0: Tore. Den größten Erfolg in der Nationalmannschaft feierte Messi vor 4 Jahren in Katar, als er als Kapitän der Argentinier den WM-Titel feierte. Das waren die Nachrichten. Das Wetter in Deutschland, oft trocken, an den Küsten und im Osten noch Schauer, Tiefstwerte 17 bis 8 Grad. Tagsüber im Süden trocken, sonst einige Schauer und vereinzelt Gewitter, Höchstwerte 18 bis 27 Grad. Und am Mittwoch meist trocken, sonst einige Schauer, ebenfalls 18 bis 27 Grad. Und die Zeit, es ist 2.03 Uhr.
1: Hier ist der Verkehrsservice in der ARD-Hitnacht und es ist ein bisschen weniger geworden. Die A1 Hamburg Richtung Lübeck bleibt zwischen dem Kreuz Magdeheide und Bad Oldesloe bis um 5 gesperrt, die Fahrbahn wird neu gemacht. Bauarbeiten der Grund, dass die A4 nach Dresden hin zwischen Glauchau Ost und Hohenstein-Ernsthal gesperrt bleibt, ebenfalls bis um 5. Die A17 Dresden-Prag ist zwischen Dresden-Gorbitz und Dresden-Südvorstadt in beiden Richtungen gesperrt, Tunnelwartungsarbeiten gibt's da bis um 5. A40 Duisburg Richtung Venlo. Hier ist die Autobahn zwischen Strahlen und dem Kreuz Zadeheiken wegen Bauarbeiten gesperrt bis um 6 das Ganze. Und Berlin B96. Der Tiergartentunnel ist zwischen Heidestraße und Reichpietschufer in beiden Richtungen dicht. Soll dauern bis um 5:30. Na dann, kommen Sie gut und sicher an.
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1: Mit Frank Beken, ich grüße Sie.

0: Sport. Night Fever, die Bee Gees hier in der ARD-Hitnacht. Ein Ständchen für unser prominentes Geburtstagskind des Tages. Ja, für die wohl berühmteste Föhnfrisur in der Popgeschichte. Barry Gibb nämlich von den Bee Gees, der feiert heute seinen 80. Geburtstag. Und wusste übrigens schon immer, dass das mal so kommen wird, wie es am Ende auch gekommen ist mit dem Erfolg.
1: Als ich 14 Jahre alt war, sagte ich zu einer meiner ersten Freundinnen, du machst einen Fehler, wenn du mich mal verlässt, denn ich werde mal berühmt sein.
0: Tja, Glückwunsch, Barry gibt zum 80. Wird wahrscheinlich heute im Kreise seiner Familie ganz groß feiern. Sie vielleicht ja auch. 1. September. Herzlichen Glückwunsch an Sie. Wenn Sie heute auch Geburtstag haben, alles Liebe und Gesunde von mir.
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ich Sie ein bisschen überrascht? Ja, neue Musik hier in der ARD-Hitnacht. Keith Richards, er kann's einfach, hat performt. Neue Single von den Rolling Stones, Some of Us.

0: Holly Johnson, Americanos, um 2.30 Uhr, 3. Hier ist der Verkehrsservice in der ARD-Hitnacht. Die A1 Hamburg Richtung Lübeck bleibt zwischen dem Kreuz Bargteheide und Bad Oldesloe gesperrt, und zwar bis um 5. Grund, die Fahrbahn wird erneuert. Bauarbeiten der Grund, dass die A4 nach Dresden hin zwischen Glauchau Ost und Hohenstein-Ernsthal gesperrt bleibt, ebenfalls bis um 5. Die A9 Halle Leipzig Richtung Nürnberg ist zwischen Münchberg Nord und Münchberg Süd nach einem Unfall jetzt gesperrt. Es staut sich. Wenn Sie da nicht sich reingesellen wollen, es gibt eine Umleitung, nutzen Sie die U10. Die Autobahn 17 Dresden-Prag ist zwischen Dresden-Gorbitz und Dresden-Südvorstadt in beiden Richtungen gesperrt, und zwar bis um 5 gibt's dort Tunnelwartungsarbeiten. A40 Duisburg Richtung Venlo. Die Autobahn ist hier zwischen Strahlen und dem Kreuz Saar-Dereiken wegen Bauarbeiten gesperrt, dauert bis um 6. Und Berlin B96. Der Tiergartentunnel ist dicht zwischen Heidestraße und Reichpietschufer. Das Ganze in beiden Richtungen bis um 5:30. Ich wünsche allen unterwegs eine gute Fahrt.
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0: Kommt heute an diesem Dienstag, an diesem ersten Tag im Monat September, aus Thüringen, aus Erfurt, und hier sitzt ihr Mann im Ohr. Das bin ich. Frank Beken, mein Name. Ich grüße Sie.

0: Rod Stewart hat gesungen, Sweet Surrender. Schön, dass Sie zuhören. Hier ist die ARD-Hitnacht. Neuer Tag, wir sind mittendrin im Dienstag. Heute, der 1. September. Hab Ihnen ja schon erzählt, heute meteorologischer Herbstanfang. Und soll es heute zu den Kühen gehen? Ja, heute sehr, sehr freundlich sein. Heute ist nämlich auch Welttag der Kuh. Und auch Welttag des Briefeschreibens. Und jetzt kommen Sie ins Spiel. Weil können Sie sich noch an Ihren schönsten Brief erinnern, den Sie bekommen haben? Was stand da drin und warum haben Sie sich so gefreut? Schreiben Sie es mir, ard-hitnacht@mdr.de oder hinterlassen eine Sprachnachricht. Geht ganz einfach an die 0800 80 80 110. Heute, Welttag des Briefschreibens. Vielleicht haben Sie ja wirklich selbst einen Brief gerade geschrieben und der geht heute noch zur Post. Und Sie haben was Tolles reingeschrieben, was in Erinnerung bleiben soll. Verraten Sie es uns. Eine Mail hier direkt ins Studio an ard-hitnacht@mdr.de oder eine Sprachnachricht an die 0800 80 80 110. Freue mich auf Ihre, jetzt hätte ich was gesagt, Briefe.
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Das war unser kleiner Beitrag zum heutigen Welttag der Kuh. Denn so schnell habe ich keinen Kuhsong gefunden. The Farm. All together now, hier in der ARD-Hitnacht. Heute der 1. September und da bin ich natürlich ein bisschen neugierig wieder, denn heute ist nicht nur Welttag der Kuh oder meteorologischer Herbstanfang, sondern auch Welttag des Briefschreibens. Und da möchte ich von Ihnen wissen, haben Sie vielleicht heute schon einen Brief geschrieben? Ist das noch angesagt? Schreiben Sie gerne Briefe? Und wenn ja, was schreiben Sie da rein? Oder haben Sie mal selbst einen bekommen und haben sich mega drüber gefreut und vielleicht gibt's diesen Brief noch? Schreiben Sie es mir, ard-hitnacht@mdr.de oder hinterlassen eine Sprachnachricht. Geht ganz einfach an die 0800 80 80 110. Brigitte aus Bad Tölz, die hat mir gerade gemailt. Sie schreibt keine Briefe, dafür gibt's bei uns immer Postkarten aus dem Urlaub. Schönes Motiv, kurz geschrieben, alles natürlich handschriftlich, wie es uns geht und dann sind alle daheim informiert. Einzige Ausnahme, schreibt Brigitte, Thailand. Da waren wir schneller zu Hause als die Postkarte.

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1: Um 3 Uhr mit Milat Kupay. Die massive Finanzlücke in der Pflegeversicherung sorgt für Diskussionen. Der zuständige Spitzenverband hatte davor gewarnt, dass schon im Oktober nicht mehr alle Leistungen bezahlt werden könnten. Die Pflegebevollmächtigte der Bundesregierung Staffler sieht die Gefahr nicht. Aus der Nachrichtenredaktion Jonas Valentin Weber.
2: Staffler verwies im Gespräch mit dem Bayerischen Rundfunk auf die Pflegereform, die die Regierung im Herbst vorlegen will und die dann Anfang des kommenden Jahres in Kraft treten soll. Da gehe es genau darum, die Pflegereform langfristig tragfähig zu machen. Sollte das Geld bis dahin ausgehen, werde der Bund mit Darlehen einspringen. Pleite gehen lassen werde man die Pflegekassen nicht, so die CSU-Politikerin.
1: Immer mehr Eltern in Deutschland haben finanzielle Sorgen. Zu diesem Ergebnis kommt eine Umfrage des Hilfswerks Save the Children. Mehr als ein Viertel der Familien sorgt sich demnach, Heizkosten, Kleidung oder Nahrung nicht mehr zahlen zu können. Das sind 2% mehr als noch im Vorjahr. Betroffen sind laut Umfrage insbesondere Eltern mit geringem Einkommen und Alleinerziehende. Mehr als 80% sind der Meinung, dass die Bundesregierung nicht genug gegen Kinderarmut tue. 5 Tage nach der Sturzflut im Himalaya-Gebirge suchen Helfer nach über 4000 Vermissten. 955 Menschen wurden tot geborgen. Um verwüstete Gebiete zu erreichen, werden etwa Behelfsbrücken gebraucht, sagt unser Korrespondent in Kathmandu, Markus Spieker.
3: Dann Bohrgeräte, um zu den Tunneln vorzudringen, obwohl es ein Wunder wäre, wenn nach 6 Tagen da noch Lebende geborgen werden. Dann Notunterkünfte, vor allem für den bevorstehenden Winter, also materielle Hilfe und natürlich finanzielle Unterstützung. Nepal ist eines der ärmsten Länder der Welt. Die Wiederaufbaukosten werden auf 5 Milliarden Dollar geschätzt. Die internationale Staatengemeinschaft hat davon aber noch nicht mal ein Hundertstel bisher in Aussicht gestellt. Da muss und wird sicher mehr kommen.
1: Fußball-Superstar Lionel Messi beendet seine Karriere in der argentinischen Nationalmannschaft. Das hat er in seinen Social-Media-Kanälen bekannt gegeben. Aus der NDR-Sportredaktion Moritz Kühn.
4: Es ist eine Entscheidung, die wehtat und in der Seele weiterhin schmerzt, aber ich verstehe, dass jetzt der Zeitpunkt gekommen ist, teilte Lionel Messi mit. Der 39-Jährige absolvierte 207 Länderspiele für Argentinien und erzielte 125 Tore. Sein größter Erfolg, der WM-Titel 2022. Seine Vereinskarriere geht aber noch weiter. Er spielt in den USA bei Inter Miami und besitzt einen Vertrag bis Ende 2028.
1: Das waren die Nachrichten. Und das Wetter in Deutschland, tagsüber im Süden trocken, sonst einige Schauer, vereinzelt Gewitter, Höchstwerte 18 bis 27 Grad. Am Mittwoch Sonne, Wolken und meist trocken, im Norden und Nordwesten zeitweise Regenschauer, 18 bis 27 Grad. Und die Zeit 3.03 Uhr.
5: Hier ist der Verkehrsservice in der ARD-Hitnacht. Die Autobahn 1 Hamburg Richtung Lübeck bleibt weiterhin zwischen dem Kreuz Bargteheide und Bad Oldesloe gesperrt. Bis um 5 die Fahrbahn wird neu gemacht. Die A4 Richtung Dresden hin ist zwischen Glauchau Ost und Hohenstein-Ernsthal wegen Bauarbeiten ebenfalls bis um 5 gesperrt. Gab heute in der Nacht einen Unfall. Die A9 Halle-Leipzig Richtung Nürnberg bleibt daher zwischen Münchberg Nord und Münchberg Süd gesperrt. Es staut sich weiterhin. Empfehlung der Polizei, nutzen Sie die Umleitung, und zwar die U10. Tunnelwartungsarbeiten, die Gründe, dass die A17 Dresden-Prag zwischen Dresden-Gorbitz und Dresden-Südvorstadt in beiden Richtungen gesperrt bleibt, soll dauern bis um 5. Dann die A40 Duisburg Richtung Venlo, die ist zwischen Strahlen und dem Kreuzer der Heiken wegen Bauarbeiten gesperrt. Dauert eine Stunde länger, also bis um 6. Und Berlin, B96, der Tiergartentunnel ist zwischen Heidestraße und Reichbeachufer in beiden Richtungen bis heute früh um 5:30 gesperrt. Ach, so lange sitze ich hier auch, also bis um 6, wenn Sie denn mögen. Ich bin Ihr Mann im Ohr, Frank Beeken, wünsche eine gute Fahrt und uns allen einen schönen guten Morgen.
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0: don't know. 11:03, die ARD-Hitnacht, heute am 1. September, Welttag des Briefschreibens. Ja, können Sie sich da noch an einen schönen Brief erinnern, den Sie geschrieben haben oder aber den Sie bekommen haben? Ja, was stand drin? Schreiben Sie es mir, ard-hitnacht@mdr.de, oder hinterlassen einfach eine Sprachnachricht an die 0800 80 80 110. Wer ist denn bei uns?
1: Ja, hallo, hier ist Stefan aus Donauwörth. Ich neigte in der Vergangenheit dazu, an Frauen, die ich anbetete, Liebesbriefe zu schreiben. Es waren nicht viele Liebesbriefe, die ich in meinem Leben geschrieben habe, aber sie blieben mir leider unerwidert. Ich habe in meinem Leben noch keinen Liebesbrief erhalten. Und wenn, dann Return to Sender, wie der King sang.
0: Das gefällt mir abschließend, Stefan. Danke fürs Anrufen.

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0: Mit diesem Song hat er sich unsterblich gemacht. Herbert Grönemeyer, Bochum in der ARD-Nacht. Platz 11 in der zweiten Liga momentan, der VfL. Samstag dann das Topspiel am Abend 20.30 Uhr. Bochum zu Gast in Dresden. Schönen guten Morgen. In 7 Minuten ist es schon wieder 3:30. Heute, der Dienstag, der 1. September, Welttag des Briefschreibens. ard-hitnacht@mdr.de. Erinnern Sie sich da noch an Ihren ersten Brief? Oder haben Sie vielleicht gerade einen Brief bekommen, wo was richtig Tolles drin stand? Dann mailen Sie es mir. Und Freddy hat das gemacht. Schreibe gerne Briefe, hat er hier mitgeteilt in der Mail, mit altdeutscher Weise und Feder. Und zwar an seinen Schatz. Sprachnachricht geht natürlich auch an die 0800 80 80 110. Wer ist da bei uns?
1: Guten Morgen, hier ist Helmut aus Unterfranken. Ich finde, Briefschreiben ist was Hübsches, was Persönliches. Und ich finde, es gibt viel zu wenig Leute, die heute noch Brief schreiben. Schade darum.
0: Ja, unterschreibe ich. Also da reicht die Unterschrift, da muss ich keinen Brief schreiben. Stimme ich zu. Heute haben Sie eine Gelegenheit dazu. Kann ja auch mal ein Liebesbrief sein, warum nicht?

0: vielleicht auch heute die Frage bei Ihrer Kaffeeauswahl, Black or White, Michael Jackson. 3:30 Uhr ist es, 3.30 Uhr, hier ist der Verkehrsservice in der ARD-Hitnacht. Wir fangen an mit der Autobahn 1, Hamburg Richtung Lübeck. Die bleibt zwischen dem Kreuz Magde Heide und Bad Oldesloe immer noch gesperrt. Bis um 5, also anderthalb Stunden noch. So lange dauert es, bis die Fahrbahn dann frisch und neu ist. Die A2 Hannover nach Berlin hin ist momentan zwischen Lostau und Burgzentrum gesperrt. Grund, da hat's gekracht, ein Unfall. Die A4 Richtung Dresden bleibt zwischen Glauchau Ost und Hohenstein-Ernsthal wegen Bauarbeiten bis um 5 gesperrt. Gesperrt nach einem Unfall weiterhin die A9 Halle Leipzig Richtung Nürnberg zwischen Münchberg Nord und Münchberg Süd. Es staut sich weiterhin, nutzen Sie die Umleitung und zwar die U10. Die A17 Dresden-Prag ist zwischen Dresden-Gorbitz und Dresden-Südvorstadt in beiden Richtungen gesperrt. Tunnelwartungsarbeiten der Grund, das Ganze bis um 5. Die A40 Duisburg Richtung Venlo ist zwischen Strahlen und dem Kreuz Saderheiken wegen Bauarbeiten bis um 6 gesperrt. Und bis 5.30 Uhr, also halb 6, ist auf der B96 der Tiergartentunnel gesperrt. Und zwar in Berlin zwischen Heidestraße und dem Reichpietschufer. Betrifft beide Richtungen. Das war's, gute Fahrt.
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0: Na, Sie sind ja immer noch da. Das freut mich. Ich auch. Ich bleib immer im Ohr. Frank Beeken. Guten Morgen.

ja, ja. Sogar unsere Putzfee im Haus hier gerade im Studio gewesen. Hat gleich fröhlicher geputzt hier bei Amy McDonald. Dream On gehört in der ARD-Hitnacht. 4:08 haben wir es. Und da sage ich Dankeschön an Ricarda. Ricarda hat mir eine Mail geschickt, ard-hitnacht@mdr.de. Ich habe heute was vergessen. Natürlich ist heute nicht nur meteorologischer Herbstanfang. Haben wir einen Haken dran gemacht.

haben wir gefeiert. Den Welttag der Kuh habe ich Ihnen auch schon erzählt. Das Mu haben Sie schon gehört, haben wir auch den Haken dran gemacht. Dann gibt's allerdings auch noch einen sehr wichtigen Tag, denn heute ist auch Weltfriedenstag. Und was wäre die Welt schön, wenn wir den wirklich überall hätten. Danke, liebe Ricarda, dass Sie mich erinnert haben. Und dann, ja, da war doch noch was. Richtig, heute ist dann auch noch Welttag des Briefschreibens. Und da musste ich schmunzeln. Vera hört uns, und zwar über MDR Thüringen. Grüße also hier in die Heimat. Sie schreibt, mein letzter Brief war gestern Nacht mit einem Analog-Smiley. Ja, und zwar hat sie sich bei ihren Nachbarn für frische Tomaten aus dem Garten bedankt. Und sie hat sogar eine Zucchini bekommen. Und das hat sie alles handschriftlich festgehalten. Und das alles einen Tag bevor der Welttag des Briefeschreibens war.

0: war's doch. Heute Welttag des Briefschreibens. Und das war The Letter. Boxtops. Hier in der ARD-Nacht. 14 Minuten vor 4. Hallo ins Studio, schreibt mir der Ralf und er schreibt weiter, dass er auch nach wie vor Briefe schreibt. Der letzte Brief, schreibt er hier, ging zu meiner Großnichte nach Röta. Es war zum Schulanfang, allerdings schreibe ich gern in Reimform und da hat er mir tatsächlich dieses Schreiben hinten dran gepackt und da sage ich, klasse. Also da ging's ums Lernen, da ging's natürlich auch um die Schule und da zitiere ich mal draus. Mit dem Lernen von einem Buchstaben fängt es an, bis man das ganze ABC kann. Beachte da Motto, ohne Fleiß keinen Preis. Aber nicht nur das Schreiben wird fein, auch das Rechnen muss sein. Rechnen muss man viel üben, das kann man nicht erzwingen, aber mit viel Fleiß kann es gut gelingen. Und das ist ihnen wirklich gelungen. Also wirklich Respekt. Gut geschrieben.
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0: Ja, und für alle, die mitgemacht haben, die sich auch gehört haben hier in der ARD-Hitnacht, sage ich Dankeschön fürs Mitmachen. Es war wieder großartig.

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1: Um 4 Uhr mit Milat Kupay. Die massive Finanzlücke in der Pflegeversicherung sorgt für Diskussionen. Der zuständige Spitzenverband hatte davor gewarnt, dass schon im Oktober nicht mehr alle Leistungen bezahlt werden könnten. Die Pflegebevollmächtigte der Bundesregierung Staffler sieht die Gefahr nicht. Aus der Nachrichtenredaktion Jonas Valentin Weber.
2: Staffler verwies im Gespräch mit dem Bayerischen Rundfunk auf die Pflegereform, die die Regierung im Herbst vorlegen will und die dann Anfang des kommenden Jahres in Kraft treten soll. Da gehe es genau darum, die Pflegereform langfristig tragfähig zu machen. Sollte das Geld bis dahin ausgehen, werde der Bund mit Darlehen einspringen. Pleite gehen lassen werde man die Pflegekassen nicht, so die CSU-Politikerin.
1: Immer mehr Eltern in Deutschland haben finanzielle Sorgen. Zu diesem Ergebnis kommt eine Umfrage des Hilfswerks Save the Children. Mehr als ein Viertel der Familien sorgt sich demnach, Heizkosten, Kleidung oder Nahrung nicht mehr zahlen zu können. Das sind 2% mehr als noch im Vorjahr. Betroffen sind laut Umfrage insbesondere Eltern mit geringem Einkommen und Alleinerziehende. Mehr als 80% sind der Meinung, dass die Bundesregierung nicht genug gegen Kinderarmut tue. Beim Treffen der EU-Verteidigungsminister heute in Irland steht die zunehmende Bedrohung durch Russland im Mittelpunkt. Es geht um die schweren Angriffe gegen die Ukraine, aber auch um Drohnenvorfälle in der EU. Aus Brüssel, Sabrina Fritz.
3: Die EU-Verteidigungsminister nehmen heute erneut die sogenannte russische Schattenflotte ins Visier, so die Außenbeauftragte der EU, Kaja Kallas, auf Social Media. Aber auch Sanktionen gegen russische Einzelpersonen sind im Gespräch. Ein Grund sind die anhaltenden Angriffe gegen die Ukraine, aber auch die zunehmende Bedrohung für die Gemeinschaft. Hinter den zahlreichen Drohnen- und Störaktionen der vergangenen Monate vermuten viele Politiker Moskau. Sicherheitsexperten zählen auch den versuchten Drohnenanschlag auf dem Leipziger Flughafen dazu.
1: Die US-Handelsaufsicht FTC und mehr als 20 Bundesstaaten haben Amazon verklagt. Dem Online-Händler wird vorgeworfen, sich über Jahre hinweg zu hohe Werbeeinnahmen erschlichen zu haben. Dabei sollen Auktionen für Online-Werbung künstlich in die Höhe getrieben und so insgesamt mehr als 20 Milliarden Dollar zu viel berechnet worden sein. Amazon weist die Vorwürfe zurück. Es ist bereits die dritte Klage der Handelsaufsicht gegen Amazon. Im September 2025 zahlte das Unternehmen 2,5 Milliarden zur Beilegung von Vorwürfen, Kunden mit irreführenden Methoden zu Abonnements bewegt zu haben. Das waren die Nachrichten. Und das Wetter in Deutschland: tagsüber im Norden ein paar Schauer und vereinzelt Gewitter, im Süden meist trocken, die Temperaturen erreichen 18 bis 27 Grad. Und die Zeit, es ist 4.03 Uhr.
4: Hier ist der Verkehrsservice in der ARD-Hitnacht. So sieht's jetzt aus. Die A1 Hamburg Richtung Lübeck bleibt zwischen dem Kreuz Bargteheide und Bad Oldesloe noch bis um 5 gesperrt. Grund, die Fahrbahn wird neu gemacht. Dann die A2 Hannover Richtung Berlin. Die ist zwischen Lostau und Burgzentrum immer noch gesperrt. Grund, ein Unfall. Gesperrt auch die A4 nach Dresden hin, zwischen Glauchau Ost und Hohenstein-Ernsthal. Grund, Bauarbeiten gehen bis um 5. Die A9 Halle Leipzig Richtung Nürnberg ist zwischen Münchberg Nord und Münchberg Süd nach einem Unfall weiterhin gesperrt. Es staut sich weiterhin. Nutzen Sie die Umleitung, und zwar die U10. Die A17 Dresden-Prag ist zwischen Dresden-Gorbitz und Dresden-Südvorstadt in beiden Richtungen gesperrt, und zwar bis um 5, Tunnelwartungsarbeiten der Grund. Die A40 Duisburg Richtung Venlo ist zwischen Strahlen und dem Kreuz Saar-der-Heiken wegen Bauarbeiten bis um 6 gesperrt und in Berlin gesperrt. B96, das ist der Tiergartentunnel, zwischen Heidestraße und Reichpietschufer in beiden Richtungen bis 5:30. Das war's, wenn Sie unterwegs sind. Kommen Sie gut und sicher an Ihr Ziel.
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4: Mit Frank Beken einen schönen guten Morgen.

Er hat viele Hits geschrieben und abgeliefert. Miet aber das Rampenlicht, J.J. Cale, sein Cocaine aus den 70ern, haben wir gerade gehört. Hier in der ARD-Hitnacht, 4:12. Wechseln das Musikjahrzehnt. Einen großen Hit hatte da 1986 Udo Lindenberg. Und auch die große, weite Welt hatte ihn schon damals fasziniert. Er wollte nämlich nach seiner Kellnerlehre im Düsseldorfer Breidenbacher Hof eigentlich auf Kreuzfahrtschiffen arbeiten. In einem WDR-Interview zu seinem 65. Geburtstag, da hat er uns damals verraten, mein Traum waren schon immer die dicken Pötte. In diesem Sinne, passend dazu, gehen wir jetzt musikalisch dahin, wo Meer und Himmel sich treffen. Hier ist Udo Lindenberg, Horizont.

Nach diesem Song kannte sie jeder. Taylor Dane hier in der ARD-Hitnacht. 7:05. Tell it to my heart. Kann mich selbst noch ganz genau dran erinnern. Bei NDR 2 habe ich ihn zum ersten Mal gehört und wusste sofort, ja, das wird klappen, das wird ein Hit. Und so ist es dann auch gekommen. Allerdings mit freundlicher Mithilfe ihres Papas. Von ihm hatte sich Taylor Dane damals Geld geliehen, damit der Song überhaupt aufgenommen werden konnte. Ich sag mal so, hat sich gelohnt.

0: Hooters 500 Miles. Einen schönen guten Morgen. Gleich haben wir es 4:30. Hier ist der Verkehrsservice in der ARD-Hitnacht. Die A1 Hamburg Richtung Lübeck ist weiterhin zwischen dem Kreuz Bargteheide der Heide und Bad Oldesloe gesperrt. Soll noch eine gute halbe Stunde dauern, dann soll die Fahrbahn da frisch gemacht sein. A2 Hannover Richtung Berlin. Die ist weiterhin zwischen Lostau und Burgzentrum nach einem Unfall gesperrt. Die A4 Richtung Dresden ist zwischen Glauchau Ost und Hohenstein-Ernsthal wegen Bauarbeiten gesperrt. Das Ganze noch eine gute halbe Stunde. Dann gab es einen Unfall, deshalb ist die A9 Halle-Leipzig Richtung Nürnberg zwischen Münchberg Nord und Münchberg Süd gesperrt. Es staut sich weiterhin. Nutzen Sie die Umleitung, und zwar die U10. Die Autobahn 17 Dresden-Prag ist zwischen Dresden-Gorbitz und Dresden-Südvorstadt in beiden Richtungen gesperrt. Und zwar noch für eine gute halbe Stunde. Tunnelwartungsarbeiten sind der Grund. A40 Duisburg Richtung Venlo. Hier ist die Autobahn zwischen Strahlen und dem Kreuz Saale-Heiken wegen Bauarbeiten bis um 6 gesperrt. Und gesperrt in Berlin B96 der Tiergartentunnel. Und zwar zwischen Heidestraße und Reichpietschufer in beiden Richtungen. Ja, und das war's. Wenn Sie unterwegs sind, kommen Sie gut und sicher an Ihr Ziel.
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0: Mit Frank Beken, guten Morgen.

sagt es mal eine gute Freundin. Cappuccino für die Ohren. Das waren Zucchero und Paul Young hier in der ARD-Hitnacht Senza una Donna. Falls Sie gerade bei diesem Song gekuschelt haben, bitte gerne weitermachen, denn Forscher und Wissenschaftler aus Heidelberg haben nämlich jetzt herausgefunden, dass Nähe und Zärtlichkeit nicht nur unser Wohlbefinden steigern, sondern dem Körper auch bei der Regeneration helfen können. Also halten wir fest, ein bisschen mehr kuscheln schadet offenbar nie. Auch wenn es vielleicht jetzt das Kopfkissen

Menschen ist. Kleine Zugabe, weiter kuscheln mit Foreigner, waiting for a girl like you. Kurzer Uhrenvergleich, wir haben es 9 Minuten nach 4:30. Guten Morgen.

Das hat so was Beruhigendes, ne? Maggie Reilly und ihr Hit Every Time We Touch. Einen schönen guten Morgen, 5:09. Dass ein HiFi oder ein HiFi-Kabel einmal Popgeschichte schreiben würde, das ahnte 1981, da habe ich nochmal nachgeschaut, wohl niemand, ist aber genau so passiert, denn bei der Suche nach Zubehör für seinen Synthesizer lernte Neil Tennant damals in der Londoner King's Road Chris Lowe kennen. Tja, und der Rest ist, ja, wie gesagt, Musikgeschichte. Und zwar die von den Pet Shop Boys. Superbia hören wir uns jetzt noch gemeinsam an. Dann in guten 8 Minuten die Nachrichten. Danach übernehmen bei einigen von Ihnen die Wachmacher, begleiten Sie durch den Dienstag. Ich bin Frank Beeken, Ihr Mann im Ohr. Bis hierhin, ja, danke fürs Dabeisein, dankeschön fürs Mitmachen. Und es möge für Sie ein erfolgreich gesunder Morgen werden.

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1: Mit Tatjana Gropius. Guten Morgen. Sturm und Starkregen sind am Nachmittag und am Abend durch Sachsen-Anhalt gezogen. Passiert ist aber wenig. Das haben uns die Leitstellen auf Nachfrage gesagt. Verletzt wurde auch niemand. Am meisten hatte die Feuerwehr in Magdeburg zu tun, und zwar wegen umgestürzter Bäume oder abgebrochener Äste. Auch Autos sind zum Teil beschädigt worden. Für etwas größere Aufregung hatte noch ein Blitzeinschlag in einem Mehrfamilienhaus gesorgt. Gebrannt hatte dann aber nichts. Auch in der Börde hatte die Feuerwehr etwas mehr zu tun. In wenigen Tagen ist es soweit, dann wählen die Sachsen-Anhalter einen neuen Landtag. Hätten Kinder und Jugendliche das Sagen, dann würde die Linke die Wahl gewinnen. Das hat der Kinder- und Jugendring bekannt gegeben. Frage an meine Kollegin Andrea Poschwald aus der Nachrichtenredaktion. Wie kann man das denn bewerten?
2: Ja, diese Wahl ist natürlich symbolisch zu sehen. Sie soll zeigen, welche Themen den Kindern und Jugendlichen im Land wichtig sind. Und so haben in der vergangenen Woche landesweit mehr als 3000 junge Menschen unter 18 Jahren ihre Stimme abgegeben. Im Ergebnis liegt die Linke mit 31% vorn, gefolgt von der AfD mit 22,1%, Bündnis 90 Die Grünen 12,7%, SPD 8,6% und CDU 6,6%. Das ist ja ein Projekt des Deutschen Bundesjugendrings. Und das soll Minderjährige dazu bringen, sich mit Politik und Demokratie auseinanderzusetzen.
1: Die U18-Wahl gibt jungen Menschen die Möglichkeit, sich aktiv mit Politik auseinanderzusetzen und zählt zu den größten Initiativen der politischen Jugendbildung außerhalb der Schule in Deutschland. Es ist eine ungewöhnliche Protestaktion. Ein Krankenhausbett wird seit 2 Tagen von Magdeburg bis nach Berlin zum Bundestag geschoben. Das sind mehr als 200 Kilometer. Die Aktion ist ein Protest der Pflegekräfte gegen die geplante Pflegereform der Bundesregierung, organisiert von Verdi. Unterwegs schließen sich immer wieder Beschäftigte aus der Pflege an, wie gestern in Heirotsberge bei Magdeburg. Kinderkrankenschwester Iris Zimprich sagte uns dazu:
3: Wir waren ja gerade wirklich so weit, dass wir gesagt haben, wir setzen endlich irgendwelche Mindestgrenzen durch, dass die Besetzung geregelt ist, dass die eingehalten werden muss. Und mit den neuen Bestimmungen, die jetzt beschlossen wurden, ist das im Prinzip die Untergrenze der Untergrenze. Und die war schon nicht schaffbar. Also, weil sind keine Leute da. Und wenn man aber dann Leute hat, die werden wirklich verheizt.
1: Am 7. September, also nächste Woche Montag, will die Protestgruppe mit ihrem Krankenhausbett ihr Ziel in Berlin erreichen. Und gute Nachrichten für Familien in Berger im Landkreis Mansfeld-Südharz. Dort wird jetzt eine neue Kita gebaut. Gestern war Grundsteinlegung. Das Land schießt mehr als 4 Millionen Euro dazu. Der Neubau der Kita ist nötig geworden, weil das alte Gebäude schon aus den 60er Jahren ist und damit veraltet ist. 2028 soll die neue Kita dann fertig sein. Und das waren die Nachrichten. Jetzt geht's weiter mit Verkehr und Wetter. Und Jelas.
4: Tatjana, guten Morgen.
1: Guten Morgen.
4: Ich habe gehört, du hast das Wetter irgendwo besorgt, für den Fall, dass ich hier eventuell noch nicht...
1: Das halte ich für ein Gerücht.
4: Na gut. Wir möchten, dass Sie gut ankommen. Hier ist der MDR Sachsen-Anhalt Verkehrsservice. Schön, dass ihr mir so gut vertraut wird. Wir haben eine Meldung, die geht auf die A2 Richtung Berlin zwischen Lostau und Burgzentrum. Immerhin, die Autobahn ist hier nicht mehr gesperrt. Es gibt noch 4 Kilometer stockenden Verkehr wegen Bergungsarbeiten. Das macht eine Viertelstunde mehr für Sie. Und dann ist nochmal Vollsperrung angesagt, zum Beispiel vom Bahnübergang Krottdorf auf der L80 von heute an bis zum 11. September wegen Sanierungsmaßnahmen der Schienen. Diese Meldung kriegen Sie alle jederzeit mit der MDR Sachsen-Anhalt App auf Ihr Telefon. Ja, wenn noch was sein sollte, wir sind erreichbar, kostenfrei für Sie. Die Nummer ist die 0800 94 6 94 6 und die 1. Gute Weiterfahrt. Die Temperatur, mit der wir heute Morgen starten, okay, es sind 15 Grad in Dessau-Roßlau, Quedlinburg hat 16, in Seehausen nach Regen 16 Grad. Sonnenschein gibt es heute teilweise. Während diese dichten Wolken wieder durchziehen im Laufe des Nachmittags, gibt es vom Westen her auch wieder etwas an Regen. 20 bis 24 Grad, ein mäßig warmer Start in den September. Da sind wir ab heute drinnen. Na dann mal guten Morgen.
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0: Hallo, willkommen im September mit MDR Sachsen-Anhalt. Auch wenn es noch früh ist. Es ist September, 5.12 Uhr ist es. Und was bringt der 1. September? Er bringt uns meteorologisch den Herbst. Das werden wir gleich mit dem MDR Wetterstudio besprechen, ob es das wirklich schon war mit dem Sommer oder ob wir ihn noch ein bisschen anders nennen können. Am 1. September ist Welttag des Briefeschreibens. Ich überlege auch, wann ich handschriftlich den letzten Brief verfasst habe. Überhaupt handschriftlich meinen Brief verfasst. Oha, wo sind wir nur gelandet? Ja, und dann findet heute eine Wiederbeisetzung statt, die es in sich hat. Es geht um Otto.
1: Ja, ja, ja, ich bin schon wieder da.
0: Nein, nein, nein, nicht der Otto. Es geht um Otto den Großen. Aber ja, er ist wirklich wieder da. Er wird heute im Dom von Magdeburg wieder beigesetzt. Sein Sarkophag wurde ja restauriert. Das erfahren Sie alles heute Morgen noch. Wir reden drüber, auch wie das Programm abläuft, denn dann ab 10 Uhr Gottesdienst ist, was dann noch alles passieren wird. Aber die Infos gibt es auch schon in der MDR Sachsen-Anhalt App für alle, die gar nicht abwarten können. Und für alle, die abwarten können, Käffchen und Albert Hammond um 5.13 Uhr durchgähnen und los geht's.

0: Ach, ist das schön, oder? Mit dem blauen Planet wach werden von Karat. Das schaffen wir immer hier bei MDR Sachsen-Anhalt. 5:20 Uhr ist es. Wir fragen mal nach, wie es bei Josefine Bechler im MDR Wetterstudio zugeht. Guten Morgen.
1: Guten Morgen, Lars.
0: Habt ihr schon
1: gefeiert?
0: Den meteorologischen Herbstanfang gefeiert?
1: Ja. Ich habe hier schon die Korken springen lassen. Nee, alles gut. Ich bin eher so ein bisschen geknickt, dass es ja dann wirklich in den Herbst irgendwann mal jetzt demnächst geht. Aber zum Glück noch nicht.
0: Das ist eine Wehmut, die man spürt. Ja. Was heißt zum Glück noch nicht?
1: Also wenn man bedenkt, dass wir am Freitag doch noch mal bis 27 Grad, vielleicht sogar 28 Grad bekommen, hält sich das mit meiner Wehmut noch ein bisschen in Grenzen.
0: Mit meiner auch. Damit können wir gut leben. Und es ist ja nur, es ist wie mit Geburtstagen, wenn man rundet, dann sagt man auch mal, es ist doch nur eine Zahl. Also.
1: Genau, es ist nur eine Zahl, aber man merkt es vielleicht schon so ein bisschen an der einen oder anderen Stelle. Also heute haben wir ja so eine typische Westwindwetterlage. Also da gibt es einen teilweise böigen Westwind, der ist zwar nicht mehr ganz so kräftig wie gestern, aber so in der Spitze schaffen wir noch 20 bis 24 Grad.
0: Und wir arbeiten auch entgegen dem meteorologischen Herbstanfang. Bloß keine Wehmut aufkommen lassen. Ja.
1: Also Faltencreme habe ich noch nicht gefunden.
0: Nee, wir nehmen nochmal die Sonnencreme dafür und die Rivers of Babylon von Boney M. dazu. Guten Morgen.

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1: Es ist 5.30 Uhr im Studio Michael Holzberger. Guten Morgen. Das Unwetter mit Gewitter und Starkregen hat am Abend in Teilen Sachsen-Anhalts die Feuerwehr ausrücken lassen. In Magdeburg zählte die Leitstelle 16 Einsätze. Bäume waren auf Straßen gestürzt, teils auch auf geparkte Autos. Im Landkreis Börde fielen Bäume nicht nur auf Straßen, sondern auch gegen eine Hauswand und auf ein Dach. Schwerpunkt der Einsätze war der Raum Wandsleben. Im Erichoer Land räumte die Feuerwehr 5 Bäume im Bereich Biederitz und Möckern von den Straßen. Verletzt wurde in allen Fällen niemand. Noch am Abend hatten die Kameraden alles beseitigt. Wer von der Panne bei den Briefwahlunterlagen in Halle betroffen ist, sollte genau prüfen, welche Unterlagen genutzt werden. Die fast 1200 betroffenen Briefwähler sollten spätestens heute ihre neuen Unterlagen erhalten. Die zuvor doppelt zugestellten Unterlagen wurden bereits als ungültig erklärt. Sie sollen vernichtet werden. Halles Kreiswahlleiter Egbert Geier rechnet auch in diesem Jahr mit einer hohen Zahl an Brieffehlern.
2: Die Tendenz ist klar steigend. Und wir gehen wahrscheinlich bei der Landtagswahl jetzt so auf 40.000, 45.000 Briefwähler. Das ist sehr viel. Ich kann mich noch erinnern, vor 21 Jahren, da waren wir mal so bei 17.000.
1: Sagt Halles Kreiswahlleiter Egbert Geier. Am Sonntag wählt ja Sachsen-Anhalt einen neuen Landtag. Und dabei wird es auch um die Frage gehen, wie viel Vertrauen die Menschen noch in Politik und Staat haben. In Havelberg im Norden Sachsen-Anhalts ist dieses Vertrauen bei einigen schwer angeschlagen. Seit der Schließung des Krankenhauses vor 6 Jahren kämpfen Bürger dort um eine verlässliche medizinische Grundversorgung, bislang mit ernüchternden Ergebnissen. Mitglieder des Vereins Pro Krankenhaus Havelberg beschreiben, wie dünn inzwischen auch die ambulante Versorgung ist.
3: Wenn ich mir das hier angucke, dann gibt es 3 Hausärzte. Einer geht demnächst in Rente, seine Frau wahrscheinlich auch. Dann bleibt noch eine Hausärztin übrig. Hier hat es keinen Kinderarzt, keinen Augenarzt mehr.
4: Das habe ich dann wenigstens gelernt, wie die Politik so tickt. Sie kommen immer, wenn sie was von den Bürgern wollen.
5: Haben sie dann immer gesagt, wir haben ja keine Ärzte. Und dann haben wir ja angefangen, die Ärzte zu präsentieren. Ja, und dann hieß es wieder, wir haben ja keine Räumlichkeiten. Also es kam immer wieder Ausreden.
1: Soweit Stimmen aus Havelberg. In der Doku Land unter Druck, 50 Stimmen aus dem Volk, geht es auch um die Lage dort. Zu sehen ab sofort in der ARD-Mediathek. Der Hersteller Jutro aus Jessen ruft bundesweit tiefgefrorene Bio-Wildheidelbeeren zurück, die bei Edeka und Marktkauf verkauft wurden. Betroffen sind 300 Gramm Packungen mit Mindesthaltbarkeitsdaten bis zum 13. und 14. Juni 2028. Grund ist ein möglicher Salmonellenbefall. Die Supermärkte nehmen die Ware zurück. Salmonellen können unter anderem Durchfall, Erbrechen und Fieber auslösen. Für Jutro ist es bereits der 2. Produktrückruf innerhalb weniger Wochen. Und große Ehre für die Schwimmerinnen und Schwimmer des SC Magdeburg. Sie durften sich gestern nach der erfolgreichen Europameisterschaft in Paris in das Goldene Buch der Stadt Magdeburg eintragen. Sie hatten ja bei der EM zahlreiche Medaillen geholt. Soweit die Meldungen aus Sachsen-Anhalt. Und jetzt geht's weiter mit dir, Lars.
6: Kopf hier auf den Kopf, jetzt geht's los.
1: Ja, dann.
6: Wir möchten, dass Sie gut ankommen. Hier ist der MDR Sachsen-Anhalt Verkehrsservice. Guten Morgen um 5.33 Uhr. Hier kommt eine Meldung von der A2 Richtung Berlin. Zwischen Lostau und Burgzentrum laufen Bergungsarbeiten. Deswegen wurde die Autobahn wieder gesperrt. Im Moment staut es sich hier. Das ist die einzige Meldung, die wir aktuell haben. Wenn Sie noch unterwegs was sehen, jederzeit können Sie uns das melden unter dieser für Sie kostenfreien Telefonnummer, die 0800 946 946 und die 1. Also eine gute und sichere Weiterfahrt Ihnen. Guten Morgen, wir starten heute mal in Gräfenhainichen mit der Temperaturmessung. Oh, klarer Himmel, 15 Grad. Was wird da heute noch draus? Also 20 bis

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0: Small Town Boy. Bronski Beatmusik läuft hier am schönsten Morgen. Hallo mit MDR Sachsen-Anhalt, 5.43 Uhr haben wir's. Und ohne, dass wir jetzt übertreiben wollen, wir können schon behaupten, heute findet im Magdeburger Dom was sehr Historisches statt. Ein Kaiser wird wieder beerdigt. Otto der Erste, genannt der Große. Es war eine Schlüsselfigur der europäischen Geschichte. Sein Sarg musste ja repariert werden. Die 300 Kilo schwere Marmorplatte drohte, auf seine Gebeine zu fallen. Und während die einen Wissenschaftler den Sarg restaurierten, haben die anderen Wissenschaftler sich Ottos Überreste ganz genau angeschaut und mit modernster Technik Erstaunliches herausbekommen.
1: Otto im MRT.
2: Des Kaisers Gebeine wurden mit modernster Technik untersucht. Er war groß, 1,80 Meter, 10 Zentimeter größer als der Durchschnitt damals im 10. Jahrhundert. Veränderungen an Gelenken und Knochen zeigen den Wissenschaftlern, Otto ist viel geritten und er hatte verheilte Verletzungen an Kopf und Unterarm. Probleme mit dem Stoffwechsel hatte er wohl auch. Damals ein Zeichen dafür, dass jemand reich war.
1: Ottos Zähne.
2: Die waren nicht vollständig. 3 Schneidezähne fehlten, womöglich nach einem Kampf. Außerdem hatte Otto Parodontitis, Zahnstein und Karies. Nicht ungewöhnlich für das 10. Jahrhundert.
1: Otto bleibt Otto.
2: Dass Otto wirklich Otto ist, haben die Wissenschaftler genetisch nachgewiesen. Sie haben eine Probe von Otto mit einer von Heinrich II. Verglichen. Heinrich war sein Großneffe. Das wurde genetisch bestätigt.
1: Ottos Hightech-Zukunft.
2: Ottos neuer Sarkophag ist 80 cm groß, von einer Hallenserin gestaltet. Und er ist aus Titan, Silber und Gold. In den nächsten 1000 Jahren geht er wohl nicht kaputt. Mit all ihrem Wissen arbeiten die Experten jetzt daran, das Gesicht Ottos des Großen zu rekonstruieren.
0: Was wir doch im 21. Jahrhundert noch über das 10. Jahrhundert rausbekommen mit unserer aktuellen Technik. Otto der Große wird heute wieder beigesetzt und die Infos dazu und alle Hintergründe, die sind genauso spannend, haben jetzt gar nicht hier reingepasst, haben wir in die MDR Sachsen-Anhalt-App für Sie gepackt. Und jetzt schönen Morgen um 5:45 Uhr, Glenn Campbell.

Irgendwie ist noch Kuscheldecke-Zeit, oder? Kuscheldecke bei der Hand, na dann drüber und ein bisschen kuscheln, Kakao kuscheln mit T-Rex-Musik im schönsten Morgen, 5:48 Uhr.

0: So, und da sind wir angekommen. 5.50 Uhr heißt die Uhrzeit. Jetzt schauen wir hin.
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2: Ein Banner am Kirchturm in Hohenwarte flattert im Wind. Der untere Rand ist zerfetzt. Herzstadt lese ich und merke sofort, da fehlt ein Stück Stoff und ein Wort, denn ich weiß, dass es Herzstadt-Hetze heißen müsste. Doch den unteren Teil hat jemand mit Gewalt entfernt, aber es ist ihm nicht geglückt, auch das Herz zu beseitigen. Regelmäßig treffen sich in dieser Kirche Menschen, um zu reden und zu beten für Frieden, Demokratie und Menschenwürde. Doch irgendjemandem hat genau das nicht gepasst. Dann hat er nachts sein Messer gezückt. Auch an anderen evangelischen Kirchen hängen solche Banner, Herz statt Hetze oder Kirche gegen Rechtsextremismus, zum Beispiel an St. Nikolai in Magdeburg. Nach einer Wahlveranstaltung der AfD unter dem Motto »Alles ist möglich« wurde vor wenigen Tagen heimlich der Kirchturm beklebt. 50 Zettel mit so rechten Sprüchen. Mitglieder der Kirchengemeinde haben das alles inzwischen wieder entfernt. Alles ist möglich? Und ich denke ja, sogar, dass ein Abgeordneter von denen mit einem Baseballschläger einen Jugendlichen brutal ins Krankenhaus prügelt, wie ein Stendal. Alles ist möglich, das stammt aus der Bibel. Aber der ganze Satz geht weiter. Alles ist möglich, aber nicht alles dient dir zum Besten. Wir können die verbliebenen zwei Worte am Kirchturm ergänzen. Herz statt Gewalt, Herz statt Rumbrüllen, Herz statt Beleidigungen, Herz statt Ausgrenzung. Denn erst das Herz macht unser Land liebenswert. Peter Herford, Landesjugendpfarrer in Magdeburg.
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0: von wegen, wir Männer würden nicht nach dem Weg fragen. Tony Christie macht das. Is this the way to Amarillo? Singt uns gleich nach den 6 Uhr Nachrichten hier am schönsten Morgen.
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3: Mit Tatjana Gropius. Guten Morgen. Sturm und Starkregen sind am Abend und am Nachmittag durch Sachsen-Anhalt gezogen. Passiert ist aber wenig. Das haben uns die Leitstellen auf Nachfrage gesagt. Verletzt wurde auch niemand. Am meisten hatte die Feuerwehr in Magdeburg zu tun, und zwar wegen umgestürzter Bäume oder abgebrochener Äste. Auch Autos sind zum Teil beschädigt worden. Für etwas größere Aufregung hatte noch ein Blitzeinschlag in einem Mehrfamilienhaus gesorgt. Gebrannt hatte dann aber nichts. Auch in der Börde hatte die Feuerwehr etwas mehr zu tun. In wenigen Tagen ist es soweit, dann wählen die Sachsen-Anhalter einen neuen Landtag. Hätten Kinder und Jugendliche das Sagen, dann würde die Linke die Wahl gewinnen. Das hat der Kinder- und Jugendring bekannt gegeben. Frage an meine Kollegin Andrea Poschwald aus der Nachrichtenredaktion. Wie kann man das denn bewerten?
4: Ja, diese Wahl ist natürlich symbolisch zu sehen. Sie soll zeigen, welche Themen den Kindern und Jugendlichen im Land wichtig sind. Und so haben in der vergangenen Woche landesweit mehr als 3000 junge Menschen unter 18 Jahren ihre Stimme abgegeben. Im Ergebnis liegt die Linke mit 31% vorn, gefolgt von der AfD mit 22,1%, Bündnis 90 Die Grünen 12,7%, SPD 8,6% und CDU 6,6%. Das ist ja ein Projekt des Deutschen Bundesjugendringes. Und das soll Minderjährige dazu bringen, sich mit Politik und Demokratie auseinanderzusetzen.
3: Die U18-Wahl gilt als eine der größten Initiativen der politischen Jugendbildung außerhalb der Schule in Deutschland. Es ist eine ungewöhnliche Protestaktion. Ein Krankenhausbett wird seit 2 Tagen von Magdeburg bis nach Berlin zum Bundestag geschoben. Das sind mehr als 200 Kilometer. Die Aktion ist ein Protest der Pflegekräfte gegen die geplante Pflegereform der Bundesregierung, organisiert von Verdi. Unterwegs schließen sich immer wieder Beschäftigte aus der Pflege an, wie gestern in Heirotsberge bei Magdeburg. Kinderkrankenschwester Iris Zimprich sagte uns dazu:
5: Wir waren ja gerade wirklich so weit, dass wir gesagt haben, wir setzen endlich irgendwelche Mindestgrenzen durch, dass die Besetzung geregelt ist, dass die eingehalten werden muss. Und mit den neuen Bestimmungen, die jetzt beschlossen wurden, ist das im Prinzip die Untergrenze der Untergrenze. Und die war schon nicht schaffbar. Also weil sind keine Leute da. Und wenn man aber dann Leute hat, die werden wirklich verheizt.
3: Am 7. September, also nächste Woche Montag, will die Protestgruppe mit ihrem Krankenhausbett ihr Ziel in Berlin erreichen. Und wer heute früh seine E-Mails bei Outlook checken will, könnte Probleme haben. Wie Microsoft selber mitgeteilt hat, sind seit dem Abend weltweit Millionen Nutzer betroffen, Unternehmenskunden, aber auch Privatleute. Konkret gibt es zum Teil Probleme beim Login und auch beim Empfangen und Verschicken von E-Mails. Außerdem haben Nutzer gemeldet, dass die Postfächer nicht mehr synchronisiert werden. Schuld sind offenbar Probleme beim Server. Microsoft sagt, die Techniker seien dabei, Updates einzuspielen. Das waren die Nachrichten. Jetzt geht's weiter im Programm mit dir, Lars.
0: Es ist Welttag des Briefeschreibens. Da kann man aber wieder auf Papier was machen.
3: Richtig.
0: Gut. Wir möchten, dass Sie gut ankommen. Hier ist der MDR Sachsen-Anhalt Verkehrsservice. Hallo, guten Morgen um 6:04 gleich. Die Autobahn 2 Richtung Berlin, die ist gesperrt. Zwischen Lostau und Burgzentrum laufen Bergungsarbeiten. Deswegen staut es sich dort auch. Sie sagen, der erste Blitzer ist da und steht auf der A9 Richtung Berlin. Zwischen Halle und Bitterfeld-Wolfen. Für alles, was Sie noch sehen, also wir sind erreichbar. Kostenfrei für Sie im MDR Verkehrszentrum. Die Nummer lautet 0800 94 6 94 6 und die 1. Und die Ansage lautet, gute und sichere Weiterfahrt. Das geht auch mal mit größeren Auflockerungen heute in den September rein, vor allem im Süden von Sachsen-Anhalt. Sonst sind die Wolken eher dicht, aber nur vereinzelt kommt hier und da mal ein Tropfen runter. Zeitz kommt im Moment auf 13 Grad, Wolmirstedt und Thale auf 15 und 20 bis 24 Grad wird das heute noch geben. Dazu mal Sonne neben dichten Wolken und am Nachmittag kommt vom Westen her wieder einiges an Regenwolken. Na dann, sagen wir erstmal Hallo und kümmern uns gleich hier im Programm um die Schlafhygiene. Uns ist das alles ein großes Ding. Gleich mit unserem Kollegen Leo Schubert. Guten Morgen.
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0: Und da sind wir wach. Hoffentlich. Hier ist MDR Sachsen-Anhalt. Hallo um 6.12 Uhr. Es ist noch früh am Dienstagmorgen. Aber die Frage muss erlaubt sein, haben Sie gut geschlafen? So eine Frage hören wir ja dann öfter am Frühstückstisch oder auf Arbeit. Und dann nickt man so und sagt, ja, Und wenn ein Näher nicht so kommt, machen wir uns auch keine Gedanken. Sollten wir aber. An der Schlafhygiene sollen wir auch alle gut arbeiten können. Ist das so? Wir fragen mal einen, der sich damit auseinandergesetzt hat. Unser Kollege Leo Schubert.
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2: Ja toll, jetzt muss ich auch noch zu diesem Thema einen Beitrag machen. Schlafhygiene. Als ob ich nicht schon genug zu tun hätte. Mit richtig schlafen zum Beispiel. Früher habe ich mich abends ins Bett gelegt und bin morgens aufgewacht. Fertig. Heute ist Aufwachen zu einem echten Problem geworden. Während ich nachts um 2 und Sonntagmorgen um 5 ohne ersichtlichen Grund aufwache und total übermüdet bin, verschlafe ich gleichzeitig meinen Wecker und komme zu spät ins Funkhaus, wo meine Chefin vorwurfsvoll auf mich wartet.
3: Leonard, schon wieder verschlafen, das geht nicht. Hast du schon einmal was von Schlafhygiene gehört?
2: Ruft sie, während ich versuche, mich mit 2 Litern Kaffee bei Bewusstsein zu halten.
3: Schlafhygiene bedeutet, dass man sich gut auf den Schlaf vorbereitet. Handy weg, dunkle und ruhige Umgebung, etwas lesen, immer zur gleichen Uhrzeit. Fast wie ein Ritual.
2: Klingt ja fast wie im Funkhaus, murmle ich und schaue auf den dunklen, ruhigen Raum ohne Fenster, in dem mein Handy mangels Empfang ungenutzt in der Ecke liegt und ich gerade dabei bin, mein Skript zu lesen. Immer zur gleichen Uhrzeit. Fast wie ein Ritual. Der Gedanke entspannt mich.
3: Leonard, wach sofort auf, ich rede mit dir!
2: Höre ich meine Chefin kreischen. Vielleicht sollte ich ab sofort zum Schlafen ins Funkhaus kommen und zum Arbeiten nach Hause gehen, frage ich. Das scheint mir der einfachste Weg zu sein.
3: Zunächst einmal sollst du deinen Beitrag schreiben,
2: zetert meine Chefin und wedelt wütend mit ihren Händen. Reg dich nicht auf, denk an die Schlafhygiene, sage ich ruhig und beginne zu tippen. Bin zwar müde, aber was soll ich sagen? Hauptsache, sie ist glücklich.
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Supreme, ey. Uriah Heep singen so schön bei MDR Sachsen-Anhalt am meteorologischen Herbstanfang. Macht Ihnen das auch ein bisschen Wehmut, wenn wir jetzt dran denken, dass Äpfel, Pflaumen, Kürbis in die Hochsaison gehen, die Tierchen langsam Wintervorräte anlegen, die Blätter sich beginnen zu färben? Oder sind Sie noch im Sommermodus? Ach, Sie können uns gerne eine WhatsApp-Sprachnachricht schicken. Freuen

0: Guten Morgen. Guten Morgen am meteorologischen Herbstanfang am 1. September bei MDR Sachsen-Anhalt. 6.22 Uhr wird's. Josefine Bächler am MDR Wetterstudio ist da. Guten Morgen.
1: Guten Morgen, Lars.
0: Spüren wir denn heute Morgen einen anderen Morgen, so vom Wetter her, von der Dynamik als noch gestern, als quasi noch meteorologisch Sommer war?
1: Nicht wirklich. Also der Unterschied ist höchstens sehr, sehr gering. Also wir haben zwar gestern früh recht viel Regen gehabt, der ist heute nicht mehr vorhanden. Also vielleicht gibt es am Nachmittag noch mal ein paar Schauer, die von Nordwesten her hineinziehen. Also da werden ein paar noch nass, aber viele kommen auch vor allem Richtung Süden eher trocken durch den Tag. Und was auch noch ist, gestern gab es ja bis 26 Grad in der Spitze. Heute sind wir da eher bei maximal 24 Grad und ansonsten hat sich die Wetterlage aber nicht wirklich verändert.
0: Was sagen Sie denn so zum meteorologischen Herbstanfang? Sind Sie schon bereit dafür? Das hier hat uns eben der Holger, der Schornsteinfeger aus Berga, geschickt.
2: Guten Morgen, Lars. Für mich ist immer noch Sommerbetrieb. Der Herbst fängt zwar heute erst an, aber ich genieße momentan die Zeit, da es nicht so heiß ist und man draußen doch ein bisschen mehr machen kann als vielleicht noch vor 14 Tagen.
0: Ha. Ja, wir sind praktisch denken unterwegs, Josefine, ne? Merkt man schon.
1: Ja, ja, ich auch.
0: Ach, so. Naja, ich werde
1: manchmal.
0: Heute, ich habe heute keine Pläne, also heute mal nicht. Gut,
1: ja.
0: Haben wir das auch geklärt. Sind Sie bereit für den immerhin meteorologischen Herbst? Oder wie der Holger auch noch im Sommerbetrieb. Na, lassen Sie uns gerne wissen, gerne per WhatsApp. Schönen guten Morgen mit MDR Sachsen-Anhalt.

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3: Es ist 6.30 Uhr im Studio Magdeburg. Michael Holzberger, guten Morgen. Das Unwetter mit Gewitter und Starkregen hat am Abend in Teilen Sachsen-Anhalts die Feuerwehr ausrücken lassen. In Magdeburg zählte die Leitstelle 16 Einsätze. Bäume waren auf Straßen gestürzt, teils auch auf geparkte Autos. Im Landkreis Börde fielen Bäume nicht nur auf Straßen, sondern auch gegen eine Hauswand und auf ein Dach. Schwerpunkt der Einsätze war der Raum Wandsleben. Im Erichower Land räumte die Feuerwehr 5 Bäume im Bereich Biederitz und Möckern von den Straßen. Verletzt wurde in allen Fällen aber niemand. In Sachsen-Anhalt haben vor der Landtagswahl am Sonntag auch Kinder und Jugendliche ihre Stimme abgegeben, und zwar bei der U18-Wahl. Die Linke kam dabei auf 31%, gefolgt von der AfD mit 22%. Und dazu der Geschäftsführer des Kinder- und Jugendrings Sachsen-Anhalt, Johannes Walter.
4: Wir würden davon ausgehen, dass vor allem die Themen, die junge Menschen interessieren, also Schule, Bildung, Soziales, aber auch Demokratiefragen von der Linken wahrscheinlich mehr abgeholt worden als von der AfD. Wir wissen auch durch unsere Nachwahlbefragung, dass jungen Menschen, die die AfD gewählt haben, vor allem das Thema Sicherheit wichtiger war, signifikant wichtiger.
3: Sagt der Geschäftsführer des Kinder- und Jugendrings Johannes Walter. Gewählt haben etwa 3000 Kinder und Jugendliche in etwa 60 Wahllokalen in Sachsen-Anhalt. Ein Krankenhausbett wird derzeit von Magdeburg bis nach Berlin geschoben, ganze 204 Kilometer weit, und das ohne Hilfsmittel. Es ist ein Protest der Pflegekräfte gegen die geplante Pflegereform der Bundesregierung. Unterwegs schließen sich immer wieder Beschäftigte aus der Pflege an, wie gestern in Heirotsberg im Jerichower Land. Darüber freut sich der Altenpfleger Johannes Herrmann.
5: Auf jeden Fall gibt es unterwegs auch Unterstützung und Support, also Sozialverband, ASB hat auch, also es gibt so einige, die sich schon gemeldet haben und außerdem auch den Artikel gebracht haben über die Aktion und damit ja auch helfen, das zu verbreiten, und das ist ja auch eine Form der Unterstützung.
3: Sagt der Altenpfleger Johannes Herrmann. Am 7. September will die Protestgruppe mit ihrem Krankenhausbett vor dem Reichstag in Berlin sein. Viele Beschäftigte und Gewerkschaften kritisieren, dass die Reform zwar neue Aufgaben überträgt, aber die grundlegenden Probleme nicht ausreichend löst. Wer in Sachsen-Anhalt bei Edeka oder Marktkauf gefrorene Wildheidelbeeren gekauft hat, sollte mal bei sich ins Tiefkühlfach schauen, denn es gibt schon wieder Probleme. Das Unternehmen Jytro ruft die Beeren bundesweit zurück. Betroffen sind 300 Gramm Packungen mit Mindestbarkeitshaltdaten bis zum 13. und 14. Juni 2028. Grund ist ein möglicher Salmonellenbefall, und die Supermärkte nehmen die Ware zurück. Salmonellen können unter anderem Durchfall, Erbrechen und Fieber auslösen. Das waren soweit die Meldungen für den Moment, und jetzt geht es weiter mit Lars.
6: Wir möchten, dass Sie gut ankommen. Hier ist der MDR Sachsen-Anhalt Verkehrsservice. Es ist 6.33 Uhr. Immerhin, die A2 Richtung Berlin ist nicht mehr gesperrt. Nach den Bergungsarbeiten wurde sie wieder geöffnet zwischen Lostau und Burgzentrum. Es gibt allerdings noch 5 Kilometer Rückstau wegen der Bergungsarbeiten. Das heißt, eine halbe Stunde brauchen Sie schon, wenn Sie durch müssen. Und auf der A9 Richtung Berlin, da kommt es zu Behinderungen zwischen Köselitz und Kleinmarzehns, verursacht durch einen defekten LKW im Baustellenbereich. Und da sind wir auch schon beim Thema Blitzer. Einen haben Sie uns heute Morgen schon gemeldet. Auf der A9 Richtung Berlin zwischen Halle und Bitterfeld-Wolfen. Und für alles, was noch staut, Blitz, Sie nicht durchlässt, sagen Sie Bescheid. Kostenfrei für Sie die Nummer ins MDR Verkehrszentrum. Das ist die 0800 94 6 94 6 und die 1. Kommen Sie uns gut und sicher weiter. Hallo nach Havelberg. 15 Grad, das messen wir heute Morgen. Das ist so der frische Schnitt im Moment am meteorologischen Herbstbeginn. Es gibt dort schon noch bis zu 24 Grad. Es gibt auch mal Sonne, die sich zwischen diesen dichten Wolken durchkämpft. Die gibt's auch immer wieder. Und am Nachmittag kommt dann auch noch der Regen dazu, mal wieder aus Richtung West. Jetzt erstmal guten Morgen. Wir haben schon mal Geburtstagströte da und Konfetti zurechtgestempelt, denn Wir feiern auch ein bisschen Geburtstag heute. 80. Geburtstag eines Barrys. Haben Sie schon eine Vorahnung? Ansonsten feiern wir gleich los mit Ihnen. Hier ist Lars Wohlfahrt. Guten Morgen.
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0: Guten Morgen mit MDR Sachsen-Anhalt und einer großen Geburtstagströte um 6.41 Uhr. Die brauchen wir, sollten Sie heute auch Geburtstag haben. Alles Gute für Sie. Einer feiert mit und er wird sich vermutlich selbst das Ständchen singen zum 80. Geburtstag. Und Sie alle kennen seine Stimme und die mit seiner Band, Barry Gibb. Ja, das quasi musikalische Köpfchen der Bee Gees feiert heute 80. Und wir erinnern mal an dieses großartige Leben.
1: Die Zwillinge Robin und Maurice und ihr großer Bruder Barry sind lange unterwegs. Groß in den 60ern mit Hits wie Saved by the Bell. Dann fast vergessen. Und dann zurück noch größer. Mit dem Film Saturday Night Fever. 1978 ist das Jahr der Bee Gees. 5 Songs in den Top 10. Das haben vorher nur die Beatles geschafft. Wie in diesem Interview klar wird, haben sie ihre Anfänge 30 Jahre vorher nie vergessen. Die ersten Demos werden auf einer Toilette aufgenommen. Da sollen nämlich der Hall und das Echo so gut klingen. Und da sind sie nicht die Einzigen. Auch Dusty Springfield hat auf Toiletten gesungen. Toiletten sind im Musikbusiness sehr populär. Das Prickeln hinter den Kulissen. In den 80ern sind die Bee Gees auch gefragte Produzenten. Das Album mit Barbra Streisand wird ein Riesenerfolg. Das heißt nicht, dass man nicht sparsam lebt. Barry erinnert sich, dass Barbara mit einem Teebeutel immer für mehrere Tassen Tee aufbrüht. Barbara ergänzt, dass ihre Wurzeln in Brooklyn liegen und die Familie arm war. Und da wurde eben jeder Teebeutel zweimal verwendet. Alles andere wäre Verschwendung. Von den dreien ist nur noch Barry übrig. Maurice und Robin sind tot. Barry, der Älteste, der große Bruder. Ich habe auf die beiden immer aufgepasst. Ich habe die Dinge in die Hand genommen, habe Rechnungen geschrieben und so. Irgendwer musste das ja machen. Barry Gibb, der letzte Bee Gee, macht heute wieder Musik.
0: Und vielleicht trinken wir auch einen Tee auf ihn. Ich mache mit einem Teebeutel sogar einen ganzen Liter. Naja, sparsam geht das zu. Aber an der Musik der Bee Gees sparen wir nicht. Zum 80. von Barry Gibb spielen wir einen aus dem Jahr 66. Das Album hieß so wie genau dieser Song. Speaks and Specs, The Bee Gees jetzt bei MDR Sachsen-Anhalt.

zum 80. von Barry Gibb von den Bee Gees. Haben wir sie natürlich gerne hier klingen lassen beim MDR Sachsen-Anhalt. So, der 1. September ist da und wir machen das Entspannteste daraus, was wir noch machen können. Mit dem entspannten Kaffee in der Hand können Sie sich jetzt hier um 6.47 Uhr Exile anhören. You Thrill Me. Guten Morgen.

0: Guten Morgen. Buongiorno. Good morning. Ach, wir können so viele Sprachen sprechen hier und wir wissen, wir erreichen sie um 6.50 Uhr, denn es gibt ja Menschen in Sachsen-Anhalt, die gekommen sind, um zu bleiben und die möchten wir Ihnen in dieser Woche vorstellen. Menschen aus anderen Ländern, anderen Bundesländern, aber auch anderen Ländern der Welt, die sich hier bei uns gemütlich gemacht haben. Wir haben Ihnen schon eine Frau vorgestellt, eine Frau, die gebürtig nicht aus Sachsen-Anhalt kommt.
1: Sonja Kwiatkowski, wie der Name schon sagt, ist natürlich
2: Schottin.
1: Wie lange bist du jetzt hier und wie hat es dich hierher verschlagen?
2: Na, inzwischen bin ich fast 27 Jahre in Magdeburg und bin nach dem Studium hergekommen, als Lehrerin. Als ich herkam, es war sehr dunkel, sehr grau. Da war noch gar nichts zu der Zeitpunkt. So, inzwischen hat sich ganz, ganz viel geändert.
1: Sag mal, hast du auch wirklich so Lieblingsecken?
2: Ja, da gibt es wahrscheinlich verschiedene. Am liebsten sitze ich tatsächlich in meinem eigenen Garten unter meinem Apfelbaum. Und an der Elbe lang ist immer schön. Und natürlich vermisse ich auch die Berge ein bisschen, aber da braucht man nicht weit fahren, um da hinzukommen. Im Harz waren wir öfter mal und neulich waren wir auch in Freiburg bei den Wein. Und das war auch ganz, ganz toll.
0: Eine Schottin entdeckt Sachsen-Anhalt. Sonja wohnt in Magdeburg und fühlt sich hier pudelwohl und bleibt bei uns. Wunderbar. Und heute stellen wir Ihnen den nächsten vor. Er wohnt in Schneidlingen im Salzlandkreis. Er kommt aus den USA. Heute stellen wir noch den Aaron vor. Und wenn Sie sagen, ich komme auch ganz woanders her und fühle mich hier pudelwohl, dann melden Sie sich gerne bei MDR Sachsen-Anhalt. Platz für Ihre Geschichte haben wir.

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0: Irgendwann lerne ich noch Saxophon und kann dann dieses Solo mal nachspielen. Irgendwann heute nicht. Hier ist MDR Sachsen-Anhalt. Gleich hier am schönsten Morgen bei uns. Abba-Musik. Take a chance on me. Nach den 7 Uhr Nachrichten.
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6: Mit Tatjana Gropius. Guten Morgen. In Sachsen-Anhalt ist am Nachmittag und am Abend eine Gewitterfront mit Sturm und Starkregen durchgezogen. Passiert ist nach Angaben der Leitstellen im Land aber wenig, auch gibt es keine Verletzten. Frage an meinen Kollegen Michael Rosebruck aus der Nachrichtenredaktion. Michael, wo war denn im Land am meisten los?
7: Die meisten Einsätze verzeichnete die Feuerwehr in Magdeburg, meist wegen umgestürzter Bäume und abgebrochener Äste. Auch Autos wurden zum Teil beschädigt. Für größere Aufregung sorgte ein Blitzschlag in ein Mehrfamilienhaus. Feuer brach aber nicht aus. Etwas mehr Einsätze registrierte die Feuerwehr auch in der Börde, insbesondere im Bereich Wandsleben. Im Westen und Osten Sachsen-Anhalts blieb es bis zum späten Abend weitgehend ruhig. Im Süden des Landes hatte die Feuerwehr am meisten in Mansfeld-Südharz, Halle und im nördlichen Saalekreis zu tun. Auch hier wegen Bäume oder Ästen auf der Straße.
6: Wenn die A2 voll ist und sich der Verkehr staut, suchen sich viele Lkw-Fahrer bisher ihren Weg über die umliegenden Orte. Genau das soll ab heute im Landkreis Börde aber verhindert werden. Fahrzeuge über 7,5 Tonnen dürfen Orte wie Alleringer-Sleben, Eilsleben oder Irksleben nicht mehr als Ausweichroute nutzen. Das Ziel, den Verkehr für die Anwohner spürbar reduzieren. Und das werde auch Zeit, hat uns zum Beispiel dieser Anwohner aus Irksleben gesagt.
8: Es ist ständig Krach, Dreck und die Lebensqualität leidet eben sehr. Das schlägt auch auf die Gesundheit von den Menschen. Wir sind Rentner und sind froh, wenn wir zu Hause weg sind bei dem Krach.
6: Ab heute dürfen Fahrzeuge über 7,5 Tonnen bestimmte Landes- und Kreisstraßen in der Börde nicht mehr als Ausweichroute für die A2 nutzen. Wer heute früh seine E-Mails bei Outlook checken will, könnte Probleme haben. Wie Microsoft selber mitgeteilt hat, sind seit dem Abend weltweit Millionen Nutzer betroffen, Unternehmenskunden, aber auch Privatleute. Konkret gibt es zum Teil Probleme beim Login, auch beim Empfangen und Verschicken von E-Mails gibt es Probleme. Auch haben Nutzer gemeldet, dass die Postfächer nicht mehr synchronisiert werden. Schuld sind offenbar Probleme beim Server. Microsoft sagt, die Techniker seien dabei, Updates einzuspielen. Und noch wenige Tage bis zur Landtagswahl in Sachsen-Anhalt. Für manche Briefwähler in Halle wird es jetzt auch langsam Zeit, denn sie sollten nach einer Panne gestern, spätestens heute aber, ihre neuen Unterlagen bekommen. Betroffen sind genau 1184 Briefwähler. Sie alle hatten letzte Woche die Papiere wegen einer Panne doppelt bekommen, sollten die aber wegschmeißen. Noch mehr zur heißen Phase des Wahlkampfes gibt es bei uns im Netz, in unserem Ticker zur Landtagswahl, in der MDR Sachsen-Anhalt-App. Das waren die Nachrichten. Jetzt geht's weiter im Programm mit dir, Lars.
0: Sicher?
6: Ja, ganz sicher.
0: Na gut. Ganz sicher wollen wir, dass Sie gut ankommen. Hier ist der MDR Sachsen-Anhalt Verkehrsservice um 7.03 Uhr. Es gibt Stau auf der A2 Richtung Es gibt Stau auf der A2 Richtung Berlin zwischen Magdeburg-Rotensee und Burgzentrum. Da sind das noch 7 Kilometer Autoschlange wegen der Bergungsarbeiten. Eine Stunde stehen Sie dort im Stau. Und Vorsicht auf der A14 Richtung Dresden. In der Abfahrt Leipzig-Messegelände steht ein defektes Fahrzeug. Und die Blitzer stehen, sagen Sie, heute Morgen auf der A9 Richtung Berlin zwischen Halle und Bitterfeld-Wolfen und in Weißenfels in der Zeitzer Straße beidseitig. Für alles, was Sie noch sehen, Staus, Blitzer, Behinderung, sind wir erreichbar, kostenfrei unter dieser Nummer 0800 94 6 94 6 und die 1. Kommen Sie uns weiter gut, sicher und bald an. Da sind wir drin im September. Wie sieht er aus? Na, langsam wird es schon mal hell. Das ist ja schon mal was. In Burg bei Magdeburg gibt es ein bisschen Sonnenschein und 16 Grad. 15 in Bernburg, da ist die Sonne ein bisschen mehr zu sehen. Und auch sonniger Start in Naumburg bei 14 Grad. Ja, nu, haben wir das schon noch? Bis 24 Grad schaffen wir. Dazu ziemlich dicke Quellwolken, aber auch mal Sonnenschein. Regen, ja, aber erst gegen Abend. Ein bisschen von Richtung Westen. So, freuen wir uns auf alles, was noch kommt. Jetzt kommen erst mal aber. Da freuen wir uns richtig.
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0: 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Willkommen am 1. September. 7.11 Uhr haben wir es hier aus MDR Sachsen-Anhalt. Er war nur einer der bedeutendsten Kaiser Deutschlands. Na, wer? Richtig, Otto der Erste. Begraben liegt er ja im Magdeburger Dom. Gerade nicht, denn sein Sarg musste restauriert werden. Aber heute Vormittag wird Otto der Große wieder beigesetzt. Nach 800 Jahren ein zweites Mal. Das ist eine ganz große Geschichte. Und da werden wir auch da mit dem Fernsehen dabei sein. Vorher reden wir mit unserer MDR Sachsen-Anhalt-Reporterin Doreen Jonas. Während der Sarkophag repariert wurde, da konnten sich Wissenschaftler Otto ja auch ganz genau anschauen. Was haben die denn Besonderes entdeckt?
1: Na, das Wichtigste, es ist tatsächlich Otto. Nach so vielen Jahrhunderten, das muss man auch sagen, weiß man ja nicht immer, wer da wirklich in dem Sarg liegt. Aber es ist amtlich und genetisch bewiesen, es ist tatsächlich Otto. Das konnte man nämlich nachweisen mit einem DNA-Vergleich. Und zwar mit seinem Neffen Heinrich, dessen Schädel liegt in Bamberg. Und generell hat man ja die Gebeine im Sarg ganz genau untersucht. Man weiß, dass Otto Arthrose hatte, dass er viel geritten ist, sich auch ganz gut ernährt hat, also schon zur Elite gehörte, dass ihm 3 Schneidezähne fehlten, er eine Schädelverletzung hatte. Das Spannendste aber kommt noch, sagt Sachsen-Anhalts oberster Archäologe Harald Meller.
2: Der Gesichtsschädel, der Schädel ist so perfekt erhalten, dass wir mit modernen kriminologischen Methoden eine perfekte Gesichtsrekonstruktion machen können werden. Und ich bin auch überzeugt, dass wir durch die genetischen Untersuchungen letztlich Hautfarbe, Leberflecken, Haarfarbe, Augenfarbe, Habitus, all das werden wir haben. Und wenn wir Otto rekonstruieren, würden seine besten Freunde und seine Familie ihn sofort wiedererkennen.
1: Ja, nächstes Jahr können wir dann wohl mit einem Bild des Kaisers rechnen.
0: Das klingt total spannend. Bleiben wir erstmal im Hier und Jetzt. Was passiert denn heute in Magdeburg? Kann ich denn da als Normalsterblicher bei der Wiederbeisetzung auch dabei sein?
1: Absolut. Also los geht's mit einem ökumenischen Gottesdienst um 10 Uhr. Das Ganze ist öffentlich, man sollte aber zeitig da sein, eben wegen der Plätze. Anschließend gibt es noch den Festakt und eben diese Wiederbeisetzung im Hohen Chor. Und da wird schon ordentlich Trubel herrschen heute im Dom. Aber nach diesem ganzen offiziellen Prozedere kann jeder, der möchte, an Ottos Grab vorbei defilieren. Der Sarkophag, der bleibt geöffnet, sodass man auf diesen Sarg aus Titan und Gold schauen kann. Ja, und wenn das vorbei ist, dann kommt am Ende die Grabplatte aus Marmor drauf und dort bleibt sie vermutlich auch für, ja, einige hundert Jahre.
0: Und Sie haben richtig gehört, der Sarkophag aus Titan und Gold, es soll ja wieder weiterhin hunderte Jahre halten. Otto der Große wird heute im Magdeburger Dom wieder beigelegt. Ab 10 Uhr beginnen diese Geschichten. Einen Blick in den geöffneten Sarkophag können Sie übrigens auch schon wagen. Bei uns in der MDR Sachsen-Anhalt-App. Trauen Sie sich mal. Gleich wird's 7:45 Uhr. Schönen guten Morgen mit den Carpenters.

0: schön an Spatterstab bei MDR Sachsen-Anhalt. Kurze Frage, wollen wir nicht mal Heinz-Rudolf Kunze spielen?
1: Ja!
0: Hab nichts verstanden.
1: Ja!
0: Na gut, ich hab's beim ersten Mal schon verstanden. Alles, was ihr will, der Kunze um 7.17 Uhr bei MDR Sachsen-Anhalt.

0: Also die Energie, die haben wir aufgenommen. Heinz-Rudolf Kunze, alles, was ihr will, hier bei MDR Sachsen-Anhalt. Die Uhr sagt 7.21 Uhr. Der Monat sagt September. Es ist der erste. Das bedeutet, Josefine Bechler im MDR Wetterstudio.
1: Herbst.
0: Ja, also meteorologischer Herbstempfang. Heinz-Rudolf Kunze hat ja gerade gesungen. Mein Herz hat Bodennebel, wenn sie mich vergisst.
1: Ja.
0: Der Bodennebel ist auch so eine Sache, die gehört dann auch bald in den Herbst hinein.
1: Genau, das ist schon typisch herbstlich und morgen früh werden wir wahrscheinlich auch mit teilweise Nebel in den Tag starten.
0: Nein!
1: Im Süden Sachsen-Anhalts ist das morgen schon möglich. Ja, aber der löst sich dann trotzdem noch relativ schnell wieder auf. Dann haben wir zeitweise Sonne, dann kommen auch wieder Wolkenfelder dazu. Also insgesamt doch morgen auch irgendwie so ein bisschen wechselhafter Tag. Und später sind vielleicht mal ganz vereinzelt noch Schauer möglich.
0: Ich habe Sie vorhin per WhatsApp schon mal gefragt, Blitzumfrage. Wollen Sie jetzt schon Herbst oder sind Sie noch im Sommer? Na, rat mal, Josi, was die meisten bisher gesagt haben. Ich glaube, alle haben es.
1: Natürlich, Sommer.
0: Alle haben es bisher gesagt. Alle wollen den Sommer noch ein bisschen behalten. Wir sind dran.
1: Ja. Ja. Wir verbreiten noch ein bisschen Herbststimmung.
0: Ja.
1: Nebel.
0: Sie können uns das auch gerne mal per WhatsApp erzählen, warum Sie dann noch ein bisschen Sommer haben wollen. Wir kümmern uns dann drum. Schönen guten Morgen.

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5: Es ist 7.30 Uhr im Studio Magdeburg. Michael Holzberger, guten Morgen. Wenn die Autobahn 2 voll ist und sich der Verkehr staut, suchen sich viele Lkw-Fahrer einen neuen Weg und fahren durch umliegende Orte. Genau das soll ab heute im Landkreis Börde verhindert werden. Fahrzeuge über 7,5 Tonnen dürfen Orte wie Allerinnersleben, Eilsleben oder Irksleben nicht mehr als Ausweichroute nutzen. Damit soll der Verkehr für die Anwohner spürbar reduziert werden. Und das werde auch Zeit, sagt etwa Frank Stier aus Irksleben.
6: Es ist ständig Krach, Dreck. Und die Lebensqualität leidet eben sehr. Das schlägt auch auf die Gesundheit von den Menschen. Wir sind Rentner und sind froh, wenn wir zu Hause weg sind bei dem Krach.
5: Sagt Frank Stier aus Irksleben. Ab heute dürfen Fahrzeuge über 7,5 Tonnen bestimmte Straßen in der Börde nicht mehr als Ausweichroute für die A2 nutzen. Kaiser Otto der Große, einer der wichtigsten europäischen Herrscher des Mittelalters, wird am Vormittag im Magdeburger Dom wieder beigesetzt. Die Ruhestätte musste grundlegend erneuert werden und so konnten auch die Gebeine untersucht werden. Reporter Martin Nass mit was für einem Ergebnis?
7: Ja, zuallererst einmal, dass es sich bei dem Toten in dem Steinsarkophag tatsächlich um Otto den Großen handelt. Das konnte durch einen DNA-Abgleich nachgewiesen werden. Auch wurde klar, dass er seinen Namen völlig zurecht trug, denn mit etwa 1,80 Meter war er für das Mittelalter überdurchschnittlich groß. Zudem war der Kaiser für seine 61 Jahre bei guter Kondition, wenngleich ihn Arthrose, Kriegswunden und schlechte Zähne plagten. Gestorben ist Otto der Große im Jahr 973 in Memleben übrigens möglicherweise an einem Schlaganfall. Das zumindest liegen Gefäßveränderungen in Ottos Schädel nahe.
5: Große Ehre für die Schwimmerinnen und Schwimmer des SC Magdeburg. Sie durften sich gestern nach der erfolgreichen EM in Paris in das Goldene Buch der Stadt Magdeburg eintragen. Sie hatten ja zahlreiche Medaillen geholt. Und nun sollen sie übergangsweise in dem Gebäude trainieren, in dem der Attentäter von Magdeburg der Prozess gemacht wurde. Dazu sagt der Schwimmtrainer Bernd Berghahn.
8: Also auch für die Entscheidung sind wir natürlich sehr dankbar, weil uns das nochmal andere Möglichkeiten gibt, uns vorzubereiten für die Olympischen Spiele, aber auch den Wechsel in das neue Schwimmzentrum vorzubereiten, weil wir natürlich auch sehen müssen, dass wir den Stützpunkt erhalten, dass wir die Sportleranzahl ein bisschen erhöhen wollen. Und diese Bedingungen mit einem mobilen Becken sind für uns sowas wie Alltag.
5: Sagt der Schwimmtrainer des SC Magdeburg, Bernd Berghahn. Bis 2028 soll in dem mobilen Becken trainiert werden. 2029 soll die neue Schwimmhalle dann für 51 Millionen Euro fertig sein. Soweit die Meldungen aus dem Studio Magdeburg für den Moment. Und jetzt geht's weiter mit Lars.
9: Wir möchten, dass Sie gut ankommen. Hier ist der Sachsen-Anhalt Verkehrsservice. Hallo um 7.33 Uhr. Hallo auf die A2 Richtung Berlin. Sie brauchen heute Morgen Geduld und eine volle Kaffeekanne. Auf der Strecke zwischen Magdeburg-Rotensee und Burgzentrum, da laufen noch Bergungsarbeiten. 8 Kilometer Autoschlange macht eine Dreiviertelstunde, die Sie da brauchen. Dann auch Verzögerung auf der A2 Richtung Hannover zwischen Irksleben und Eilsleben. Da ist die Baustelle. Sie brauchen eine halbe Stunde, um durchzukommen. A9 Richtung Berlin. Hier steht zwischen Kleinmarzens und Niemeck ein defekter LKW auf der rechten Fahrspur. Und die Blitzer stehen heute Morgen auf der A9 Richtung Berlin zwischen Halle und Bitterfeld-Wolfen und auch in Weißenfels in der Zeitzer Straße beidseitig. Und für alles, was Sie noch sehen, teilen Sie uns doch gerne mit im MDR Verkehrszentrum. Da kommen Sie unter der kostenfreien Nummer hin 0800 94 6 94 6 und die 1. Gute und sichere Weiterfahrt. Und einen guten Morgen nach Wittenberg. In der Lutherstadt gab es gestern, Kathleen hat mal gemessen, 7 Liter. Okay. Da muss man schon zufrieden sein, sagt sie. Ja, der Regen. Er kommt heute Abend nochmal zurück, aber wohl nicht mehr so kräftig wie vielleicht gestern noch an einigen Ortsteilen. Naja, und bis dahin sind wir auch mal bei Sonne, bei vielen Quellwolken und heute insgesamt bei 20 bis 24 Grad unterwegs. Naja, na dann mal los hier. Wir sagen guten Morgen. Also wir, das komplette Team. Ich bin auch da. Hier ist Lars Wohlfahrt. Hallo.
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0: Americanos. Gibt es viele hier bei MDR Sachsen-Anhalt im Radioprogramm um 7.41 Uhr, aber einen speziellen, denn wir stellen Ihnen in dieser Woche Menschen vor, die aus anderen Ländern zu uns gekommen und geblieben sind, wie Aaron Roach. Aaron ist 59, er lebt in Schneidlingen, er kommt aus den Vereinigten Staaten von Amerika. In Schneidlingen betreibt er einen Imbiss. Self-made man, sagt man dazu. Er leitet die Poststelle in Schneidlingen. Er gibt Nachhilfe in Englisch. Seit über 25 Jahren wohnt er hier in Sachsen-Anhalt, engagiert sich für die Region. Er wollte sogar schon Bürgermeister werden, was nicht funktioniert hat. Und er ist zu uns gekommen. Und er sammelt auch Trödelsachen, hat eine große Sammelhalle. Sie merken schon, ein interessanter Mann ist das. Und deswegen haben wir ihn besucht. Heute Morgen ist unser Morgenreporter Nils Sänger bei Aaron. Und Nils, hast du schon gefunden, was so unter diesen vielen Sachen sein Lieblingsstück ist?
1: Ja, Lars, das habe ich. Das ist ein Buch mit historischen Marken, kann man sagen, aus dem Jahr 1920. Aaron, du hast es hier in der Hand. Warum ist das dein Lieblingsstück?
2: Ich finde die alte Werbemarke hier sehr interessant. Das sind Firmen, das gibt's nicht mehr. Das ist so die Werbung, die er gemacht hat damals vor Social Media und alles sowas. Und alleine die Kunst selber, diese Bilder sind Wahnsinn. Sind Wahnsinn schön und sehr detailliert.
1: Es ist wirklich Landschaften, Personen sind da drauf, Fahrzeuge, alles aus einer vergangenen Zeit. Wir sitzen hier auch vor deiner Trödelhalle und noch ist hier nicht viel los. Die Halle ist eigentlich leer, es stehen ein paar Autos drin, aber am Samstag wird es hier richtig voll, oder?
2: Ja, einmal im Monat, jeder erste Samstag im Monat, dann mache ich einen Flohmarkt hier. Ich habe das gemacht seit den letzten 6 Jahren. Es ist schön. Es finde ich schön, viele Leute kommen, es ist sehr sozial und die Leute haben Spaß und der kauft was, das ist auch schön.
1: Und hast du denn auch Sammlerstücke, die dich an deine alte Heimat, an die USA erinnern? Du lebst ja jetzt seit über 25 Jahren hier in Sachsen-Anhalt.
2: Ja, ja. Ich finde ab und zu sehr alte Briefmarken hier aus den USA. Mehr hier, denn im USA ist Wahnsinn. Alte Briefe, das war hier geschickt zu Soldaten und all sowas. Ich finde das auch schön.
1: Und was hat dich überhaupt eigentlich hierher verschlagen nach Aschers Leben?
2: Ja, die Liebe. Oh, ja. Das sagt mir nicht mehr dazu.
1: Die Liebe und...
2: Meine Liebe ist längst weg, ich bin immer noch hier.
1: Ach so, na das ist doch gut. Wir.
2: Meinst du?
1: Ich glaube, die Menschen hier, die freuen sich, dass du hier immer die Trödelmärkte veranstaltest, oder?
2: Ja, ja, der freut sich. Jeden Monat kommt die gleichen, kommt immer neue Händler, kommt immer neue Leute. Und es ist immer größer geworden. Wir haben Essen hier und ja, die Leute freuen sich. Die Geschäfte, die freuen sich auch noch, weil es ist brechend voll hier am Samstag.
0: Aaron Roach, den können Sie kennenlernen am Sonnabend. Wenn Sie fragen, ja, wo denn? Na, in Schneidlingen, gehört zur Stadt Häcklingen im Salzlandkreis. Und wenn Sie jetzt sagen, hey, ich komme auch aus einem anderen Land, also meine Geschichte ist auch gar nicht so interessant, ja, dann sagen Sie Bescheid. Uns kriegen Sie ran unter 0800 94 6 94 6 und die 0. Wir sagen guten Morgen, oder für den Aaron, good morning, guys.

0: Hallo mit MDR Sachsen-Anhalt im Ohr. Hallo am Dienstag, es ist 7.51 Uhr und wir können am Dienstag schon super ans Wochenende denken. Warum? Naja, weil wir uns doch da hoffentlich alle sehen in Wernigerode im schönen Bürgerpark zum MDR Harz Open Air. Ja, wieder da. Und in diesem Jahr sind die großen Künstler, die mit den größten Namen auf dem Plakat, die beiden Cowboys von The Boss Hoss. Und Sie wissen schon, das sind die, die auch vor Dionne Warwick Songs nicht zurückschrecken. I Say a Little Prayer, auf den freue ich mich ja besonders. Ja, mit Boss Hoss einen guten Abend haben und Susi Brandt aus dem Fernsehen wird auch mit auf der Bühne stehen. Sie hat schon verraten, sie wird was mit Cowboy-Hemd anziehen. Ich muss mir deswegen auch eine Cowboy-Fliege zulegen, mal gucken, welchen Hut ich abkriege. Also wir beide werden durchs Programm führen und Sie sind einfach da und haben einen guten Sonnabendabend, jetzt am 5. September. Und wir haben die beiden Cowboys von The Boss Hoss, Sascha und Alec, auch schon gefragt, ob sie auf dem Schloss in Wernigerode eventuell Angst hätten, wenn wir sie nach dem MDR Harz Open Air dort alleine lassen würden.
1: Ich glaube, wir hätten nicht Angst, oder? Wir wären ja zusammen und zusammen sind wir unschlagbar.
2: Ich glaube, da wir, wie Sascha sagt, ne, zusammen gibt es überhaupt nichts zu fürchten. Ich glaube, da würde sich jedes Gespenst eher in die Hose machen. Außerdem wäre dieses Schloss am nächsten Tag Schloss Hoss und damit wir die Burgherren.
0: Also es macht schon mal Spaß, mit denen zu reden und sie singen zu hören, wird erst recht gut. Apropos, seid ihr denn schon jetzt im Herbstfieber, Cowboys?
2: Wir sind jetzt super Herbsttour erprobt. Wir kommen mit einem fett eingespielten Set und bringen natürlich die ganzen Hits von den ganzen anderen Alben auch mit und das wird spektakulär.
0: Dann wird's wohl so. Ein Jiha geht raus an alle, die sich fragen, gibt's noch Eintrittskarten für das MDR Harz Open Air in Wernigerode am Sonnabend im Bürgerpark? Ja, gibt es. Unter anderem übers Internet oder eben auch vor Ort in der Tourismusinformation von Wernigerode. Damit Sie einen Vorgeschmack haben auf das, was am Sonnabendabend auf der Bühne passiert, Sie können sich auch gern im Cowgirl oder Cowboy Oberteil einfinden. Spielen wir hier einen Song von The Boss Hoss, Don't Give Me That, jetzt hier im schönsten Morgen. Wippen wir uns warm für das MDR Harz Open Air am Sonnabend.

Iha. The Bossos haben hier schon mal aufgetaktet bei MDR Sachsen-Anhalt und am kommenden Sonnabend in Wernigerode zum MDR Harz Open Air am 5. September erleben Sie die live. Uns auch, das MDR Sachsen-Anhalt-Team ist dabei. Familienprogramm im Bürgerpark, eine ganz tolle Stimmung. Das wird dufte. So, und was machen wir jetzt? You to me are everything. Ach, es wird romantisch. Guten Morgen.

0: Morgen mit MDR Sachsen-Anhalt im Radio. Gleich nach den 8 Uhr Nachrichten lassen wir die Beatles auf sie los. Die Hits unseres Lebens. A Hard Day's Night. Das wird schön.
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4: Mit Tatjana Gropius. Guten Morgen. In Sachsen-Anhalt ist am Nachmittag und Abend eine Gewitterfront mit Sturm und Starkregen durchgezogen. Passiert ist nach Angaben der Leitstellen im Land aber wenig, auch gibt es keine Verletzten. Frage an meinen Kollegen Michael Rosebrock aus der Nachrichtenredaktion. Michael, wo war denn im Land am meisten los?
5: Die meisten Einsätze verzeichnete die Feuerwehr in Magdeburg, meist wegen umgestürzter Bäume und abgebrochener Äste. Auch Autos wurden zum Teil beschädigt. Für größere Aufregung sorgte ein Blitzschlag in ein Mehrfamilienhaus. Feuer brach aber nicht aus. Etwas mehr Einsätze registrierte die Feuerwehr auch in der Börde, insbesondere im Bereich Wandsleben. Im Westen und Osten Sachsen-Anhalts blieb es bis zum späten Abend weitgehend ruhig. Im Süden des Landes hatte die Feuerwehr am meisten in Mansfeld-Südharz, Halle und im nördlichen Saalekreis zu tun. Auch hier wegen Bäume oder Ästen auf der Straße.
4: Wenn die A2 voll ist und sich der Verkehr staut, suchen sich viele Lkw-Fahrer bisher ihren Weg über die umliegenden Orte. Genau das soll ab heute im Landkreis Börde aber verhindert werden. Fahrzeuge über 7,5 Tonnen dürfen Orte wie Allerringersleben, Eilsleben oder Irksleben nicht mehr als Ausweichroute nutzen. Das Ziel, den Verkehr für die Anwohner spürbar reduzieren. Und das werde auch Zeit, hat uns zum Beispiel dieser Anwohner aus Irksleben gesagt.
6: Also ständig Krach, Dreck und die Lebensqualität leidet eben sehr. Das schlägt auch auf die Gesundheit von den Menschen. Wir sind Rentner und sind froh, wenn wir zu Hause weg sind bei dem Krach.
4: Ab heute dürfen Fahrzeuge über 7,5 Tonnen bestimmte Landes- und Kreisstraßen in der Börde nicht mehr als Ausweichroute für die A2 nutzen. Eine Massenschlägerei beschäftigt seit dem Wochenende die Polizei in Burg im Jerichoer Land. In der Innenstadt hatten sich in der Nacht zu Sonntag zwei Gruppen geprügelt, mit wohl mehr als 20 Beteiligten. Was weiß denn die Polizei bisher dazu, Thomas Tasler?
7: Nicht viel, beziehungsweise will sie sich nicht in die Karten schauen lassen. Also ersten Ermittlungen zufolge waren die Beteiligten der Massenschlägerei überwiegend osteuropäischer und arabischer Herkunft. Laut Polizei gingen sie unter anderem mit Schneeschiebern und Stöckern aufeinander los. Warum, ist aber noch unklar. Festnahmen gab es keine. Mindestens ein Beteiligter an der Massenschlägerei wurde verletzt. Die Polizei will nun Videoaufzeichnungen auswerten, um den Ablauf zu rekonstruieren und die Beteiligten zu identifizieren. In der Innenstadt von Burg sind Kameras installiert, die den Bereich aus Sicherheitsgründen überwachen.
4: Und für manche Briefwähler in Halle wird es jetzt langsam Zeit, denn sie sollten nach einer Panne spätestens heute ihre neuen Unterlagen bekommen. Betroffen sind genau 1184 Briefwähler. Sie alle hatten letzte Woche die Papiere wegen einer Panne doppelt bekommen, sollten die aber wegschmeißen. Noch mehr zum Endspurt vor der Landtagswahl gibt es in unserem Ticker in der MDR Sachsen-Anhalt-App. Das waren die Nachrichten. Jetzt geht's weiter im Programm mit dir, Lars.
8: Ich hole schon mal Luft für den Verkehrsfunk. Wir möchten, dass Sie gut ankommen. Hier ist der MDR Sachsen-Anhalt-Verkehrsservice um 8.04 Uhr. Auf der A2 Richtung Berlin, da staut es sich zwischen Magdeburg-Rotensee und Burgzentrum. Die Bergungsarbeiten seit heute Morgen laufen noch. Eine Stunde dauert es für Sie länger. Sie werden nämlich einspurig an der Unfallstelle vorbeigeleitet. Mittlerweile gibt es auch Stau auf der B1 über Möser. Auf der A2 Richtung Hannover stockt nochmal der Verkehr zwischen Irksleben und Eilsleben an der Baustelle Viertelstunde plus. A9 Richtung Berlin. Stockend geht's voran zwischen Kleinmarzens und Niemeck. Durch einen defekten LKW auf der rechten Fahrspur verlieren sich hier 10 Minuten. Vorsicht auf der A38 Richtung Göttingen. Zwischen Leipzig Südwest und Lützen liegt eine Gummimatte auf der rechten Fahrspur. Vorsicht auf der B2 Richtung Gera. In Höhe Gewerbegebiet Hermsdorf steht ein defekter Bus. Auf der B91 Weißenfels-Merseburg, da gibt es stockenden Verkehr, Höhe Bäumchen beidseitig. Im Saalekreis Stau zwischen Knapendorf und Merseburg und im Stadtgebiet von Halle, da knubbelt es unter anderem an der Magistrale zwischen Zollrhein und dem Rennbahnkreuz wegen der Bauarbeiten 20 Minuten plus und in der Döhlauer Straße bis zur Kollwitzer nochmal eine Viertelstunde mehr. So, jetzt noch zwei Blitzer und wir haben es geschafft. Blitzer Nummer 1 steht auf der A9 Richtung Berlin zwischen Halle und Bitterfeld-Wolfen und der andere in Weißenfels in der Zeitzer Straße beidseitig. Für alles, was Sie noch sehen, teilen Sie es uns mit im MDR Verkehrszentrum. Die Nummer dorthin ist für Sie kostenfrei. Die 0800 94 6 94 6 und die 1. Gute und sichere Weiterfahrt. So, wir sagen guten Morgen nach Staßfurt. 15 Grad sind es dort. In Lützen sind es 15, die Sonne wunderbar dabei. Die Wolken dicker in Salzwedel, 16 Grad bis 24 Grad. Da geht's am 1. September noch nach oben. Es wird schon noch schön warm. Die Wolken sind dick, aber die Sonne hat ihre Chancen. Regen, ja, wenn dann aber erst heute Abend. Aber nicht mal so viel wie vielleicht noch gestern. Guten Morgen erstmal.
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0: unvergessen. Tina Turner und Private Dancer hier im schönsten Morgen bei MDR Sachsen-Anhalt. Willkommen am Dienstagmorgen um 8.12 Uhr. Strecken Sie sich nochmal. Ja, und gähnen Sie gerne mit. Ach, haben Sie gut geschlafen? Das ist eine Frage, die man gerne so wegschiebt. Ja, vielleicht. Nee. Und dann geht's weiter. Wobei, wir sollten uns mit der Schlafhygiene doch ein bisschen mehr beschäftigen. Einer, der das am liebsten tut, ist ja unser Kollege Leo.
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2: Ja toll, jetzt muss ich auch noch zu diesem Thema einen Beitrag machen. Schlafhygiene. Als ob ich nicht schon genug zu tun hätte. Mit richtig schlafen zum Beispiel. Früher habe ich mich abends ins Bett gelegt und bin morgens aufgewacht. Fertig. Heute ist Aufwachen zu einem echten Problem geworden. Während ich nachts um 2 und Sonntagmorgen um 5 ohne ersichtlichen Grund aufwache und total übermüdet bin, verschlafe ich gleichzeitig meinen Wecker und komme zu spät ins Funkhaus, wo meine Chefin vorwurfsvoll auf mich wartet.
3: Leonard, schon wieder verschlafen, das geht nicht. Hast du schon einmal was von Schlafhygiene gehört?
2: Ruft sie, während ich versuche, mich mit 2 Litern Kaffee bei Bewusstsein zu halten.
3: Schlafhygiene bedeutet, dass man sich gut auf den Schlaf vorbereitet. Handy weg, dunkle und ruhige Umgebung, etwas lesen, immer zur gleichen Uhrzeit. Fast wie ein Ritual.
2: Klingt ja fast wie im Funkhaus, murmel ich und schaue auf den dunklen, ruhigen Raum ohne Fenster, in dem mein Handy mangels Empfang ungenutzt in der Ecke liegt und ich gerade dabei bin, mein Skript zu lesen. Immer zur gleichen Uhrzeit. Fast wie ein Ritual. Der Gedanke entspannt mich.
3: Leonard, wach sofort auf, ich rede mit dir!
2: Höre ich meine Chefin kreischen. Vielleicht sollte ich ab sofort zum Schlafen ins Funkhaus kommen und zum Arbeiten nach Hause gehen, frage ich. Das scheint mir der einfachste Weg zu sein.
3: Zunächst einmal sollst du deinen Beitrag schreiben,
2: zetert meine Chefin und wedelt wütend mit ihren Händen. Reg dich nicht auf, denk an die Schlafhygiene, sage ich ruhig und beginne zu tippen. Bin zwar müde, aber was soll ich sagen? Hauptsache, sie ist glücklich.
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0: Guten Morgen, MDR Sachsen-Anhalt begleitet Sie in den 1. September hinein. Meteorologischer Herbstanfang. Wollen Sie das wirklich? Wir starten eine neue Blitzumfrage. Die können Sie jetzt per WhatsApp, unser Handy liegt im Studio, die WhatsApp-Nummer haben Sie wahrscheinlich eingespeichert, machen. Wollen Sie weiter Sommer? Schicken Sie eine kleine Sonne, das kleine Bildchen. Oder wollen Sie jetzt schon in den Herbst starten? Dann schicken Sie ein, was nehmen wir dafür? Dieses kleine braune Herbstblatt. Also, Sommer oder Herbst, was darf sein? Sie können mal jetzt noch schnell abstimmen. Und wir unterhalten uns schon mal mit Josefine Bechler im MDR-Wetterstudio, wie denn der meteorologische Herbstanfang denn so beginnt. Sieht auch noch ein bisschen sommerlich aus draußen.
1: Genau, und die Sonne ist auch gut mit dabei. Also sie ist schon in einigen Regionen, vor allem im Süden, aber auch schon mittlerweile in der Börde, stellenweise in der Altmark zu finden. Der Harz hat es noch ein bisschen schwerer, vor allem hier die höheren Lagen. Der liegt noch im Nebel und auch im Kreis Wittenberg ist es allgemein eher dicht bewölkt.
0: Die erste Sonne kommt schon rein, das Sonnen-Emoji von Doris aus Annaburg. Sie möchte noch ein bisschen Sommer. Wie entwickelt sich denn jetzt diese Woche noch?
1: Naja, viel Entwicklung ist da jetzt nicht. Wir sitzen so zwischen einem Hoch- und Tiefdruckeinfluss. Deswegen schieben sich auch immer mal wieder Wolken über uns. Morgen starten wir vor allem sogar im Süden mit Nebel in den Tag. Aber morgen werden aus den Wolken dann am Nachmittag nur ganz selten mal Schauer auftreten. Am Donnerstag und Freitag steigt dann wieder die Wahrscheinlichkeit für Schauer. Ja, und die Temperatur ist bis Donnerstag ähnlich wie heute. In der Spitze so maximal 24 Grad und dann am Freitag geht es sogar in den sommerlich warmen Bereich.
0: Na, dann hat ja Lars Uwe in Halle Glück. Der schickt auch der Sonne zu uns aufs kleine WhatsApp-Handy. Na, dann machen wir halt weiter Sonnenmodus, auch wenn meteorologisch der Herbst beginnt. Kann er ja. Alles gut. Genau. Hier kommt das Electric Light Orchestra. Last Train to London hier am schönsten Morgen. 8:24 Uhr, sagt die Küchenuhr.

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2: Es ist 8.30 Uhr im Studio Magdeburg. Michael Holzberger, guten Morgen. Das Unwetter mit Gewitter und Starkregen hat am Abend in Teilen Sachsen-Anhalts die Feuerwehr ausrücken lassen. In Magdeburg zählte die Leitstelle 16 Einsätze. Bäume waren auf Straßen gestürzt, teils auch auf geparkte Autos. Im Landkreis Börde fielen Bäume nicht nur auf Straßen, sondern auch gegen eine Hauswand und auf ein Dach. Schwerpunkt der Einsätze war der Raum Wandsleben. Verletzt wurde niemand. Im Erichor Land räumte die Feuerwehr 5 Bäume von den Straßen. In Sachsen-Anhalt haben vor der Landtagswahl am Sonntag auch Kinder und Jugendliche ihre Stimme abgegeben, nämlich bei der U18-Wahl. Die Linke erhielt die meisten Stimmen und kam auf 31%, dahinter kam die AfD mit 22%. Der Geschäftsführer des Kinder- und Jugendrings in Sachsen-Anhalt, Johannes Walter, schätzt das so ein.
3: Wir würden davon ausgehen, dass vor allem die Themen, die junge Menschen interessieren, also Schule, Bildung, Soziales, aber auch Demokratiefragen von der Linken wahrscheinlich mehr abgeholt worden als von der AfD. Wir wissen auch durch unsere Nachwahlbefragung, dass jungen Menschen, die die AfD gewählt haben, vor allem das Thema Sicherheit wichtiger war, signifikant wichtiger.
2: Sagt Johannes Walter, der Geschäftsführer des Kinder- und Jugendrings. Gewählt haben etwa 3000 Kinder und Jugendliche in Sachsen-Anhalt. Wer in Sachsen-Anhalt bei Edeka oder Marktkauf gefrorene Wildheidelbeeren gekauft hat, sollte mal bei sich das Tiefkühlfach öffnen und die Packung anschauen. Das Unternehmen Jytro ruft die Beeren bundesweit zurück. Betroffen sind 300 Gramm Packungen mit einem Mindesthaltbarkeitsdatum bis zum 13. bzw. 14. Juni 2028. Grund ist ein möglicher Salmonellenbefall. Die Supermärkte nehmen die Ware zurück. Salmonellen können unter anderem Durchfall, Erbrechen und Fieber auslösen. Und große Ehre für die Schwimmerinnen und Schwimmer des SC Magdeburg. Sie durften sich gestern in das Goldene Buch der Stadt eintragen. Zuvor hatten sie bei der EM in Paris zahlreiche Medaillen gewonnen. Und nun sollen sie vorübergehend in einem mobilen Becken in einem ehemaligen Gerichtsgebäude trainieren. Und dazu der Schwimmtrainer Bernd Berghahn.
4: Also auch für die Entscheidung sind wir natürlich sehr dankbar, weil uns das nochmal andere Möglichkeiten gibt, uns vorzubereiten für die Olympischen Spiele, aber auch den Wechsel in das neue Schwimmzentrum vorzubereiten, weil wir natürlich auch sehen müssen, dass wir den Stützpunkt erhalten, dass wir die Sportleranzahl ein bisschen erhöhen wollen. Und diese Bedingungen mit einem mobilen Becken sind für uns sowas wie Alltag.
2: Laut Berghahn wird bis 2028 in dem mobilen Becken trainiert. 2029 soll die neue Schwimmhalle, die 51 Millionen Euro kosten wird, dann fertig sein. Soweit die Meldung für den Moment. Und jetzt geht es weiter mit Lars.
5: Wir möchten, dass Sie gut ankommen. Hier ist der MDR Sachsen-Anhalt Verkehrsservice. Guten Morgen um 8.33 Uhr. Hallo auf die A2 Richtung Berlin. Stau weiterhin zwischen Magdeburg-Rothensee und Burgzentrum wegen der Bergungsarbeiten. Sie kommen dort einspurig an der Unfallstelle vorbei, brauchen dafür aber eine Dreiviertelstunde länger. Es gibt auch Stau über die B1 über Möser deswegen. Wir schauen auf die A2 Richtung Hannover zwischen Irxleben und Eilsleben. Dort gibt es ausstockenden Verkehr wegen der Baustelle 20 Minuten plus. Auf der A38 Richtung Leipzig, da staut es sich an der Baustelle zwischen Leipzig Südost und dem Dreieck Partenaue. Viertelstunde kommt obendrauf. Vorsicht, ein defekter Bus steht. Auf der B2 Richtung Gera in Höhe vom Gewerbegebiet Hermsdorf und im Stadtgebiet von Halle, da gibt es den Stau, den berühmten Rennbahnkreuz. Bauarbeitenstau an der Magistrale zwischen Zollrhein und auch Rennbahnkreuz. Eine Viertelstunde dauert es dort jeweils länger. Und geblitzt wird heute Morgen auf der A9 Richtung Berlin zwischen Halle und Bitterfeld-Wolfen und in Weißenfels in der Zeitzer Straße beidseitig. Sie können den Verkehr auch jederzeit sehen auf Ihrem Handybildschirm mit der MDR Sachsen-Anhalt-App. Die ist kostenfrei für Handy und wenn Sie uns noch was mitteilen möchten, ist auch die Nummer, die Telefonnummer ins MDR-Verkehrszentrum kostenfrei. 0800 94 6 94 6 und die 1 hinten dran. Also von uns an Sie eine gute und zügige Fahrt. Und einen guten Morgen nach Schönebeck. Ich habe ja gefragt, wollen Sie jetzt noch Sommer behalten oder schon den Herbst, wenn wir meteorologisch drinne sind? Also Simone aus Schönebeck schickt uns die Sonne und schreibt, ich möchte Sommer, obwohl es in den Geschäften ja bereits weihnachtet im Süßigkeitenregal. Ja, das stimmt. 17 sonnige Grad also in Schönebeck. Bis 24 erleben wir heute noch. Die Wolken schon dick, die Sonne hat Momente und der Regen kommt dann heute Abend auch. Den können wir auch ganz gut gebrauchen. Wir sagen guten Morgen an Sie.
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Musik Far Far Away. Guten Morgen mit MDR Sachsen-Anhalt. 8.38 Uhr ist es. Und wie viele US-Amerikaner werden es sich wohl in Sachsen-Anhalt gemütlich gemacht haben und wollen hier nicht mehr weg? Die Antwort ist mindestens einer. Aaron. Den haben wir in Schneidlingen ausfindig gemacht. Ganz toller Typ, was er alles kann. Und warum er so gerne hier ist, das wird uns gleich hier erzählen nach Silver Palace.

0: Guten Morgen, hier ist MDR Sachsen-Anhalt, beziehungsweise Good Morning für alle die, die sich outen und sagen, also ich komme nicht aus Sachsen-Anhalt, ich komme aus den Vereinigten Staaten von Amerika. Das könnte ja sein, in dem Fall ist das auch so, denn wir haben in dieser Woche ja unser kleines Ziel, Ihnen Menschen vorzustellen, die aus anderen Ländern kommen und die sich sehr gemütlich gemacht haben, Land, denen es pudelwohl geht, die gekommen sind, um zu bleiben. Und da sind wir bei einem, der born in the USA ist, Aaron Roach, ein Ami, der bei uns im Salzlandkreis lebt, in Schneidlingen. Wieso kam er nach Sachsen-Anhalt? Der Liebe wegen. Wieso ist er hier geblieben? Das wollen wir rausfinden. Unser Morgenreporter Nils Sänger hat sich hier mit Aaron gemütlich gemacht, ne?
1: Ja, Lars, Aaron und ich, wir sitzen hier immer noch vor der Trödelhalle und genießen die Sonne, die jetzt rausgekommen ist. Aaron, du bist seit über 25 Jahren, fast 30 Jahren hier in Sachsen-Anhalt. Was liebst du an Sachsen-Anhalt?
2: Die Natur, die Leute, der gute Ossi. Ich bin auch ein Ossi. Ja, es ist einfach schön hier. Viele Kulturen hier. Ja, das will ich nicht verlieren. Das ist schön.
1: Und du hast ja auch hier schon ein paar regionale Begriffe übernommen mittlerweile.
2: Ja, wie Jut, Magdeburger, sagt aus den Weg. Und alles sowas. Es ist schön.
1: Sehr gut. Was ist noch so typisch Sachsen-Anhalt für dich?
2: Oh, Mensch. Unser Bratwurst ist sehr lecker hier, weil man findet das hier überall. Metzger und sowas. Es ist immer frisch, lecker. Und es muss man sagen, ich mag Pferdewürste auch noch. Ja, meine Tochter findet es nicht so schön, aber gut.
1: Die Pferdewurst. Vermisst du manchmal auch die USA und gibt es da auch Pferdewurst?
2: Nee, gibt es keine Pferdewurst. Ja. Bestimmt irgendwo in irgendwelcher Ecke, aber ja. Ja, ich vermisse das jeden Tag. Es ist meine Heimat, es ist zu Hause. Aber ja, die liebe Aussies hat mich hier zu Hause genommen. So, ist okay hier.
1: Also du fühlst dich hier wohl. Würdest du auch was geben, wenn du jetzt in die USA wieder gehen würdest, was du an Sachsen-Anhalt vermissen würdest?
2: Einfach die Natur. Es ist Natur pur. Ich bin oft in Harz wandern, Thaler, Quedlinburg, überall. Es ist schön.
1: Also du bist hier richtig angekommen?
2: Ja, sage mal so.
0: Wenn man so Aaron zuhört, vielleicht geht es ihnen ja auch so, haben also zumindest wir das Gefühl, Sachsen-Anhalt ist ja schon wunderbar, das wissen wir. Aber wir nehmen das immer so als gegeben hin, als ganz normal. Ja, ist halt nett hier. Harz, Altmark, Saale, Elbe, Drömling, alles super. Wenn uns aber der Aaron das nochmal so schön unterstreicht, ja, bekommen wir schon das Gefühl, dass wir natürlich was Besonderes sind. Wir grüßen alle im Land, die nicht gebürtig aus Sachsen-Anhalt kommen, die gekommen sind, um zu bleiben. Und wenn Sie da auch ein Mensch sind, erzählen Sie doch gerne Ihre Geschichte unter 0800 94 6 94 6 und die 0. Ich bin ja auch so einer. Ein Exil-Zwickauer, der sich in Halle pudelwohl fühlt. Schönen guten Morgen, es ist 9:15.

0: Sommersonne oder Herbstlaub? Heute ist der meteorologische Herbstanfang, der 1. September. Hier ist MDR Sachsen-Anhalt. Guten Morgen um 8.52 Uhr. Guten Morgen, Julian Mengler.
1: Einen schönen guten Morgen.
0: Julian Mengler, der ist gleich für Sie da. Er sieht eigentlich auch schon nach Herbst aus. Du trägst ein Oberteil. Ja, du trägst so ein Oberteil, das sieht doch schon Aubergine aus.
1: Ach, jetzt habe ich gar nicht drüber nachgedacht. Aber es ist ein bisschen kühler morgens, wenn man losstartet. Ich habe aber, wie du siehst, weiter keine Socken an.
0: Stimmt.
1: Und das ziehe ich auch weiter durch. Nee,
0: ich riech's vor allem.
1: Das kann überhaupt gar nicht sein. Ich werde weiter auf Schlappen setzen.
0: Sie entscheiden hiermit. Wollen wir jetzt noch ein bisschen Sommer machen? Ich meine, die Freibäder haben zum Beispiel noch, wie in Nebras Terrassenfreibad, 2 Wochen lang Badesaison. Oder wollen wir schon in den Herbstgang schalten?
1: Nee, noch nicht.
0: Sagt Julian Mengler. Was sagen Sie denn? Also, Sie können uns das gerne mal erzählen. Per WhatsApp-Sprachnachricht. Die Nummer zum WhatsApp-Handy. Wo steht ihr eigentlich, Julian?
1: Auf den Sachsen-Anhalt-Seiten von mdr.de.
0: Ach so.
1: Guck was sagst du? Mal drauf. Herbst oder Sommer?
0: Ich muss mich noch ein bisschen damit beschäftigen. Meine Antwort gibt es morgen früh. Und zwar um 5.
1: Genau, lass dir Zeit. Ja, ja.
0: So schindet man Zeit. Schön, dass wir uns gut finden.

0: Ach, Musik gehört bei Ihnen auch jeden Tag dazu? Dann haben wir was gemeinsam. MDR Sachsen-Anhalt macht Ihren Dienstag schöner, gleich nach 9 mit Foreigner, mit Mariah Carey aus den 90ern und Musik von Hot Chocolate. So klingt Ihr Dienstagvormittag, nur bei uns.
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8: Mit Tatjana Gropius. Guten Morgen. Wenn sich der Verkehr auf der A2 staut, weichen viele Lkw-Fahrer bislang auf Strecken durch die umliegenden Orte aus. Damit soll im Landkreis Börde ab heute Schluss sein. Fahrzeuge mit einem zulässigen Gesamtgewicht von mehr als 7,5 Tonnen dürfen Orte wie Allerengersleben, Eilsleben oder Irksleben künftig nicht mehr als Ausweichroute nutzen. Ziel der neuen Regelung ist es, die Verkehrsbelastung für die Anwohner deutlich zu verringern. Sturm und Starkregen sind am Abend und am Nachmittag durch Sachsen-Anhalt gezogen. Passiert ist aber wenig. Das haben uns die Leitstellen heute früh auf Nachfrage gesagt. Verletzt wurde auch niemand. Am meisten hatte die Feuerwehr in Magdeburg zu tun, und zwar wegen umgestürzter Bäume oder abgebrochener Äste. Auch Autos sind zum Teil beschädigt worden. Für etwas größere Aufregung hatte noch ein Blitzeinschlag in einem Mehrfamilienhaus gesorgt. Gebrannt hatte dann aber nichts. Auch in der Börde hatte die Feuerwehr etwas mehr zu tun. In wenigen Tagen ist es soweit, dann wählen die Sachsen-Anhalter einen neuen Landtag. Hätten Kinder und Jugendliche das Sagen, dann würde die Linke die Wahl gewinnen. Das hat der Kinder- und Jugendring bekannt gegeben. Frage an meine Kollegin Andrea Poschwald aus der Nachrichtenredaktion. Wie kann man das denn bewerten?
9: Ja, diese Wahl ist natürlich symbolisch zu sehen. Sie soll zeigen, welche Themen den Kindern und Jugendlichen im Land wichtig sind. Und so haben in der vergangenen Woche landesweit mehr als 3000 junge Menschen unter 18 Jahren ihre Stimme abgegeben. Im Ergebnis liegt die Linke mit 31% vorn, gefolgt von der AfD mit 22,1%, Bündnis 90 Die Grünen 12,7%, SPD 8,6% und CDU 6,6%. Das ist ja ein Projekt des Deutschen Bundesjugendrings. Und das soll Minderjährige dazu bringen, sich mit Politik und Demokratie auseinanderzusetzen.
8: Die U18-Wahl gibt jungen Menschen die Möglichkeit, Politik aktiv zu erleben und zählt zu den größten Initiativen der politischen Jugendbildung außerhalb der Schule in Deutschland. Und das ist eine Ehre für die Schwimmerinnen und Schwimmer des SC Magdeburg gewesen. Sie durften sich nach der erfolgreichen EM in Paris gestern in das Goldene Buch der Stadt eintragen. Vor kurzem hatte der Stadtrat erst den Weg für das neue Schwimmzentrum freigemacht und auch für das Übergangstrainingsbecken. Dazu sagte Bundestrainer Bernd Berghahn:
10: Also auch für die Entscheidung sind wir natürlich sehr dankbar, weil uns das nochmal andere Möglichkeiten gibt, uns vorzubereiten für die Olympischen Spiele, aber auch den Wechsel in das neue Schwimmzentrum vorzubereiten, weil wir natürlich auch sehen müssen, dass wir den Stützpunkt erhalten, dass wir die Sportleranzahl ein bisschen erhöhen wollen. Und diese Bedingungen mit einem mobilen Becken sind für uns sowas wie Alltag, deshalb kein Luftschloss.
8: Schwimmtrainer Bernd Berghahn. Und das waren die Nachrichten. Jetzt geht's weiter im Programm mit dir, Julian.
0: Dankeschön, Tatjana. Wir möchten, dass Sie gut ankommen. Hier ist der MDR Sachsen-Anhalt Verkehrsservice um 8:35. A2 Richtung Berlin zwischen Magdeburg-Rothensee und Burgzentrum. 9 Kilometer Stau. Bergungsarbeiten laufen plus 45 Minuten. Der Verkehr läuft einspurig an der Unfallstelle vorbei. Und es gibt auch Stau auf der B1. Das ist dann die Strecke über Möser. A2 Richtung Hannover zwischen Irxleben und Eilsleben. 6 Kilometer stockend an der Baustelle plus 20 Minuten. Und A9 Richtung München zwischen Köselitz und Coswig. 2 Kilometer Unfallstau plus 10 Minuten. In Halle gibt es den Standardstau heute. Wieder Orden der Magistrale zwischen Zollrhein und Rennbahnkreuz sind es aktuell plus 10 Minuten. Und im Landkreis Börde ist die Ernst-Thälmann-Straße zwischen Abzweig Groß-Santersleben und Wellen nach einem Unfall gesperrt. Geblitzt wird auf der A9 Richtung Berlin zwischen Halle und Bitterfeld-Wolfen. Auf der A38 Richtung Göttingen zwischen Bleicherode und Breitenworbis. In Halle unter anderem auf dem Hallorenring stadteinwärts und in der Leipziger Chaussee stadtauswärts. Und dann noch ein Blitzer in Weißenfels, Zeitzer Straße in beiden Richtungen. Wenn Sie noch was entdecken, Staus, Blitzer, Verkehrsbehinderung, rufen Sie uns gerne an, kostenfrei. Wir melden es dann hier im Radio. Unsere Nummer ist die 0800 94 6 94 6 und die 1. Hier kommt gerade noch eine Warnmeldung von der B180 Richtung Eisleben. Achtung, zwischen der A38 und dem Abzweig Roten Schirmbach steht ein kaputter LKW und die Fahrbahn ist verschmutzt. Gucken wir mal kurz aufs Wetter. Heute viel Sonne, gibt auch zwischendrin dichte Wolken. Am Nachmittag kann es regnen. 20 bis 24 Grad heute höchstens.
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0: Schönen Dienstag.

0: mit Perl in den Dienstagvormittag. Hallo bei MDR Sachsen-Anhalt. So gut, sortieren wir uns mal. Ab heute ist September. Na super, meteorologischer Herbstanfang. Was sagen Sie denn, Herbstlaub oder lieber weiter Sommer? Was darf es denn für Sie sein? Sagen Sie uns das gerne kurz per WhatsApp. Die Nummer finden Sie auf den Sachsen-Anhalt-Seiten von mdr.de. Klingt schon komisch, ne? Also September klingt für mich immer nach Herbst und Kürbissuppe. Gibt aber noch mehr. Ist eine Spitzenzeit für Sternengucker. Denn es wird immer früher dunkel und die Nächte sind nicht nur länger, sondern auch viel klarer als im Sommer. Heißt, Sterne, Sterne und nochmal Sterne. MDR Sachsen-Anhalt Sternguckerin Franzi Konitzer, was gibt's denn zu gucken?
1: Falls Sie die Sternschnuppen der Perseiden im August verpasst haben, könnten Sie am 9. September nach den September-Perseiden Ausschau halten. Dieser kleinere Meteorschauer ist zwar eher ein zartes Tröpfeln als ein richtiger Regenguss. Doch die nur wenigen Sternschnuppen der September-Perseiden sind sehr hell und kommen in einer fast mondlosen Nacht besonders gut zur Geltung.
0: Also quasi Qualität statt Quantität gilt auch bei Sternschnuppen. Dann ist ja heute meteorologischer Winter-Herbstanfang. Und dann ist doch diesen Monat auch kalendarischer Herbstanfang. Also so richtig, wann ist das?
1: Die Tag- und Nachtgleiche fällt in diesem Jahr in die Nacht auf den 23. September. Sie markiert nicht nur den offiziellen Herbstanfang, sondern ist, neben dem Frühlingsbeginn im März, auch der einzige Tag im Jahr, an dem die Sonne wirklich genau im Osten auf- und im Westen untergeht.
0: Guck mal, jetzt noch ein bisschen Musik drunter. Und im September, Franzi, können wir doch auch den Saturn wieder ganz gut sehen, ne?
1: Anfang September erscheint er ab 22 Uhr im Osten, ist heller als alle Sterne in seiner Umgebung und daher recht auffällig. Da er zu dieser Zeit noch nicht gar so hoch am Himmel steht, ist das eine gute Gelegenheit, um ihn bequem mit einem Fernglas oder einem Teleskop zu beobachten. Und wenn Sie schon einmal dabei sind, können Sie auch die Besonderheit Saturns sehen, die ihn unter den Planeten auszeichnet. Seine berühmte Ringebene. Im vergangenen Jahr hat die ihm scheinbar völlig gefehlt. Das liegt daran, dass wir von der Erde aus gesehen im letzten Jahr ziemlich genau auf die Kante der Ringebene geblickt haben. Und weil die nur rund einen Kilometer dick, aber weit über eine Milliarde Kilometer von uns entfernt ist, sah es so aus, als ob die Ringe ganz verschwunden wären. Inzwischen sind sie als sehr schmaler Strich wieder aufgetaucht.
0: Also bei so einem Ding wie eine Milliarde Kilometer juckt's bei mir immer im Gehirn. Irre. Franzi Konitzer hat den Himmel für uns im Blick. Dankeschön. Im September gibt's viel zu sehen. Also Sternschnuppen zum Beispiel nächste Woche schon. Und jetzt Anfang September den Saturn mit seinem Ring. MDR Sachsen-Anhalt hier. Freedom.

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7: Es ist 9.30 Uhr im Studio Magdeburg. Michael Holzberger, guten Morgen. Wenn die Autobahn 2 voll ist und sich der Verkehr staut, suchen sich viele Lkw-Fahrer bisher ihren Weg über die umliegenden Orte. Genau das soll ab heute im Landkreis Börde verhindert werden. Fahrzeuge über 7,5 Tonnen dürfen Orte wie Alleringer'sleben, Eilsleben oder Irksleben nicht mehr als Ausweichroute nutzen. Damit soll der Verkehr für die Anwohner spürbar reduziert werden. Und das werde auch Zeit, sagt etwa Frank Stier aus Irksleben.
8: Also ständig Krach, Dreck. Und die Lebensqualität leidet eben sehr. Das schlägt auch auf die Gesundheit von den Menschen. Wir sind Rentner und sind froh, wenn wir zu Hause weg sind bei dem Krach.
7: Sagt Frank Stier aus Irksleben. Ab heute dürfen Fahrzeuge über 7,5 Tonnen bestimmte Straßen in der Börde nicht mehr als Ausweichroute für die A2 nutzen. Wer durch Kalbe im Salzlandkreis fährt, muss mit Einschränkungen rechnen. Gestern haben die Bauarbeiten an der Ortsdurchfahrt begonnen. Langfristig soll die Strecke deutlich sicherer und moderner werden. Laut Infrastrukturministerium investiert das Land dafür knapp 5 Millionen Euro aus dem Sondervermögen. Weitere Fördergelder kommen von der EU. Auch Rad- und Gehwege werden erneuert und 2029 soll alles fertig sein. Kaiser Otto der Große, einer der wichtigsten europäischen Herrscher des Mittelalters, wird in einer halben Stunde im Magdeburger Dom wieder beigesetzt. Die Ruhestätte musste grundlegend erneuert werden und so konnten auch die Gebeine untersucht werden. Martin Nass aus der Nachrichtenredaktion mit was für einem Ergebnis?
9: Ja, zuallererst einmal, dass es sich bei dem Toten in dem Steinsarkophag tatsächlich um Otto den Großen handelt. Das konnte durch einen DNA-Abgleich nachgewiesen werden. Auch wurde klar, dass er seinen Namen völlig zurecht trug, denn mit etwa 1,80 Meter war er für das Mittelalter überdurchschnittlich groß. Zudem war der Kaiser für seine 61 Jahre bei guter Kondition, wenngleich ihn Arthrose, Kriegswunden und schlechte Zähne plagten. Gestorben ist Otto der Große im Jahr 973 in Memleben übrigens möglicherweise an einem Schlaganfall. Das zumindest legen Gefäßveränderungen in Ottos Schädel nahe.
7: Und die Gebeine Ottos des Großen werden in einem neuen Titansarg versenkt. Eine antike Marmorplatte verschließt dann das Grab, vermutlich für viele Jahrhunderte. Medaillen bei der Europameisterschaft in Paris und jetzt auch ein Platz im Goldenen Buch der Stadt. Die Schwimmerinnen und Schwimmer des SC Magdeburg sind gestern im Rathaus für ihre Erfolge ausgezeichnet worden. Mit ihren starken Leistungen bei den Europameisterschaften hatten sie zahlreiche Podestplätze erreicht. Das waren soweit die Meldungen aus dem Studio Magdeburg für den Moment. Und jetzt geht der Blick auf die Straßen mit Julian.
10: Gut informiert geht's weiter durch den Dienstag. Dankeschön in die MDR Sachsen-Anhalt Regionalstudios. Immer ganz nah dran und vor allem mittendrin. Fabian in Halle, Grit in Dessau, Bernd Volker in Stendal und Michel in Magdeburg. Wir möchten, dass Sie gut ankommen. Hier ist der MDR Sachsen-Anhalt Verkehrsservice um 9.33 Uhr. Es braucht weiter länger auf der A2 Richtung Berlin zwischen Magdeburg-Rotensee und Burgzentrum. 5 Kilometer Stau, Bergungsarbeiten laufen weiter, eine halbe Stunde mehr. Der Verkehr läuft einspurig an der Unfallstelle vorbei. A2 Richtung Hannover zwischen Irksleben und Eilsleben, 8 Kilometer Stock. Der Verkehr am Bau plus 20 Minuten. Die A9 Richtung München ist zwischen Köselitz und Coswig nach einem Unfall gesperrt. Es gibt 3 Kilometer Stau. Die letzte freie Abfahrt ist Kleinmarzehns. B180 Richtung Eisleben. Zwischen der A38 und dem Abzweig Roten Schirmbach steht ein kaputter LKW und die Fahrbahn ist verschmutzt. Und im Landkreis Börde ist die Ernst-Thälmann-Straße weiter gesperrt nach einem Unfall zwischen Abzweig Groß-Santersleben und Wellen. Dankeschön fürs Blitzermelden. Auf der A9 zum Beispiel Richtung Berlin zwischen Halle und Bitterfeld-Wolfen. Auf der A38 Richtung Göttingen zwischen Bleicherode und Breitenworbis. Halle auf dem Hallorenring einwärts und Leipziger Chaussee statt auswärts. Und dann noch in Weißenfels Zeitzer Straße in beiden Richtungen. Wenn Sie noch was entdecken, Staus oder Blitzer, rufen Sie kurz durch. Wir kümmern uns um den Rest im MDR Verkehrszentrum. Sie erreichen uns kostenfrei 0800 94 6 94 6 und die 1. Dankeschön. Temperaturen heute 20 bis 24 Grad, gibt schön viel Sonne, aber auch mal dunkle Wolken, die durchziehen. Am Nachmittag kann es dann wieder regnen. Morgen und die nächsten Tage ganz ähnlich.
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0: Stefan Remmler bei MDR Sachsen-Anhalt. Hallöchen am Dienstag. Heute wird in Magdeburg Geschichte geschrieben. Sie haben es vielleicht auch schon in den Nachrichten gehört bei uns. Im Dom wird der Kaiser beerdigt. Otto der Erste, genannt der Große, absolute Schlüsselfigur der europäischen Geschichte. Er ruht ja im Dom. Also er ruhte, denn sein Sarg musste repariert werden. Die 300 Kilo schwere Marmorplatte hätte sonst auf seine Gebeine fallen können. Und während die einen Wissenschaftler also den Sarg restauriert haben, haben sich die anderen Wissenschaftler Ottos Überreste ganz genau angeschaut. Und zwar mit ganz neuen Einblicken.
1: Otto im MRT.
2: Des Kaisers Gebeine wurden mit modernster Technik untersucht. Er war groß, 1,80 Meter, 10 Zentimeter größer als der Durchschnitt damals im 10. Jahrhundert. Veränderungen an Gelenken und Knochen zeigen den Wissenschaftlern, Otto ist viel geritten und er hatte verheilte Verletzungen an Kopf und Unterarm. Probleme mit dem Stoffwechsel hatte er wohl auch. Damals ein Zeichen dafür, dass jemand reich war.
1: Ottos Zähne.
2: Die waren nicht vollständig. Drei Schneidezähne fehlten, womöglich nach einem Kampf. Außerdem hatte Otto Parodontitis, Zahnstein und Karies. Nicht ungewöhnlich für das 10. Jahrhundert.
1: Otto bleibt Otto.
2: Dass Otto wirklich Otto ist, haben die Wissenschaftler genetisch nachgewiesen. Sie haben eine Probe von Otto mit einer von Heinrich II. Verglichen. Heinrich war sein Großneffe. Das wurde genetisch bestätigt.
1: Ottos Hightech-Zukunft.
2: Ottos neuer Sarkophag ist 80 cm groß, von einer Hallenserin gestaltet. Und er ist aus Titan, Silber und Gold. In den nächsten 1000

0: 1000 Jahren geht er wohl nicht kaputt. Mit all ihrem Wissen arbeiten die Experten jetzt daran, das Gesicht Ottos des Großen zu rekonstruieren.
1: Ja, super. Bist du mehr als 1000 Jahre tot, dann wühlen die in deinen Knochen und finden alle Geheimnisse aus der Krankenakte. 3 Schneidezähne haben gefehlt. Na, Kaiser Otto hätte gesagt, MDR Sachsen-Anhalt. Bewegte Bilder von der Beisetzung im Magdeburger Dom heute Abend gibt's auch in Sachsen-Anhalt heute. 19 Uhr im MDR Fernsehen.

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1: Ein Banner am Kirchturm in Hohenwarte flattert im Wind. Der untere Rand ist zerfetzt. Herzstadt, lese ich und merke sofort, da fehlt ein Stück Stoff und ein Wort, denn ich weiß, dass es Herzstadt-Hetze heißen müsste. Doch den unteren Teil hat jemand mit Gewalt entfernt, aber es ist ihm nicht geglückt, auch das Herz zu beseitigen. Regelmäßig treffen sich in dieser Kirche Menschen, um zu reden und zu beten für Frieden, Demokratie und Menschenwürde. Doch irgendjemandem hat genau das nicht gepasst. Dann hat er nachts sein Messer gezückt. Auch an anderen evangelischen Kirchen hängen solche Banner, Herz statt Hetze oder Kirche gegen Rechtsextremismus, zum Beispiel an St. Nikolai in Magdeburg. Nach einer Wahlveranstaltung der AfD unter dem Motto »Alles ist möglich« wurde vor wenigen Tagen heimlich der Kirchturm beklebt. 50 Zettel mit so rechten Sprüchen. Mitglieder der Kirchengemeinde haben das alles inzwischen wieder entfernt. Alles ist möglich? Und ich denke ja, sogar, dass ein Abgeordneter von denen mit einem Baseballschläger einen Jugendlichen brutal ins Krankenhaus prügelt, wie in Stendal. Alles ist möglich, das stammt aus der Bibel. Aber der ganze Satz geht weiter. Alles ist möglich, aber nicht alles dient dir zum Besten. Wir können die verbliebenen zwei Worte am Kirchturm ergänzen. Herz statt Gewalt, Herz statt Rumbrüllen, Herz statt Beleidigungen, Herz statt Ausgrenzung. Denn erst das Herz macht unser Land liebenswert. Peter Herford, Landesjugendpfarrer in Magdeburg.
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0: Captain of a Heart. Gleich nach 10 mehr kultige Hits bei MDR Sachsen-Anhalt und mehr von dem, was Spaß macht. Westernhagen zum Beispiel, die Bee Gees zum Geburtstag von Barry Gibb heute und Donna Summer. Machen wir so, oder? Gleich nach 10 nur bei uns, bei MDR Sachsen-Anhalt.
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3: Mit Tatjana Gropius. Guten Tag. Bei der Landtagswahl wird es auch um die Frage gehen, wie viel Vertrauen die Menschen noch in Politik und Staat haben. In Havelberg, in der Altmark, ist dieses Vertrauen bei einigen angeschlagen. Seitdem das Krankenhaus dort vor 6 Jahren dicht gemacht hat, kämpfen die Menschen darum, weiterhin gut medizinisch versorgt zu werden, mit allerdings bislang ernüchternden Ergebnissen. Mitglieder des Vereins Pro Krankenhaus Havelberg beschreiben, wie dünn inzwischen auch die ambulante Versorgung ist.
4: Wenn ich mir das hier angucke, dann gibt es 3 Hausärzte. Einer geht demnächst in Rente, seine Frau wahrscheinlich auch. Dann bleibt noch eine Hausärztin übrig. Hier hat es keinen Kinderarzt, keinen Augenarzt mehr.
5: Das habe ich dann wenigstens gelernt, wie die Politik so tickt. Sie kommen immer, wenn sie was von den Bürgern wollen.
6: Haben sie dann immer gesagt, wir haben ja keine Ärzte. Und dann haben wir ja angefangen, die Ärzte zu präsentieren. Ja, und dann hieß es wieder, wir haben ja keine Räumlichkeiten. Also es kam immer wieder Ausreden.
3: In der Doku Land unter Druck, 50 Stimmen aus dem Volk geht es auch um die Lage in Havelberg. Zu sehen ab sofort in der ARD Mediathek. In Halle hat es heute Morgen einen größeren Polizeieinsatz gegeben. Grund war ein 57-jähriger Mann, der mehrere Menschen mit einem Messer bedroht haben soll. Frage an Nadine Hampel aus der Nachrichtenredaktion. Was ist denn dazu bisher bekannt?
7: Bei der Polizei in Halle sind heute Morgen mehrere Notrufe eingegangen. Auch die Einsatzkräfte soll der Mann bedroht haben. Verletzt wurde aber niemand. Wie viele Menschen betroffen waren, das wissen wir noch nicht. Die Polizei bittet aber Betroffene, sich zu melden. Warum der Mann die Menschen bedroht hat, das ist auch noch nicht bekannt. Die Polizei prüft aber derzeit, ob der Mann in einer Fachklinik untergebracht werden soll.
3: Wenn sich der Verkehr auf der A2 staut, weichen viele Lkw-Fahrer bislang auf Strecken durch die umliegenden Ortschaften aus. Damit soll im Landkreis Börde ab heute Schluss sein. Fahrzeuge mit einem zulässigen Gesamtgewicht von mehr als 7,5 Tonnen dürfen, so heißt es vom Kreis, Orte wie Alleringhersleben, Eilsleben oder Irksleben künftig nicht mehr als Ausweichroute nutzen. Ziel der neuen Regelung ist es, die Verkehrsbelastung für die Anwohner deutlich zu verringern. Und einer der bedeutendsten Europäer des Mittelalters wird heute Vormittag im Magdeburger Dom wieder beigesetzt. Die Rede ist von Kaiser Otto dem Großen. Das alte Grab war ganz schön in die Jahre gekommen und wurde komplett saniert. Für die Wissenschaft ein Glücksfall, denn auch die Gebeine Ottos konnten nochmal untersucht werden. Jetzt steht unter anderem fest, bei dem Toten handelt es sich wirklich um Otto den Großen. Und für das Mittelalter war er mit knapp 1,80 Meter überdurchschnittlich groß. Die Gebeine kommen in einen neuen Titansarg, der dann in einem Steinsarkophag liegt. Das waren die Nachrichten. Jetzt geht's weiter mit Verkehr, Wetter und dir, Julian.
0: Dankeschön, Tatjana. Wir möchten ja, dass Sie gut ankommen. Hier ist der MDR Sachsen-Anhalt Verkehrsservice um 3:10. A2 Richtung Berlin zwischen Lostau und Burgzentrum. 4 Kilometer Stau. Reinigungsarbeiten nach den Aufräumarbeiten. Jetzt 20 Minuten. Plus. A2 Richtung Hannover zwischen Kreuz Magdeburg und Eilsleben. 6 Kilometer stockender Verkehr. Da wird ja gebaut. Plus 20 Minuten. Auf der A9 Richtung München dauert es zwischen Köselitz und Coswig. 3 Kilometer Stau und stockender Verkehr. Die rechte Spur ist wegen Bergungsarbeiten gesperrt. Und im Landkreis Börde, die Ernst-Thälmann-Straße, bleibt wohl noch im Moment gesperrt. Da hat es einen Unfall gegeben zwischen Abzweig Groß-Santasleben und Wellen. Geblitzt wird auf der A9 Richtung Berlin zwischen Halle und Bitterfeld-Wolfen. Auf der A38 Richtung Göttingen zwischen Bleicherode und Breitenworbis. Dann auf der B79 Abzweig Zilli Richtung Wolfenbüttel. In Halle auf dem Hallorenring einwärts und in der Leipziger Chaussee stadtauswärts. Blitzer in Kühren beidseitig. Magdeburg am Schleinufer stadtauswärts 9. Danke fürs Bescheid sagen. Und nach wie vor in Weißenfels, Zeitzer Straße, Fuß vom Gas in beiden Richtungen. Wenn Sie noch was entdecken, Staus oder Blitzer, machen wir doch kurz einen Prozess. Sie sagen uns Bescheid, wir melden es im Radio und alle haben was davon. Sie erreichen uns immer kostenfrei bei MDR Sachsen-Anhalt 0800 94 6 94 6 und die 1. Dankeschön, kommen Sie gut durch. Der 1. September sieht doch ganz nett aus heute. 20 bis 24 Grad, dazu immer wieder Sonne, abwechselnd mit Wolken. Heute Nachmittag kann es dann wieder regnen. Die nächsten Tage sehen ganz ähnlich aus.
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0: Donnersummer.

0: The Proclaimers hier bei MDR Sachsen-Anhalt mit den Hits unseres Lebens. Und auch heute an diesem Legendengeburtstag, Sir Barry Gibb feiert heute seinen 80. Als Kopf der Bee Gees hat er Musikgeschichte geschrieben, über 200 Millionen verkaufte Platten, 9 Grammy Awards und unsterbliche Welthits wie... Und alle. Oder auch How Deep Is Your Love, hören wir gleich im Anschluss. Aber nicht nur das, Barry Gibb hat auch Mega-Hits für Stars wie Diana Ross oder Barbara Streisand geschrieben und dabei auch von ihnen fürs Leben gelernt.
1: Barry erinnert sich, dass Barbara mit einem Teebeutel immer für mehrere Tassen Tee aufbrüht. Barbara ergänzt, dass ihre Wurzeln in Brooklyn liegen und die Familie arm war. Und da wurde eben jeder Teebeutel zweimal verwendet. Alles andere wäre Verschwendung.
2: That's like a waste. You use a tea bag twice.
0: Yeah. Ach, sehen Sie, da machen Sie das genau wie Barbara Streisand. Aber seine unverwechselbare Facettstimme bleibt für immer unvergessen. Ich meine, er ist ja noch da. Wir feiern das letzte lebende Mitglied der Bee Gees und sagen Happy Birthday, Barry. In unserer App gibt's eine Bildergalerie mit den schönsten Karrieremomenten der Bee Gees. Und hier ist einer ihrer größten Meilensteine. Viel Spaß mit den Bee Gees und How Deep Is Your Love bei MDR Sachsen-Anhalt mit den Hits unseres Lebens.

0: Jetzt ist zwar heute der 1. September, aber wir lassen den Sommer nicht gehen. Wissen Sie was? Man kann den Sommer sogar hören. Diana Smikalla hat den Sommer nämlich in der Stimme. Hallo im Wetterstudio.
1: Wie schön von dir. Ich danke.
0: Und sofort geht die Sonne auf, sobald man dich hört. Das ist total toll, Diana.
1: Ja, ich versuche auch, mein optimistisches Wesen in die Stimme zu legen.
0: Oh, du sagst schon optimistisch. Na, mal gucken, was kommt. Zum Teil gestern heftiger Regen in Magdeburg. Gewitter mit zuckenden Blitzen am Himmel. Wird es heute auch wieder so?
1: Also es können hier und da so ein paar Blitze dabei sein, aber es sind wirklich vereinzelte Gewitter. Und ich gehe nicht davon aus, dass das so heftig wird wie gestern. Wir haben es heute auch mit einigen Wolken zu tun. Die bringen am Vormittag kaum Schauer. Am Nachmittag kommen von Westen mehr Schauer mit herein. Die ziehen so durch, dann in Richtung Osten. Immerhin heute die Höchstwerte von 21 bis 24 Grad. Ja, die Sonne bis zu ihrem Untergang, 20 Uhr in Halle, hat doch auch hier und da noch ihren Raum.
0: Naja, ich höre quasi, wie du dich windest, während du versuchst, uns das Wetter schön zu reden. Wie wird's morgen?
1: Ja, morgen ähnlich. Also wir starten gerade in Richtung Süden noch mit Frühnebel. Die Temperaturen ähnlich wie heute, 21 bis 23 Grad. Wenn man noch was Positives finden will für morgen, da ist es weniger windig. Heute ist es doch recht lebhaft. Auf dem Brocken auch teilweise noch stürmische Böen und im oberen Bergland auch steife Böen. Ja, da sollte man ein bisschen was auch festhalten, was man so an Flugwegen hat. Morgen aber auch ein ähnlicher Tag wie heute.
0: Okay, und dann lass uns mal kurz den Sack zumachen. Zweite Wochenhälfte, was kommt auf uns zu?
1: Sehr wechselhaft. Okay. Also mal mehr Sonne, mal weniger Wolke. Du weißt schon. Ja. Ihr wisst schon. Ja, und trocken ist es vor allem am Freitag, sonst so Donnerstag und Samstag, da sind auch mal Schauer dabei. Sonntag ist dann wieder freundlicher. Also es ist jetzt so ein Auf und Ab. Wir schauen mal und begleiten das von Tag zu Tag.
0: Find ich gut.
1: Lachen.
0: Ja, wenn wir über das Wetter reden, sagen wir einfach, ach, Sie wissen schon.
1: Genau.
0: Gucken Sie raus. Diana Smikalla, MDR Wetterstudio. Dankeschön für diesen Ausblick. Ich wünsche dir einen tollen Dienstag.
1: Ebenso. Tschüss.
0: MDR Sachsen-Anhalt jetzt mit Silver Convention und dem Takt im Fuß.

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3: Es ist 10.30 Uhr im Studio, Michael Holzberger. Guten Tag. Mehrere Personen sind heute in Halle von einem 57-Jährigen mit einem Messer bedroht worden. Wer etwas gesehen hat oder sogar selbst betroffen war, soll sich bei der Polizei melden. Sie sucht nun Zeugen und auch Opfer. Am frühen Morgen gingen einige Notrufe ein. Als die Einsatzkräfte dann eintrafen, sind sie den Angaben zufolge ebenfalls von dem 57-Jährigen mit dem Messer bedroht worden. Verletzt wurde aber niemand. Nun wird geprüft, ob der Mann in einer Fachklinik untergebracht werden soll. Warum der 57-Jährige die Leute mit dem Messer bedroht hat, das wollen die Ermittler nun herausfinden. Kurz vor der Landtagswahl in Sachsen-Anhalt stellt sich bei vielen Bürgern die Frage, ob sie der Politik noch vertrauen können. In Havelberg zum Beispiel hat man da seine Zweifel. Seit der Schließung des Krankenhauses 2020 kämpfen Bürger dort um eine verlässliche medizinische Grundversorgung. Und das sei ein einziger Lichtblick, so Sandra Braun vom Verein Pro Krankenhaus Havelberg.
4: Was wir jetzt bekommen haben, ist ein Orthopäde, gleichzeitig Chirurg, der für 3 Stunden an einem Dienstag über die Elbe von Seehausen zu uns kommt und eine kleine Sprechstunde macht.
3: Laut Sandra Braun hatte das Land eine kleinere Anlaufstelle versprochen, rund um die Uhr geöffnet, 3 bis 5 Betten für Erstversorgung und einfachere Fälle. Doch das hat sich demnach nicht erfüllt. Für Kinder mit besonderem Förderbedarf in Dessau-Roßlau sollen sich die Lernbedingungen deutlich verbessern. Das Land unterstützt den Neubau der Regenbogenschule jetzt mit 1,5 Millionen Euro. Das teilte das Sozialministerium heute mit. Neben modernen Unterrichtsräumen ist auch eine Sporthalle geplant. Demnach ist es das Ziel, mit den Fördermitteln die Kommunen bei den Investitionen zu helfen. Und Kaiser Otto der Große, einer der wichtigsten europäischen Herrscher des Mittelalters, wird zur Stunde im Magdeburger Dom wieder beigesetzt. Die Ruhestätte musste grundlegend erneuert werden und so konnten auch die Gebeine untersucht werden. Martin Hass aus der Nachrichtenredaktion mit was für einem Ergebnis denn?
5: Ja, zuallererst einmal, dass es sich bei dem Toten in dem Steinsarkophag tatsächlich um Otto den Großen handelt. Das konnte durch einen DNA-Abgleich nachgewiesen werden. Auch wurde klar, dass er seinen Namen völlig zurecht trug, denn mit etwa 1,80 Meter war er für das Mittelalter überdurchschnittlich groß. Zudem war der Kaiser für seine 61 Jahre bei guter Kondition, wenngleich ihn Arthrose, Kriegswunden und schlechte Zähne plagten. Gestorben ist Otto der Große im Jahr 973 in Memleben übrigens möglicherweise an einem Schlaganfall. Das zumindest liegen Gefäßveränderungen in Ottos Schädel nahe.
3: Und die Gebeine Ottos des Großen werden dann in einem neuen Titansarg versenkt. Eine antike Marmorplatte verschließt das Grab, vermutlich für viele Jahrhunderte. Soweit die Meldung aus Sachsen-Anhalt für den Moment. Und jetzt geht es weiter mit Julian.
6: Jo, danke Michael. Wir möchten, dass Sie gut ankommen. Hier ist der MDR Sachsen-Anhalt Verkehrsservice um 10.33 Uhr. A2 Richtung Berlin. Es dauert noch zwischen Lostau und Burgzentrum. 2 Kilometer Stau. Reinigungsarbeiten nach Bergungsarbeiten plus 15 Minuten. A2 Richtung Hannover zwischen Kreuz Magdeburg und Alsleben. 7 Kilometer Baustellenstau. Plus eine halbe Stunde. A9 Richtung Berlin zwischen Kleinmarzenz und Niebeck steht ein kaputtes Auto in der Baustelle. A9 Richtung München zwischen Kleinmarzenz und Coswig stockt es wegen Bergungsarbeiten plus 10 Minuten. Und nach wie vor im Landkreis Börde, Ernst-Thälmann-Straße. Ein Unfall zwischen Abzweig Groß-Santersleben und Wellen sorgt für Behinderung. Es wird geblitzt auf der A9 Richtung Berlin zwischen Halle und Bitterfeld-Wolfen. Auf der A38 Richtung Göttingen zwischen Bleicherode und Breitenworbis. Blitze auf der B79 Abzweig Zilli Richtung Wolfenbüttel. in Haldensleben in der Bülstringer Straße auswärts. Der ist neu, danke fürs Bescheid sagen. In Halle stehen sie zweimal gerade, Hallorenring einwärts und Leipziger Chaussee auswärts. In Kühren beidseitig. Magdeburg, Achtung am Schleinufer, statt auswärts aufgebaut und in Weißenfels, Zeitzer Straße in beiden Richtungen. Wenn Sie noch was entdecken, Staus, Blitzer, Verkehrsbehinderung oder auch entwarnen können, wir freuen uns, wenn Sie durchrufen, 0800 94 6 94 6 und die 1. Oh, hier kommt noch eine Warnmeldung von der A9 Richtung München zwischen Kreuz-Rippachtal und Weißenfels. Achtung, Metallteil auf der mittleren Fahrspur. Sie haben es bei uns gehört, fahren Sie vorsichtig. Ja, Wetter, boah, soll man sagen, Septemberwetter, aber in schön. Heute Sonne und Wolken im Wechsel bis 24 Grad. Erstmal bleibt es noch trocken, am Nachmittag kann es regnen. Morgen auch so, Donnerstag und Freitag ebenfalls.
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Oh, wissen Sie, was ich am Radio machen und am Radio hören so liebe? Dass sich alles so nah ist. Auf der einen Seite gute Gefühle bei Musik hören, Pop-Tops hier, Barmy Blue zum Beispiel, hier bei MDR Sachsen-Anhalt. Und dann kommt was und man denkt plötzlich nach. Über den Moment, vielleicht ein bisschen größer, über sein Leben, vielleicht auch über das Ende. Und es klingt ja immer so böse und es klingt so, oh nee, da will ich nicht drüber nachdenken. Aber was jetzt kommt, bringt uns alle zum Nachdenken. Wenn Sie nur noch einen Wunsch hätten, was wäre das wohl?

0: Und zwar so ganz persönlich, nicht im Weltfrieden oder alles Geld der Welt. Ein Wunsch von Herzen. Noch einmal die alte Heimat sehen. Das ist der Wunsch einer gebürtigen Magdeburgerin. Das hat sie ihrem Enkel an ihrem 90. Geburtstag verraten. Und damit war also klar, was es zu planen gibt. MDR Sachsen-Anhalt-Reporterin Annette Stetter-Solis hat die Seniorin getroffen.
1: Schon Tage vorher war Hella Schwenkenbecher aufgeregt. Im Seniorenheim in Alfter suchte sie ihre schönsten Sachen zusammen. Für die Fahrt nach Magdeburg. Vor 9 Jahren war sie von hier ins Rheinland gezogen, zu ihrem Enkel Dominik Pinsdorf. Und er begleitete seine Oma, die jede Minute genoss.
2: Es ist herrlich. Und vor allen Dingen gestern waren wir auf dem Brennwink und haben da gesessen. Es war ein wunderschöner Abend. Also es war fantastisch.
1: Der erste Weg am nächsten Tag führte ins historische Depot der Verkehrsbetriebe.
2: Mein Enkel war ständig bei mir. Und wo sollte ich mit ihm hin? Also zur Straßenbahn.
1: Oma und Enkel wurden Mitglied der IG Nah. Die Oma machte sogar eine Schaffnerausbildung und Dominik ging später zur Bahn. Dass dieser Besuch möglich war, dafür sorgte der Wünschewagen aus dem Rheinland. Ein spendenfinanzierter Krankenwagen mit Notfallausstattung, begleitet von Ehrenamtlichen wie Wolfgang Gabriel.
3: Ich habe viel Glück gehabt in meinem Leben. Ich bin in meinem früheren Beruf Arzt gewesen. Und danach musste was noch passieren.
1: Mit der historischen Straßenbahn ging es durch Magdeburg. Und auf eins freute sich Hella Schwenkenbecher ganz besonders. Das Quietschen in der Kurve.
2: Das ist Musik gewesen.
1: An einer Haltestelle stieg dann die größte Überraschung zu, mit der Hella nicht gerechnet hatte.
2: Oh, das war von mir. Hallo!
4: Hella!
2: Ja!
4: Hella!
2: Ja!
4: Ja, das ist auch meine Strecke. Ja,
5: natürlich.
1: Ihre beste Freundin, Anne Paspar. Beide lagen sich lange in den Armen.
2: Dass es sowas gibt, finde ich herrlich. Vor allen Dingen, wir machen uns wenigstens noch eine Freude im Alter, dass man mal aus seinem Umfeld rauskommt.
1: Der Wünschewagen steuerte noch einige Stationen an. Beim Abschied lagen sich die 90-Jährige und ihre Freundin lange in den Armen. Glücklich, dass es diesen Besuch in der alten Heimat gegeben hat. Dank des Wünschewagens des ASB im Rheinland.
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0: 1988. Paula Abdul, Straight Up. Also Ohrwürmer können wir hier bei MDR Sachsen-Anhalt. Und zwar durchgehend. Gleich nach 11 auch wieder. Pass auf. John Paul Young 1977. Achtung, ihr Gesicht verändert sich jetzt schlagartig. Insbesondere so in der Mundregion. Achtung. Love is in the air. Love is in the air. Sag ich doch. 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
11: Ich bin Susanne Liermann. Schönen guten Tag. In Halle hat es heute Morgen einen größeren Polizeieinsatz gegeben. Grund war ein 57-jähriger Mann, der mehrere Menschen mit einem Messer bedroht haben soll. Nadine Hampel aus der Nachrichtenredaktion. Was ist denn bisher dazu bekannt?
12: Bei der Polizei in Halle sind heute Morgen mehrere Notrufe eingegangen. Auch die Einsatzkräfte soll der Mann bedroht haben. Verletzt wurde aber niemand. Wie viele Menschen betroffen waren, das wissen wir noch nicht. Die Polizei bittet aber Betroffene, sich zu melden. Warum der Mann die Menschen bedroht hat, das ist auch noch nicht bekannt. Die Polizei prüft aber derzeit, ob der Mann in einer Fachklinik untergebracht werden soll.
11: Mehr Frauen in der Politik, das ist seit Jahren ein Ziel. In Sachsen-Anhalt sind davon allerdings noch nicht viele zu sehen. Weniger als 28% der Landtagsabgeordneten sind Frauen. Nur in Bayern und Sachsen ist der Anteil noch niedriger. In Hamburg liegt er dagegen bei fast 50%. Das geht aus den neuesten Zahlen des Statistischen Bundesamtes hervor. Bundesweit ist im Schnitt gut ein Drittel der Abgeordneten in den Länderparlamenten weiblich, gerade einmal gut 1 Prozentpunkt mehr als 2008. Kaiser Otto der Große, einer der wichtigsten europäischen Herrscher des Mittelalters, wird zur Stunde im Magdeburger Dom wieder beigesetzt. Die Ruhestätte musste grundlegend erneuert werden und so konnten auch die Gebeine untersucht werden. Martin Nass aus der Nachrichtenredaktion, mit was für einem Ergebnis?
13: Ja, zuallererst einmal, dass es sich bei dem Toten in dem Steinsarkophag tatsächlich um Otto den Großen handelt. Das konnte durch einen DNA-Abgleich nachgewiesen werden. Auch wurde klar, dass er seinen Namen völlig zurecht trug, denn mit etwa 1,80 Meter war er für das Mittelalter überdurchschnittlich groß. Zudem war der Kaiser für seine 61 Jahre bei guter Kondition, wenngleich ihn Arthrose, Kriegswunden und schlechte Zähne plagten. Gestorben ist Otto der Große im Jahr 973 in Memleben übrigens möglicherweise an einem Schlaganfall. Das zumindest liegen Gefäßveränderungen in Ottos Schädel nahe.
11: Die Gebeine Ottos des Großen werden in einem neuen Titansarg versenkt. Eine antike Marmorplatte verschließt dann das Grab, vermutlich für viele Jahrhunderte. Nach dem stundenlangen Ausfall beim E-Mail-Programm Outlook scheint sich die Lage zu entspannen. Der US-Konzern Microsoft teilte mit, dass die betroffenen Systeme schrittweise wieder anlaufen und ein Großteil der Nutzer wieder Zugriff hat. Seit gestern Abend hatten weltweit Millionen Nutzer keinen oder nur eingeschränkten Zugriff auf ihre E-Mail-Konten. Nachrichten konnten teils weder empfangen noch verschickt werden. Grund war offenbar ein Problem mit der Cloud. Leipzig ist für viele Menschen in Sachsen-Anhalt nur einen Katzensprung entfernt und dort gibt es jetzt eine neue Attraktion. Im Zoo öffnet die Erlebniswelt Feuerland. Dort können Besucher auf über 5000 Quadratmetern Pinguine, Robben und Seevögel beobachten. Unter anderem in einem mehr als 100 Meter langen Unterwassertunnel. Die neue Anlage hat fast 50 Millionen Euro gekostet. Das waren die Nachrichten. Julian ist dran mit Wetter und Verkehr.
0: Machen wir so. Danke, Susanne. Ja, wir möchten, dass Sie gut ankommen. Hier ist der MDR Sachsen-Anhalt Verkehrsservice um 11:03. A2 Richtung Hannover zwischen Kreuz Magdeburg und Eilsleben. 12 Kilometer Stau und stockender Verkehr an der Baustelle. Eine halbe Stunde mehr gerade. A9 Richtung Berlin zwischen Kleinmarzehns und Niemeck. Kaputtes Auto in der Baustelle. A9 Richtung München zwischen Kleinmarzehns und Coswig. Stockender Verkehr an der jetzt geräumten Unfallstelle. Geblitzt wird auf der A9 Richtung Berlin zwischen Halle und Bitterfeld-Wolfen. Auf der A38 Richtung Göttingen zwischen Bleicherode und Breitenworbis. Fuß vom Gas auf der B79, Abzweig Zilli, wenn Sie Richtung Wolfenbüttel fahren. Haldensleben noch, Bülstringer Straße auswärts. In Halle gleich zweimal, einmal Hallorenring einwärts und Leipziger Chaussee statt auswärts. Küren, Blitzer beidseitig und Magdeburg am Schleinufer statt auswärts. Wenn Sie jetzt noch was entdecken, Staus oder Blitzer, machen wir ganz einfach. Sie rufen uns an, wir schreiben es auf die Liste und sagen es dann im Radio. Haben wir alle was von 0800 94 6 94 6 und die 1 ist die kostenfreie Nummer ins MDR Verkehrszentrum. Dankeschön, gute Fahrt. Also beim Wetter müssen wir uns diese Woche nicht groß umgewöhnen. Jeden Tag so 23, 24 Grad höchstens. Mal Sonne, mal Wolken, mal Regen. Morgen wird der Start neblig, dann kommt aber die Sonne raus.
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0: Na, Hausputz am Dienstagvormittag um 11.11 Uhr. Schön, dass MDR Sachsen-Anhalt dabei im Radio läuft. Ach, und wo Sie da hinten gerade am Regal stehen, Bücher sind schon was Tolles, ne? Ich lieb's auch total zu lesen, aber Bücher sind Staubfänger, Freunde. Wenn Sie mal schätzen müssten, wie viele Bücher haben Sie wohl im Schrank? 10? Vielleicht 50? 100? Was ja die wenigsten auf dem Schirm haben, gelesene Bücher müssen nicht rumstehen und einstauben, sie können richtig Geld bringen. Apps versprechen da schnelle Kohle per Handyscanner und da gibt's auch noch andere Möglichkeiten. MDR Sachsen-Anhalt Bücherwurm Matthias Bartsch, du hast den Test gemacht. Lass uns mal bei den Handy-Apps anfangen, bitte. Wie einfach ist denn das und bringt das wirklich Geld?
1: Also vom Sofa aus reich werden, das klappt leider nicht. Das Prinzip bei Apps wie Momox oder dem Verkaufsservice der Buchhandelskette Thalia ist zwar simpel, das heißt Barcode scannen, Preis sehen und dann abschicken, aber unsere Testverkäuferin Annette hat schnell gemerkt, die Apps sind extrem wählerisch. Also bei vielen Büchern hieß es sofort, kaufen wir derzeit nicht an. Und der Grund dafür sind Computeralgorithmen. Die wissen nämlich genau, was im Lager liegt und die Lager sind leider oft sehr voll. Branchenriese Momox wollte am Ende nur 60 der 158 Bücher für magere 53 Euro aufs Bankkonto und Thalia wäre etwas spendabler, hat 70 Euro geboten für 48 Bücher, zahlt das Geld aber auch nur als Einkaufsgutschein aus. Also das lohnt sich nur, wenn man direkt neue Bücher kaufen will. Wer gar nicht scannen will, kann den tschechischen Anbieter BookBot testen. Da fotografiert man die Bücherstapel nur ab. Das Portal schätzt dann den Wert. Klingt erstmal super bequem, hat aber zwei Haken. BookBot behält nämlich eine ordentliche Provision ein und die Kohle gibt es erst, wenn das Buch auch wirklich verkauft wurde. Und das kann wiederum dauern.
0: Wir könnten ja mal was ganz Verrücktes machen und mit den Büchern ins klassische Antiquariat um die Ecke gehen. Was damit?
1: Das klappt leider nur in wirklich wenigen Fällen. Okay. Im Test ging es in ein Berliner Antiquariat und der Inhaber hat beim Blick auf die Kisten voller Krimis direkt abgewunken. Das Problem ist, das Angebot an gebrauchten Krimis zum Beispiel ist riesig und die Nachfrage wiederum gleich null. Also die Händler suchen absolute Besonderheiten oder auch aktuelle Fach- und Schulbücher. Für die Massenware bieten Antiquariate, wenn sie überhaupt etwas nehmen, oft nur Centbeträge. Und für ein Buch, das mal neu 5 Euro gekostet hat, gibt es dort vielleicht noch 50 Cent. Also das Antiquariat ist eher etwas für Liebhaberstücke, nicht für die große Kellerauflösung.
0: Okay, also lass uns doch mal den Sack zumachen, Matze. Wo wird man alte Bücher am besten los und wo gibt's das meiste Geld?
1: Das war im Test schon eine Überraschung. Am Ende hat die klassische Online-Kleinanzeige gewonnen. Unsere Testerin hatte die 158 Krimis als Komplettpaket für 100 Euro inseriert. Das sind gerade mal 64 Cent pro Buch. Und am Anfang tat sich tagelang auch zunächst gar nichts. Aber nach 3 Wochen hat sich tatsächlich ein Selbstabholer gemeldet, die 100 Euro bar auf den Tisch gelegt und die Kisten komplett mitgenommen. Das Fazit unseres großen Buchchecks lautet also: Wenn es um neue Bestseller, Manga-Reihen oder aktuelle Studienliteratur geht, dann kann man es mit den Scan-Apps probieren, wenn also die Bücher gefragt sind. Wenn aber kistenweise alte Unterhaltungsliteratur im Keller steht, dann braucht man bei Plattformen wie Kleinanzeigen zwar etwas Geduld, aber die Chancen sind so am besten, am Ende alles auf einen Schlag loszuwerden.
0: Na, so super. Bücher müssen nicht rumstehen, die können auch anderen noch eine Freude machen. Die besten Wege für den Bücherverkauf hat sich MDR Sachsen-Anhalt Bücherwurm Matthias Bartsch angeschaut. Danke dir!

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2: Wir wollen, dass Sie gut und sicher ankommen. Ich bin Antonia Kalloff. Guten Morgen, Sachsen-Anhalt. Achtung Autofahrer, wir haben mehrere Falschfahrer, die rechts abgebogen sind. Fahren Sie bitte äußerst links und überholen Sie zügig. Wir melden, wenn die Gefahr vorüber ist. Und zwar am 6. September, 18 Uhr. Und damit schalten wir in die Zentrale der Hoffnung.
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2: Und aus der Dorfkneipe schalten wir jetzt direkt nach Ostberlin zu Gregor Gysi. 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
4: 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September die Linke wählen. Eigentlich selbstverständlich.
2: Ach so, Eva, jetzt kommt dieser Spruch mit, das war ein, wie geht der?
5: Jetzt ist Feierabend und räumt das Studio auf.
6: Das war ein Wahlwerbespot der Partei Die Linke.
2: Ach so, Die Linke, dass ihr Bescheid wisst, wisst ihr?
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18: Es ist 11.30 Uhr im Studio Michael Holzberger. Guten Tag. Das Interesse an der Briefwahl für die Landtagswahl in Sachsen-Anhalt ist so groß wie noch nie. Nach Angaben des Statistischen Landesamtes sind bis Ende August bereits rund 335.000 Briefwahlunterlagen ausgegeben worden. Das entspricht etwa jedem fünften Wahlberechtigten im Land. Und damit wurden schon vor dem Wahltag mehr Unterlagen verschickt als bei der Landtagswahl 2021. Wer noch per Brief wählen möchte, muss einen Wahlschein bei seiner Gemeinde beantragen. Ausgefüllte Briefwahlunterlagen können per Post verschickt oder direkt am Tag der Wahl am kommenden Sonntag beim Wahlamt abgegeben werden. Mehrere Personen sind heute in Halle von einem 57-Jährigen mit einem Messer bedroht worden. Wer etwas gesehen hat oder sogar selbst betroffen war, soll sich bei der Polizei melden. Sie sucht Zeugen und Opfer. Am frühen Morgen gingen einige Notrufe ein. Als die Einsatzkräfte eintrafen, sind sie den Angaben zufolge ebenfalls mit dem Messer bedroht worden. Verletzt wurde aber niemand. Nun wird geprüft, ob der Mann in einer Fachklinik untergebracht werden soll. Warum der Mann die Menschen mit dem Messer bedroht hat, das wollen die Ermittler nun herausfinden. Durch den Klimawandel erwarten Experten künftig auch in Sachsen-Anhalt längere Hitze- und Trockenperioden. Um die Wasserversorgung in der Region Magdeburg langfristig zu sichern, ist an der Elbe ein Flusswasserwerk geplant. Martin Nass aus der Nachrichtenredaktion, passt das jetzt überhaupt zusammen? Der Elbepegel war ja zuletzt stark gesunken.
19: Ja, also genau diese Frage soll mit Hilfe einer Machbarkeitsstudie beantwortet werden. Und für diese Studie bekommt die Trinkwasserversorgung Magdeburg GmbH heute einen Fördermittelbescheid vom Land. Das Elbe-Wasser soll dabei nicht nur als Trinkwasser dienen, sondern auch den Wasserbedarf im entstehenden Hightech-Park südwestlich der Landeshauptstadt Decken helfen. Das Wasserwerk Kolbitz allein würde da an seine Grenzen stoßen. Übrigens, bis etwa 1990 wurde in Magdeburg bereits Flusswasser zur Wassergewinnung genutzt, und zwar in Buckau. Der Standort für ein neues Flusswasserwerk ist unterdessen noch unklar.
18: Der Verkehr bei Seehausen in der Altmark läuft mittlerweile über die neue Autobahn Elbebrücke. Die Umleitung bleibt für mehrere Jahre bestehen, während eine zweite Brücke für den Bundesstraßenverkehr neu gebaut wird. Die alte Elbebrücke wird heute für den Verkehr gesperrt und anschließend abgerissen. Unterdessen gibt es Berichte darüber, dass sich der Bau der A14 weiter verzögern könnte, weil Geld fehlt. Sachsen-Anhalts Infrastrukturministerium sieht dafür bislang keinen offiziellen Nachweis und geht weiterhin davon aus, dass die Autobahn wie geplant bis 2031 fertiggestellt wird. Und für Nachwuchskanuten vom Wassersportclub Friedersdorf im Osten Sachsen-Anhalts wird es von heute an ernst. 8 junge Sportler aus der Gemeinde Mulde-Stausee gehen bei den deutschen Meisterschaften in Brandenburg an den Start. Trainerin Susanne Posenjak dazu.
20: Die deutsche Meisterschaft ist natürlich der Höhepunkt einer jeden Sportlerkarriere, zumindest wenn sie noch nicht erwachsen sind und im internationalen Bereich starten dürfen. Und deswegen freuen wir uns natürlich besonders, dass Sportler, die wir großgezogen haben, dort dran teilnehmen dürfen.
18: Und bis Sonntag kämpfen die Friedersdorfer Kanuten dann um Medaillen. Das waren soweit die Meldungen aus Sachsen-Anhalt für den Moment. Weiter geht's mit dir, Julian.
21: Dankeschön, Michel. Wir möchten, dass Sie gut ankommen. Hier ist der MDR Sachsen-Anhalt Verkehrsservice um 11.33 Uhr. A2 Richtung Hannover zwischen Kreuz Magdeburg und Alsleben. 12 Kilometer Stau und stockender Verkehr wird gebaut. Eine halbe Stunde mehr gerade und Vorsicht auf der A2 Richtung Hannover. Am Kreuz Wolfsburg-Königslutter liegen Fahrzeugteile. Es wird geblitzt auf der A9 Richtung Berlin zwischen Halle und Bitterfeld-Wolfen. Auf der A38 Richtung Göttingen zwischen Bleicherode und Breitenworbis. Blitze auf der B79, Abzweig Zilli Richtung Wolfenbüttel. In Haldensleben, Fuß vom Gas in der Bülstringer Straße auswärts. In Halle einmal Achtung auf dem Hallorenring einwärts. Kröllwitzer Straße in beiden Richtungen ist neu, Dankeschön nach Halle. Und nochmal Leipziger Chaussee statt auswärts im Blitzer. In Küren beidseitig und nach wie vor in Magdeburg am Schleinufer statt auswärts. Und wenn Sie noch was entdecken, Staus, Blitzer oder Verkehrsbehinderungen, wir sind und wir bleiben Ihre beste Adresse für Verkehrsmeldungen. Sie erreichen uns immer kostenfrei im MDR Verkehrszentrum 0800 94 6 94 6 und die 1. Dankeschön. Heute stürmt es ganz schön, gibt viel Bewegung am Himmel und damit Sonne und Wolken immer wieder im Wechsel, bis 24 Grad heute. Am Nachmittag kann es dann wieder regnen. Morgen und die nächsten Tage sieht es ganz ähnlich aus, ab morgen aber weniger Wind.
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0: Ja, auf jeden Fall irgendwo in Sachsen-Anhalt und das jeden Tag. Unsere Morgenreporter schwärmen aus und in dieser Woche haben sie ein Motto: zugezogen und geblieben. Gestern haben wir die Schottin Sonja kennengelernt, wohnt im Süden Magdeburgs. Nach fast 27 Jahren in Deutschland ist Sonja schon fast eine echte Sachsen-Anhalterin.
2: Am liebsten sitze ich tatsächlich in meinem eigenen Garten unter meinem Apfelbaum, wenn die Sonne scheint. Und an der Elbe lang ist immer schön. Natürlich vermisse ich auch die Berge ein bisschen, aber da braucht man nicht weit fahren, um dahin zu kommen. Neulich waren wir auch in Freiburg bei den Weinen und das war auch ganz toll. Hier ist wunderbar. Wunderbar Menschen, wunderbar Freunde, wirklich.
0: Ja, wunderbare Menschen eben. Und heute Morgen hat unser Reporter Nils Sänger Aaron Roach getroffen. Der kommt gebürtig aus Amerika und lebt jetzt in Schneidling. Aaron ist der mit der Trödelhalle.
3: Ich finde ab und zu sehr alte Briefmarken hier aus den USA. Mir hier, denn im USA, ist Wahnsinn. Alte Briefe, das war hier geschickt zu Soldaten und all sowas. Ich finde das auch schön.
4: Und was hat dich überhaupt eigentlich hierher verschlagen nach Aschers Leben?
3: Ja, der Liebe. Oh, ja. Das sagt mir nicht mehr dazu.
4: Die Liebe und...
3: Die Liebe ist längst weg, ich bin immer noch hier.
4: Ich glaube, die Menschen hier, die freuen sich, dass du hier immer die Trödelmärkte veranstaltest, oder?
3: Ja, der freut sich. Jeden Monat kommt die gleichen, kommt immer neue Handlers, kommt immer neue Leute. Und es ist immer größer geworden. Wir haben Essen hier und ja, die Leute freuen sich. Die Geschäfte, die freuen sich auch noch, weil es ist brechend voll hier am Samstag.
0: So. Gekommen, um zu bleiben. In dieser Woche besuchen wir Menschen in Sachsen-Anhalt, die aus anderen Ländern oder Bundesländern zu uns nach Sachsen-Anhalt gekommen sind und vor allem die geblieben sind. Denn Heimat hat nichts mit Herkunft zu tun, sondern mit dem Herzen. Den Beweis liefern wir. MDR Sachsen-Anhalt.

Was für ein riesen 70er. Geht gleich in die Beine und in den Nacken, wenn man gerade nicht tanzen kann und einfach mit dem Kopf wackelt. Das ist MDR Sachsen-Anhalt mit Ike und Tina Turner. Heute ein großes Thema des Tages. Kaiser Otto der Große wird heute beigesetzt. Also wieder beigesetzt. Seine letzte Ruhestätte ist ja im Magdeburger Dom. Sein Sarg ist restauriert worden. Heute wird er neu beerdigt. Historisch gesehen ist das ein Riesending. Wir sind dabei. Gleich mehr im Tag in Sachsen-Anhalt um 12. Dann nochmal heute Nachmittag um kurz nach 2:30. Und die bewegten Bilder gibt es dann heute Abend in Sachsen-Anhalt, heute im MDR Fernsehen. Also MDR Sachsen-Anhalt ist heute voll im Otto-Fieber. Billy Wolf bringt sie weiter durch den Dienstag. Ich bin Julian Mengler. Bis morgen. Machen Sie es gut.

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0: Patrick, das macht Spaß, der Song Born to be Alive hier bei MDR Sachsen-Anhalt. Und gleich haben wir Billy Swan für Sie. Ein bisschen charming, der Song. Spielen wir gleich kurz nach 12. Und vorher haben wir noch die wichtigsten Nachrichten in der Tag in Sachsen-Anhalt. Gleich geht's los.
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0: Die Übersicht hat jetzt für uns Uli Wittstock. Hallo Uli.
3: Hallo Billy.
0: Uli, es gibt einen großen Festakt für einen Kaiser in Magdeburg.
3: Ja, Otto der Große, tatsächlich. Der kehrt zurück in den Magdeburger Dom heute. Und Trockenheit, ein neues Wasserwerk an der Elbe, soll jetzt Entlastung bringen. Also, heute Morgen, Vormittag besser gesagt, 10 Uhr im Magdeburger Dom.
4: Ich denke, das erleben wir sicherlich nur einmal in unserer Lebenszeit. Die Wiederbeisetzung eines Kaisers und nicht irgendeines Kaisers, sondern die Wiederbeisetzung von Kaiser Otto dem Großen.
3: Ja, das war ein wirklich großer Festakt heute. Zunächst ein ökumenischer Gottesdienst und dann anschließend eine Feierstunde. Die Gebeine Ottos des Großen werden wieder in den Steinkasten im Magdeburger Dom zurückgebracht. Dazu wurde extra ein neuer Sarg angefertigt. Der aber ist deutlich kleiner als der Kaiser selbst. Otto der Große war tatsächlich körperlich ziemlich groß, wie man weiß. Der neue Sarg, naja, der ist deutlich kleiner. So, wie kommt das denn? Harald Meller, sagt man als Landesarchäologe, erklärt es so.
5: Heute werden die Gebeine Ottos in dem Sarg wieder beigesetzt, in dem er höchstwahrscheinlich bereits im 10. Jahrhundert ruhte. Und es ist nicht dieser Titansarg hier, sondern der steinerne Sarg hinter mir, den wir in den letzten Monaten mit großem Aufwand saniert haben, denn er drohte, wie ich noch ausführen werde, zu kollabieren. Sie dürfen sich nicht wundern, dass der große Kaiser in einem solch kleinen Titansarg liegt, denn der Kaiser ist in den Jahrhunderten mehrfach berührt, mehrfach das Grab ist mehrfach geöffnet worden, sodass die Knochen nicht mehr in Originallage lagen, sodass wir ohne Probleme die Knochen hier in diesem Titansarg sicher verschließen können.
3: Auch Magdeburgs Oberbürgermeisterin Simone Borres zeigte sich heute hochzufrieden über den Abschluss der Sanierungsarbeiten, denn klar ist, ohne Otto den Großen sähe Sachsen-Anhalt deutlich anders aus. Simone Borres.
6: Hier im Magdeburger Dom an der Grablege Kaiser Ottos des Großen begegnen sich Geschichte und Gegenwart auf eine ganz besondere Weise. Und mehr als 1000 Jahre später ist sein Erbe hier im Dom in unserer Stadt und in unserem europäischen Selbstverständnis noch immer gegenwärtig. Heute kommt Otto der Große nach Hause. Er kehrt an seinen Platz im Magdeburger Dom zurück. Für uns als Stadt bleibt damit zugleich ein Auftrag verbunden, dieses Erbe zu bewahren, seine Bedeutung immer wieder neu zu vermitteln und den europäischen Gedanken, der sich für uns damit verbindet, in die Zukunft zu tragen.
3: Soweit also Töne vom Festakt. Jetzt können die Menschen noch einen Blick auf den Sarg werfen, also sie gehen an ihm vorbei, bevor er dann für sehr lange Zeit in dem sanierten Steinsarg in Magdeburg wieder verschlossen wird. Aus der Vergangenheit blicken wir zurück in die Gegenwart. Es geht ums Wasser, denn Magdeburg soll ein Elbe-Wasserwerk bekommen. Bis in die 1990er Jahre gab es ja so ein Wasserwerk im Stadtteil Buckau. Denn die großen Schwermaschinenbaubetriebe, die brauchten ja viel Wasser. Mit dem Ende der Großbetriebe endete dann irgendwann auch das Wasserwerk. Aber jetzt ist die Sache eine andere. Es gibt Wassermangel und deswegen wird in den kommenden Jahren ein neuer Standort gesucht. Heute gab es einen Fördercheck als Starthilfe. Guido Hensch.
7: Sachsen-Anhalts Wirtschaftsminister Armin Willingmann tourt derzeit durchs Land, um das Wassergesetz weiter voranzubringen. Vor 10 Tagen überbrachte er 53 Millionen Euro aus europäischen Fördertöpfen für die Wiederbelebung des Wasserwerks Besen im Süden von Halle. Heute gab es nun im Magdeburger Rathaus zunächst 2,3 Millionen für die Vorplanung eines neuen Elbe-Wasserwerks in der Landeshauptstadt.
8: Wir müssen resilient werden, was unsere Trinkwasserversorgung betrifft. Die ist absolut stabil im Moment, aber wir wollen ja weiter Industrie ansiedeln, wir wollen weiter Landwirtschaft versorgen.
7: Und da braucht es eben Sicherheiten. Die Trinkwasserversorgung Magdeburg beliefert derzeit rund 730.000 Haushalte. Das Wasser kommt aus der Kolbitz-Letzlinger Heide und dem Westfleming. Das könnte aber auf lange Sicht nicht mehr ausreichen. Schon seit Jahren spielt Geschäftsführer Alexander Ruhland mit dem Gedanken, die Elbe wieder anzuzapfen. Und das wäre aus seiner Sicht auch bei Niedrigwasser unproblematisch.
9: Selbst im niedrigsten jemals gemessenen Wert des Pegels bei Magdeburg betrug der Durchfluss der Elbe etwa 100 Kubik die Sekunde. Bei uns geht es maximal um 1 Kubik die Sekunde. Also das heißt, man entnimmt wirklich nur einen kleinen Bruchteil, den man für Trinkwasser oder für Brauchwasser, je nachdem, aufbereiten möchte.
7: Auch über die Qualität eines möglichen Trinkwassers aus der Elbe müsste sich laut Ruhland niemand Sorgen machen.
9: Die Elbe hat heute erstens eine viel bessere Qualität, als das noch vor 30, 40 Jahren der Fall war. Zweitens haben wir heute moderne Aufbereitungsmöglichkeiten. Trinkwasser hat ja auch einen Standard. Das heißt, wir könnten dann nicht irgendwas produzieren, sondern es muss dann natürlich dem Standard der Trinkwasserverordnung genügen.
7: Bis Elbewasser durch die Magdeburger Trinkwasserleitungen fließen könnte, werden aber noch Jahre vergehen. Bis 2030 geht es zunächst nur um die Machbarkeit, die Standortsuche und entsprechende Vorplanungen für eine geeignete Entnahmestelle im Stadtgebiet.
3: Also, Elbwasser soll wieder für die Wasserversorgung genutzt werden, Guido Hensch berichtete. Das war der Überblick hier bei MDR Sachsen-Anhalt. Weiter geht's mit den aktuellen Verkehrsmeldungen und Billy.
0: Dankeschön, Uli. Wir möchten, dass Sie gut ankommen. Hier ist der MDR Sachsen-Anhalt Verkehrsservice. Es wird gleich 12.06 Uhr. Und hallo auf die A2 Richtung Berlin. Vorsicht, in der Auffahrt Irxleben steht nämlich ein Anhänger und zwar im Kurvenbereich. Ist schwer zu sehen, der steht da quer. Passen Sie gut auf. Dann A2 Richtung Hannover. Zwischen Kreuz Magdeburg und Eilsleben 12 Kilometer Stau und stockender Verkehr an der Baustelle. Eine halbe Stunde kommt obendrauf. So, ansonsten haben Sie freie Fahrt im Moment, aber es wird geblitzt auf der A9 Richtung Berlin zwischen Halle und Bitterfeld-Wolfen. Auf der A38 Richtung Göttingen, zwischen Bleicherode und Breitenworbis. B79 am Abzweig Zilli Richtung Wolfenbüttel. Auf der B184 in Schora Richtung Zerbst. In Haldensleben wird in der Bülstringer Straße stadtauswärts geblitzt. In Halle wieder mehrfach und zwar unter anderem auf dem Hallorenring stadteinwärts, in der Kollwitzer Straße in beiden Richtungen und in der Leipziger Chaussee stadtauswärts. Dann haben wir noch einen Blitzer. Auf der Ortsdurchfahrt Küren in beiden Richtungen. In Magdeburg wird am Schleienufer stadtauswärts geblitzt und in Wernigerode in der Friedrichstraße stadteinwärts. Wenn jetzt doch irgendwas gefehlt haben sollte, wäre natürlich schön, wenn Sie mal von sich hören lassen, wenn Sie uns Bescheid sagen. Das geht perfekt mit einem Anruf, der ist kostenfrei über die 0800 94 6 94 6 und die 1. Lieben Dank und eine gute Fahrt für Sie. Dieser erste Septembertag ist doch ganz freundlich. Es gibt auch am Nachmittag Sonne und Wolken im Wechsel. Auch so ein paar Regenschauer sind mal dabei. Der Wind weht teilweise immer mal böig. Wir haben Wohlfühltemperaturen, maximal 24 Grad sind drin. Und im Moment sind wir angekommen bei 21 Grad in Bernburg und Gräfenhainichen. 20 Grad haben Burg und Wernigerode und 19 Grad sind es in Zeitz und in Bismarck in der Altmark. Wie geht's weiter? Morgen, der Mittwoch, geht teilweise neblig los. Ansonsten ist es wie heute wechselhaft mit maximal 24 Grad. Da sind auch wieder so ein paar kleine Schauer dabei. Der Donnerstag auch noch mal so ähnlich und am Freitag wird es wieder sommerlich warm.
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0: Und gleich mit Sting Fields of Gold, aber erstmal Billy Swan, I Can Help. Ich grüße Sie, wünsche eine Mittagszeit, eine schöne.

America hier bei MDR Sachsen-Anhalt. Wir wünschen eine entspannte Mittagszeit und weiterhin natürlich einen schönen Start in den September. Und wir spielen jetzt einen Hit, der 1985, als er rauskam, für ordentlich Wirbel gesorgt hatte. Wir wissen ja alle, wenn irgendwas verboten wird, dann ist es natürlich noch viel, viel interessanter. Und so ist es Falco mit Genie gegangen. Ja, da gab es teilweise sogar Boykotts von Radiosendern. Es gab einen Riesenskandal, erbitterte Diskussionen, aber dieser Hit wurde dadurch umso erfolgreicher und beliebter. Also jetzt Bühne frei. Hier ist Falco mit Genie.

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Ich mich? 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

0: Newsflash.
1: In den letzten Monaten ist die Zahl der vermissten Personen dramatisch angestiegen. Die jüngste Veröffentlichung der lokalen Polizeibehörde berichtet von einem weiteren tragischen Fall. Es handelt sich um ein 19-jähriges Mädchen, das zuletzt vor 14 Tagen gesehen wurde. Die Polizei schließt die Möglichkeit nicht aus, dass es sich hier um ein Verbrechen handelt.

Falco Migini hier bei MDR Sachsen-Anhalt und ich habe eine Verkehrsmeldung für Sie. Vorsicht, wenn Sie gerade unterwegs sind auf der A2 Richtung Hannover. Zwischen Burg Ost und Burg Zentrum liegt eine Metallstange auf der rechten Fahrspur. Nochmal, wir haben jetzt eine Metallstange auf der rechten Fahrspur auf der A2 Richtung Hannover zwischen Burg Ost und Burg Zentrum. Und wir spielen jetzt für Sie hier Cloud mit Substitute.

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4: Wir möchten, dass Sie gut ankommen. Hier ist der MDR Sachsen-Anhalt Verkehrsservice. Es ist 12.31 Uhr und Vorsicht, wenn Sie gerade auf der A2 Richtung Hannover fahren. Zwischen Burg Ost und Burg Zentrum liegt eine Metallstange auf der rechten Fahrspur. Dann nochmal A2 Richtung Hannover. Zwischen dem Kreuz Magdeburg und Eilsleben jetzt 12 Kilometer Stau und stockender Verkehr an der Baustelle. 40 Minuten brauchen Sie länger. Und Blitze haben wir auch für Sie. Die stehen auf der A38 Richtung Göttingen zwischen Bleicherode und Breitenworbis. Auf der B79 wird am Abzweig Zilli Richtung Wolfenbüttel geblitzt. B184 in Schora Richtung Zerbst. In Haldensleben in der Bülstringer Straße stadtauswärts. In Halle wird unter anderem auf dem Hallorenring stadteinwärts geblitzt. Dann noch in der Kröllwitzer Straße gleich in beiden Richtungen und in der Leipziger Chaussee stadtauswärts. Wir haben auch einen Blitzer auf der Ortsdurchfahrt Küren gleich in beiden Richtungen. In Magdeburg wird am Schleienufer stadtauswärts geblitzt und in Wernigerode in der Friedrichstraße stadteinwärts. Und wenn Sie noch was Neues sehen, Blitzer oder Staus entdecken, wäre schön, wenn Sie mal durchrufen und Bescheid sagen hier bei uns. Der Anruf ist wie immer kostenfrei mit der 0800 94 6 94 6 und die 1. Lieben Dank und gute Fahrt für Sie. Sieht doch ganz nett aus. Wir haben Sonne und Wolken im Wechsel. Ja gut, da kommt noch mal ein Regenschauer um die Ecke. Der Wind weht immer mal böig. Maximal 24 Grad kriegen wir. Da sind wir doch im Wohlfühlbereich. Und wir haben jetzt 21 Grad zum Beispiel in Aschersleben, Dessau, Roßlau und Stendal. 20 in Bad Lauchstädt und 17 Grad in Stege. So, in der Nacht bleibt es trocken. Gegen morgen kann es vor allem im Süden stellenweise neblig werden. Das bei Tiefstwerten zwischen 14 und 9 Grad. Und morgen, der Mittwoch, geht teilweise mit Nebel los. Ansonsten ist es wie heute wechselhaft mit maximal 24 Grad, und da ist doch mal so der eine oder andere kleine Schauer dabei. Ich bin Billy Wulff, ich grüße Sie und ich freue mich hier gleich auf Sportreporter Jens Lampe im Studio. Er hat für uns ein paar schöne Neuigkeiten.
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0: Peter Maffay ist ja gerade erst am Wochenende 77 geworden und hat sich bei all seinen Fans für die vielen Glückwünsche bedankt. Das war er mit Ein Wort bricht das Schweigen und wir haben jetzt Sport.
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0: Wunder gibt es immer wieder. Ja, Sportreporter Jens Lampe wird uns jetzt von einem kleinen sportlichen Wunder aus dem Kanu-Rennsport berichten.
2: Ja, sportfrei, sehr gern, sportfrei, Jens. Willi.
0: Du, wir gucken aufs letzte Wochenende. Es geht um den Weltmeistertitel von Maike Jakob aus Wolmirstedt. Mhm. Zu dieser Erfolgsgeschichte gehört, dass zwei unterschiedliche Generationen von Kanuten aus Sachsen-Anhalt an diesem kleinen sportlichen Wunder mitgewirkt haben. Und jetzt wollen wir mehr Wissen erzählen.
2: Ja, die Maike ist ja 20 Jahre jung, gehört zu dieser neuen, zu dieser nachdringenden Generation, die in die Fußstapfen der Älteren eintreten wollen und einer, der damals für den SC Magdeburg 1988 Gold gewonnen hat im Kanu-Rennsport. Der heißt Olaf Heugroth, der ist Bundestrainer und 40 Jahre nachdem Olaf Heugroth Weltmeister war, hat er einer Sportlerin, Maike Jakob, dazu verholfen, dass die 40 Jahre später auch mal eine Weltmeisterin wird. Finde ich eine großartige Geschichte. Mhm. Magdeburger Olympiasieger. Sie hat in Wolmirstedt das Paddeln gelernt und ich hatte die Gelegenheit, die beiden vor neun Monaten mal zu besuchen. Und damals schon haben Maike und Olaf so gesagt, wie sie im Moment ihre Situation sehen. Und Maike hat sich natürlich gefreut, dass sie von einem Magdeburger Olympiasieger trainiert wurde.
3: Olaf erzählt ja nicht irgendwas, was er sich ausdenkt. Er hat ja auch Erfahrung und er weiß ja, wie sich das anfühlen muss. Und der wird das uns schon richtig beibringen.
4: Andere Nationen, Kanada, USA, auch die osteuropäischen Länder, die haben natürlich schon wesentlich früher angefangen. Bei uns hat es eben das angefangen, als es olympisch war. Wir hinken so einer Entwicklung von 7 Jahren hinterher.
2: Das hat Olaf Heugroth vor 9 Monaten gesagt. Wir hinken der Entwicklung 7 Jahre im sportlichen Bereich hinterher. Mhm. Und 9 Monate später hat er die 7 Jahre aufgeholt mit Maike Jakob. Unglaublich. Ja. Die war als 24 in Paris 29. Und jetzt, 2 Jahre später, wird sie Weltmeisterin im Kanadier Zweier. Deswegen ist das so ein sportliches Wunder, weil man offenbar innerhalb von 9 Monaten einen 7 Jahre Rückstand aufgeholt hat.
0: Das ist wirklich eine unglaubliche Geschichte, fantastisch. Maike Jakob hat beim Wolmirstedter Kanuverein das Paddeln gelernt. Ihre Eltern Björn und Nicole sind ja als Übungsleiter ehrenamtlich für diesen Verein im Einsatz. Wie hat man beim Wolmirstedter Kanuverein denn auf diesen überraschenden Erfolg von Maike reagiert?
2: Natürlich mit einem Post auf der Internetseite und da war so viel Stolz drin. Ich zitiere das mal, was für ein historischer Erfolg und ein unvergesslicher Moment für unseren Verein. Für den Wolmirstedter Kanuverein ist dieser

0: Triumph, eine absolute Sensation und erfüllt uns alle mit tiefem Stolz. Schließlich hat Maike hier bei uns beim Training auf dem Mittellandkanal das Paddeln erlernt und das Fundament für ihre Karriere gelegt. Na, wenn das mal keine tolle Geschichte ist. Maike Jakob zieht aus, um aus Wolmirstedt in die große weite Welt zu kommen und Weltmeisterin zu werden. Aber da gilt natürlich dann auch der Dank den Eltern und allen, die dazugehören. Also ohne die würde es ja nicht gehen.
1: Definitiv. Danke, Jens. Wir freuen uns hier mit und wir stoßen an mit Sekt ohne Alkohol.
0: Genau.
1: Und wir haben John Weiss für Sie. The Night They Drove Old Dixie Down. Damit haben wir es gleich. 3 für 1.

John Baez hier bei MDR Sachsen-Anhalt und wir haben jetzt für Sie Eric Carmen und er hatte gerade erst seine Band verlassen, das waren The Raspberries, die hatte er 1970 auch mitgegründet und wie das manchmal so ist, 5 Jahre später war also Schluss und er wollte Solo weitermachen und das gelingt ja den wenigsten. Bei ihm hat's geklappt, noch im selben Jahr hat er einen Welthit rausgebracht, den er selber geschrieben hat und er singt ihn auch fantastisch, ein wahres Kunstwerk und den spielen wir jetzt, den Song All By Myself.

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0: Hermann Hermanns hier bei MDR Sachsen-Anhalt und im Moment guckt alles weltweit nach Norwegen. Nach dem Tod von König Harald legt sein Sohn König Haakon der VIII. Gleich sein Eid im Parlament ab. 13 Uhr soll es in Oslo losgehen und danach ab 14 Uhr kann dann die Öffentlichkeit in der Schlosskapelle am geschlossenen Sarg von König Harald Abschied vom Monarchen nehmen. Und wie geht's bei uns weiter? Wir spielen gleich Show Wadi Wadi. Den Hit hören Sie kurz nach eins, nach Verkehr und Wetter. Und erstmal haben wir für Sie die wichtigsten Nachrichtenmeldungen heute von Susanne Liermann.
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0: Mit Susanne Liermann. Guten Tag. Die Bundesregierung macht Russland für den Drohnenvorfall am Flughafen Leipzig-Halle verantwortlich. Das berichten übereinstimmend mehrere Medien. Demnach führt die Spur zu einem russischen Geheimdienst. Das Bundesinnenministerium will noch heute eine Erklärung abgeben. Russland weist jede Verantwortung für den Vorfall zurück. Kaiser Otto der Große liegt wieder im Magdeburger Dom. Seine Gebeine ruhen dort seit mehr als 1000 Jahren, doch zuletzt war sein Grab in die Jahre gekommen. Der hölzerne Innensarg war marode, deshalb wurde das Grabmal saniert. Heute Vormittag sind die sterblichen Überreste Ottos wieder beigesetzt worden. Christian Philipsen, Generaldirektor der Kulturstiftung Sachsen-Anhalt, ist sichtlich stolz.
9: In einer wirklich großen Kraftanstrengung, in nur 20 Monaten, ist es gelungen, die Grablege Ottos des Großen zu sanieren. Sein Grabmal ist nun für die Zukunft, für die künftigen Generationen gesichert.
0: Die Gebeine liegen jetzt in einem neuen Titansarg. Der wurde wieder in den steinernen Sarkophag eingesetzt. Verschlossen wird das Grab von der historischen Marmorplatte. In Halle hat es am Morgen einen größeren Polizeieinsatz gegeben. Grund war ein 57-jähriger Mann, der mehrere Menschen mit einem Messer bedroht haben soll. Bei der Polizei gingen mehrere Notrufe ein. Auch die Einsatzkräfte soll der Mann bedroht haben. Verletzt wurde niemand. Wie viele Menschen betroffen waren, ist noch unklar. Die Polizei bittet Betroffene, sich zu melden. Auch die Hintergründe der Tat sind noch unklar. Der Mann befindet sich in Gewahrsam. Können wir uns das überhaupt noch leisten? In Deutschland haben offenbar immer mehr Eltern finanzielle Sorgen. Das hat jetzt eine repräsentative Umfrage für die Organisation Save the Children ergeben. Tatjana Gropius aus der Nachrichtenredaktion, um welche Sorgen geht es denn genau?
10: Bei der Umfrage haben 27% der Befragten geantwortet, mit Sorgen in die Zukunft zu schauen. Ein Plus von 2% im Vergleich zum letzten Jahr. Jeder Vierte hat außerdem gesagt, dass er oder sie Angst hat, Heizkosten, Klamotten oder Lebensmittel nicht mehr bezahlen zu können. Für jeden fünften Elternteil sind außerdem schon jetzt neue Möbel, Ausflüge oder Urlaub finanziell nicht mehr drin. Auch in Sachsen-Anhalt ist das für viele Eltern ein Thema, denn hier gibt es im deutschlandweiten Vergleich besonders viele Alleinerziehende, Tendenz steigend. Vom Statistischen Landesamt heißt es, dass sie als besonders armutsgefährdet gelten.
0: Noch 5 Tage bis zur Landtagswahl bei uns in Sachsen-Anhalt und das Interesse an der Briefwahl ist deutlich gestiegen. Bis zum 25. August wurden rund 335.000 Briefwahlunterlagen ausgegeben, heißt es vom Statistischen Landesamt. Das entspricht etwa jedem 5. Wahlberechtigten. Und es sind schon jetzt rund 20.000 mehr, als bei der letzten Landtagswahl insgesamt per Brief gewählt haben. Das Interesse an der Wahl ist also groß, denn sie gilt als richtungsweisend, auch weil die AfD in den Umfragen vorne liegt. Das waren die Nachrichten. Jetzt gibt's die Verkehrsmeldung und die hat Billy.
11: Dankeschön, Susanne.
4: Wir möchten, dass Sie gut ankommen. Hier ist der MDR Sachsen-Anhalt Verkehrsservice. Es ist 13.03 Uhr und wir haben eine Meldung für die A2 Richtung Hannover. Zwischen Kreuz Magdeburg und Eitsleben gibt es 12 Kilometer Stau und stockenden Verkehr an einer Baustelle. Eine halbe Stunde müssen Sie obendrauf rechnen, dann haben Sie es aber geschafft. Ansonsten haben Sie jetzt freie Fahrt, es wird aber geblitzt. Und zwar auf der A38 Richtung Göttingen zwischen Bleicherode und Breitenworbis. Auf der B79 am Abzweig Zilli Richtung Wolfenbüttel. B107 zwischen Jericho und Redekin. Auf der B184 in Schora Richtung Zerbst. In Haldensleben in der Bülstringer Straße stadtauswärts. In Halle in der Kröllwitzer Straße gleich in beiden Richtungen. Dann haben wir einen Blitzer auf der Ortsdurchfahrt Küren in beiden Richtungen. In Magdeburg wird am Schleinufer stadtauswärts geblitzt und in Wernigerode in der Friedrichstraße stadteinwärts. Das war's von uns. Und wenn Sie Neuigkeiten entdecken, gern her damit. Sie können ergänzen, wir geben es hier weiter. Der Anruf ist natürlich auch wie immer kostenfrei mit der 0800 94 6 94 6 und die 1. Ganz lieben Dank und eine gute und sichere Fahrt für Sie. Na, das ist doch ein stattlicher Start in den September. Es ist ein freundlicher Tag heute mit Sonne und Wolken im Wechsel. Gut, es gibt auch ein paar Regenschauer, aber alles nicht viel und nicht tragisch. Der Wind weht teilweise immer mal böig um die Ecke. Maximal 24 Grad sind drin. Wir kommen der Sache auch näher. Wir haben jetzt 22 Grad in Giersleben und Jesnitz, 20 in Gardelegen und Naumburg und 10 Grad. Hier ist es frisch für alle Wanderer auf dem Brocken im Moment. Hier ist es auch ein bisschen neblig da oben. In der Nacht bleibt es trocken. Gegen Morgen kann es vor allem im Süden stellenweise neblig werden. Das Ganze bei Tiefstwerten zwischen 14 und 9 Grad. Und morgen dann am Mittwoch geht es teilweise neblig los. Dann wird es wie heute wechselhaft bei maximal 24 Grad mit Sonne, aber eben auch ein paar Schauer sind wieder dabei.
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4: Lassen Sie sich immer noch Ihr Mittagessen schmecken, wenn Sie gerade speisen und genießen. Und wir haben dazu Show Wadi Wadi mit Wen. Ich grüße Sie, hallo.

0: Die mal Neverending Story. So klingt der Dienstag hier bei MDR Sachsen-Anhalt. 11:11 haben wir's und im Moment guckt die ganze Welt nach Norwegen, wo der neue König Hakon VIII. Jetzt sein Eid im Parlament ablegt. Und wir hier bei MDR Sachsen-Anhalt und auch in Sachsen-Anhalt gucken heute auf einen Kaiser. Heute Vormittag fand ja im Magdeburger Dom etwas sehr, sehr Historisches statt. Sie haben es schon bei uns gehört. Otto I., genannt der Große, ist heute nochmal im Magdeburger Dom beerdigt worden. Warum? Es gab da ein Problem. Es wurde befürchtet, dass die 300 Kilogramm schwere Marmorplatte auf seine Gebeine fallen könnte. Sein Sarg musste also deshalb repariert werden. Und während die einen Wissenschaftler den Sarg restaurierten, haben die anderen Wissenschaftler sich Ottos Überreste mal ganz genau angeschaut mit modernster Technik und sie haben Erstaunliches herausgefunden. Wir haben das für Sie nochmal zusammengefasst.
1: Otto im MRT.
2: Des Kaisers Gebeine wurden mit modernster Technik untersucht. Er war groß, 1,80 Meter, 10 Zentimeter größer als der Durchschnitt damals im 10. Jahrhundert. Veränderungen an Gelenken und Knochen zeigen den Wissenschaftlern, Otto ist viel geritten und er hatte verheilte Verletzungen an Kopf und Unterarm. Probleme mit dem Stoffwechsel hatte er wohl auch. Damals ein Zeichen dafür, dass jemand reich war.
1: Ottos Zähne.
2: Die waren nicht vollständig. Drei Schneidezähne fehlten, womöglich nach einem Kampf. Außerdem hatte Otto Parodontitis, Zahnstein und Karies. Nicht ungewöhnlich für das 10. Jahrhundert.
1: Otto bleibt Otto.
2: Dass Otto wirklich Otto ist, haben die Wissenschaftler genetisch nachgewiesen. Sie haben eine Probe von Otto mit einer von Heinrich II. Verglichen. Heinrich war sein Großneffe. Das wurde genetisch bestätigt.
1: Ottos Hightech-Zukunft.
2: Ottos neuer Sarkophag ist 80 cm groß, von einer Hallenserin gestaltet. Und er ist aus Titan, Silber und Gold. In den nächsten 1000 Jahren geht er wohl nicht kaputt. Mit all ihrem Wissen arbeiten die Experten jetzt daran, das Gesicht Ottos des Großen zu rekonstruieren.
0: Das ist doch faszinierend. Und unsere Fernsehkollegen waren heute Vormittag bei der Beerdigung von Kaiser Otto im Magdeburger Dom dabei. Sie sehen es in Sachsen-Anhalt heute ab 19 Uhr im MDR-Fernsehen. Und auch mein Reporterkollege Sören Tümmler war mit dem Mikro vor Ort und wird berichten. Wir hören ihn nachher kurz nach 2:30.

Ronan Keating, Life is a Roller Coaster hier bei NDR Sachsen-Anhalt. Und es gibt so Songs, die hört man und egal wie es einem gerade geht, ja, ob man gestresst ist, vielleicht auch müde und geschafft, man hat sofort gute Laune und irgendwie auch eine ganze Portion Energie, werden Sie jetzt merken. Wer schafft das? Na klar, Stevie Wonder. Hier ist er mit Sir Duke.

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10: Es ist 13.30 Uhr. Im Studio begrüßt Sie Martin Nass. Einen schönen guten Tag. Sprengstoffdrohnen am Flughafen Leipzig-Halle. Ein Vorfall, der fast vor 4 Wochen die deutschen Sicherheitsbehörden in Alarmbereitschaft versetzt hat. Die Bundesregierung macht nun Moskau für den Anschlagsversuch verantwortlich. Wie mehrere Medien, darunter Spiegel und Bild, berichten, steckt ein russischer Geheimdienst hinter dem Drohnenvorfall am Airport. Demnach haben sich die Erkenntnisse über beteiligte Personen so weit verdichtet, dass die Details noch heute öffentlich gemacht werden sollen. Dazu sollen Innenminister Dobrindt und Außenminister Wadefuhl noch im Laufe des Tages eine Erklärung abgeben. Im Magdeburger Dom ist am Vormittag Kaiser Otto der Große mit einem großen Festakt wieder beigesetzt worden. Bei der aufwendigen Sanierung der Grabstelle wurde unter anderem der marode uralte Holzinnensarg durch einen Titansarg ersetzt. Dieser wurde nun wieder in den ebenfalls sanierten Steinsarkophag versenkt. Der neue Titansarg ist jedoch deutlich kleiner als der Kaiser selbst. Sachsen-Anhalts Landesarchäologe Harald Meller erklärt, warum.
11: Sie dürfen sich nicht wundern, dass der große Kaiser in einem solch kleinen Titansarg liegt, denn der Kaiser ist in den Jahrhunderten mehrfach berührt, das Grab ist mehrfach geöffnet worden, sodass die Knochen nicht mehr in Originallage lagen, sodass wir ohne Probleme die Knochen hier in diesem Titansarg sicher verschließen können.
10: Nach dem Festakt konnten die Menschen noch einen Blick auf die neu gestalteten Titansarg werfen. Danach wurde der sanierte Steinsarkophag wieder verschlossen und das wohl für sehr lange Zeit. In Reinsdorf im Burgenlandkreis steht eine große Lagerhalle in Flammen. Feuerwehren aus Reinsdorf, Freiburg, Karsdorf, Nebra, Laucha-Wangen und Balgstedt sind mit 44 Kameraden im Einsatz, um den Brand unter Kontrolle zu bringen. Außerdem sind 2 Rettungswagen und ein Notarzt vor Ort. Nach Angaben des Landkreises wurde der Besitzer der Halle leicht verletzt. Die Ursache für den Brand ist noch unklar. In Oranienbaum im Landkreis Wittenberg hat ein eher ungewöhnliches Gebäude den Besitzer gewechselt. Die katholische Kirche der Stadt ist versteigert worden. André Damm, für wie viel Geld kam das Gotteshaus denn am Ende unter den Hammer?
12: Für 150.000 Euro. Und das war übrigens auch das Mindestgebot, das verlangt wurde. Also mehr wollte offenbar niemand für das denkmalgeschützte Bauwerk zahlen, das vor etwa 70 Jahren errichtet worden war. Das Gotteshaus, das verfügt über Turm, Terrasse und Garage, dazu noch ein etwa 3000 Quadratmeter großes Grundstück. Wer der neue Besitzer ist, wurde, das ist allerdings auch so üblich, nicht mitgeteilt. Für die Kirchgemeinde in Oranienbaum ist der Verkauf ein schmerzlicher Einschnitt. Doch zuletzt gingen die Gemeindegliederzahlen zurück. Gleichzeitig stiegen die Kosten für das Gebäude. Im Juli war die katholische Kirche deshalb entweiht worden. Gottesdienste finden seitdem in der evangelischen Kirche statt.
10: Und soweit die neuesten Meldungen aus Sachsen-Anhalt. Weiter geht's mit Billy.
13: Dankeschön, Martin.
5: Wir möchten, dass Sie gut ankommen. Hier ist der MDR Sachsen-Anhalt Verkehrsservice. 13.33 Uhr ist es. Und hallo an alle, die jetzt auf der A2 Richtung Hannover unterwegs sind. Zwischen Irxleben und Eilsleben 12 Kilometer stockender Verkehr an einer Baustelle. 20 Minuten Geduld brauchen Sie jetzt hier. Das ist aber auch die einzige Meldung. Ansonsten haben Sie freie Fahrt. Aber es wird geblitzt im Moment. Und zwar auf der A38 Richtung Göttingen zwischen Bleicherode und Breitenwurbis. Auf der B79 am Abzweig Zilli Richtung Wolfenbüttel. Auf der B107 zwischen Jericho und Redekin. B184 in Schora wird Richtung Zerbst geblitzt. In Haldensleben in der Bülstringer Straße stadtauswärts. In Halle in der Kröllwitzer Straße gleich in beiden Richtungen. Dann auf der Ortsdurchfahrt Küren auch in beiden Richtungen. In Magdeburg wird am Schleienufer stadtauswärts geblitzt. Und in Wernigerode in der Friedrichstraße stadteinwärts. Haben wir jetzt doch vielleicht irgendwas vergessen, Ihren Stau oder Ihren Blitzer? Dann wäre natürlich schön, wenn Sie mal Bescheid sagen und hier durchrufen. Das geht kostenfrei mit der 0800 94 6 94 6 und die 1. Wir wünschen eine gute und sichere Fahrt. Wir haben doch fantastische Wohlfühltemperaturen an diesem meteorologischen Herbstanfangstag. Maximal 24 Grad sind drin. Sonne und Wolken wechseln sich ab. Es gibt ein paar kleinere Regenschauer, die möglich sind. Der Wind weht immer mal stark böig. Und wir haben im Moment 22 Grad in Halle, Zahner, Elster und Magdeburg, 21 Grad in Salzwedel und Reusig und 18 in Stolberg im Harz. In der Nacht bleibt es trocken. Es kann dann stellenweise gegen morgen neblig werden, bei Tiefstwerten zwischen 14 und 9 Grad. Und morgen, der Mittwoch, startet dann teilweise mit diesem Nebel. Ansonsten wird es wie heute eigentlich ganz nett. Wechselhaft, maximal 24 Grad sind drin und es können auch mal Schauer dabei sein. Mein Name ist Billy Wolf und ich wünsche weiterhin einen schönen ersten Septembertag. Hallo.
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0: Michael Jackson, Man in the Mirror hier bei MDR Sachsen-Anhalt. Es wird gleich 2:15 und wir feiern heute an diesem 1. September den 80. Geburtstag von Barry Gibb und gucken mal auf die große Liste der Songs und Hits, die die Bee Gees für sich und andere geschrieben und produziert haben. Diese Liste erstreckt sich über 5 Jahrzehnte und dazu gehören auch Hits wie zum Beispiel Islands in the Stream oder Woman in Love oder Heartbreaker. Und dass die drei wissen, was ein guter Song braucht, ja, das haben die Brüder Gibb schon früh bewiesen.
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2: 1967. Barry, Robin und Maurice Gibb waren noch nie in Massachusetts. Sie sitzen in New York in einem Hotel und wollen eigentlich ein Lied schreiben, das wie San Francisco klingt. Aber dieses eine Wort geht ihnen einfach nicht aus dem Kopf. Es klingt einfach zu gut. Es klingt wie das Heimweh eines jungen Mannes, der hinauszog, um ein Hippie zu werden. Massachusetts. Ich fühle, ich muss zurück nach Massachusetts. Etwas sagt mir, dass ich nach Hause muss. I must go home. Und all die Lichter gingen aus in Massachusetts an dem Tag, als ich sie dort ganz allein hab stehen lassen.

0: Ich habe versucht, nach San Francisco zu trampen, um die Sachen zu tun, die ich immer tun wollte. Und all die Lichter gingen aus in Massachusetts. Sie brachten mich zurück, um mir zu zeigen, was ich dir angetan habe. Ich spreche über das Leben in Massachusetts. Ich rede über die Leute, die ich dort getroffen habe. Und all die Lichter gingen aus in Massachusetts. Massachusetts ist ein Ort, den ich gesehen habe. Ich werde mich erinnern an Massachusetts.
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0: Die Bee Gees hier bei MDR Sachsen-Anhalt. Barry Gibb wird heute 80 an diesem 1. September. Happy Birthday. Und wir feiern ihn und die Musik der Bee Gees heute noch weiter. 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

0: Hier ist MDR Sachsen-Anhalt, heute am Dienstag. Und wir haben gleich so eine kleine Motivationshymne für Sie. You can get it if you really want. Du kannst alles erreichen, was du wirklich willst. You can get it if you really want. 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Desmond Decker spielen wir gleich kurz nach zwei. Und vorher haben wir noch Wetter und Verkehr und natürlich die aktuellen Nachrichten.
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3: Mit Susanne Liermann. Schönen guten Tag. Wer steckt hinter dem versuchten Drohnenangriff am Flughafen Leipzig-Halle? Die Bundesregierung macht offenbar Moskau für den Anschlagsversuch verantwortlich. Das berichten übereinstimmend mehrere Medien, darunter Spiegel und Bild. Demnach führt die Spur zu einem russischen Geheimdienst. Das Bundesinnenministerium will noch heute eine Erklärung abgeben. Anfang August war am Flughafen Leipzig-Halle in der Nähe einer ukrainischen Frachtmaschine eine Drohne entdeckt worden, die mit Sprengstoff beladen war. Russland hatte jede Verantwortung dafür zurückgewiesen. Großer Festakt am Vormittag im Magdeburger Dom. Die Gebeine Kaiser Ottos des Großen sind zurück. Sie liegen jetzt in einem neuen Titansarg, der in den ebenfalls sanierten Steinsarkophag eingesetzt wurde. Eine große Marmorplatte verschließt das Grab dann wieder und soll es für sehr lange Zeit schützen. Magdeburgs Oberbürgermeisterin Simone Borres sagte bei der Wiederbeisetzung:
4: Hier im Magdeburger Dom an der Grablege Kaiser Ottos des Großen begegnen sich Geschichte und Gegenwart auf eine ganz besondere Weise. Und mehr als 1000 Jahre später ist sein Erbe hier im Dom in unserer Stadt und in unserem europäischen Selbstverständnis noch immer gegenwärtig. Heute kommt Otto der Große nach Hause. Er kehrt an seinen Platz im Magdeburger Dom zurück,
3: sagt Magdeburgs Oberbürgermeisterin Simone Borres. Mehr Frauen in der Politik, das ist seit Jahren ein Ziel. In Sachsen-Anhalt sind davon allerdings noch nicht viele zu sehen. Weniger als 28% der Landtagsabgeordneten sind Frauen. Nur in Bayern und Sachsen ist der Anteil noch niedriger. In Hamburg liegt er dagegen bei fast 50%. Das geht aus den neuesten Zahlen des Statistischen Bundesamtes hervor. Bundesweit ist im Schnitt gut ein Drittel der Abgeordneten in den Länderparlamenten weiblich. Das ist gerade einmal gut 1 Prozentpunkt mehr als 2008. Mehr Platz zum Treffen, mehr Möglichkeiten zum Mitmachen. Im Landkreis Börde gibt es zusätzliches Geld für Kinder und Jugendliche. Rund 186.000 Euro stellt das Land Sachsen-Anhalt aus dem Infrastruktursondervermögen des Bundes bereit. Für Angebote in Wandsleben und Eilsleben. Tatjana Gropius, was wird damit denn konkret möglich?
5: Also in Wandsleben fließen rund 84.000 Euro in einen mobilen Jugendstadtrat. Dort können Jugendliche ihre Ideen und Anliegen für ihre Stadt einbringen und das künftig auch außerhalb des Rathauses, zum Beispiel in Schulen oder Jugendclubs. Dafür gibt es dann unter anderem Tablets, Beamer und mobile Möbel. In Eilsleben bekommt der Generationenpark neue Freizeitangebote, darunter eine Tischtennisplatte, eine Nestschaukel und einen Schachtisch. Weitere rund 50.000 Euro gehen an die Jugendbegegnungsstätte in Wormsdorf. Dort werden unter anderem Fenster und Türen erneuert.
3: Rote Karte für die Dienstwagen der Landesregierung. Die Deutsche Umwelthilfe kritisiert den Fuhrpark von Sachsen-Anhalt als zu klimaschädlich. 4 von 9 Ministern fahren demnach einen Diesel. Auch die übrigen Hybridautos landen beim Umweltverband in der schlechtesten Kategorie. Im Vergleich der Bundesländer kommt Sachsen-Anhalt damit nur auf Platz 15 von 16. Und das waren die Nachrichten. Nun der Blick auf die Straßen mit Billy.
0: Dankeschön, Susanne. Wir möchten, dass Sie gut ankommen. Hier ist der MDR Sachsen-Anhalt Verkehrsservice. Es wird gleich 14.03 Uhr und wir haben eine Meldung für die A2 Richtung Hannover. Zwischen Irxleben und Eilsleben gibt es 12 Kilometer stockenden Verkehr an einer Baustelle. 20 Minuten brauchen Sie länger, dann haben Sie es aber geschafft. Das war die einzige Meldung. Sie haben ansonsten freie Fahrt, aber es gibt einiges an Blitzern. Danke fürs Melden. Die stehen im Moment auf der A38 Richtung Göttingen zwischen Bleicherode und Breitenwurbis. Auf der B107 wird zwischen Jerichow und Redekind angeblitzt. Auf der B184 in Schora Richtung Zerbst. In Haltensleben in der Bülstringer Straße stadtauswärts, in Halle in der Kröllwitzer Straße gleich in beiden Richtungen und nochmal in der Murmansker Straße. Dann haben wir einen Blitzer in der Ortsdurchfahrt Küren in beiden Richtungen. In Magdeburg wird immer noch am Schleinufer stadtauswärts geblitzt und in Wernigerode in der Friedrichstraße stadteinwärts. Wenn jetzt doch noch irgendwas gefehlt hat, wäre schön, wenn Sie mal durchrufen und bei uns Bescheid sagen. Das geht wie immer kostenfrei mit der 0800 94 6 94 6 und die 1. Ganz lieben Dank schon mal. Eine gute Fahrt für Sie. Sonnenbrille ist ja immer schick, müssen wir heute leider immer hoch und runter klappen. Es gibt Sonne und Wolken im Wechsel. Es gibt auch so ein paar kleine Regenschauer, die möglich sind und den böigen Wind, der dazu weht. Maximal 24 Grad kriegen wir noch. Wir sind auch fast dabei. 23 Grad haben wir jetzt in Papsdorf im Hü, 22 in Gommern, Wettin, Löbejün, Sandersdorf, Brehna und Havelberg. Ich denke, die 24 Grad kriegen wir locker gerafft heute. Und wie geht's weiter? In der Nacht bleibt es dann trocken. Es wird kühler mit 14 bis 9 Grad und gegen morgen kann es vor allem im Süden stellenweise neblig werden. Und morgen, der Mittwoch, startet teilweise mit diesem Nebel. Dann wird es ähnlich wie heute, wechselhaft mit Sonne, aber auch ein paar Schauer sind dabei. Das Ganze wieder bei maximal 24 Grad.
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0: Und jetzt mit Desmond Decker. Schönen Dienstagnachmittag. Hallo.

0: Spanier, call me hier bei MDR Sachsen-Anhalt und ich kann Ihnen sagen, Sie stehen früh auf, die Kollegen, und kommen zu Ihnen. Wo immer was los ist, wird dann natürlich auch berichtet.
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0: Ja, wo? Auf jeden Fall irgendwo in Sachsen-Anhalt. Das ist jeden Morgen hier bei uns die Frage, von wo meldet sich unser Morgenreporter? Und in dieser Woche gibt's ein Motto bei uns, das heißt zugezogen und geblieben. Gestern haben wir Ihnen die Schottin Sonja vorgestellt, die im Süden Magdeburgs lebt und das schon seit 27 Jahren. Und sie ist glücklich bei uns in Sachsen-Anhalt. Und heute Morgen hat Reporter Nils Sänger Aaron Roach besucht und er ist gebürtiger US-Amerikaner, lebt seit fast 30 Jahren in Schneidlingen. Außerdem sammelt er Leidenschaft. Gern Trödel und hat eine eigene Trödelhalle in Aschersleben und dort hat Nils ihn auch getroffen.
2: Noch ist hier nicht viel los, die Halle ist eigentlich leer, es stehen ein paar Autos drin, aber am Samstag wird es hier richtig voll, oder?
3: Ja, jeder erste Samstag im Monat mache ich einen Flohmarkt hier. Ich habe das gemacht seit den letzten 6 Jahren, es ist schön.
2: Hast du denn auch Sammlerstücke, die dich an deine alte Heimat, an die USA erinnern?
3: Ich finde ab und zu sehr alte Briefmarken hier aus den USA. Mir hier, denn im USA ist Wahnsinn. Alte Briefe, das war hier geschickt zu Soldaten und all sowas. Ich finde das auch schön.
2: Und was hat dich überhaupt eigentlich hierher verschlagen?
3: Die Liebe. Oh, ja. Die Liebe ist längst weg, ich bin immer noch hier. Ich bin auch ein Ossi. Es ist einfach schön hier. Viele Kulturen hier. Ja, das will ich nicht verlieren. Das ist schön.
2: Und du hast ja auch hier schon ein paar regionale Begriffe übernommen mittlerweile.
3: Ja, wie Jud. Magdeburger sagt aus den Weg. Ist schön, es ist schön.
2: Was ist noch so typisch Sachsen-Anhalt für dich?
3: Unser Bratwurst ist sehr lecker hier. Und es muss man sagen, ich mag Pferdewürste auch noch.
2: Die Pferdewurst. Vermisst du manchmal auch die USA und gibt's da auch Pferdewurst?
3: Nee, gibt's keine Pferdewurst. Ja. Bestimmt irgendwo in irgendwelche Ecke, aber ja. Ja, ich vermisse das jeden Tag. Es ist meine Heimat, es ist zu Hause. Aber die liebe Ossis hat mich hier zu Hause genommen, so ist okay hier.
2: Würde es auch was geben, wenn du jetzt in die USA wieder gehen würdest, was du an Sachsen-Anhalt vermissen würdest?
3: Einfach die Natur. Ich bin oft in Harz wandern, Thaler, Quedlinburg, überall. Es ist schön.
2: Also du bist hier richtig angekommen.
3: Ja, sage mal so.
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0: Kurzer Blick auf die Straßen hier bei MDR Sachsen-Anhalt. Vorsicht auf der A2, wenn Sie Richtung Hannover fahren. Zwischen Kreuz Wolfsburg, Königslutter und Braunschweig-Ost liegen jetzt Fahrzeugteile auf der Fahrbahn. Nochmal, wir haben jetzt Fahrzeugteile auf der A2 Richtung Hannover zwischen Kreuz Wolfsburg, Königslutter und Braunschweig-Ost.

0: Joe Cocker hier bei MDR Sachsen-Anhalt. Eine große Stimme für Sie. 3:10 ist es und ich schalte jetzt ins MDR Wetterstudio. Da habe ich jetzt eine schöne Stimme für Sie, Diana Svikala.
1: Ohne Reibeisen.
0: Du, heute am 1. September ist meteorologischer Herbstanfang. Mhm. Der kalendarische ist ja erst am 23. September. Ihr könnt ja besser auswerten, wenn ihr vom 1. eines Monats ausgeht.
1: Dann so
0: wollen wir jetzt auch wissen, wie ist denn eure Sommerbilanz ausgefallen?
1: Also für Sachsen-Anhalt ist es so, dass es zu warm war gegenüber dem Durchschnittswert. Also sogar 1,3 bis 2 Grad. Also die größte Abweichung hat Wernigerode mit 2 Grad. Es war in manchen Gebieten ausreichend nass, so zum Beispiel im Burgenlandkreis, aber das größte Regenminus hat das Mansfelder Land zum Beispiel gehabt. Und wir wissen selber, haben wir noch gut in Erinnerung, es hat einige Unwetter auch gegeben, die ordentlich reingehauen haben, auch von der Blitzbilanz da auch in den spitzigeren Werten sind, im wahrsten Sinne.
0: Und ich hätte gedacht, du sagst allgemein zu trocken, aber dann gab es doch Unterschiede.
1: Es gab Unterschiede, genau.
0: Gucken wir aufs heutige Wetter.
1: Ja.
0: Kommt heute noch was runter und wenn ja, wo?
1: Ja, es war ja schon teilweise was runtergekommen, sogar auch so in der Region Jessen zum Beispiel hatten wir zwischenzeitlich mal einen Starkschauer. Es kommen von Westen her noch welche ran, die werden uns so gegen Abend auch ganz Sachsen-Anhalt mittig überziehen. Mhm. Der Norden und der Süden, also sprich so Richtung Altmark und Burgenlandkreis, da wird es mit Auflockerung und Trockenheit auch weitergehen. Aber es kann hier und da auch zwischen, na sagen wir mal, Harz und Jerichower Land auch mal ein Gewitter auftreten.
0: Ja, gucken wir nochmal auf morgen, das ist so ähnlich. Und in der Nacht haben wir dann das, was zum Herbst schon so ein bisschen dazu gehört, nämlich Nebel. Ne?
1: Ja, es geht verbreitet Frühnebelfelder, die liegen ja zwischen Harz und dem Süden vor allem, aber werden uns auch noch in den Morgen begleiten. Also manch einer wacht unter Nebel auf. Die Temperaturen in der Nacht, 13 bis 8 Grad, so. Und die Schauer lassen dann aber nach und wir starten dann morgen in einen Tag mit recht vielen Wolken. Sonne macht sich eher rar, 21 bis 23 Grad, ja, mäßig warm.
0: Alles klar, wissen wir Bescheid, wissen wir auch, was wir anziehen müssen oder auch nicht.
1: Genau.
0: Danke dir, Anna, hab einen schönen Nachmittag.
1: Danke, ihr auch. Tschüss.
0: Und hier geht's weiter mit La Bionda. One for you, one for me. Es ist 14:23 Uhr, 3:07.

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7: Es ist 14.30 Uhr, im Studio jetzt Martin Nass. Einen schönen guten Tag. Sprengstoffdrohnen am Flughafen Leipzig-Halle. Ein Vorfall, der vor fast 4 Wochen die deutschen Sicherheitsbehörden in Alarmbereitschaft versetzt hat. Die Bundesregierung macht nun Moskau für den Anschlagsversuch verantwortlich. Wie mehrere Medien, darunter Spiegel und Bild, berichten, steckt ein russischer Geheimdienst hinter dem Drohnenvorfall am Airport. Details sollen demnach noch heute öffentlich gemacht werden und Innenminister Dobrindt sowie Außenminister Wadefuhl eine Erklärung abgeben. Kaiser Otto der Große liegt wieder im Magdeburger Dom. Bei einem Festgottesdienst sind seine Gebeine am Vormittag wieder beigesetzt worden. Die Grabstätte war seit dem vergangenen Jahr aufwendig saniert worden. Der marode Holzsarg konnte nicht mehr repariert werden und wurde durch einen neuen aus Titan, Silber und Gold ersetzt. Christian Philipsen, Generaldirektor der Kulturstiftung Sachsen-Anhalt, zeigte sich sehr stolz.
8: In einer wirklich großen Kraftanstrengung, in nur 20 Monaten, ist es gelungen, die Grablege Ottos des Großen zu sanieren. Sein Grabmal ist nun für die Zukunft, für die künftigen Generationen gesichert.
7: Die Menschen können noch bis heute Abend einen Blick auf den neuen Titansarg werfen. Danach wird der steinerne Sarkophag mit der 300 Kilogramm schweren historischen Marmorplatte verschlossen und das wohl für sehr lange Zeit. Das Interesse an der Briefwahl für die Landtagswahl in Sachsen-Anhalt ist so groß wie noch nie. Laut Statistischem Landesamt sind bis Ende August bereits rund 335.000 Briefwahlunterlagen verschickt worden. Damit wählt etwa jeder 5. Wahlberechtigte nicht in der Wahlkabine im Wahllokal am Sonntag, sondern eben per Brief. Wer noch per Brief wählen möchte, muss einen Wahlschein bei seiner Gemeinde beantragen. Ausgefüllte Briefwahlunterlagen können dann per Post verschickt oder direkt am Tag der Wahl, am kommenden Sonntag, beim Wahlamt abgegeben werden. Der Verkehr bei Sangerhausen in der Altmark läuft mittlerweile über die neue Autobahn Elbebrücke. Die Umleitung bleibt noch für mehrere Jahre bestehen, bis eine zweite Brücke für den Bundesstraßenverkehr neu gebaut ist. Die alte Elbebrücke wird heute gesperrt und anschließend abgerissen. Unterdessen gibt es Berichte darüber, dass sich der Bau der A14 weiter verzögern könnte, weil Geld fehlt. Sachsen-Anhalts Infrastrukturministerium sieht dafür bislang keine offiziellen Belege und geht weiter davon aus, dass die Autobahn wie geplant bis 2031 fertig wird. Für Nachwuchskanuten vom Wassersportclub Friedersdorf wird es von heute an ernst. 8 junge Sportler aus der Gemeinde Mulde-Stausee gehen bei der Deutschen Meisterschaft in Brandenburg an den Start. Trainerin Susanne Posniak.
5: Die Deutsche Meisterschaft ist natürlich der Höhepunkt einer jeden Sportlerkarriere, zumindest wenn sie noch nicht erwachsen sind und im internationalen Bereich starten dürfen. Und deswegen freuen wir uns natürlich besonders, dass Sportler, die wir großgezogen haben, dort dran teilnehmen dürfen.
7: Bis Sonntag kämpfen die jungen Kanuten um Medaillen. Das war's von mir. Weiter geht's mit Wetter und Verkehr und Billy.
6: Dankeschön, Martin. Wir möchten, dass Sie gut ankommen. Hier ist der MDR Sachsen-Anhalt Verkehrsservice. Es ist 14.33 Uhr und es gibt nach wie vor nur eine Meldung, die betrifft die A2 Richtung Hannover. Zwischen Irxleben und Eilsleben stockt der Verkehr an einer Baustelle. Hier dauert es eine Viertelstunde länger und Vorsicht, hier gab es auch einen Unfall. Ansonsten haben Sie freie Fahrt. Es wird aber geblitzt auf der A38 Richtung Göttingen zwischen Bleicherode und Breitenworbis. Auf der B81 zwischen Halberstadt und Magdeburg am Abzweig Emersleben. B184 in Schora Richtung Zerbst. In Halle wird in der Kröllwitzer Straße in beiden Richtungen geblitzt und nochmal in der Murmansker Straße. Dann gibt es einen Blitzer auf der Ortsdurchfahrt Küren in beiden Richtungen. In Magdeburg am Schleinufer stadtauswärts und in Wernigerode in der Friedrichstraße stadteinwärts. Und wenn Sie da noch mehr entdeckt haben, egal ob Blitzerstaus oder andere Dinge, wäre schön, wenn Sie mal durchrufen und Bescheid sagen. Das kostet Sie wie immer nichts mit der 0800 94 6 94 6 und die 1. Wir wünschen eine gute und vor allem sichere Fahrt. Sieht doch ganz nett aus, oder? Sonne und Wolken wechseln sich ab an diesem 1. September. Es gibt ein paar kleine Regenschauer, die möglich sind. Der Wind weht immer mal böig. Maximal 24 Grad, da sind wir doch voll im Wohlfühlbereich. Und wir haben jetzt 23 Grad erreicht in Halberstadt und Merseburg und 22 in Lutherstadt-Wittenberg und Kalbe-Milde. Dann wird es in der Nacht trocken bleiben. Gegen morgen kann es neblig werden, vor allem im Süden. Das Ganze bei Tiefstwerten zwischen 14 bis 9 Grad. Und morgen, unser Mittwoch, der startet eben dann stellenweise mit diesem Nebel. Ansonsten wird es dann aber wechselhaft mit maximal 24 Grad. Sonne ist dabei, aber auch wieder so ein paar Regenschauer. Ich bin Billy Wulff und bei mir ist gleich Sören Tümmler mit einem Blick in den Magdeburger Dom und auf die Beisetzung von Kaiser Otto. Was da heute genau vorgefallen ist. Wir haben es ja schon in den Nachrichten berichtet, aber Sören war eben mit dem Mikro dabei. Wir hören ihn gleich. Schönen Nachmittag.
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0: Mit Drive hier bei MDR Sachsen-Anhalt. 14.43 Uhr haben wir es und es ist heute ein großer Tag für Magdeburg und Sachsen-Anhalt. Nach Abschluss der Sanierung und Untersuchung des Grabmals Ottos des Großen wurden ja die Gebeine des Kaisers am heutigen Tag feierlich wieder beigesetzt. Wir berichten darüber ja heute auch schon den ganzen Tag. Und Sören Tümmler, mein Reporterkollege, war im Magdeburger Dom dabei mit dem Mikrofon und jetzt ist er bei mir noch ganz ergriffen. Erzähl uns mal, wie war es denn für dich?
1: Ja, es war eine sehr, sehr feierliche Atmosphäre. Zuerst gab es einen Gottesdienst, dann den Festakt und am Ende wurde der Titansarg mit den sterblichen Überresten Ottos im Hohen Chor des Domes beigesetzt. Otto der Erste, genannt der Große, ist wirklich eine wichtige Figur, Wiederbegründer des antiken römischen Kaisertums. Wirklich für die europäische Geschichte wichtig, sein Grabmal im Magdeburger Dom ist ein Denkmal von großer Bedeutung. Nicht zuletzt spielt Otto nicht nur in der Stadt Magdeburg eine wichtige Rolle als Identifikationsfigur und deshalb sagte Oberbürgermeisterin Simone Boris:
2: Ich weiß nicht, wie es Ihnen geht hier im ehrwürdigen Dom, unserem Wahrzeichen, dem Zeichen von Heimatgefühl für Magdeburgerinnen und Magdeburger. Ich bin heute Morgen aufgestanden mit dem Wissen, hier einen der denkwürdigsten Tage in unserer Stadtgeschichte miterleben zu dürfen. Denn es gibt wohl nur wenige Tage, an denen die mehr als tausendjährige Geschichte unserer Stadt so unmittelbar gegenwärtig sein wird wie heute.
1: Ja, und natürlich war heute überall auch die überregionale Bedeutung zu spüren. Ein paar Tage vor der Wahl machte der Landesbischof der evangelischen Kirche, Friedrich Kramer, sehr deutlich, dass Otto immer überzeugter Europäer war. Und er war Menschenfreund, verehrte den heiligen Mauritius, der später Schutzpatron des Deutschen Reiches wurde.
3: Und der heilige Mauritius ist Schwarzafrikaner. Und wer dem ersten Heiligen des Heiligen Römischen Reichs deutscher Nation nicht die Ehre gibt, wer Rassist ist und Menschen, die anders aussehen, ausgrenzt, kann nicht behaupten, Deutsch zu denken. Ein Rassist kann nicht Deutscher sein, obwohl wir

0: das bitter anders erfahren haben und in diesen Tagen erleben, dass das wieder hervorbricht. Dem lasst uns fröhlich widerstehen mit dem Geist Ottos, mit dem Geist der Liebe statt des Hasses.
1: Also eine Menge Inhalte und eine sehr, sehr feierliche Wiederbeisetzung Kaiser Ottos.
2: Und die Wissenschaftler haben ja auch eine Menge wirklich Interessantes herausgefunden.
1: Ne? Ja, absolut. Sogar woher der Marmor der Grabplatte stammt. Und die vielleicht wichtigste Erkenntnis, Otto ist Otto, sagt Harald Meller vom Landesamt für Archäologie.
3: Hier war doch die grundsätzliche Frage, liegt wirklich Otto in Ottos Grab? Und hier sind wir den Archäogenetikern sehr dankbar, die beweisen konnten, dass es sich tatsächlich um Otto handelt. Wir wissen also, die Spuren des Lebens haben sich bei Otto in den Knochen eingeschrieben. Und ich darf Ihnen schon verraten, vielleicht haben wir auch eine Spur eines Attentats. Aber das werden Sie den Publikationen der Zukunft entnehmen.
1: Ja, es bleibt also spannend.
2: Auch Krimi draus.
1: Zu möglichen Todesursachen werden wir demnächst noch mehr erfahren. Es gibt noch viel, viel mehr, was dort erforscht wurde. Anschließend standen hunderte Menschen wirklich minutenlang und noch viel länger an, um am noch offenen Grab vorbei zu defilieren. Das geht noch bis 18 Uhr und dann wird Ottos Grab verschlossen.
2: Jetzt hat also Kaiser Otto im Magdeburger Dom wieder seine Ruhe gefunden. Dankeschön, Sören.

Cat Stevens hier bei MDR Sachsen-Anhalt. Und vielleicht sind Sie gerade das Eltern- oder Großeltern-Taxi und fahren zur Musikschule, zum Fußball, zum Judo-Training, wohin auch immer. Dann sorgen wir mal ein bisschen für Stimmung im Auto. Joachim Witt ist das mit Goldener Reiter. Wir haben es 10 vor 3.

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0: John Denver und hier haben wir gleich die Bay City Rollers für Sie. Sie hören schon, wir machen ein bisschen Dampf mit Bye Bye Baby, kurz nach drei. Und vorher haben wir für Sie noch Wetter und Verkehr und die neuesten Nachrichtenmeldungen mit Susanne Liermann.
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8: Ich bin Susanne Liermann. Schönen guten Tag. Wer in Sachsen-Anhalt auf dem Land wohnt, hat es mit Bus und Bahn oft schwer. Besonders schlecht sieht es im Landkreis Wittenberg aus. Dort haben fast zwei Drittel der Menschen kein gutes ÖPNV-Angebot vor der Haustür. Zu dieser Einschätzung kommt die Denkfabrik Agora Verkehrswende. Michael Rosebrook aus der Nachrichtenredaktion. Wie sieht es denn insgesamt in Sachsen-Anhalt aus?
9: Auch landesweit gibt es große Lücken. Mehr als jeder Dritte in Sachsen-Anhalt hat keine Haltestelle mit ausreichend häufigen Verbindungen in der Nähe. Das betrifft also fast 800.000 Menschen. In Halle und Magdeburg sieht es deutlich besser aus. Dort haben 85% bzw. 75% ein gutes oder sehr gutes Angebot. Besonders schlecht schneiden neben Wittenberg auch die Börde, das Jerichower Land und der Landkreis Mansfeld-Südharz ab.
8: Noch 5 Tage bis zur Landtagswahl bei uns in Sachsen-Anhalt und das Interesse an der Briefwahl ist deutlich gestiegen. Bis zum 25. August wurden rund 335.000 Briefwahlunterlagen ausgegeben, heißt es vom Statistischen Landesamt. Das entspricht etwa jedem 5. Wahlberechtigten. Und es sind rund 20.000 mehr, als bei der letzten Landtagswahl insgesamt per Brief gewählt haben. Das Interesse an der Wahl ist groß, denn sie gilt als richtungsweisend, auch weil die AfD in den Umfragen vorne liegt. Im Magdeburger Dom ist am Vormittag Kaiser Otto der Große mit einem großen Festakt wieder beigesetzt worden. Bei der aufwendigen Sanierung der Grabstelle wurde unter anderem der marode, uralte Holzinnensarg durch einen Titansarg ersetzt. Dieser wurde nun wieder in den ebenfalls sanierten Steinsarkophag versenkt. Der neue Titansarg ist jedoch deutlich kleiner als der Kaiser selbst. Sachsen-Anhalts Landesarchäologe Harald Meller erklärt warum.
10: Sie dürfen sich nicht wundern, dass der große Kaiser in einem solch kleinen Titansarg liegt, denn der Kaiser ist in den Jahrhunderten mehrfach berührt, das Grab ist mehrfach geöffnet worden, sodass die Knochen nicht mehr in Originallage lagen, sodass wir ohne Probleme die Knochen hier in diesem Titansarg sicher verschließen können.
8: Die Menschen können noch bis heute Abend einen Blick auf den neuen Sarg werfen, danach wird der Sarkophag geschlossen. Wer steckt hinter dem versuchten Drohnenangriff am Flughafen Leipzig-Halle? Die Bundesregierung macht offenbar Moskau für den Anschlagsversuch verantwortlich. Das berichten übereinstimmend mehrere Medien, darunter Spiegel und Bild. Demnach führt die Spur zu einem russischen Geheimdienst. Das Bundesinnenministerium will noch heute eine Erklärung abgeben. Anfang August war am Flughafen Leipzig-Halle in der Nähe einer ukrainischen Frachtmaschine eine Drohne entdeckt worden, die mit Sprengstoff beladen war. Russland hatte jede Verantwortung dafür zurückgewiesen. Auf einem abgeernteten Roggenfeld bei Tangerhütte im Landkreis Stendal ist seit heute ein über 132 Meter langes Walkreuz zu sehen. Mehrere Verbände und Vereine haben es mit einem Traktor ins Feld gezogen. Damit wollen sie wenige Tage vor der Landtagswahl ein Zeichen für den Zusammenhalt auf dem Land setzen. Sie fordern von der künftigen Landesregierung mehr Unterstützung für Landwirtschaft, Nahverkehr und soziale Angebote. Das waren die Nachrichten und jetzt gibt es die Verkehrsangebote und die hat Billy.
0: Na dann gucke ich mal, was da für Angebote gibt. Danke, Susanne. Wir möchten, dass Sie gut ankommen. Hier ist der MDR Sachsen-Anhalt Verkehrsservice. Es ist 3:03 und wir haben eine Meldung für die A2, wenn Sie Richtung Hannover fahren. Zwischen Irxleben und Eisleben gibt es Stau nach einem Unfall im Baustellenbereich. Eine und eine Viertelstunde dauert es jetzt hier länger. Und Vorsicht bitte auf der A39 Richtung Salzgitter. Zwischen dem Dreieck Südwest und Braunschweig-Grüningen Süd gibt es Gefahr durch auf der Fahrbahn abgestellte Fahrzeuge und durch Gegenstände auf der Fahrbahn. Die B246a ist zwischen Steglitz und Möckern in beiden Richtungen wegen eines Brandes gesperrt. Und wir haben auch Blitzer, Dankeschön fürs Melden. Die stehen auf der A38 Richtung Göttingen zwischen Bleicherode und Breitenborbis. Auf der B81 wird zwischen Halberstadt und Magdeburg geblitzt und zwar am Abzweig Emersleben. Dann auf der B184 in Schora Richtung Zerbst. B189 Ortsumfahrung Osterburg Richtung Stendal. In Halle mehrfach und zwar unter anderem in der Kröllwitzer Straße in beiden Richtungen und auch in der Murmansker Straße. Dann haben wir einen Blitzer auf der Ortsdurchfahrt Küren, gleich in beiden Richtungen, und in Wernigerode in der Friedrichstraße stadteinwärts. Das war's. Und jetzt sagen Sie vielleicht, nee, das war's noch nicht. Ich habe noch was für Sie. Dann gern her damit. Der Anruf ist kostenfrei mit der 0800 94 6 94 6 und die 1. Lieben Dank und gute Fahrt. Ja, der meteorologische Herbstanfang, der zeigt sich doch ganz freundlich heute, oder? Wir haben Sonne und Wolken im Wechsel, das wird bis zum Abend genauso bleiben. Ein Regenschirm ist weiterhin eine feine Sache, es kann auch stellenweise mal noch nass werden. Der Wind weht teilweise böig und das bei maximal 24 Grad, die wir einplanen können. Maximal 23. 23 haben wir jetzt in Bernburg erreicht, 22 in Flechtingen, Gentin und Zerbst und 21 Grad zum Beispiel in Osterfeld und in Osterwiek. So, in der Nacht bleibt es auch trocken. Gegen morgen kann es stellenweise neblig werden, vor allem im Süden bei Tiefstwerten zwischen 14 und 9 Grad. Und morgen geht der Tag so ein bisschen mit Nebel los hier und da. Dann wird es so wie heute, also wechselhaft, aber nicht unfreundlich. Das Ganze bei maximal 24 Grad. Sonne ist also dabei, aber auch ein paar Schauer sind möglich.
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0: Wir wünschen weiterhin einen schönen ersten Septembertag mit den Bay City Rollers. Yeah, yeah.

0: Eine der schönsten 80er, wie ich finde. Berlin, Take My Breath Away. Hier bei MDR Sachsen-Anhalt. 2:12 ist es. Und schlafen, dösen, träumen. Was gibt's Schöneres, oder? Ich bin ja ein ganz, ganz großer Fan von Mittagsschlaf. Viele Menschen lieben ihren Schlaf und unser MDR-Nörgler Leonard Schubert hat allerdings gerade Durchschlafprobleme.
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2: Ja toll, jetzt muss ich auch noch zu diesem Thema einen Beitrag machen. Schlafhygiene. Als ob ich nicht schon genug zu tun hätte. Mit richtig schlafen zum Beispiel. Früher habe ich mich abends ins Bett gelegt und bin morgens aufgewacht. Fertig. Heute ist Aufwachen zu einem echten Problem geworden. Während ich nachts um 2 und Sonntagmorgen um 5 ohne ersichtlichen Grund aufwache und total übermüdet bin, verschlafe ich gleichzeitig meinen Wecker und komme zu spät ins Funkhaus, wo meine Chefin vorwurfsvoll auf mich wartet.
3: Leonard, schon wieder verschlafen, das geht nicht. Hast du schon einmal was von Schlafhygiene gehört?
2: Ruft sie, während ich versuche, mich mit 2 Litern Kaffee bei Bewusstsein zu halten.
3: Schlafhygiene bedeutet, dass man sich gut auf den Schlaf vorbereitet. Handy weg, dunkle und ruhige Umgebung, etwas lesen, immer zur gleichen Uhrzeit. Fast wie ein Ritual.
2: Klingt ja fast wie im Funkhaus, murmle ich und schaue auf den dunklen, ruhigen Raum ohne Fenster, in dem mein Handy mangels Empfang ungenutzt in der Ecke liegt und ich gerade dabei bin, mein Skript zu lesen. Immer zur gleichen Uhrzeit. Fast wie ein Ritual. Der Gedanke entspannt mich.
3: Leonard, wach sofort auf, ich rede mit dir!
2: Höre ich meine Chefin kreischen. Vielleicht sollte ich ab sofort zum Schlafen ins Funkhaus kommen und zum Arbeiten nach Hause gehen, frage ich. Das scheint mir der einfachste Weg zu sein.
3: Zunächst einmal sollst du deinen Beitrag schreiben,
2: zetert meine Chefin und wedelt wütend mit ihren Händen. Reg dich nicht auf, denk an die Schlafhygiene, sage ich ruhig und beginne zu tippen. Bin zwar müde, aber was soll ich sagen? Hauptsache, sie ist glücklich.
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ein Meisterwerk, kompositorisch und natürlich vor allem auch gesanglich. Den Hit hat Freddie Mercury persönlich geschrieben. Stimmakrobatik vom Feinsten hier bei MDR Sachsen-Anhalt. Besser geht's nicht. Das waren Queen mit Somebody to Love. Und wir bringen sie jetzt dem Feierabend ein bisschen näher. Und das machen wir mit den Sultans.

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1: Es ist 15.30 Uhr im Studio für Sie jetzt Martin Nass. Guten Tag. Wer auf dem Land in Sachsen-Anhalt wohnt, hat es mit Bus und Bahn oft schwer. Besonders schlecht sieht es im Landkreis Wittenberg aus. Dort haben fast zwei Drittel der Menschen kein gutes ÖPNV-Angebot vor der Haustür. Zu dieser Einschätzung kommt die Denkfabrik Agora Verkehrswende. Und auch wer landesweit schaut, sieht große Lücken. Mehr als jeder Dritte in Sachsen-Anhalt, also fast 800.000 Menschen, hat keine Haltestelle mit ausreichend häufigen Verbindungen in der Nähe. Das beste ÖPNV-Angebot gibt es in den Großstädten Halle und Magdeburg. Kaiser Otto der Große liegt wieder im Magdeburger Dom. Bei einem Festgottesdienst sind seine Gebeine am Vormittag wieder beigesetzt worden. Die Grabstätte war aufwendig saniert worden. Der marode Holzsarg wurde durch einen neuen aus Titan, Silber und Gold ersetzt. Noch bis heute Abend ist er zu sehen, bevor der steinerne Sarkophag wieder verschlossen wird. Und das sagten Besucher vor Ort.
2: Nach 1000 Jahren, diese erneute Beisetzung nach der Restaurierung, das ist etwas ganz Besonderes, auch für Magdeburg, glaube ich.
3: Ich bin extra angereist, 6 Uhr vor der Zug, und ich musste hier sein, weil als Kind bin ich schon hierher gegangen und war so erfüllt von Otto, und mein Onkel hieß Otto, und also der war mir immer nah.
4: Ich bin heute früh mit dem Fahrrad zum Bahnhof gefahren, über Erfurt, Halle, Magdeburg. Bin pünktlich angekommen und habe mich gefreut, dass ich das erleben durfte.
1: Der neue Innensarg Kaiser Ottos des Großen aus Titan, Silber und Gold wurde von der hallischen Künstlerin Silke Trekel entworfen. Sprengstoffdrohnen am Flughafen Leipzig-Halle. Ein Vorfall, der vor fast 4 Wochen die deutschen Sicherheitsbehörden in Alarmbereitschaft versetzt hat. Die Bundesregierung macht nun Moskau für den Anschlagsversuch verantwortlich. Wie mehrere Medien, darunter Spiegel und Bild, berichten, steckt ein russischer Geheimdienst hinter dem Drohnenvorfall am Airport. Details sollen demnach noch heute veröffentlicht werden und Innenminister Dobrindt sowie Außenminister Wadefuhl eine Erklärung abgeben. Mehr Platz zum Treffen, mehr Möglichkeiten zum Mitmachen. Im Landkreis Börde gibt es zusätzliches Geld für Kinder und Jugendliche. Rund 186.000 Euro stellt das Land Sachsen-Anhalt aus dem Infrastruktursondervermögen des Bundes bereit. Fast die Hälfte des Geldes geht nach Warnsleben-Börde, um einen mobilen Jugendstadtrat auszustatten. Er soll künftig auch in Ortsteilen, Schulen und Jugendclubs tagen können, sagt Bürgermeisterin Grit Matz.
5: Wer früh erlebt, dass die eigene Meinung gehört wird und Engagement tatsächlich etwas bewirken kann, wird sich, so denke ich, später auch für seine Stadt und sein Umfeld einsetzen. Gerade in unserer Einheitsgemeinde mit 19 Ortsteilen hilft uns das mobile Format dabei, Beteiligung dann auch näher zu den jungen Menschen zu bringen.
1: Weitere Fördermittel gehen nach Eilsleben und Wormsdorf. Soweit das Neueste aus Sachsen-Anhalt. Weiter geht's mit Billy.
6: Dankeschön, Martin. Wir möchten, dass Sie gut ankommen. Hier ist der MDR Sachsen-Anhalt Verkehrsservice. 15.33 Uhr ist es und wir haben eine Meldung für die A2, wenn Sie Richtung Hannover fahren. Zwischen Irxleben und Eilsleben gibt es Stau nach einem Unfall im Baustellenbereich, deshalb 20 Minuten plus. Die B246A ist zwischen Stegelitz und Möckern in beiden Richtungen gesperrt. Grund ist hier ein Lkw-Brand. Und in Magdeburg, in der Otto-von-Guericke-Straße, zwischen Max-Josef-Metzger-Straße und Ernst-Reuter-Allee gibt es jetzt Behinderungen nach einem Unfall. Blitzer haben Sie uns gemeldet, vielen Dank dafür. Die stehen auf der A38 Richtung Göttingen zwischen Bleicherode und Breitenwurbis. Auf der B81 wird zwischen Halberstadt und Magdeburg geblitzt, und zwar am Abzweig Emersleben. Dann auf der B184 in Schora Richtung Zerbst. B189 Ortsumfahrung Osterburg Richtung Stendal. In Halle wird mehrfach geblitzt, unter anderem in der Kollwitzer Straße in beiden Richtungen und in der Murmansker Straße. Dann haben wir einen Blitzer auf der Ortsdurchfahrt Küren in beiden Richtungen. In Roßlau wird in der Karl-Liebknecht-Straße stadteinwärts geblitzt und in Wernigerode in der Friedrichstraße auch hier stadteinwärts. Soweit von uns. Und wenn Sie ergänzen können, wenn Sie Neuigkeiten entdecken, wäre natürlich schön, wenn Sie uns weiterhin so gut Bescheid sagen. Kostenfrei geht das wie immer mit unserer Verkehrshotline, und das ist die 0800 94 6 94 6 und die 1. Ganz lieben Dank und gute Fahrt für Sie. Wir haben Sonne, wir haben auch Wolken bis zum Abend, wechselhaft. Also es kann auch immer mal noch kurz regnen. Der Wind weht böig um die Ecke, maximal 24 Grad sind möglich. Ja, wir sind schon fast dran an der 24-Grad-Marke. Wir haben 23 Grad jetzt in Lutherstadt Eisleben und Annaburg, 22 in Quedlinburg und in Osterburg in der Altmark und 21 Grad in Oschersleben. Also der September zeigt sich heute von seiner netten Seite. So, in der Nacht bleibt es dann trocken. Gegen morgen kann es vor allem im Süden ein bisschen neblig werden, stellenweise bei 14 bis 9 Grad. Und morgen dann geht es eben mit diesem Nebel hier und da auch los. Ansonsten, so wie heute, eigentlich eine Kopie des Tages, wechselhaft mit Sonne, aber da sind auch ein paar Schauer dabei und es bleibt auch bei maximal 24 Grad. Ich bin Billy Wulff und ich wünsche mal einen schönen Start in den ersten Feierabend im September. Hallo.
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0: tausendmal du. Jens Lampe.
1: Oh, danke.
0: Das musste jetzt sein.
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0: Ja, jetzt ist er bei mir, Sportreporter Jens Lampe. Ich habe ihn ja schon angekündigt. Hallo, sportfrei.
1: Naja, zumindest zum zweiten Mal. Sportfrei, Willi.
0: Ja, die Magdeburger Handballarena wird übermorgen wieder beben. Das Gipfeltreffen der Bundesliga steht bevor. Der SC Magdeburg erwartet die Füchse Berlin. Und du freust dich auf dieses Prestige-Duell.
1: Oh ja, immer.
0: Du hattest heute schon die Gelegenheit, SCM-Trainer Bennett Wiegert in einer Medienrunde zu erleben und zu befragen. Erzähl mal jetzt, wie ist die aktuelle Stimmungslage?
1: Das ist so eine gespannte Vorfreude, Billy, denn der SC Magdeburg, der hat ja, es ist nicht mal zwei Wochen her, die Füchse Berlin 38-31 mit 7 Toren Vorsprung besiegt im Supercup-Finale. Jetzt dachte ich mir, Mensch, ist das eigentlich schwierig, wenn man vorher schon so hoch gewonnen hat? Gerade mal 12 Tage ist das ja, dann in das nächste Spiel reinzugehen gegen den gleichen Gegner und da keinen Schludrian zuzulassen. Also nicht zu glauben, naja, wird schon ein zweites Mal gut gehen. Das haben wir Bennett Wiegert mal gefragt. Also was meint ihr, hat dieses Supercup-Finale, dieser hohe Sieg des SCM dann am Donnerstag gegen die Füchse Berlin irgendeinen Einfluss?
3: Das eine war Supercup und das ist Bundesliga. Ich glaube, dass der Supercup-Erfolg da für beide Mannschaften wenig eine Rolle spielt und nach meiner Ansicht wird eine komplett andere Situation sich hier darstellen.
1: Also da bin ich gespannt, ob dem wirklich so ist. Am nächsten Donnerstagabend, na klar, die Füchse haben sich bestens erholt gezeigt, haben am Wochenende hoch geführt und nachher gewonnen gegen Melsungen. Der SCM war in Gummersbach erfolgreich. Also Billy, es ist sportlich alles bereitet für, ich sag mal, ein Spiel auf Augenhöhe.
0: Du sag mal, und die Kartennachfrage für diesen Bundesliga-Hit war ja gigantisch. Hast du vielleicht eine gute Nachricht für alle, die keine Karte ergattern konnten?
1: Ja,

0: Na klar, Donnerstag 20.15 Uhr im Fernsehen und im Livestream beim Mitteldeutschen Rundfunk unter mdr.de oder im Fernsehen, im MDR-Fernsehen live mitzuverfolgen, dieses Spiel. Übrigens, Billy, hast du eine Vorstellung, wie viele Kartenwünsche es gab für dieses Spiel? Hast du so eine Vorstellung? 6.600
1: Danke.
0: Zuschauer passen rein.
1: Ach so, ja, na dann waren es wahrscheinlich 6.500 oder 7.000.
0: Nein, 23.000 What? Kartenanfragen Ui. Hatte der SC Magdeburg. Logisch, dass dann alles ausverkauft ist, aber daran sieht man mal, Billy, wie hoch die Nachfrage auch für dieses Spiel war. Ich finde 23.000 Kartenanfragen ist schon sensationell.
1: Und daran siehst du mal, wie falsch ich wieder gelegen habe. Also am Donnerstag spielt der SC Magdeburg gegen die Füchse Berlin. Alles Wissenswerte rund um dieses Spitzenspiel finden Sie auf unseren Internetseiten unter mdr.de und natürlich in der Sport im Osten App. Ich danke dir, Jens.
0: Bis demnächst.
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0: Don Williams hier bei MDR Sachsen-Anhalt. So, Sportreporter Jens Lambe ist rausgesprungen aus dem Studio und er ist aber sowas von athletisch reingesprungen. Jan Lüttke ist
1: ja,
0: bei mir.
1: Ja, vielen Dank. Natürlich. Einsatz in vier Wänden. Ja. Das sage ich nur.
0: Hallo, genau. Immer Einsatz. Jan, du hast einiges vor mit uns. Du übernimmst dir gleich das Studio.
1: Genau. Ich habe heute schon so Schwingungen vernommen, weil heute meteorologischer Herbstanfang. Da gab es auch schon Leute, die sich bei uns gemeldet haben, unter anderem per WhatsApp. Die sind schon im Herbst teilweise, manchmal auch im Sommer. Ich möchte gerne wissen, ja, können Sie jetzt schon melden per WhatsApp? Sind Sie eher Team Sommer, also Spätsommer oder Herbst, also eher Sommersalat oder Kürbiscremesuppe? Sie können mir gerne natürlich schreiben, aber insbesondere gerne als Sprachnachricht per WhatsApp in der MDR Sachsen-Anhalt-App und sagen, warum. Ja, warum Sie vielleicht noch am Sommer sich festkrallen oder den Herbst schon so ein bisschen feiern. Und nachher, kurz nach 7:30, eine irre Geschichte aus Röpplingen am See. Glauben Sie nicht, das klingt wie Schildbürger. Kurz nach 7:30, es geht um die Bahn, um einen großen Umweg. Und um Bürger, die sehr weit fahren müssen.
0: Und ich kann Ihnen so viel verraten, der Kollege Jan Lüttke ist ein Sommermensch, weil Absolut. Er ist ja in roter, kurzer Hose.
1: Nee, blau.
0: Ach so.
1: Brille, Optiker.
0: Das stimmt, okay. Also ich habe schon eine Brille auf, aber die bringt es nicht offensichtlich. Viel Spaß in der Sendung. Ich wünsche Ihnen einen schönen Feierabend. Freue mich, wenn Sie morgen wieder einschalten. Ich bin Billy Wolf und das ist hier George Harrison.
1: Ich habe eine blaue Hose heute.

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0: Aha, Take On Me hier bei MDR Sachsen-Anhalt. Wir spielen sie halt, die Hits unseres Lebens, und gleich ist der John, der King K, dran. Dreams are ten a penny, in wenigen Minuten hier bei mir.
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3: Mit Susanne Liermann. Schönen guten Tag. Zunächst ein Blick zu unseren Nachbarn in Brandenburg. Dort ist ein Kohlekraftwerk im Süden des Landes offenbar Ziel eines Anschlagsversuchs geworden. Wie eine Polizeisprecherin dem RBB sagte, wurden heute Spreng- und Brandvorrichtungen an einer Leitung am nahegelegenen Umspannwerk entdeckt. Mindestens eine soll auch detoniert sein. Unklar ist, inwieweit Schaden entstanden ist. Wer hinter der Tat am Kraftwerk Jenschwalde steckt, ist noch unklar. Eine Gefahr für die Bevölkerung soll nicht bestanden haben. Wer auf dem Land in Sachsen-Anhalt wohnt, hat es mit Bus und Bahn oft schwer. Besonders schlecht sieht es im Landkreis Wittenberg aus. Dort haben fast 2/3 der Menschen kein gutes ÖPNV-Angebot vor der Haustür. Zu dieser Einschätzung kommt die Denkfabrik Agora Verkehrswende. Michael Rosebrook aus der Nachrichtenredaktion. Wie sieht es denn insgesamt in Sachsen-Anhalt aus?
4: Auch landesweit gibt es große Lücken. Mehr als jeder Dritte in Sachsen-Anhalt hat keine Haltestelle mit ausreichend häufigen Verbindungen in der Nähe. Das betrifft also fast 800.000 Menschen. In Halle und Magdeburg sieht es deutlich besser aus. Dort haben 85% bzw. 75% ein gutes oder sehr gutes Angebot. Besonders schlecht schneiden neben Wittenberg auch die Börde, das Jerichower Land und der Landkreis Mansfeld-Südharz ab.
3: Noch 5 Tage bis zur Landtagswahl in Sachsen-Anhalt, und die Wirtschaftskammern im Land erinnern daran, wer mitbestimmen will, sollte am Sonntag wählen gehen. Die Präsidenten der Industrie- und Handelskammern und der Handwerkskammern rufen alle Wahlberechtigten auf, ihre Stimme abzugeben. Es gehe um wichtige Entscheidungen für Wirtschaft, Arbeitsplätze, Ausbildung und Investitionen im Land. Die Wahl am Sonntag gilt als richtungsweisend, auch weil die AfD in den Umfragen vorne liegt. Rund 2 Millionen Menschen in Sachsen-Anhalt sind wahlberechtigt. Vom Flughafen Leipzig-Halle ist in der Nacht erneut ein Abschiebeflug nach Afghanistan gestartet. Nach Angaben des Bundesinnenministeriums wurden 22 Männer nach Kabul gebracht. Sie seien alle in Deutschland straffällig geworden, unter anderem wegen Mordes, Raubes und schwerer Brandstiftung. Seit dem Regierungsantritt der schwarz-roten Koalition wurden damit 250 Afghanen zurückgeführt. Kaiser Otto der Große liegt wieder im Magdeburger Dom. Seine Gebeine ruhen dort seit mehr als 1000 Jahren, doch zuletzt war sein Grab in die Jahre gekommen. Der hölzerne Innensarg war marode. Deshalb wurde das Grabmal saniert. Heute Vormittag sind die sterblichen Überreste Ottos wieder beigesetzt worden. Christian Philipsen, Generaldirektor der Kulturstiftung Sachsen-Anhalt, ist sichtlich stolz.
5: In einer wirklich großen Kraftanstrengung, in nur 20 Monaten, ist es gelungen, die Grablege Ottos des Großen zu sanieren. Sein Grabmal ist nun für die Zukunft, für die künftigen Generationen gesichert.
3: Die Gebeine liegen jetzt in einem neuen Titansarg. Der wurde wieder in den steinernen Sarkophag eingesetzt. Verschlossen wird das Grab dann mit einer historischen Marmorplatte. Das waren die Nachrichten. Jetzt gibt's die Verkehrsmeldungen, und die hat Jan an dieser Stelle.
0: Jawohl, danke Susanne. Wir möchten, dass Sie gut ankommen. Hier ist der MDR Sachsen-Anhalt Verkehrsservice um 16:03. Hallo, liebe Autofahrer. A2 Richtung Hannover zwischen Irxleben und Eilsleben. Stau nach einem Unfall im Baustellenbereich. Hier kommen 20 Minuten obendrauf. A39 Richtung Salzgitter zwischen Weihhausen und Wolfsburg West. Stau an einer Baustelle, hier plus 10 Minuten. Die B246a ist zwischen Stegelitz und Möckern in beiden Richtungen wegen eines LKW-Brandes gesperrt. Und in Magdeburg in der Otto von Guericke Straße zwischen Max Josef Metzger und Ernst-Reuter-Allee. Behinderungen nach einem Unfall. Und dann haben wir noch einen Blitzer. Auf auf der B81 zwischen Halberstadt und Magdeburg am Abzweig Emersleben, auf der B189 Ortsumfahrung Osterburg Richtung Stendal, in Halle unter anderem in der Krellwitzer Straße in beiden Richtungen sowie in der Murmansker Straße, in Roßlau noch der Blitzer in der Karl-Liebknecht Straße stadteinwärts. Mehr gesehen, Blitzerstaus zum Beispiel, dann bitte anrufen. Hier bei uns geht es nach wie vor kostenfrei unter 0800 94 6 94 6 und die 1. Schon mal jetzt danke für Ihre Hinweise. Wir schauen auf Sachsen-Anhalt-Wetter. Ja, viele Wolken sind da unterwegs. Zwischendurch guckt aber mal die Sonne raus. Also heute schon ein bisschen positiver. Stellenweise kann es trotzdem regnen. Ist so ein bisschen wackelig, das Wetter. Gibt sogar hier und da vielleicht noch mal kleinere Gewitter. Nicht flächendeckend, aber ich sehe da was. Ein paar Tropfen kann es geben. Der Wind weht teils starkböig. In der Nacht ein weniger Wolken. Da gibt es auch letzte Schauer. In der zweiten Nachthälfte kann sich so ein bisschen Nebel bilden. 12 bis 8 Grad. Kann also hier und da ziemlich kalt werden. Morgen wieder mehr Wolken als Sonne. Am Nachmittag sind da einzelne Schauer mit dabei. Meist aber trocken, dann doch bei 19 bis 23 Grad. Weniger windig ist es morgen. Und Donnerstag und Freitag unbeständig, maximal 23. Am Freitag bis, halten sich fest, 28 Grad. Wird nochmal richtig spätsommerlich warm.
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0: Schönen Feierabend und da, wo es geht, genießen Sie die Sonne, ein paar Tropfen, kommen so runter. Insgesamt ein freundlicher Dienstag, den wünsche ich Ihnen. Jetzt zum Beispiel mit John Kincaid.

als ich fortging hier bei MDR Sachsen-Anhalt. Ist auch ein bisschen das Thema heute hier bei uns. Ich merke es nämlich so langsam. Also im Grunde genommen hat man das Gefühl, dass sich der Spätsommer so langsam verabschiedet und auch fortgehen will. Aber er ist noch da. Und heute ist ja auch der meteorologische Herbstanfang. Immer pünktlich am 1. September. Ist nicht der kalendarische, ganz klar, also der offizielle. Aber für die Meteorologen ist es wichtig. Wir haben ja auch gehört, es ist wichtig, damit die das gut berechnen können, immer am 1. Ne? So haben sie einen besseren Überblick. Für mich ist aber Spätsommer und das Wetter macht ja auch noch Spaß. Aber wie ist es bei Ihnen? Wir haben heute schon viele Stimmen gehört. Ja, machen die einen jetzt schon Kürbissuppe und freuen sich auf die bunten Blätter im Herbst? Oder sind Sie eher Team Sommersalat? Hey, draußen noch ein bisschen Spaß haben. Spätsommer oder Herbst? In welchem Team spielen Sie mit und warum? Das können Sie mir sagen. Gerne per MDR Sachsen-Anhalt App oder eben bei WhatsApp und gerne natürlich als Sprachnachricht. Ne? Also wollen Sie noch, dass es so das sommerliche Gefühl bei Ihnen immer noch so gibt? Oder sind Sie Herbstfan? Gibt's ja auch. Soll es auch geben? Völlig in Ordnung. Bitte melden. Hier bei MDR Sachsen-Anhalt. Jetzt ist Eddie Rabbit dran. Driving My Life Away.

Ach, diese Frau mit diesem schönen Namen, dieser schönen Stimme. Shania Twain hier bei MDR Sachsen-Anhalt. Und gleich der Mann, der beim Tanzen schon die eine oder andere Frau sicher schwach gemacht hat. Ja, weil wenn der immer auf der Mattscheibe zu sehen war, auch im Kessel Bundes waren sie des Öfteren. Der konnte tanzen und die Frauen liebten seinen Hüftschwung. Errol Brown und die Band dazu Hot Chocolate. Everyone's a Winner gibt's jetzt bei MDR Sachsen-Anhalt zum Feierabend.

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3: Es ist 16.30 Uhr im Studio jetzt. Martin Nass. Einen schönen guten Tag. In Deutschland nehmen Anschläge und Sabotageakte auf die kritische Infrastruktur zu. Für die versuchten Attacken mit Sprengstoffdrohnen auf Frachtmaschinen am Flughafen Leipzig-Halle macht die Bundesregierung offenbar Moskau verantwortlich. Das berichten mehrere Medien, darunter Spiegel und Bild übereinstimmend. In Kürze wird eine Erklärung von Innenminister Dobrindt und Außenminister Wadephul erwartet. Unterdessen hat es auf ein Umspannwerk nahe dem Kraftwerk Jenschwalde in Brandenburg einen Angriff gegeben. Laut Polizei wurden dort mehrere Spreng- und Brandvorrichtungen entdeckt, von denen mindestens eine auch detoniert sein soll. Der Netzbetreiber 50 Hertz erklärte, mehrere Leitungen seien beschädigt worden, aber inzwischen wieder im Betrieb. Wer hinter der Tat am Kraftwerk Jenschwalde steckt, ist noch unklar. So, zur Versorgung von Magdeburg mit Wasser soll über kurz oder lang ein Elbe-Wasserwerk gebaut werden. Um die Standortsuche und die Vorplanung bis 2030 voranzutreiben, wurde heute zunächst mal ein Förderscheck über 2,3 Millionen Euro überreicht. Warum ein solches Wasserwerk nötig ist, dazu der Chef der Trinkwasserversorgung Magdeburg, Alexander Roland.
4: Das eine ist sicherlich die Ansiedlung von Industrie mit einem höheren Wasserbedarf. Der andere Punkt ist eben der Klimawandel, der tatsächlich auch Auswirkungen auf unsere Ressourcen haben kann. Und hier gehört es einfach für eine ordentliche Vorsorge, sich Gedanken zu machen, wo könnten wir noch langfristig gesehen weitere Ressourcen erschließen zur Sicherstellung der Wasserversorgung. Und das ist bei uns die Elbe.
3: Die Trinkwasserversorgung Magdeburg beliefert derzeit rund 730.000 Haushalte. Das Wasser kommt aus der Kolbitz-Letzlinger Heide und dem Westfleming. In Reinsdorf bei Nebra im Burgenlandkreis hat sich ein Lagerhallenbrand ausgebreitet. Wie eine Kreissprecherin mitteilte, steht inzwischen auch eine zweite Halle komplett in Flammen. In ihr sei Stroh gelagert. Die Feuerwehren, etwa aus Reinsdorf, Freiburg, Nebra und Laucha, die bereits seit dem Mittag im Einsatz sind, sollen nun durch weitere Kameraden unterstützt werden. Die Brandursache ist noch unklar. Kurz vor der Landtagswahl wollen Landwirte auf sich aufmerksam machen und ein Zeichen setzen. Sie haben auf einem abgeernteten Roggenfeld bei Tangerhütte in der Altmark ein symbolisches, über 132 Meter großes Wahlkreuz gepflügt. Die Aktion soll ein Appell an die Parteien im Land sein, den ländlichen Raum nicht zu vergessen, sagt Anja Wrank-Mohre, Landwirtin aus Aseleben im Salzlandkreis.
5: Darum haben wir uns jetzt hier hingestellt und haben gesagt, das, was wir alle wollen, ein vielfältiges Dorfleben, eine Landwirtschaft, die funktioniert, dafür haben wir Forderungen. Zum Beispiel Klimaanpassungsstrategien. Wir brauchen stabile Bodenpreise. Gerade in Sachsen-Anhalt ist eine Region, wo die Bodenpreise seit Jahren steigen. Irgendwann können die Landwirtschaftsbetriebe damit nicht mehr mithalten und dafür braucht es politische Rückendeckung.
3: Das symbolische Wahlkreuz wird bald wieder bewachsen sein. Die Forderungen nach mehr politischer und kultureller Teilhabe auf dem Dorf aber sollen bleiben. Soweit das Neueste aus Sachsen-Anhalt für den Moment von mir. Weiter geht's mit Wetter und Verkehr und Jan.
6: Danke, Martin. Wir möchten, dass Sie gut ankommen. Hier ist der MDR Sachsen-Anhalt Verkehrsservice um 16.33 Uhr. Hallo, liebe Autofahrer. A2 Richtung Hannover. Zwischen Kreuz Magdeburg und Eilsleben stockender Verkehr nach einem Unfall im Baustellenbereich. Hier dauert es immer noch 20 Minuten länger. A39 Richtung Salzgitter. Zwischen Weihhausen und Wolfsburg West Stau an einer Baustelle. Hier ebenfalls plus 20 Minuten. Die B246a ist zwischen Stegelitz und Möckern in beiden Richtungen wegen eines LKW-Brandes gesperrt. Und in Magdeburg in der Otto-von-Guericke-Straße zwischen Max-Josef-Metzger-Straße und Ernst-Reuter-Allee Behinderungen nach einem Unfall. Blitzer! Auf der B81 zwischen Halberstadt und Magdeburg am Abzweig Emersleben, dann auf der B189 Ortsumfahrung Osterburg Richtung Stendal, auf der B245 in Groß-Quenstedt Richtung Schwanebeck, Blitzer auch in Halle, unter anderem in der Kröllwitzer Straße hier in beiden Richtungen sowie in der Momansker Straße und dann noch der Blitzer in Roßlau in der Karl-Liebknecht Straße hier stadteinwärts. Mehr Blitzer gesehen, Klemms im Verkehr, sehen Sie einen Stau? Dann bitte einfach anrufen, hier bei uns nach wie vor kostenfrei möglich unter 0800 94 6 94 6 und hinten die 1. Danke für Ihre Hinweise. Ja, das Sachsen-Anhalt-Wetter durchwachsen, also nicht überall. Es gibt durchaus Ecken, da gibt's Sonne. Ja, es gibt aber auch Ecken, da sind mehr Wolken unterwegs, ein paar Schauer, so um Stendal herum zum Beispiel. Oder auch in der Börde, da ist ein bisschen was unterwegs. Mansfeld-Süd hat sich auch was, auch im Harz. Also es kann durchaus auch Tropfen geben, das werden Schauer sein. Der Wind weht halt stark durch. In der Nacht gibt's dann weniger Wolken, da gibt's die letzten Schauer. In der zweiten Nachthälfte wird nur noch hier und da Nebel ein Thema sein. 12 bis 8 Grad, die Tiefstwerte, kann schon ziemlich kühl werden. Morgen dann wieder mehr Wolken als Sonne. Am Nachmittag kommen einzelne Schauer zu uns rein. Meist bleibt der Mittwoch aber trocken. 19 bis 23 Grad. Weniger windig ist er auch. Donnerstag und Freitag unbeständig. Maximal 23 Grad am Donnerstag. Am Freitag bis 28 Grad. Wird nochmal richtig warm. Mein Name ist Jan Littke. Ich wünsche erstmal einen schönen Feierabend.
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Nick Kershaw aus den 80ern hier bei MDR Sachsen-Anhalt. Wir spielen sie die Hits unseres Lebens und wir haben jetzt wieder gleich unsere drei Comedians am Start. Und heute geht es auch wieder um Dialekte. Nicht um den Dialekt vom Olaf, sondern über die Lieblingsdialekte von Johann König. Bin mal gespannt, was der heute raushaut. Das Gipfeltreffen gleich hier bei MDR Sachsen-Anhalt. Vorher unter anderem noch Kenny Rogers. In a bar in Toledo, across from the depot.

0: CCR. Bei MDR Sachsen-Anhalt. Ja, jetzt habe ich drei Comedians, die kennen Sie natürlich. Ja, Thorsten Sträter, Johann König, Olaf Schubert. Und wir hatten gestern schon das Thema Dialekte. Da ging es aber nur um einen, um den von Olaf. Heute geht es mal um mehrere.
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3: Nein, meine Eltern sind aus Ostfriesland, also ich kann ein bisschen plattbrauten. Was ich aber am liebsten mag, ist eigentlich ist es österreichisch. Also wenn ich österreichisch höre, wenn ich diesen Wiener Schmäh, wenn Lisa Eckert auf die Bühnen geht und sagt, der Putin ist so böse, sogar der Hitler neidisch, dann macht das was mit mir. Mhm.
4: Ja. Was ich wirklich, wo ich ein Faible für habe, ist das bizarrste und am selten gesprochenste, was wir in Deutschland überhaupt haben, und das ist normales Hochdeutsch. Ja. Also wer mich damit abholt, ja, da bin ich ganz vorne mit dabei. Ganz normales Hochdeutsch, mega. Ruhig so ein bisschen auf Beamtendeutsch, da fahre ich richtig drauf ab. So,
3: so in Hannover.
4: Ich sehe Ihre Antwort entgegen. Auf sowas stehe ich, wenn das auf dem Schreiben, ich sehe Ihre Antwort entgegen. Ja. 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
5: Haben wir eine Region nicht gewürdigt?
4: Ich überlege, Saarland ist ja eh...
3: Berlin vielleicht, aber das...
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0: Peter Sarsgaard, Where Do You Go To My Lovely bei MDR Sachsen-Anhalt. Wir spielen sie die Hits unseres Lebens und der große Bruder, ja, der hat heute Geburtstag, feiert seinen 80. der Barry. Der jüngere Bruder, der Andy, ist schon leider eine Zeit lang nicht mehr unter uns, aber er kommt gleich nochmal sozusagen. Shadow Dancing gibt's hier bei mir in wenigen Minuten.
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0: Und die Übersicht gibt's heute mit Uli Wittstock. Uli, es soll endlich mal Klartext geben.
6: Ja, heute noch. Und zwar will sich die Bundesregierung äußern zu dem Drohnenvorfall auf dem Flughafen Leipzig-Halle. Bislang gab es ja noch keine offiziellen Reaktionen und abgehängt. Sachsen-Anhalts-Norden macht jetzt mobil gegen die Pläne der Bahn, Stendal wegen Baumaßnahmen vom Schienenverkehr abzukoppeln. Bislang gibt es ja nur Vermutungen, wer steckt hinter dem Versuch, mit Drohnen den Flughafen Leipzig-Halle lahmzulegen. Es wurde viel spekuliert, viel gemutmaßt, viele Menschen äußerten sich. Aber heute will die Bundesregierung ihre Erkenntnisse zum Vorgang öffentlich machen. Birte Sönnigsen.
7: Es deutet alles darauf hin, dass die Bundesregierung heute offiziell sagen wird, wer ihrer Meinung nach hinter dem Drohnenangriff am Leipziger Flughafen steckt. Der Außenminister Johann Wadephul, der hat seine Reiseroute geändert. Eigentlich wollte der direkt weiterreisen zum EU-Außenministertreffen in Irland. Jetzt legt er am Nachmittag einen Zwischenstopp hier in Berlin ein. Das heißt, für ein dringendes Treffen mit Innenminister Alexander Dobrindt. Und die beiden wollen sich später auch öffentlich äußern. Nachdem der Bundeskanzler in den vergangenen Tagen mehrfach angekündigt hatte, dass die Bundesregierung bald sagen will, wer dahinter steckt und auch Konsequenzen angekündigt hat, sieht es eben ganz so aus, als wäre es heute am späten Nachmittag soweit. Viele Fachleute und Politiker, die vermuten ja schon lange, dass Russland hinter dem Vorfall steckt. Die Bundesregierung hat das bislang aber nicht offiziell gesagt.
6: Gegen 17.30 Uhr, so wird erwartet, gibt es dann eine Erklärung der Bundesregierung. Bei unseren Nachbarn in Brandenburg ist ein Kraftwerk im Süden des Landes offenbar Ziel eines Anschlagsversuchs geworden, wie eine Polizeisprecherin dem RBB sagte. Wurde heute eine Spreng- und Brandvorrichtung an einer Leitung am nahegelegenen Umspannwerk entdeckt. Das soll auch irgendwie detoniert sein. Unklar ist, inwieweit dabei ein Schaden entstanden ist. Wer hinter der Tat am Kraftwerk Jenschwalde steckt, ist unklar. Eine Gefahr für die Bevölkerung soll aber nicht bestanden haben. In Sachsen-Anhalt hingegen, da brennt es tatsächlich. In Reinsdorf bei Nebra im Burgenlandkreis, da gibt es einen Lagerhallenbrand, der sich ausbreitet. Wie eine Kreissprecherin mitteilte, steht inzwischen auch eine zweite Halle komplett in Flammen. Marc Weirich.
8: Ja, da ist Stroh drin, bergeweise, und es brennt sprichwörtlich wie Zunder. Die Feuerwehr ist ja seit den Mittagsstunden in Reinsdorf im Einsatz. Per Kattwarn wurden die Menschen auch vor der Rauchentwicklung und dem Gestank gewarnt. Und obwohl zügig 44 Feuerwehrleute etwa aus Balgstedt, Freiburg, Nebra und Laucha zur Brandstelle geeilt waren, konnten die Flammen eben im Laufe des Nachmittags doch auf ein Nachbargebäude übergreifen. Wie das passieren konnte und was überhaupt der Grund für den Brand ist, all das ist unklar. Klar allerdings ist, aktuell werden weitere Kräfte nach Reinsdorf beordert und es gibt einen leicht Verletzten zu beklagen, nämlich den Besitzer der ersten Lagerhalle.
6: Wir blicken jetzt in den Norden des Landes, nämlich in die Altmark. Die hofft ja seit vielen Jahren, dass dann endlich mal die Autobahn fertig ist, um schnell von hier nach da zu kommen. Das dauert, wie wir wissen. Dafür gibt es ja ersatzweise eigentlich eine recht gute Zugverbindung. Eigentlich recht gut. Aber, und jetzt kommt's, ab Oktober soll kein Zug mehr fahren zwischen Hannover und Berlin mit dem Zwischenhalt in Stendal. Und das trifft dann natürlich den Norden sehr hart, denn die Altmark wäre dann vollständig vom Fernverkehr abgekoppelt. Da wundert es nicht, dass in der Region die Aufregung groß ist. Jetzt hat sogar der Bürgermeister von Stendal zum Widerstand aufgerufen. Er ruft auf, die Leute sollen doch sich gefälligst jetzt mal engagieren. Meine Kollegin Anne Golle war vor Ort und hat sich in Stendal umgehört. Anne, was ist denn das jetzt für eine Aktion, die der Bürgermeister da gestartet hat?
9: Der Bürgermeister Bastian Sieler hat in einem Video in den sozialen Medien die Menschen dazu aufgerufen, gegen die Pläne der Bahn zu protestieren. Dafür hat die Stadt ein Dokument entworfen, was Bürger unterschreiben können und als Beschwerde an die Deutsche Bahn senden sollen. Bastian Sieler hat mir erklärt, dass es ihm nicht reicht, den Weg über die Ministerien zu gehen.
10: Letztendlich kommt es darauf an, dass auch die Betroffenen laut werden und zum Ausdruck bringen, dass es so nicht funktioniert. Wir haben zum Beispiel das größte Krankenhaus in der Region. Tatsächlich kommen mehrere Chirurgen und Ärzte aus Berlin. Und die werden das nicht über 14 Monate aushalten, hier zu ihren Schichten zu gelangen. Das heißt, wir verlieren tatsächlich real Ärzte und die medizinische Versorgung wäre also gefährdet.
9: Ja, denn die Deutsche Bahn plant als Ersatzverkehr Expressbusse einzusetzen. Die brauchen für dieselbe Strecke aber natürlich trotzdem länger als der ICE, was für tägliche Arbeitswege zum Problem wird.
6: Stendal ist ja aufgrund dieser sehr guten ICE-Anbindung so eine Art Vorort von Berlin geworden. Was können sich denn die Stadt, aber auch die Bürger vorstellen, damit diese 14 Monate irgendwie erträglicher werden?
9: Ganz klar, Ersatzverkehr auf der Schiene und nicht nur über Busse. Außerdem schlägt der Bürgermeister Bastian Sieler auch vor, dass Fernverkehrszüge, die eh über die Altmark umgeleitet werden, dann auch in der Altmark halten sollen, damit die Region wieder besser angebunden ist. Die Deutsche Bahn hat uns auf unsere Anfrage hin mitgeteilt, dass sie um Geduld bitten und sich aktuell zu Anpassungen des Verkehrskonzepts abstimmen.
6: Anne Golle, vielen Dank. Also tatsächlich vor Ort ist man relativ sauer auf die Deutsche Bahn, die jetzt plötzlich sagt, oh, da fährt jetzt kein Zug mehr. Und zwar über ein ganzes Jahr lang nicht. Dabei war eigentlich ursprünglich nur von ein paar Monaten die Rede. Das wird sicherlich noch für einige Verunsicherung da oben sorgen und auch für ziemlich viel Unmut. Wir bleiben dran am Thema. Wir blicken jetzt nach Magdeburg. Seit vielen hundert Jahren stand der Sarg von Otto dem Großen im Magdeburger Dom, geschützt von einer Steinplatte. Doch die drohte auf den Sarg zu stürzen, weil die Seitenwände dieser Konstruktion im Laufe der Zeit dann doch irgendwie morsch geworden waren. Deswegen musste alles saniert werden, vor allem diese Steineinfassung. Das Grab wurde also geöffnet und die sterblichen Überreste des Kaisers gesichert. 20 Monate hat das gedauert. Inzwischen wissen wir, dass die Überreste tatsächlich die sterblichen Überreste des Kaisers sind. Heute nun wurde mit einem Gottesdienst und einer Feierstunde Otto der Große wieder beerdigt. Sören Tümmler war auch dabei.
11: Nach 1000 Jahren diese erneute Beisetzung nach der Restaurierung, das ist etwas ganz Besonderes, auch für Magdeburg, glaube ich.
12: Ich bin extra angereist, 6 Uhr vor der Zug, und ich musste hier sein, weil als Kind bin ich schon hierher gegangen und war so erfüllt von Otto, und mein Onkel hieß Otto, und also der war mir immer nah.
13: Mich gefreut, dass ich das erleben durfte. Man hat ja teilweise Gänsehaut.
14: Natürlich war heute überall auch die überregionale Bedeutung zu spüren. Und ein paar Tage vor der Wahl in Sachsen-Anhalt machte der Landesbischof der evangelischen Kirche Friedrich Kramer sehr deutlich, dass Otto immer überzeugter Europäer war. Und er war Menschenfreund, verehrte den heiligen Mauritius, der später Schutzpatron des Deutschen Reiches wurde.
15: Der heilige Mauritius ist Schwarzafrikaner. Und wer dem ersten Heiligen des Heiligen Römischen Reichs deutscher Nation nicht die Ehre gibt, wer Rassist ist und Menschen, die anders aussehen, ausgrenzt, kann nicht behaupten, Deutsch zu denken.
14: Nach dem offiziellen Festakt blieb das Grabmal im Hohen Chor geöffnet. Besucher hatten die seltene Gelegenheit, an der Grablege vorbeizugehen und einen Blick auf den neuen Sarg im Inneren des offenen Sarkophags zu werfen.
6: Sören Tümmler berichtete, das war der Überblick hier bei MDR Sachsen-Anhalt. Bilder von der Grablege gibt es sicherlich heute Abend auch bei den Kollegen vom MDR Fernsehen. Und jetzt geht's hier bei uns weiter mit den aktuellen Verkehrsmeldungen und Jan.
0: Jawohl, danke, Uli. Wir möchten, dass Sie gut ankommen. Hier ist der MDR Sachsen-Anhalt Verkehrsservice um 17 Uhr und 8 Minuten. Hallo, liebe Autofahrer. A2 erstmal Richtung Hannover zwischen Kreuz Magdeburg und Bornstedt. Stau nach einem Unfall im Baustellenbereich. Hier kommt eine Dreiviertelstunde mittlerweile obendrauf. A39 Richtung Salzgitter zwischen Weihhausen und Wolfsburg West. Stau an einer Baustelle hier plus 20 Minuten. Auf der B246A zwischen Steglitz und Möckern immer noch Behinderungen. Jetzt wegen LKW Bergungsarbeiten. Der hat vorhin noch gebrannt. Dann in Magdeburg in der Otto-von-Guericke-Straße zwischen Max-Josef-Metzger-Straße und Ernst-Reuter-Allee Behinderungen nach einem Unfall. Geblitzt wird auch noch. Auf der B81 zwischen Halberstadt und Magdeburg am Abzweig Emersleben. Auf der B189 Ortsumfahrung Osterburg Richtung Stendal. Auf der B245 in Groß-Quenstedt Richtung Schwanebeck. Blitze auch noch in Halle, unter anderem in der Kröllwitzer Straße in beiden Richtungen, sowie in der Murmansker Straße, sowie in Roßlau in der Kalibknechtstraße hier stadteinwärts. Blitzer, Staus, wenn Sie was sehen, bitte einfach anrufen. Danke schon mal dafür. Geht bei uns kostenfrei unter 0800 94 6 94 6 und die 1. Heute schauen wir auf Sachsen-Anhalt Wetter und da schauen wir erstmal dahin, wo es Regen geben kann, insbesondere im Norden, aber auch im äußersten Süden. So in der Mitte ist es relativ trocken, aber Mansfeld-Südharz, auch im Salzlandkreis ist ein bisschen was los, Saalekreis, Burgenlandkreis teilweise noch trocken, oben in der Börde kann es Schauer geben, also nicht überall flächendeckend, aber da ist noch ein bisschen was im Gange. In der Nacht gibt es ein letztes Schauer und was aktuell auch noch ein Thema ist, der Wind ist teils stark böig. In der zweiten Nachthälfte kann sich Nebel bilden, da wird es weitestgehend trocken bleiben, die Tiefstwerte 12 bis 8 Grad und morgen gibt es dann auch Sonne, aber dann doch viele Wolken, die noch unterwegs sind, die bringen am Nachmittag einzelne Schauer, aber weitestgehend wird er trocken sein, der Mittwoch bei 19 bis 23 Grad, so ähnlich wie heute. Weniger windig ist er und am Donnerstag und Freitag bleibst du unbeständig, aber durchaus hier und da freundlich, maximal 23 am Donnerstag, am Freitag bis 28 Grad.
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0: Und jetzt mit dem Schattentanz und Andy Gibb. Schönen Dienstag, Feierabend.

Er kann auch ruhig und sanft. Er kann Balladen. Herbert Grönemeyer hier bei MDR Sachsen-Anhalt. Halt mich. Immer noch so ein bisschen Gänsehaut, oder? Jetzt lassen wir es ein bisschen glittern. Ab in die Glam-Rock-Zeit. Hier ist The Glitter Band. Let's get together again.

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4: Es ist 17.30 Uhr im Studio, jetzt Martin Hass. Guten Tag. In Deutschland nehmen Anschläge und Sabotageakte auf die kritische Infrastruktur zu. Für die versuchte Attacke mit Sprengstoffdrohnen auf Frachtmaschinen am Flughafen Leipzig-Halle macht die Bundesregierung offenbar Moskau verantwortlich. Das berichten mehrere Medien, darunter Spiegel und Bild. In Kürze wird eine Erklärung von Innenminister Dobrindt und Außenminister Wadefuhl erwartet. Unterdessen hat es auf ein Umspannwerk nahe dem Kraftwerk Jenschwalde in Brandenburg einen Angriff gegeben. Laut Polizei wurden dort mehrere Spreng- und Brandvorrichtungen entdeckt, von denen mindestens eine auch detoniert sein soll. Der Netzbetreiber 50 Hertz erklärte, mehrere Leitungen seien beschädigt worden, aber inzwischen wieder in Betrieb. Wer hinter dieser Tat steckt, ist noch unklar. In Reinsdorf bei Nebra im Burgenlandkreis hat sich ein Lagerhallenbrand ausgebreitet. Wie eine Kreissprecherin mitteilte, steht inzwischen auch eine zweite Halle komplett in Flammen. Marc Weirich, das, was in der Halle lagert, macht den Einsatzkräften besonders Sorgen, oder?
5: Ja, da ist Stroh drin, bergeweise, und es brennt sprichwörtlich wie Zunder. Die Feuerwehr ist ja seit den Mittagsstunden in Reinsdorf im Einsatz. Per Kattwarn wurden die Menschen auch vor der Rauchentwicklung und dem Gestank gewarnt. Und obwohl zügig 44 Feuerwehrleute etwa aus Balgstedt, Freiburg, Nebra und Laucha zur Brandstelle geeilt waren, konnten die Flammen eben im Laufe des Nachmittags doch auf ein Nachbargebäude übergreifen. Wie das passieren konnte und was überhaupt der Grund für den Brand ist, all das ist unklar. Klar allerdings ist, aktuell werden weitere Kräfte nach Reinsdorf beordert und es gibt einen leicht Verletzten zu beklagen, nämlich den Besitzer der ersten Lagerhalle.
4: Das Interesse an der Briefwahl für die Landtagswahl in Sachsen-Anhalt ist so groß wie noch nie. Laut Statistischem Landesamt sind bis Ende August bereits rund 335.000 Briefwahlunterlagen verschickt worden. Damit wählt etwa jeder fünfte Wahlberechtigte nicht in der Wahlkabine im Wahllokal am Sonntag, sondern eben per Brief. Wer diese Möglichkeit auch noch nutzen möchte, muss einen Wahlschein bei seiner Gemeinde beantragen. Ausgefüllte Briefwahlunterlagen können per Post verschickt oder direkt am Tag der Wahl am kommenden Sonntag beim Wahlamt abgegeben werden. In Oranienbaum im Landkreis Wittenberg ist ein eher ungewohntes Gebäude versteigert worden. Die katholische Kirche der Stadt hat den Besitzer gewechselt. André Damm, für wie viel kam das Gotteshaus denn am Ende unter den Hammer?
6: Für 150.000 Euro. Und das war übrigens auch das Mindestgebot, das verlangt wurde. Also mehr wollte offenbar niemand für das denkmalgeschützte Bauwerk zahlen, das vor etwa 70 Jahren errichtet worden war. Das Gotteshaus, das verfügt über Turm, Terrasse und Garage, dazu noch ein etwa 3000 Quadratmeter großes Grundstück. Wer der neue Besitzer ist, wurde, das ist allerdings auch so üblich, nicht mitgeteilt. Für die Kirchgemeinde in Oranienbaum ist der Verkauf ein schmerzlicher Einschnitt. Doch zuletzt gingen die Gemeindegliederzahlen zurück. Gleichzeitig stiegen die Kosten für das Gebäude. Im Juli war die katholische Kirche deshalb entweiht worden. Gottesdienste finden seitdem in der evangelischen Kirche statt.
4: Soweit die Nachrichten von mir für den Moment. Weiter geht's mit Jan und Wetter und Verkehr.
7: Jawohl, danke Martin. Wir möchten, dass Sie gut ankommen. Hier ist der MDR Sachsen-Anhalt Verkehrsservice um 17.33 Uhr. Hallo, liebe Autofahrer. A2 Richtung Hannover zwischen Kreuz Magdeburg und Bornstedt. Stau nach einem Unfall im Baustellenbereich. Hier kommt eine halbe Stunde obendrauf. Die A39 Richtung Wolfsburg wird zwischen Kreuz Braunschweig Süd und Braunschweig Rautheim wegen Bauarbeiten am 18 Uhr. Ja, also in einer halben Stunde geht's los, bis 5 Uhr in der Früh gesperrt. Wenn Sie wollen, jetzt noch schnell durchhuschen. Ansonsten Umleitung fahren. Auf der B246 40A zwischen Stegelitz und Möckern. Aktuell immer noch Behinderungen wegen LKW-Bergungsarbeiten. Und in Magdeburg in der Halberstädter Chaussee an der Kreuzung unter der Georgshöhe Behinderungen nach einem Unfall. Blitze haben wir auch noch. Auf der B81 zwischen Halberstadt und Magdeburg am Abzweig Emersleben. Auf der B189 Ortsumfahrung Osterburg Richtung Stendal. Blitzer auch auf der B245 in Groß-Quenstedt Richtung Schwanebeck. Dann in Halle unter anderem in der Kröllwitzer Straße in beiden Richtungen. In der Murmansker Straße sowie auf dem Hallorenring in beiden Richtungen. Und geblitzt wird auch immer noch in Roßlau in der Karl-Liebknecht-Straße hier stadteinwärts. Mehr Blitzer gesehen, noch ein Stau entdeckt. Liegt irgendwas auf der Straße rum zum Beispiel, dann können Sie uns auch gerne anrufen. Hier bei uns kostenfrei möglich unter 0800 94 6 94 6 und hinten die 1. Danke für Ihre Hinweise. Der Blick auf Sachsen-Anhalt-Wetter und da erstmal auf aktuelle Temperaturen. In Seehausen haben wir 23, Lutherstadt-Wittenberg 24, Naumburg 22 Grad. Ja, und hier und da tröpfelt so ein bisschen. Es schüttet nicht überall, aber gut verteilt im Lande, insbesondere jetzt im Jerichower Land zum Beispiel oder auch Mansfeld-Südharz Richtung Saalekreis rüber. Gibt auch ein kleines Gewitter. Ich sehe so eine Zelle im Salzlandkreis. Also da ist ein bisschen was los. Stellenweise kann es eben Regen geben. In der Nacht dann weniger Wolken. Der Wind ist immer noch stark unterwegs und letzte Schauer klingen dann ab. In der zweiten Nachthälfte bildet sich so ein bisschen Nebel. 12 bis 8 Grad kriegen wir dann für die Nacht. Also hier und da recht kalt. Morgen kriegen wir auch wieder viele Wolken, aber so ein bisschen Sonne kriegen wir auch ab. Am Nachmittag sind wieder einzelne Schauer mit dabei. Weitestgehend trocken. Der morgige Mittwoch, weniger windig ist er. Maximal 23 Grad. Und so auch am Donnerstag unbeständig 23 Grad. Am Freitag noch ein bisschen freundlicher und bis 28 Grad am Freitag. Schön vormerken. Mein Name ist Jan Lüttke, wünsche aber erstmal einen schönen Dienstagfeierabend.
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0: Die Zwillinge Robin und Maurice und ihr großer Bruder Barry sind lange unterwegs. Groß in den 60ern mit Hits wie Saved by the Bell. Dann fast vergessen. Und dann zurück noch größer. Mit dem Film Saturday Night Fever. 1978 ist das Jahr der Bee Gees. 5 Songs in den Top 10. Das haben vorher nur die Beatles geschafft. Wie in diesem Interview klar wird, haben sie ihre Anfänge 30 Jahre vorher nie vergessen. Die ersten Demos werden auf einer Toilette aufgenommen. Da sollen nämlich der Hall und das Echo so gut klingen. Und da sind sie nicht die Einzigen. Auch Dusty Springfield hat auf Toiletten gesungen. Toiletten sind im Musikbusiness sehr populär. Das Prickeln hinter den Kulissen. In den 80ern sind die Bee Gees auch gefragte Produzenten. Das Album mit Barbra Streisand wird ein Riesenerfolg. Das heißt nicht, dass man nicht sparsam lebt. Barry erinnert sich, dass Barbara mit einem Teebeutel immer für mehrere Tassen Tee aufbrüht. Barbara ergänzt, dass ihre Wurzeln in Brooklyn liegen und die Familie arm war. Und da wurde eben jeder Teebeutel zweimal verwendet. Alles andere wäre Verschwendung. Von den dreien ist nur noch Barry übrig. Maurice und Robin sind tot. Barry, der Älteste, der große Bruder. Ich habe auf die beiden immer aufgepasst. Ich habe die Dinge in die Hand genommen, habe Rechnungen geschrieben und so. Irgendwer musste das ja machen. Barry Gibb, der letzte Bee Gee, macht heute wieder Musik.
1: Happy Birthday, Barry Gibb, zum 80. Und jetzt ein Song, den er geschrieben hat, bei dem die Bee Gees im Hintergrund singen. Und wir haben sie eben schon vernommen. Es gibt sozusagen jetzt das Geburtstagsständchen von der Barbra Streisand hier bei MDR Sachsen-Anhalt.

Cecilia, Simon & Garfunkel hier bei MDR Sachsen-Anhalt und jetzt zu einer Band, die aus Australien stammt, aber offensichtlich sehr reiseunfreudig ist, ja, weil die geben eigentlich im Großen und Ganzen nur noch Konzerte in der Heimat in Australien, also in Europa. Das sieht nicht danach aus, dass sie vorläufig kommen. Ich hoffe, sie tun es eines Tages. Icehouse, hier sind sie mit Hey Little Girl.

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0: Immer wieder ein großartiger Song. Pink Floyd, eine Ausnahmeband, Another Brick in the Wall hier bei uns bei MDR Sachsen-Anhalt. Wir spielen sie die Hits unseres Lebens und gleich eine Country-Legende. Lynn Anderson, ich habe dir nie einen Rosengarten versprochen, ne? Aber sie verspricht uns, dass sie gleich hier mit dabei ist in wenigen Minuten.
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6: Ich bin Michael Rosebrock. Schönen guten Abend. Deutschland macht Russland für den versuchten Drohnenangriff am Flughafen Leipzig-Halle verantwortlich. Das sagte Bundesinnenminister Alexander Dobrindt vor wenigen Minuten. Der Bund rechnet demnach mit weiteren hybriden Angriffen.
7: Zusammen betrachtet belegen polizeiliche Ermittlungen, Tatmuster und nachrichtendienstliche Erkenntnisse eine russische Verantwortung für den versuchten Anschlag am Flughafen Leipzig. Die Bundesregierung kommt deswegen zum Schluss, dass Russland den hybriden Angriff in Leipzig am 4. August zu verantworten hat.
6: Als Reaktion auf den Anschlagsversuch am Flughafen Leipzig-Halle hat die Bundesregierung nun Strafmaßnahmen gegen Russland beschlossen. Das russische Generalkonsulat in Bonn werde zum 18. September geschlossen, sagte Bundesaußenminister Johann Wadephul. Der Vertrag über das russische Haus in Berlin werde gekündigt. Außerdem sollten unter anderem die Einreisekontrollen für russische Staatsangehörige verschärft und der Druck auf die russische Schattenflotte erhöht werden. Bei unseren Nachbarn in Brandenburg ist ein Kohlekraftwerk im Süden des Landes Ziel eines Anschlagsversuchs geworden. An einer Leitung am nahegelegenen Umspannwerk wurden mehrere Spreng- und Brandvorrichtungen entdeckt. Mindestens eine soll auch detoniert sein. Wer hinter der Tat am Kraftwerk Jentschwalde steckt, ist unklar. Eine Gefahr für die Bevölkerung soll nicht bestanden haben. In Reinsdorf bei Nebra im Burgenlandkreis ist die Feuerwehr seit dem Vormittag im Großeinsatz. Dort brennen mittlerweile zwei große Lagerhallen. In einer von ihnen ist nach Angaben des Landkreises Stroh gelagert. Die Feuerwehren aus mehreren Orten der Region sind im Einsatz. Was das Feuer verursacht hat, ist noch unklar. Anwohner werden weiter aufgefordert, Fenster und Türen geschlossen zu halten. 360 junge Menschen haben heute in Sachsen-Anhalt einen wichtigen Schritt für sich und auch das Land getan. Sie sind ab sofort Polizeianwärter. Heute wurden sie von Sachsen-Anhalts Innenministerin Zieschang ernannt. Ungefähr die Hälfte beginnt eine Ausbildung, die andere Hälfte startet ein Studium an der Fachhochschule der Polizei in Aschersleben. Schon im Frühjahr hatten 120 Polizeianwärter ihre Laufbahn in Sachsen-Anhalt begonnen. Kaiser Otto der Große liegt wieder im Magdeburger Dom. Bei einem Festgottesdienst sind seine Gebeine am Vormittag beigesetzt worden. Die Grabstätte war aufwendig saniert worden. Der marode Holzsarg wurde durch einen neuen aus Titan, Silber und Gold ersetzt. Noch bis heute Abend ist er zu sehen, bevor der steinerne Sarkophag wieder verschlossen wird. Ja, und das sagten Besucher vor Ort.
8: Nach 1000 Jahren, diese erneute Beisetzung nach der Restaurierung, das ist etwas ganz Besonderes, auch für Magdeburg, glaube ich.
9: Ich bin extra angereist, 6 Uhr vor der Zug. Und ich musste hier sein, weil als Kind bin ich schon hierher gegangen und war so erfüllt von Otto. Und mein Onkel hieß Otto und also der war mir immer nah.
10: Ich bin heute früh mit dem Fahrrad zum Bahnhof gefahren, über Erfurt, Halle, Magdeburg. Bin pünktlich angekommen und habe mich gefreut, dass ich das erleben durfte.
6: Kaiser Otto, der Große, liegt wieder im Magdeburger Dom. Und das waren die Nachrichten mit Michael Rosebrock, Wetter und Verkehr mit dir, Jan.
0: Danke dir, Micha. Wir möchten, dass Sie gut ankommen. Hier ist der MDR Sachsen-Anhalt Verkehrsservice um 18:03. Hallo, liebe Autofahrer. Ganz frisch reingekommen. Vorsicht auf der A71 Richtung Schweinfurt. Zwischen Sömmerda Ost und Sömmerda Süd liegt ein Karton auf der linken Fahrspur. A2 Richtung Hannover. Zwischen Kreuz Magdeburg und Bornstedt. Stau nach einem Unfall im Baustellenbereich. Hier kommt eine Dreiviertelstunde obendrauf. Dann die A39 Richtung Wolfsburg. Ist zwischen Kreuz Braunschweig Süd und Braunschweig Rautheim. Wegen Bauarbeiten bis morgen früh 5 Uhr gesperrt. Auf der B246A zwischen Stegelitz und Möckern Behinderungen aktuell wegen LKW-Bergungsarbeiten und in Magdeburg in der Halberstädter Chaussee an der Kreuzung unter der Georgshöhe Behinderungen nach einem Unfall. Blitzer auf der B81 zwischen Halberstadt und Magdeburg am Abzweig Emersleben, dann auf der B189 Ortsumfahrung Osterburg Richtung Stendal, auf der B245 in Groß-Quenstedt Richtung Schwanebeck, Blitzer auch in Halle, unter anderem in der Kröllwitzer Straße in beiden Richtungen, in der Murmansker Straße sowie auf dem Hallorenring in beiden Richtungen, in Roßlau in der Karl-Liebknecht Straße stadteinwärts. Wenn Sie noch Blitzer gesehen haben, ne? Oder Staus, wenn es klemmt im Verkehr, Sie können uns jederzeit anrufen. Bitte tun Sie das. Danke schon mal dafür. Und es geht bei uns auch kostenfrei unter 0800 94 6 94 6 und die 1. Vielen Dank für Ihre Hinweise. Wir schauen auf Sachsen-Anhalt-Wetter. Hat sich so ein bisschen gedreht. Also hier und da ist dann doch ein bisschen fleißiger mal der eine oder andere Schauer unterwegs. Auch Gewitter können mit dabei sein. Um Bernburg herum zum Beispiel sehe ich was. Also immer wieder Regengüsse. Der Wind teils auch stark durch. In der Nacht, spätestens in der zweiten Nachthälfte, lassen die Schauer dann nach. Und da kann sich dann auch später Nebel bilden. 12 bis 8 Grad. Morgen, da ist es auch ziemlich wolkig. Vielleicht kriegen wir den einen oder anderen Sonnenstrahl mal so ein bisschen ab. Am Nachmittag wieder einzelne Schauer, die da möglich sind. Weitestgehend trocken, aber der morgige Tag dann trotzdem 19 bis 23 Grad. Weniger windig ist er auch der Tag. Donnerstag und Freitag unbeständig, aber durchaus immer wieder mit freundlichen Abschnitten. Maximal 23 am Donnerstag, am Freitag bis 28 Grad. Freuen wir uns drauf.
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0: Ab in den Rosengarten. Hier ist Lynn Anderson. Schönen Feierabend.

0: Talk Talk, It's My Life. Und jetzt ist er da, live.
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0: Und auch jetzt auch live ab 19 Uhr natürlich. Thorsten Melzer ist bei mir. Grüß dich erstmal.
2: Grüße.
0: Sachsen-Anhalt heute, ab 19 Uhr ist es soweit. Und ihr seid unter anderem thematisch befasst mit so einer Aktion, die ich sehr schön finde. Also Heimatliebe geht eben auch mal anders, positiv.
2: Genau, man sagt dann einfach, wahre Heimatliebe ist... Da denkt man erst an eine Tour, das ist auch richtig, nämlich engagierte Sachsen-Anhalter fahren mit einem Camper kreuz und quer durch das gesamte Land und die versuchen dann mit den Menschen einfach ins Gespräch zu kommen, denn wenn das Gespräch nicht mehr stattfindet, dann haben wir, glaube ich, gänzlich verloren.
0: Genau, einfach mal miteinander reden. Einer redet nicht mehr, der Otto, aber der...
2: Er spricht auf andere Art und Weise.
0: Er ist wieder an Ort und Stelle sozusagen.
2: So, er ist wieder nach Hause gekommen, Otto, der Große. Wusstest du übrigens, naja, dass er ca. 1,80 Meter groß war?
0: Das wusste ich, ich war vor kurzem im Dom mit einer Kollegin, habe nochmal eine Tour gemacht, da sah ich noch sozusagen die Baustelle und jetzt ist das ja so heute erledigt worden.
2: Das ist wirklich kurios, also der ist 10 cm größer gewesen als andere Männer im 10. Jahrhundert, aber das ist nicht damit verbunden, warum er Otto der Große genannt wurde, sondern weil er einfach der erste Kaiser des römisch-deutschen Reiches war, in dieser Form zumindest, und das ist das Besondere. Und ich meine, es ist ja wissenschaftlich jetzt ausgeschlachtet worden und jetzt sind die Gebeine heute wieder feierlich praktisch in diesen Sarkophag wieder eingelegt worden.
0: Ich weiß nicht, ob ich in diesem Zusammenhang ausgeschlachtet gesagt hätte, aber Sie schauen nachher ab 19 Uhr bitte rein. Thorsten Melzer für Sie.
1: Danke. 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

0: MDR Sachsen-Anhalt ist hier gleich. Bakerman laid back. Aber vorher gibt's Jörg Schröder, das ist unser Weatherman an diesem Abend. Da geht's live rüber ins MDR-Wetterstudio.
1: Immer wieder gerne. Einen wunderschönen guten Abend, Jan.
0: Vorhin war so ein bisschen mehr Sonne, also zumindest hier vor meiner Nase. Mhm. Aber ich habe schon gesehen, ein bisschen grauer. Und tröpfelt's irgendwo?
1: Ja, es tröpfelt auch ein bisschen stärker, muss ich ganz ehrlich sagen. Also ich sehe hier im Salzland sehe ich sogar Gewitter. Auch in der Harzregion sehe ich Gewitter. Aktuell haben wir zwischen Wolmirsleben und Halberstadt haben wir vor allem diese Gewitterzellen. Aber auch hier und da regnet es zum Teil recht kräftig, aber es gibt auch noch ein bisschen Sonne. Zum Beispiel im Landkreis Wittenberg, genauso auch im Burgenlandkreis. Und das heißt, der Abend fällt wechselhaft aus. Wir haben mit vielen Wolken zu tun. Zwischendurch gibt es noch ein bisschen Sonnenschein. Schauer sind auch so ein Thema. Eigentlich das Thema Sonne können wir eigentlich schon fast abhaken, denn wir sind ja jetzt schon im September. Hört sich mal so ein bisschen traurig an, ja. Aber nach 20 Uhr ist er weg, die Sonne. Ja. Jawohl.
0: Hast du schön gemacht. Aber du bist ja nicht schuld. Wie geht's denn eigentlich weiter mit diesem Spätsommer? Wir sind, ich weiß, im Meteorologischen, aber der güldet ja nicht so richtig.
1: Für mich auch nicht, ja genau. Also Spätsommer hört sich immer noch besser an als Herbst. Und wir haben ja quasi noch Spätsommer bis zum 21., 22. September, wenn dann quasi die Tag- und Nachtgleiche eintritt. Aber der Spätsommer ist schon so ein bisschen spätsommerlich, wie man sich ihn vorstellt. Temperaturen morgen bis 23 Grad, morgen eine ähnliche Veranstaltung wie heute. Da ist Sonne dabei. Da sind viele Wolken dabei. Am Nachmittag auch ein paar Schauer und Gewitter. Die Temperaturen, naja, noch ein bisschen kühler als heute. Höchstwerte bei 23 Grad. Aber der Spätsommer schaut ja in dieser Sommer nochmal vorbei, in dieser Woche nochmal vorbei. Und zwar am Freitag. Da Temperaturen bis 28 Grad.
0: Ist er nicht großartig, der Herr Schröder? Hat er extra vorbereitet für mich. Weil er weiß, dass ich die Sonnencreme noch nicht so weit weggelegt habe.
1: Was ich alles so weiß.
0: Ne? Ja, er ist ein guter. Ne? Vielen Dank. Grüße ins MDR-Wetterstudio. Dankeschön, Jörg Schröder. Tschüss.

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4: Es ist 18.30 Uhr, im Studio jetzt Martin Ass. Guten Abend. Die Bundesregierung macht Russland für den versuchten Drohnenangriff am Flughafen Leipzig-Halle verantwortlich. Innenminister Dobrindt sagt am Abend in Berlin, die Drohnen als Tatmittel, die Konfiguration diverser Teile und der Zündstoff seien bekannt aus anderen hybriden Aktionen Moskaus. Außenminister Wadefuhl kündigte Konsequenzen an.
5: Das russische Generalkonsulat in Bonn wird zum 18. September geschlossen. Der Vertrag über das russische Haus in Berlin wird gekündigt. Wir werden in der Europäischen Union neue Listungen von Personen aus Russland im Kontext hybrider Angriffe vorschlagen. Wir verschärfen die Einreisekontrollen für russische Staatsangehörige. Wir erhöhen den Druck auf die russische Schattenflotte.
4: Innenminister Dobrindt betonte, man befinde sich nicht im Krieg mit Russland, aber Deutschland sei täglich hybrider Kriegsführung Moskaus ausgesetzt. Unterdessen ist auf ein Umspannwerk nahe dem Kraftwerk Jenschwalde in Brandenburg ein Sabotageakt verübt worden. Innenminister Redemann sagte, die Täter hätten gezielt die Höchstspannungsleitung ins Visier genommen. Die Ermittler hätten eine zweistellige Zahl an Sprengvorrichtungen gefunden. In zwei Fällen hätten sie für einen Kurzschluss gesorgt. Die allgemeine Stromversorgung war aber nicht beeinträchtigt. Die Täter und ihre Motive sind in diesem Fall noch unklar. In Reinsdorf bei Nebra im Burgenlandkreis hat sich ein Lagerhallenbrand ausgebreitet. Wie eine Kreissprecherin mitteilte, steht inzwischen auch eine zweite Halle komplett in Flammen. Marc Weirich, das, was in der Halle lagert, macht den Einsatzkräften besonders Sorgen, oder?
6: Ja, da ist Stroh drin, bergeweise, und es brennt sprichwörtlich wie Zunder. Die Feuerwehr ist ja seit den Mittagsstunden in Reinsdorf im Einsatz. Per Kattwarn wurden die Menschen auch vor der Rauchentwicklung und dem Gestank gewarnt. Und obwohl zügig 44 Feuerwehrleute etwa aus Balgstedt, Freiburg, Nebra und Laucha zur Brandstelle geeilt waren, konnten die Flammen eben im Laufe des Nachmittags doch auf ein Nachbargebäude übergreifen. Wie das passieren konnte und was überhaupt der Grund für den Brand ist, all das ist unklar. Klar allerdings ist, aktuell werden weitere Kräfte nach Reinsdorf beordert und es gibt einen leicht Verletzten zu beklagen, nämlich den Besitzer der ersten Lagerhalle.
4: In der kommenden Woche startet das traditionelle Kuhfest in Köthen. Doch der Veranstalter des Volksfestes, der Karnevalsverein KUKAKÖ, hat scheinbar nicht nur Freunde in der Stadt. Mandy Giersch, wie äußert sich denn der Unmut?
7: Vor einer Woche wurden 9 große Werbeplakate für das Kuhfest zerschlitzt. Mit viel Mühe konnten die Banner geflickt werden, mit dem Ergebnis, dass sie 2 Tage später mit Sprühfarbe zerstört wurden. Das hat mir Ronald Mormann erzählt, der Ehrenpräsident des Karnevalsvereins. Und er sagte auch, das sei zwar ärgerlich, weil die Plakate locker 500 Euro kosten, aber über Social Media wurde eine riesige Welle losgetreten. Insofern ist man sich im Verein einig, mehr Werbung fürs Kuhfest hätte man nicht bekommen können.
4: Soweit das Neueste aus Sachsen-Anhalt für den Moment. Weiter geht's mit Jan.
8: Danke, Martin. Wir möchten, dass Sie gut ankommen. Hier ist der MDR Sachsen-Anhalt Verkehrsservice um 18.33 Uhr. Hallo, liebe Autofahrer, ist noch ziemlich was los. A2 zum Beispiel Richtung Hannover zwischen Kreuz Magdeburg und Bornstedt. 5 Kilometer Stau nach einem Unfall, immer noch im Baustellenbereich. Hier bitte Geduld, dauert noch eine Dreiviertelstunde länger. Vorsicht auf der A9 Richtung Berlin zwischen Naumburg und Weißenfels steht ein brennendes Fahrzeug und es gibt Sichtbehinderungen durch Rauch. Dann die A39 Richtung Wolfsburg ist zwischen Kreuz Braunschweig Süd und Braunschweig Rau wegen Bauarbeiten bis morgen früh 5 Uhr gesperrt. Vorsicht auch immer noch auf der A71 Richtung Schweinfurt. Zwischen Sömmerda Ost und Sömmerda Süd liegt ein Karton auf der linken Fahrspur. Auf der B246a auch noch Geduld. Zwischen Stegelitz und Möckern gibt es Behinderungen wegen LKW-Bergungsarbeiten. Blitzer gibt es auch noch. auf der B189 Ortsumfahrung Osterburg Richtung Stendal, auf der B245 in Groß-Quenstedt Richtung Schwanebeck, in Dölnitz Richtung Bismarck, dann in Halle wird immer noch fleißig geblitzt und zwar in der Kröllwitzer Straße in beiden Richtungen, in der Murmansker Straße sowie auf dem Hallorenring hier in beiden Richtungen. Und noch der Blitzer in Roßlau in der Karl-Liebknecht-Straße statt einwärts. Blitzerstaus, Sie wissen, wenn Sie was sehen im Verkehr, wo es Behinderungen gibt, einfach anrufen. Bei uns geht das kostenfrei unter 0800 94 6 94 6 und die 1. Vielen Dank für Ihre Hinweise. Wir schauen nochmal ganz fix aufs Sachsen-Anhalt-Wetter und da erstmal auf Temperaturen. Ja, in Stendal haben wir 19 Grad, Jessen 23, Thale 20 Grad. Das ist mitunter die Auswirkung, wenn es mal so geregnet hat, wird es gleich ein Schwung kühler. Ein paar Gewitter sind auch noch unterwegs und da haben wir so einige Meldungen. Zum Beispiel Ute aus Schadeleben hat gesagt, bei ihr grollte es und es blitzte und donnerte. Also es ist noch ein bisschen was an Gewitter unterwegs. Das geht so die erste Nachthälfte mitunter auch. Die letzten Schauer klingen dann aber ab. In der zweiten Nachthälfte ist dann nur noch Nebel ein Thema, die Tiefstwerte 12 bis 8 Grad. Morgen wieder ein paar mehr Wolken als Sonne, aber hier und da gibt es so ein bisschen was davon. Am Nachmittag einzelne Schauer, ein paar Tropfen, also meist aber dann doch trocken der morgige Tag. 19 bis 23 Grad. Weniger windig ist es morgen am Mittwoch und Donnerstag und Freitag bleibt so weit es geht unbeständig. Wir haben es aber eben schon gehört, ja, maximal 23 Grad am Donnerstag und am Freitag gibt es nochmal einen Schwung und zwar Wärme bis 28 Grad. Mein Name ist Jan Lüttke, wünsche einen schönen Dienstagabend.
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0: MDR Sachsen-Anhalt ist hier an diesem Dienstag. Stellen Sie sich das vor. Sie wollen zum Arzt. Der befindet sich nur 2 Straßen weiter. So weit, so leicht. Jetzt kommt's. Allerdings müssen Sie gerade, um dorthin zu kommen, aus Ihrem Ort rausfahren, 13 Kilometer über die Nachbardörfer und am anderen Ende des Ortes wieder reinfahren. So geht's gerade den 2800 Einwohnern in Röblingen am See im Landkreis Mansfeld-Südharz. Reporterin Tanja Ries hat sich um die Sache gekümmert. Tanja, grüß dich erstmal.
1: Grüß dich, Jan.
0: Was ist da los?
1: Ja, Röblingen am See wurde nicht umsonst früher auch Röblingen an der Schranke genannt. Da stand man nämlich zu DDR-Zeiten auch gern mal eine halbe Stunde vor der verschlossenen Bahnschranke, weil da der Zug aus Halle kam, aus Sangerhausen, dann noch aus dem Tagebau. Das ist mittlerweile ein bisschen anders, aber worauf ich eigentlich hinaus will, mitten durch den Ort führt die Bahnlinie, teilt den sozusagen. Und da haben wir aktuell das Problem, dass seit letztem Freitag die Bahnübergänge wegen Bauarbeiten gesperrt sind. Die Deutsche Bahn modernisiert dort die Strecke, baut neue Gleise, muss dafür aber auch in die Tiefe, also Tiefbauarbeiten durchführen. Und deshalb muss auch weiträumig gesperrt werden. Das war zumindest die Kurzauskunft, die ich heute von der DB bekommen konnte.
0: Soweit zur Kurzauskunft für eine lange Geschichte. Eine Hörerin hat sich nämlich an uns gewandt, Tanja, hilfesuchend. Sie berichtet von erheblichen Problemen, gerade auch für ältere Bewohner. Was ist da so die Herausforderung?
1: Naja, die Umwege für Autofahrer und auch für den Schülerverkehr sind das eine. Die Busse sind da schon 15 bis 20 Minuten morgens mehr unterwegs und auch Autofahrer müssen das einkalkulieren. Aber richtig schwierig wird es tatsächlich für Fußgänger. Für die gibt es nur eine Unterführung und da geht's Treppen runter und dann Treppen wieder rauf. Also wirklich nichts für Menschen, die schwer zu Fuß, womöglich mit dem Rollator unterwegs sind oder auch einfach nur mit einem Kinderwagen. Und das ist tatsächlich unglücklich gelöst. Das sagte mir heute der Ortsbürgermeister Ronald Lange. Und da versteht er auch den Unmut auch von unserer Hörerin. Andererseits, ja, er sagt auch, es ist doch eigentlich auch gut, dass die Strecke modernisiert wird. Die Bauarbeiten dauern jetzt auch nicht episch lange. Also die Sperrung ist für 3 Wochen angesetzt. Und die Bahn ist auch entgegengekommen. Die haben einen Übergang offen gehalten und zwar für Feuerwehr, Rettungsdienste oder Pflegedienste. Das hatten die da also schon im Blick. Und dann gibt es noch einen besonderen Service für den kommenden Sonntag, wenn Landtagswahl ist. Da ist ein Shuttle-Service eingerichtet, der fährt alle halbe Stunde dann zum Wahllokal, damit man also nicht nochmal wieder die 13 Kilometer fahren muss. Leider ist das aber keine Dauerlösung für die Zeit der Bauarbeiten.
0: Eine irre Geschichte von Tanja Ries, Röblingen am See. Sie fahren aus der einen Stelle am Ort raus, müssen einen 13 Kilometer Umweg fahren, um am anderen Ende des Ortes wieder reinzufahren. Hat man auch nicht alle Tage. Danke für diese Geschichte und wir sagen toi toi toi, dass das ja vielleicht ein bisschen eher fertig wird. Danke, Tanja.
1: Gerne.
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Die Lords hier bei MDR Sachsen-Anhalt, schnell zu Verkehrsservice um 18.52 Uhr. Vorsicht, Autofahrer auf der A9, aktuell Richtung Berlin. Zwischen Dessau Süd und Dessau Ost liegen nach einem Unfall Fahrzeugteile auf der Fahrbahn.

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0: Der Gilbert O'Sullivan hier bei MDR Sachsen-Anhalt. Get Down, die Hits unseres Lebens kriegen Sie bei mir hier gleich den Shakin' Stevens. Frau Julie in wenigen Minuten hier bei mir.
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2: Ich bin Michael Rosebrock. Schönen guten Abend. Deutschland macht Russland für den versuchten Drohnenangriff am Flughafen Leipzig-Halle verantwortlich. Das sagte Bundesinnenminister Alexander Dobrindt heute am frühen Abend. Der Bund rechnet demnach mit weiteren hybriden Angriffen.
3: Zusammen betrachtet belegen polizeiliche Ermittlungen, Tatmuster und nachrichtendienstliche Erkenntnisse eine russische Verantwortung für den versuchten Anschlag am Flughafen Leipzig. Die Bundesregierung kommt deswegen zum Schluss, dass Russland den hybriden Angriff in Leipzig am 4. August zu verantworten hat.
2: Tja, als Reaktion auf den Anschlagsversuch am Flughafen Leipzig-Halle hat die Bundesregierung nun Strafmaßnahmen gegen Russland beschlossen. Das russische Generalkonsulat in Bonn werde zum 18. September geschlossen, sagte Bundesaußenminister Johann Wadephul. Der Vertrag über das russische Haus in Berlin werde gekündigt. Außerdem sollten unter anderem die Einreisekontrollen für russische Staatsangehörige verschärft und der Druck auf die russische Schattenflotte solle erhöht werden. Bei unseren Nachbarn in Brandenburg ist ein Kohlekraftwerk im Süden des Landes Ziel eines Anschlagsversuchs geworden. An einer Leitung am nahegelegenen Umspannwerk wurden mehrere Spreng- und Brandvorrichtungen entdeckt. Mindestens eine soll auch detoniert sein. Wer hinter der Tat am Kraftwerk Jentschwalde steckt, ist unklar. Eine Gefahr für die Bevölkerung soll nicht bestanden haben. In Reinsdorf bei Nebra im Burgenlandkreis ist die Feuerwehr seit dem Vormittag im Großeinsatz. Dort brennen mittlerweile zwei Lagerhallen. In einer von ihnen ist nach Angaben des Landkreises Stroh gelagert. Nochmal Düsekor aus der Nachrichtenredaktion. Wie ist denn da die aktuelle Situation?
4: Der Brand ist noch nicht gelöscht. Der Einsatz werde wohl noch eine ganze Weile dauern, heißt es aus der Leitstelle des Burgenlandkreises. Derzeit werden demnach viele Rohre mit Wasserinstellung gebracht, damit sich der Brand nicht ausdehnt. Ein Radlader ist dabei, das Stroh in der Halle auseinanderzuziehen. Denn wenn die brennenden Ballen zusammenhängen, sind die dann schwer zu löschen. Im Einsatz sind Feuerwehren aus mehreren Orten der Region. Was das Feuer verursacht hat, ist noch unklar. Anwohner werden weiter aufgefordert, Fenster und Türen geschlossen zu halten.
2: Fußballfans schauen heute auf 20 Uhr. Denn da schließt in Deutschland das sogenannte Transferfenster. Bis zu diesem Zeitpunkt dürfen Vereine der ersten und zweiten Fußball-Bundesliga noch neue Spieler verpflichten. Bis 20 Uhr müssen diese letzten Wechsel dann abgewickelt sein. Ausnahme sind Profis, die momentan komplett ohne Verein sind. Die dürfen nämlich auch außerhalb des Transferfensters unter Vertrag genommen werden. Ja, und noch eine Fußballmeldung. Antonio Rüdiger hat rund zwei Monate nach dem WM-Aus seinen Rücktritt aus der Fußballnationalmannschaft erklärt. Es sei an der Zeit, den Weg für die junge Generation freizumachen, schrieb der 33-Jährige im Netz. Rüdiger spielte insgesamt 86 Mal für die DFB-Auswahl. Und das waren die Nachrichten mit Michael Rosebrock, Wetter und Verkehr mit dir, Jan.
0: Danke dir, Micha. Wir möchten, dass Sie gut ankommen. Hier ist der MDR Sachsen-Anhalt Verkehrsservice um 19:03. Hallo, liebe Autofahrer. A2 Richtung Hannover zwischen Kreuz Magdeburg und Bornstedt. 5 Kilometer Stau nach einem Unfall im Baustellenbereich. Hier kommt eine Stunde mittlerweile obendrauf. Dann Vorsicht auf der A9 Richtung Berlin. Zwischen Dessau Süd und Dessau Ost liegen nach einem Unfall Fahrzeugteile auf der Fahrbahn. Die A39 Richtung Wolfsburg ist zwischen Kreuz Braunschweig Süd und Braunschweig Rautheim wegen Bauarbeiten bis morgen früh 5 Uhr gesperrt. Und dann haben wir noch Blitzer. Auf der B245 in Groß-Quenstedt Richtung Schwanebeck, in Döllnitz Richtung Bismarck, Blitzer auch noch in Halle, unter anderem in der Kröllwitzer Straße in beiden Richtungen, in der Murmansker Straße sowie auf dem Hallorenring hier in beiden Richtungen und in Roßlau noch in der Karl-Liebknecht Straße statt einwärts der Blitzer. Mehr Blitzer gesehen, noch ein Stau irgendwo entdeckt, dann bitte anrufen, geht bei uns nach wie vor kostenfrei unter 0800 94 6 94 6 und hinten die 1. Danke für Ihre Hinweise. Wir schauen auf Sachsen-Anhalt-Wetter und da sehen wir, ja, es ist immer noch ein bisschen was unterwegs. Ne? Also es sind immer noch fleißig Schauer, teilweise sogar ein bisschen üppiger, zum Beispiel Richtung Dessau-Roßlau, Richtung Lutherstadt-Wittenberg, da ist ein bisschen mehr los. Wieso? In der Mitte, in einem Streifen vom Harz über den Salzlandkreis, also da ist noch ein bisschen mehr Rock'n'Roll am Himmel. So ganz im Süden, im Norden ist es weitestgehend trocken, es muss nicht so bleiben, es kann da auch nur tröpfeln. Also das geht so weiter bis in die nächsten Stunden. In der zweiten Nachthälfte ist dann weitestgehend Ruhe. Es kann sich da Nebel bilden. Die Tiefstwerte für die Nacht 12 bis 8 Grad. Wind auch zurzeit hier und da noch ein Thema, stark böig. Morgen dann wieder mehr Wolken als Sonne. Ja, heute war es ja durchaus freundlich. Am Nachmittag einzelne Schauer, meist aber trocken. 19 bis 23 Grad, weniger windig der Mittwoch und Donnerstag und Freitag unbeständig, aber durchaus hier und da freundliche Abschnitte. Maximal 23 am Donnerstag und am Freitag bis 28 Grad.
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0: Also ein bisschen Rock'n'Roll hier bei uns. Shakin' Stevens und Oh Julie, bitteschön.

0: Feel Good Sharky, A Good Heart hier bei MDR Sachsen-Anhalt. Sie kommen von weit her und bereichern unser Land. Ja, zugezogen und geblieben, unsere kleine, feine Wochenserie. Und heute Morgen hat Reporter Nils Sänger Aaron Roach besucht. Der ist in den USA geboren, stammt ursprünglich aus Pennsylvania und lebt seit fast 30 Jahren in Schneidling. Er sammelt leidenschaftlich gern Trödel, unter anderem alte Postkarten und hat eine eigene Trödelhalle in Aschersleben.
1: Noch ist hier nicht viel los. Die Halle ist eigentlich leer, stehen ein paar Autos drin, aber am Samstag wird es hier richtig voll, oder?
2: Ja, jeder erste Samstag im Monat mache ich einen Flohmarkt hier. Ich habe das gemacht seit den letzten 6 Jahren. Es ist schön.
1: Hast du denn noch Sammlerstücke, die dich an deine alte Heimat, an die USA erinnern?
2: Ich finde ab und zu sehr alte Briefmarken hier aus den USA. Mir hier, denn im USA, ist Wahnsinn. Alte Briefe, das war hier geschickt zu Soldaten und alles sowas. Ich finde das auch schön.
1: Und was hat dich überhaupt eigentlich hierher verschlagen?
2: Die Liebe. Oh, ja. Der Liebe ist längst weg, ich bin immer noch hier. Ich bin auch ein Ossi. Es ist einfach schön hier. Viele Kulturen hier. Ja, das will ich nicht verlieren. Das ist schön.
1: Und du hast ja auch hier schon ein paar regionale Begriffe übernommen mittlerweile.
2: Ja, wie Jud. Magdeburger sagt aus den Weg. Ist schön, es ist schön.
1: Was ist noch so typisch Sachsen-Anhalt für dich?
2: Unser Bratwurst ist sehr lecker hier. Und es muss man sagen, ich mag Pferdewürste auch noch.
1: Die Pferdewurst. Vermisst du manchmal auch die USA und gibt's da auch Pferdewurst?
2: Nee, gibt's keine Pferdewurst. Ja. Bestimmt irgendwo in irgendwelche Ecke, aber ja. Ja, ich vermisse das jeden Tag. Es ist meine Heimat, es ist zu Hause. Aber die liebe Ossis hat mich hier zu Hause genommen, so ist okay hier.
1: Würde es auch was geben, wenn du jetzt in die USA wieder gehen würdest, was du an Sachsen-Anhalt vermissen würdest?
2: Einfach die Natur. Ich bin oft in Harz wandern, Thaler, Quedlinburg, überall ist es schön.
1: Also du bist hier richtig angekommen?
2: Ja, sage mal so.
0: Aaron Roach, ein Amerikaner in Aschersleben. Also, den kannst du auch besuchen, haben gehört. Ne? Der hat einen Trödelmarkt. Übrigens, morgen besucht unser Morgenreporter Brandon aus Sydney. Der ist aber schon länger nicht mehr in Sydney. Der ist mittlerweile in Magdeburg zu Hause. Und da werden Sie mal erfahren, was der hier so tut. Das erfahren Sie hier bei MDR Sachsen-Anhalt.

MDR Sachsen-Anhalt, der Verkehrsservice, nochmal ganz schnell um 19.17 Uhr. Die A9 München-Berlin ist zwischen Dessau-Süd und Dessau-Ost in beiden Richtungen aktuell nach einem Unfall gesperrt.

0: Wir möchten, dass Sie gut ankommen. Hier ist der MDR Sachsen-Anhalt Verkehrsservice um 19.30 Uhr. Hallo, liebe Autofahrer. A2 Richtung Hannover zwischen Kreuz Magdeburg und Bornstedt. 4 Kilometer Stau wegen Bergungsarbeiten. Hier kommt immer noch eine Dreiviertelstunde oben drauf. Dann die A9 München-Berlin. Ganz wichtig ist zwischen Dessau Süd und Dessau Ost in beiden Richtungen nach einem Unfall gesperrt. A9 nochmal Richtung München. Allerdings zwischen Bad Dürrenberg und Kreuz Rippachtal Behinderungen wegen LKW-Bergungsarbeiten. Die A39 Richtung Wolfsburg ist zwischen Kreuz Braunschweig Süd und Braunschweig Rautheim wegen Bauarbeiten bis morgen früh 5 Uhr gesperrt. Blitzer. Auf der B245 in Groß-Quenstedt Richtung Schwanebeck, dann in Döllnitz Richtung Bismarck. In Halle wird geblitzt, unter anderem in der Krölwitzer Straße in beiden Richtungen, in der Murmansker Straße sowie auf dem Hallorenring in beiden Richtungen. Mehr Blitzer gesehen, noch ein Stau. Liegt was auf der Straße rum? Bitte einfach anrufen, geht bei uns kostenfrei unter 0800 94 6 94 6 und die 1. Danke für Ihre Hinweise. Der Sachsen-Anhalt-Wetter und es ist noch Regen unterwegs. Also Schauer sind das im Großen und Ganzen. Vielleicht sind da auch noch Gewitter dabei. Aktuell sehe ich keine, aber in Mansfeld-Südharz ist im Moment viel los. Auch Richtung Anhalt rüber, Richtung Landkreis Wittenberg. Da ist auch immer noch mehr Ballett, also Regenballett. Im Norden, im Süden relative Ruhe. Da ist es relativ trocken. Kann noch was passieren, aber weitestgehend sollte es dann so peu à peu in der Nacht aufhören. Und die letzten Schauer gibt es dann da noch. In der zweiten Nachthälfte bildet sich Nebel. Und dann kriegen wir 12 bis 8 Grad. Morgen wieder mehr Wolken als Sonne. Und am Nachmittag gibt es da oben drauf noch einzelne Schauer. Meist aber dann doch trocken. Also es wird nur ein bisschen Getröpfel sein. 19 bis 23 Grad. Weniger windig ist auch der Mittwoch. Ansonsten Donnerstag und Freitag ein bisschen unbeständig. Aber durchaus auch mit vielen freundlichen Abschnitten. Maximal 23 am Donnerstag, am Freitag. Ja, ankreuzen. Bis 28 Grad bekommen wir doch nochmal. Mein Name ist Jan Lüttke. Schönen Dienstagabend.
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Eddie Grant, Gimme Hope, Joanna hier bei MDR Sachsen-Anhalt. Der Verkehrsservice ist nochmal dran um 19.38 Uhr. Vorsicht, Autofahrer auf der A9 Richtung München. Zwischen Belitz und Brück liegen mehrere Reifen auf der mittleren Fahrspur. Fahren Sie bloß vorsichtig. Jetzt auf jeden Fall was zur Beruhigung. Ja, auch für alle, die im Auto unterwegs sind, wenn es mal nicht vorangeht. Wir kommen mal so ein bisschen runter mit Van McCoy bei MDR Sachsen-Anhalt, The Hustle.

ist hier und da haben wir ihn auch nochmal gehört, wenn auch im Hintergrund hier beim Song von Diana Ross, Chain Reaction, ist ja eine Produktion der Bee Gees, hat man ja gehört. Und Barry Gibb, der einzige, der noch von den Bee Gees über ist sozusagen, der feiert heute seinen 80. Geburtstag. Wir haben heute fleißig gratuliert, hat er auch verdient und ich wiederhole es gerne nochmal, hat gesagt, er lebt jeden Tag, als wäre es der letzte, bis er tot umfällt, hat er wortwörtlich so gesagt. Wir hören uns morgen in alter Frische und quicklebendig bitteschön wieder. Sie bleiben aber schön hier bei MDR Sachsen-Anhalt, denn gleich gibt es den ARD-Abend ab kurz nach 20 Uhr. Mich gibt es dann morgen wieder ab 16 Uhr. Mein Name ist Jan Lüttke, machen Sie einen schönen Abend und bis morgen eine gute Zeit.

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1: Für Sachsen-Anhalt. Es ist 20 Uhr. Ich bin Michael Rosebrock. Schönen guten Abend. Deutschland macht Russland für den Drohnenvorfall am Leipziger Flughafen verantwortlich. Bundesinnenminister Alexander Dobrindt sagte, die Drohnenkonfiguration, der verwendete Sprengstoff und die Zündtechnik seien aus anderen Aktionen Russlands bekannt. Als Reaktion kündigte Bundesaußenminister Johann Wadephul Strafmaßnahmen an.
2: Das russische Generalkonsulat in Bonn wird zum 18. September geschlossen. Der Vertrag über das russische Haus in Berlin wird gekündigt. Wir werden in der Europäischen Union neue Listungen von Personen aus Russland im Kontext hybrider Angriffe vorschlagen. Wir verschärfen die Einreisekontrollen für russische Staatsangehörige. Wir erhöhen den Druck auf die russische Schattenflotte.
1: Bundesaußenminister Johann Wadephul. In Rheinsdorf bei Nebra im Burgenlandkreis ist die Feuerwehr seit dem Vormittag im Großeinsatz. Dort brennen mittlerweile zwei Lagerhallen. In einer von ihnen ist nach Angaben des Landkreises Stroh gelagert. Die Feuerwehren aus mehreren Orten der Region sind im Einsatz. Was das Feuer verursacht hat, ist noch unklar. Anwohner werden weiter aufgefordert, Fenster und Türen geschlossen zu halten. Bei unseren Nachbarn in Brandenburg ist ein Kohlekraftwerk im Süden des Landes Ziel eines Anschlagsversuchs geworden. An einer Leitung am nahegelegenen Umspannwerk wurden mehrere Spreng- und Brandvorrichtungen entdeckt. Mindestens eine soll auch detoniert sein. Brandenburgs Landesinnenminister Jan Redmann.
3: Sabotagehandlungen in der Weise, dass versucht wurde, mit Hilfe von Treibsätzen leitfähiges Material in die Höchstspannungsleitungen einzubringen, um damit einen Kurzschluss zu verursachen. Das ist in zwei Fällen geglückt. Es wird das Gelände immer noch weiter abgesucht. Man ist bei einer zweistelligen Anzahl von weiteren Vorrichtungen, die man hier gefunden hat.
1: Brandenburgs Landesinnenminister Jan Redmann. Wer hinter der Tat am Kraftwerk Jentschwalde steckt, ist unklar. Eine Gefahr für die Bevölkerung soll nicht bestanden haben. Der Bau der A14 im Norden Sachsen-Anhalts kommt schrittweise voran. Es sind zwar nur kleine Schritte, aber bedeutende. Ab der kommenden Woche wird nun die Elbbrücke der B189 zwischen Seehausen und Wittenberge gesperrt. Hintergrund sind nach Angaben des Landes erste Arbeiten für den Abriss des Bauwerks zwischen Sachsen-Anhalt und Brandenburg. Schon seit dieser Woche wird der Verkehr über die neue Elbbrücke der A14 geführt. Das ist kein Dauerzustand. Geplant ist deshalb ein Ersatzneubau, der im Herbst 2029 fertig sein soll. Das Wetter für Sachsen-Anhalt. Noch immer sind viele Wolken am Himmel. Letzte Schauer ziehen in der Nacht langsam ab. Später kann sich stellenweise Nebel bilden. Die Tiefstwerte liegen zwischen 12 und 8 Grad. Morgen gibt es wieder mehr Wolken als Sonne. Am Nachmittag ziehen dann wieder einzelne Regenschauer durch. Die Höchstwerte liegen zwischen 19 und 23 Grad.
4: Hier ist der Verkehrsservice für den ARD-Abend. A2 Richtung Hannover zwischen Kreuz Magdeburg und Bornstedt. 4 Kilometer Stau wegen Bergungsarbeiten. Das dauert hier 45 Minuten, bis sie durch sind. Die A4 Richtung Frankfurt ist zwischen Hohenstein-Ernsthal und Glauchau-Ost wegen Bauarbeiten bis morgen früh 5 Uhr gesperrt. Die A9 München-Berlin ist zwischen Dessau-Süd und Dessau-Ost in beiden Richtungen nach einem LKW-Unfall gesperrt. Die A17 Dresden-Prag ist zwischen Dresden-Gorbitz und Dresden-Südvorstadt in beiden Richtungen wegen Tunnel Wartungsarbeiten bis ca. 5 Uhr morgen früh gesperrt. Soweit die Meldungen. Weiter gute Fahrt durch diesen Abend und kommen Sie gut an Ihr Ziel.
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4: Wunderschönen guten Abend aus Dresden. Ich bin Frank-Michael Bauer. Schön, dass Sie dabei sind. Maria Magdalena ist auch schon da. Einer der größten Hits von Sandra. In etlichen Staaten seiner Zeit 85 Nummer 1 Hit.

Hier ist der ARD-Abend mit Billy Joel und jetzt geht's um diesen Song. The Tide is High von den Paragons aus Jamaica. Entstanden 1967 und 13 Jahre später, 1980, gecovert und ein Welthit mit Blondie, Nummer 1 in den USA. Und dann kam irgendwann Atomic Kitten auch noch um die Ecke und coverte diesen Song auch. Keine Platzierung übrigens in den USA, aber in Großbritannien auf Platz 1, genau heute vor 24 Jahren. Und in Deutschland ist Platz 3 für diese Version hier rausgesprungen.

Der ARD-Abend mit Genesis und Phil Collins, No Sun of Mine. Heute ist der 1. September und es war auch ein 1. September, nämlich 1962. Damals gab es eine neue Nummer 1 in Amerika in der Single-Hit-Parade. Ein Mann erobert den Hit-Paradenthron, der sich bis dahin schon ganz schön abgerackert hat. Doch dann gelingt er nun endlich, der internationale Durchbruch. Und den Song, den wir gleich hören werden, der erinnert auch ein bisschen so an Buddy Holly. Das war der Stil, inspiriert zumindest mit dem Art von Beat. Und auch in Deutschland erlangte das Stück große Popularität und war unter den 10 besten Singles damals in den Charts platziert. Bemerkenswert ist übrigens, dass Tommy Rowe, den Sie jetzt auf die Ohren bekommen, das Lied schon als Teenager in seiner Kleinstube selbst geschrieben hat. Tommy Rowe und Sheila im ARD-Abend.

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8: Es ist 20.31 Uhr gleich. Hier ist der Verkehrsservice für den ARD-Abend. Gerade ganz frisch reingekommen ist diese Meldung. Vorsicht auf der B7, Ortsostumfahrung Erfurt Richtung A71. In Höhe Erfurt-Roter Berg ist ein Reh auf der Fahrbahn. Bitte Vorsicht. A2 Richtung Hannover zwischen Kreuz Magdeburg und Bornstedt 4 Kilometer Stau wegen Bergungsarbeiten. Es dauert hier eine halbe Stunde, bis sie durch sind. Die A4 Richtung Frankfurt ist zwischen Hohenstein-Ernsthal und Glauchau-Ost wegen Bauarbeiten bis morgen früh 5 Uhr gesperrt. Die A9 München-Berlin ist zwischen Dessau-Süd und Dessau-Ost in beiden Richtungen nach einem LKW-Unfall gesperrt. Die A17 Dresden-Prag ist zwischen Dresden-Gorbitz und Dresden-Südvorstadt in beiden Richtungen wegen Tunnelwartungsarbeiten bis ca. 5 Uhr gesperrt. Damit weiter gute Fahrt durch diesen Abend und kommen Sie gut an Ihr Ziel.
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8: Das Ganze aus Dresden. Ich bin Frank-Michael Bauer und hier ist Susan Vega. Die war vor nicht allzu langer Zeit hier bei uns in Dresden zum Konzert.

Vom Anfang der 90er ein riesengroßer Erfolg. Bryan Adams, Everything I do it for you. Und jetzt gibt's eine amerikanische Band, die hat's ja immer wunderbar gepackt, Soul, Funk und Disco zusammen zu mixen. Und seit Jahrzehnten ist sie erfolgreich. Und weil heute der 1. September ist, gibt's auch September von Earth, Wind and Fire. Der legendäre Hit aus dem Jahre 78 befasst sich auf einer nostalgischen Ebene mit diesem glücklichen Rückblick auf eine romantische Liebe, die in einer warmen Septembernacht begonnen hat. Die Eröffnungszeile fragt bewusst, ob man sich noch an die magische Nacht des 21. September erinnern kann. Musikalisch und textlich transportiert das Stück wirklich pure Lebensfreude. Das hören wir jetzt. Unbeschwerte Tanzstimmung und das feierliche Gefühl, diese wertvollen Erinnerungen im Hier und Jetzt noch lebendig zu halten und auch im Nachhinein noch zu genießen. Am Freitag sind Earth, Wind and Fire übrigens in Vancouver in Kanada, Samstag und Sonntag in den USA live zu erleben. Soll heißen, sind nach wie vor aktiv. Earth, Wind and Fire hier mit September. Und im September, da muss es diesen Titel einfach geben.

0: Und das ist ja der Gipfel hier im ARD-Abend. Ja, das Gipfeltreffen ist wieder an der Reihe und die drei Herren, die haben da wieder so ihre ganz eigenen Vorstellungen.
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2: Thorsten im Knast.
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4: Was war der Grund?
3: Ich habe Strafzettel nicht bezahlt. Und wenn du Strafzettel in meiner Ausbildung, wenn du lange genug Strafzettel nicht bezahlst, soll man gar nicht glauben, ordnen die irgendwann eine Ersatzfreiheitsstrafe an. Und dafür bin ich am Freitag eingefahren. Das ist die beste Zeit dafür. Einschluss durch den Herbergsvater. Ich habe dann sofort mit dem Knastpsychologen gesprochen. Der meinte, ich sollte den Ball flach halten. Ich wäre seit 45 Minuten hier. Aber ich war fertig. Das war so gottlos, dass ich danach mit dem Pfarrer gesprochen habe um 17 Uhr. Ich gesagt, ich sehe das nicht. Ich glaube, ich kann das nicht. Ich kenne die Leute nicht. Das ist auch ein sehr kleines Fenster. Und dann überhaupt wäre das falsch. Und natürlich, ich war völlig fertig. Und mein Onkel hat dann irgendwie 80 Mark bezahlt und mich um 23 Uhr mit so einem Hals aus dem Knast rausgeholt. Und dann hätte ich dann eine Revolte angezettelt und alles. Und dann haben die irgendwann, ich bin ja so dämlich auch noch. Dann hatten die wohl einen Haftbefehl gegen mich. Und dann waren die bei mir zu Hause, da war ich natürlich nicht. Und mache auch früh nicht auf. Und dann haben die mich nach Dortmund aufs Polizeirevier

0: gestellt morgens um 8. Und dann bin ich da hingegangen und sage, ja bitte, Sie sind verhaftet. Ich so, ich Arschloch. Wirklich jetzt? Ich bin da wie so ein Idiot hingegangen. So, was ist denn? Sie sind verhaftet.
1: Frage beantwortet.
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1: Ja.
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Westernhagen, ihm ging es wahrscheinlich auch richtig gut, als er gehört hat. Am 1. September 94 Platz 1, das Album ist erschienen und war 65 Wochen in der LP-Hitparade in Deutschland. Aufgenommen hat er übrigens die LP Affentheater in London, daraus gerade gehört. Es geht mir gut. Und hier ist Celine Dion im ARD-Abend und dann noch Arias Speedwagon für Sie.

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1: Für Sachsen-Anhalt. Es ist 21 Uhr. Ich bin Michael Rosebrock. Guten Abend. Deutschland macht Russland für den Drohnenvorfall am Leipziger Flughafen verantwortlich. Bundesinnenminister Alexander Dobrindt sagte, die Drohnenkonfiguration, der verwendete Sprengstoff und die Zündtechnik seien aus anderen Aktionen Russlands bekannt. Als Reaktion kündigte Bundesaußenminister Johann Wadephul Strafmaßnahmen an. So sollen beispielsweise das russische Generalkonsulat in Bonn und das russische Haus in Berlin geschlossen werden. Russland hatte stets bestritten, etwas mit der Leipziger Drohne zu tun zu haben. Der Kreml warf der Bundesregierung vor, die Vorwürfe nicht mit Argumenten belegt zu haben. Morgen wollen sich die EU und die NATO mit dem Drohnenangriff beschäftigen. In Reinsdorf bei Nebra im Burgenlandkreis ist die Feuerwehr seit dem Vormittag im Großeinsatz. Dort brennen mittlerweile zwei Lagerhallen. In mindestens einer von ihnen ist Stroh gelagert. Norma Düsekur aus der Nachrichtenredaktion. Wie ist denn die aktuelle Lage in Reinsdorf?
2: Der Brand ist noch nicht gelöscht. Der Einsatz werde wohl noch eine ganze Weile dauern, heißt es aus der Leitstelle des Burgenlandkreises. Derzeit werden demnach viele Rohre mit Wasser in Stellung gebracht, damit sich der Brand nicht ausdehnt. Ein Radlader ist dabei, das Stroh in der Halle auseinanderzuziehen. Denn wenn die brennenden Ballen zusammenhängen, sind die dann schwer zu löschen. Im Einsatz sind Feuerwehren aus mehreren Orten der Region. Was das Feuer verursacht hat, ist noch unklar. Anwohner werden weiter aufgefordert, Fenster und Türen geschlossen zu halten.
1: Noch 5 Tage sind es bis zur Landtagswahl in Sachsen-Anhalt und das Interesse an der Briefwahl ist deutlich gestiegen. Bis zum 25. August wurden rund 335.000 Briefwahlunterlagen ausgegeben. Das sind schon jetzt rund 20.000 mehr, als bei der letzten Landtagswahl insgesamt per Brief gewählt haben. Autofahrer in Sachsen-Anhalt brauchen beim Tanken starke Nerven. Zuletzt sind die Spritpreise deutlich gestiegen. Laut ADAC war Super E10 im letzten Monat sogar so teuer wie nie. Maximilian Ulrich aus der Nachrichtenredaktion. Warum ist der Sprit momentan so teuer?
3: Also der Hauptgrund fürs teure Tanken ist nach wie vor der Krieg von Donald Trump gegen den Iran. Dadurch gibt es einfach auf der ganzen Welt weniger Erdöl zu kaufen. In Deutschland ist Tanken aber auch einfach immer teuer, weil die Hälfte des Geldes an der Zapfsäule für Steuern und Abgaben drauf geht. Es gibt aber einen dritten Punkt. Grüne, Linke, die SPD, aber auch der ADAC werfen den Mineralölkonzernen vor, dass sie zu hohe Preise verlangen und sich in der Krise bereichern. Ob das stimmt, wird aktuell vom Bundeskartellamt geprüft, aber diese Prüfung dauert noch an. Fest steht, steigt der Rohölpreis, schnellen auch die Spritpreise immer sofort, zack, nach oben. Fällt der Rohölpreis dann aber, sinken die Spritpreise nur ganz langsam.
1: Und damit zum Wetter für Sachsen-Anhalt. In der Nacht viele Wolken, etwas Regen bei Werten zwischen 12 und 8 Grad. Morgen wieder mehr Wolken als Sonne, Temperaturen bis 23 Grad.
4: Hier ist der Verkehrsservice für den ARD-Abend. Die A1 Hamburg Richtung Lübeck ist zwischen Kreuz Bargteheide und Bad Oldesloe wegen Bauarbeiten bis morgen 5 Uhr gesperrt. A2 Berlin Richtung Hannover zwischen Kreuz Magdeburg und Bornstedt 3 Kilometer Stau wegen Bergungsarbeiten. Hier dauert es eine halbe Stunde, bis sie durch sind. Die A4 Dresden Richtung Frankfurt ist zwischen Hohenstein-Ernsthal und Glauchau-Ost wegen Bauarbeiten bis morgen früh 5 Uhr gesperrt. Die A9 München-Berlin ist zwischen Dessau-Süd und Dessau-Ost in beiden Richtungen nach einem LKW-Unfall gesperrt. Die A10 südlicher Berliner Ring Richtung Dreieck-Werder ist zwischen Dreieck-Spreeau und Niederlehme nach einem Unfall gesperrt. Die A17 Dresden-Prag ist zwischen Dresden-Gorbitz und Dresden-Südvorstadt in beiden Richtungen wegen Tunnelwartungsarbeiten bis ca. 5 Uhr morgen früh gesperrt. Die A39 Braunschweig Richtung Wolfsburg ist zwischen Kreuz Braunschweig Süd und Braunschweig Rautheim wegen Bauarbeiten bis ca. 5 Uhr in der Früh gesperrt. Damit weiter gute Fahrt durch diesen Abend und vor allem kommen Sie gut an Ihr Ziel.
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4: Für alle aus Dresden, aus dem MDR-Funkhaus. Und hier ist Steve Winwood mit Valerie. Ich bin Frank-Michael Bauer, wünsche Ihnen einen schönen guten Abend und herzlich willkommen.

Damals mussten sich die Ohren an diese Musik erst gewöhnen, an Lips Inc. Funky Town. Das hat aber fantastisch auch in den Clubs und Discos funktioniert. Dieses Lied ist in 28 Staaten dieser Welt auf Platz 1 geschossen, darunter auf dem größten Musikmarkt der Welt in den USA, auch bei uns in Deutschland, in der Schweiz, in Kanada, in Australien und. Aber ich glaube, das haben Lips Inc. nicht gepackt, was Onkel Satchmo geschafft hat. Am 1. September 1995 wird Louis Armstrong auf einer Briefmarke in den USA verewigt. What a wonderful world. Onkel Satchmo, hier ist Louis Armstrong im AD-Abend.

Little China Girl, David Bowie bei uns hier am ARD-Abend und da haben wir Post bekommen per E-Mail über ard-abend@mdr.de. Geht ja heute wieder, gestern gab es ja eine große Störung, das war aber nicht nur hier bei uns, da war der E-Mail-Verkehr gestört. Also wir haben eine Mail bekommen von Christiane aus Rheinbeck bei Hamburg. Ich bin immer noch außer mir vor Glück, hat sie geschrieben. Ich bin heute zum allerersten Mal Omi geworden. Ich bin so überglücklich, mein größter Traum ist damit in Erfüllung gegangen. Toll, diesen Wonneproppen im Arm zu halten. Liebste Grüße aus Rheinbeck. Das Mädchen heißt übrigens Melinda. Na dann, auf jeden Fall am 1. September zur Welt gekommen, diese Melinda. Herzlichen Glückwunsch. Ihr größter Traum, so schreibt uns Christiane, ist damit in Erfüllung gegangen. Was ist eigentlich Ihr größter Traum? Also Kinder sind bei mir schon reichlich da. Enkel und Söhne sind da. Da brauche ich eigentlich keinen Nachschub, aber meine Kinder können natürlich machen, was sie wollen und die Enkel, ist klar. Aber ich würde gerne mal in den Weltraum fliegen. Ich weiß, Träume sind Schäume, aber das ist so ein Wunsch, den ich habe. Neben der Gesundheit, klar. Was ist bei Ihnen? 0800 80 80 110 oder ard-abend@mdr.de. Und jetzt gratulieren wir Gloria Estefan zum heutigen 69. Geburtstag. Hier ist sie mit Anything for You im ARD-Abend.

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9: Es ist 21.32 Uhr. Hier ist der Verkehrsservice für den ARD-Abend. Die A1 Hamburg Richtung Lübeck ist zwischen Kreuzberg der Heide und Bad Oldesloe wegen Bauarbeiten bis ca. 5 Uhr gesperrt. A2 Berlin Richtung Hannover zwischen Kreuz Magdeburg und Bornstedt 2 Kilometer Stau und das wegen Bergungsarbeiten. Die Verzögerung beträgt 20 Minuten. Die A4 Dresden Richtung Frankfurt ist zwischen Hohenstein-Ernsthal und Glauchau-Ost wegen Bauarbeiten bis morgen früh ca. 5 Uhr gesperrt. Die A9 München-Berlin ist zwischen Dessau-Süd und Dessau-Ost in beiden Richtungen nach einem LKW-Unfall gesperrt. Die A10 südlicher Berliner Ring Richtung Dreieck Werder ist zwischen Dreieck Spreeau und Niederlehme nach einem Unfall gesperrt. Die A17 Dresden-Prag ist zwischen Dresden-Gorbitz und Dresden-Südvorstadt in beiden Richtungen wegen Tunnelwartungsarbeiten bis ca. 5 Uhr gesperrt. Die A39 Braunschweig Richtung Wolfsburg ist zwischen Kreuz Braunschweig-Süd und Braunschweig-Rautheim wegen Bauarbeiten bis ca. 5 Uhr gesperrt. Damit weiter gute Fahrt durch den Abend und kommen Sie gut an Ihr Ziel.
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9: Aus Dresden mit Frank-Michael Bauer und hier ist Shania Twain und danach Billy Idol.

Cash for Fantasy, Billy Idol bei uns im ARD-Abend und wir sind bei unserem Albumtipp und das dritte Album von Olivia Rodrigo ist unser Albumtipp You Seem Pretty Sad for a Girl So in Love und die 23-jährige US-Sängerin hat, wie gesagt, ihr drittes Album jetzt am Start und besinnt sich da auch ein bisschen auf New Wave und auch ein bisschen auf Dream Pop, also auf den Stil der 80er Jahre. Fassen wir es mal zusammen. Und ihre Platte, die erzählt inhaltlich eine zusammenhängende Beziehungsgeschichte. Das geht so von Song zu Song. Und wir hören jetzt mit Olivia Rodrigo den Titel Drop Dead hier im ARD-Abend.

war die Gruppe Echt, du trägst keine Liebe in dir. Aus einer Schulband ist dann ordentlich was geworden. Das war bestimmt auch ein Traum, mal auch ein bisschen Geld zu verdienen mit der Musik. Und das hat ja bei Kim, Frank und seinen Jungs geklappt. Und was ist ihr größter Traum? Uns hat ja schon Christiane geschrieben, der größte Traum ist in Erfüllung gegangen. Sie ist heute Omi geworden. Und Oskar aus Münster, er ist 22, hat uns geschrieben, er bereitet sich gerade intensivst vor für die Bewerbung bei der Berufsfeuerwehr in Hamburg. Ja, das wäre sein Traum, wenn das klappt mit der Ausbildung und dann Feuerwehrmann zu werden. Und Silvia aus Penich hat uns geschrieben, ihr größter Traum zum Christmas-Shopping nach New York oder mal nach Australien. Das wäre ja auch so ein Traumziel. Und hier ist Musik mit Robin Beck. Und es war ja mal ein Song für eine Cola-Marke. Und wurde dann richtig groß, auch in den Charts. First Time, Robin Beck hier bei uns im ARD-Abend.

Gleich gibt's bei uns Nachrichten hier im ARD-Abend. Und das war Smokey noch mit Chris Norman, der bis heute der Musik treu geblieben ist. Manche machen das ja nicht so. Zum Beispiel den wir jetzt noch auf die Ohren bekommen, Glenn Medeiros und sein großer Erfolg Nothing's Gonna Change My Love For You. Der ist dann ins Bildungsfach gewechselt und wurde Lehrer und leitet eine Privatschule auf Honolulu. Und hat mittlerweile auch noch seinen Doktor gemacht. Und leitet manchmal auch noch den Chor. Na, bissel Musik ist dann also noch geblieben bei ihm.

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1: Für Sachsen-Anhalt. Es ist 22 Uhr. Ich bin Michael Rosebruck. Guten Abend. Bei einem schweren Verkehrsunfall auf der A2 ist am Nachmittag ein Lkw-Fahrer ums Leben gekommen. Nach Angaben der Polizei war der 35-Jährige mit seinem Fahrzeug an einem Stauende zwischen Irxleben und der Rastanlage Börde auf einen anderen Lkw aufgefahren. Wegen der Bergungsarbeiten staut sich der Verkehr in Richtung Hannover seit Stunden. An der Unfallstelle ist nur eine Spur frei. Viel Geduld brauchen Autofahrer zu dieser späten Stunde auch auf der A9. Die Autobahn ist momentan zwischen Dessau Süd und Dessau Ost in beiden Richtungen voll gesperrt. Grund sind 3 Verkehrsunfälle mit insgesamt 4 Verletzten. Alle 3 Unfälle ereigneten sich innerhalb kürzester Zeit und unabhängig voneinander im selben Bereich. 2 in Richtung Berlin, 1 in Richtung München. In einem Fall hat zudem ein Lkw die Mittelleitplanke durchbrochen. Die Bergungs- und Aufräumarbeiten dauern wohl noch Stunden. Der Schaden wird auf mindestens rund 250.000 Euro geschätzt. Deutschland macht Russland für den versuchten Drohnenangriff am Flughafen Leipzig-Halle verantwortlich. Bundesinnenminister Alexander Dobrindt sagte am Abend, die Drohnen als Tatmittel, die Konfiguration diverser Teile und der Zündstoff seien bekannt aus anderen hybriden Aktionen Moskaus. Bundesaußenminister Johann Wadephul kündigte Konsequenzen an.
2: Das russische Generalkonsulat in Bonn wird zum 18. September geschlossen. Der Vertrag über das russische Haus in Berlin wird gekündigt. Wir werden in der Europäischen Union neue Listungen von Personen aus Russland im Kontext hybrider Angriffe vorschlagen. Wir verschärfen die Einreisekontrollen für russische Staatsangehörige. Wir erhöhen den Druck auf die russische Schattenflotte.
1: Bundesaußenminister Johann Wadephul. Russland hatte stets bestritten, etwas mit der Leipziger Drohne zu tun zu haben. Der Kreml warf der Bundesregierung vor, die Vorwürfe nicht mit Argumenten belegt zu haben. Morgen wollen sich die EU und die NATO mit dem Drohnenangriff beschäftigen. Es war ein großer Festakt am Vormittag im Magdeburger Dom. Die Gebeine Kaiser Ottos sind zurück. Sie liegen jetzt in einem neuen Titansarg, der in den ebenfalls sanierten Steinsarkophag eingesetzt wurde. In diesen Minuten soll eine große Marmorplatte das Grab wieder verschließen und es für sehr lange Zeit schützen. Magdeburgs Oberbürgermeisterin Simone Boris.
3: Hier im Magdeburger Dom an der Grablege Kaiser Ottos des Großen begegnen sich Geschichte und Gegenwart auf eine ganz besondere Weise. Und mehr als 1000 Jahre später ist sein Erbe hier im Dom in unserer Stadt und in unserem europäischen Selbstverständnis noch immer gegenwärtig. Heute kommt Otto der Große nach Hause. Er kehrt an seinen Platz im Magdeburger Dom zurück.
1: Magdeburgs Oberbürgermeisterin Simone Boris. Das Wetter für Sachsen-Anhalt. In der Nacht viele Wolken und etwas Regen bei Werten zwischen 12 und 8 Grad. Morgen gibt es wieder mehr Wolken als Sonne, später auch Schauer. Die Temperaturen steigen bis auf 23 Grad.
4: Hier ist der Verkehrsservice für den ARD-Abend. Die A1 Hamburg Richtung Lübeck ist zwischen Kreuz Bark der Heide und Bad Oldesloe wegen Bauarbeiten bis ca. 5 Uhr gesperrt. A2 Berlin Richtung Hannover zwischen Kreuz Magdeburg und Bornstedt 2 Kilometer Stau wegen Bergungsarbeiten. Es dauert 20 Minuten länger hier. Die A4 Dresden Richtung Frankfurt ist zwischen Hohenstein-Ernsthal und Glauchau-Ost wegen Bauarbeiten bis ca. 5 Uhr morgen früh gesperrt. Die A9 München-Berlin ist zwischen Dessau-Süd und Dessau-Ost in beiden Richtungen nach einem Lkw-Unfall gesperrt. Die A10 südlicher Berliner Ring Richtung Dreieck Werder ist zwischen Dreieck Spreeau und Niederlehme nach einem Unfall gesperrt. Die A17 Dresden-Prag ist zwischen Dresden-Gorbitz und Dresden-Südvorstadt in beiden Richtungen wegen Tunnelwartungsarbeiten bis ca. 5 Uhr gesperrt. Die A39 Braunschweig Richtung Wolfsburg ist zwischen Kreuz Braunschweig-Süd und Braunschweig-Rautheim wegen Bauarbeiten bis morgen früh 5 Uhr, etwa 5 Uhr, gesperrt. Damit weiter gute Fahrt durch diesen Abend und kommen Sie gut an Ihr Ziel.
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4: Aus dem MDR-Funkhaus in Dresden. Ich bin Frank-Michael Bauer. Schön, dass Sie dabei sind. Und hier ist Whitney Houston.

0: Rod Stewart, Tonight's the Night hier bei uns im ARD-Abend. Wir haben noch Sommer, zumindest im Kalender. Meteorologisch, 1. September ist ja schon Herbstanfang, aber ich gehe mal lieber nach dem sommerlichen Kalender. Da haben wir noch Sommer und das Wetter spielt ja auch mit. Ja, morgen sollen es bei uns hier in der Gegend so 28 Grad werden, also sommerlich. Da kommen wir auch wieder ins Schwitzen bei 28 Grad im Schatten. Und daraus wurde auch schon mal ein Hit gemacht, das war 1992. Stimmt's, Dirk, unser Sommerhitkenner? Hit mit Schwitzen?
1: Der Sommer 92 war alalalala. Wenn nicht sogar. Inner Circle war da völlig neu in unserem Kreis. Erstes Lied, erster Treffer, sollte man meinen. Doch weit gefehlt. Diese Palmen standen schon lange am Strand. Bereits 1968 hatten die Brüder Ian und Roger Lewis Inner Circle gegründet. Dort, wo Reggae zu Hause ist, in Jamaika. Eine Band gut genährter Männer. Keine Posterboys, sondern Rasta-Träger aus Leidenschaft. In den 70ern wurden sie langsam aber sicher zu Stars der Karibik, lockten in Jamaika mehr Menschen in ihre Konzerte als Bob Marley, auch dank Sänger Jacob Miller. Europa hatte von diesen Liedern noch nichts. Doch just als der Durchbruch nahte, war bei Inner Circle plötzlich keine mehr nach Strandparty. Der Sänger starb 1980 bei einem Verkehrsunfall. Die Band löste sich sofort auf und berappelte sich erst 6 Jahre später wieder mit einem neuen Frontmann, Carlton Coffey. Der Mann hatte Koffein in der Stimme und davon schenkte er den Sonnenanbetern ordentlich ein. Sweat ist ein Liebeslied mit reichlich Körperflüssigkeit. Der Sänger möchte seine Angebetete schwitzen sehen, bis sie nicht mehr schwitzen kann. Und wenn sie deshalb aufschreit, will er sie noch mehr antreiben. Raue Sitten in Jamaika, da kommt ein Mädchen kaum zum Duschen. Die drei gemütlichen Reggae-Boys wussten ihre Glückssträhne noch ein paar Jahre lang zu strecken. Dank 3 weiterer Hits rauschte die Erfolgswelle durchaus alalalalong. Heute sind die beiden Brüder von Inner Circle Rentner, spielen aber immer noch, inzwischen mit dem dritten Sänger. Sie zupfen hinten die Instrumente und er schwitzt vorn, bis er nicht mehr kann. Und wer? Er schreit deswegen.
0: Und die Band ist ja noch aktiv. Am Freitag sind sie, die Jungs von Inner Circle, in Nottingham in Großbritannien.

What's Love Got to Do With It? Das war Musik mit Tina Turner vor genau 42 Jahren, die neue Nummer 1 in der Single-Hit-Parade in den Vereinigten Staaten. Und hier bei uns im ARD-Abend ist auch noch eine Mail eingetroffen von Julia, die uns allen eine schöne Woche noch wünscht und insbesondere ihren Kollegen vom Bau- und Gartenmarkt in Bad Hersfeld und wünscht eine angenehme Woche für den Rest. Vielen Dank für diese Grüße und auch vielen Dank für die Mail von Gilla aus Bochum. Ja, zum Thema großer Traum. Für mich wäre es ein Traum, mal nach Patagonien oder nach Island zu reisen. Und es gibt noch einen ganz großen Traum. Einfach mal dieses Gefühl haben, in der Luft zu fliegen. Ich würde gerne mal einen Fallschirmsprung wagen. Wenn ich es mir trauen würde. Ja, das gehört ja dann immer irgendwie auch mit dazu. Bei uns jetzt im ARD-Abend Tim Bensko. Nur noch kurz die Welt retten.

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2: 22.33 Uhr. Hier ist der Verkehrsservice für den ARD-Abend. Die A1 Hamburg Richtung Lübeck ist zwischen Kreuz Bargteheide und Bad Oldesloe wegen Bauarbeiten bis ca. 5 Uhr in der Früh gesperrt. Die A4 Dresden Richtung Frankfurt ist zwischen Hohenstein-Ernsthal und Glauchau-Ost wegen Bauarbeiten ebenfalls bis ca. 5 Uhr gesperrt. Die A9 München-Berlin bleibt zwischen Dessau-Süd und Dessau-Ost in beiden Richtungen nach einem LKW-Unfall noch bis mindestens 23 Uhr gesperrt. Die A10 südlicher Berliner Ring Richtung Dreieck-Werder ist zwischen Dreieck-Spreeau und Niederlehme nach einem Unfall gesperrt. A12 Berlin Richtung Frankfurt-Oder zwischen Fürstenwalde-Ost und Briesen 2 Kilometer Stau wegen eines defekten Fahrzeugs. Hier dauert es 10 Minuten, bis sie durch sind. Die A17 Dresden-Prag ist zwischen Dresden-Gorbitz und Dresden-Südvorstadt in beiden Richtungen wegen Tunnelwartungsarbeiten bis ca. 5 Uhr gesperrt. Die A39 Braunschweig Richtung Wolfsburg ist zwischen Kreuz Braunschweig-Süd und Braunschweig-Rauth Heim wegen Bauarbeiten auch bis ca. 5 Uhr gesperrt. Soweit die Meldungen. Ihnen weiter eine gute Fahrt durch diesen Abend und kommen Sie gut an Ihr Ziel.

0: Hier ist der ARD-Abend. Wovon träumen Sie? Was wäre so ein großer Traum für Sie? Südafrika hat uns René geschrieben. Und er möchte mal Elefanten, Antilopen, Löwen und Co. beobachten in ihrem Lebensraum und fotografieren. Aber alles naturnah. Und die Bilder, die dann entstehen, die möchte ich mit anderen Leuten unbedingt teilen und in meinen eigenen Fotoausstellungen das Ganze dann auch zeigen. Tja, das wäre der Wunsch von René, der Traum, der Große. Heute ist der 1. September. Barry Gibb begeht seinen 80. Geburtstag. Kein Tag vergeht, an dem er nicht an seine Brüder denkt, erzählt er. Einzige von den Bee Gees, der noch übrig geblieben ist, immer wieder in Interviews. Und schon vor dem runden Geburtstag wurde er immer mal gefragt, wie geht es weiter mit 80?
1: What will I be doing at 80s? I
2: think I'll be writing. Was ich mit 80 tun werde? Ich werde schreiben. Das ist meine Leidenschaft. Egal ob Songs oder Filme. Ich möchte kreativ sein. Ich glaube, dass man jeden Tag etwas Kreatives machen sollte. Etwas, das am Tag zuvor noch nicht da war. Und wenn man nur ein Bild zeichnet, dann wird das Leben gut. Ich glaube, das sollte man immer im Kopf haben. Man sollte nicht mit der Erwartung leben, dass man mal ein älterer Mensch sein wird. Man sollte sich immer bewusst machen, dass man vielleicht morgen schon nicht mehr da ist.
0: And it's gone. Tja, kann es mal schnell gehen. Vor einer Woche ist nämlich seine gute Freundin Dolly Parton gestorben, auch im 80. Lebensjahr. Und jetzt gibt es bei uns Musik mit den Bee Gees. Er wird ja heute sicherlich in Miami mit seiner Ehefrau Linda und den 5 Kindern noch anstoßen, auch wenn es bei ihm doch schon recht ruhig geworden ist. Und wenn Sie die Songs von den Bee Gees mal wieder erleben möchten, da gibt's A Tribute to the Bee Gees Nights on Broadway. Und die sind dann zu treffen mit ihrem Programm am 12. November zum Beispiel in Erfurt oder am 16. November in Dresden im Kulturpalast oder Bee Gees Sound am 17. November in Zwickau und am 27. November in Leipzig präsentiert vom MDR. Und hier gibt's jetzt natürlich die Bee Gees mit Barry mittendrin. How deep is your love?

0: aus dem gleichnamigen Film. Musik mit Ray Parker Jr. und Ghostbusters. Ja, der ARD-Abend geht langsam aber sicher zu Ende und ich hatte gefragt, was ist denn so Ihr großer Traum? So eingangs auch, Träume sind bekanntlich Schäume, die bestehen aber auch aus irgendetwas, muss man ja sagen, nicht wahr, Herr Scharnagel?
1: Ja, Scharnagel in Wismar. Guten Abend. Träume sind Schäume. Ich war heute an der See und habe die Schäume gesehen. Es ist die Frage, was wir aus dieser Substanz machen. Und meine These ist, ich mache, was ich will und ich mache das Richtige. Und das wünsche ich Ihnen, allen Zuhörern, für heute und für immer. Lieb dich selbst und folge deinem Gefühl, dann bist du meistens richtig. Das war's für heute und eine gute Nacht gewünscht.
0: Ja, eine gute Nacht, eine gute ARD-Hitnacht gewünscht, kann man ja auch gleich sagen. Das war so ein bisschen wie das Wort zum Tag. Dankeschön, Herr Scharnagel. Und gleich geht's weiter von MDR Thüringen mit Romy Anders. Sie freut sich auf Sie. Ich bin Frank-Michael Bauer. Machen Sie es gut. Viele Grüße aus Dresden und noch einen schönen Abend, eine gute Nacht und Entspannung. Hier ist Vanessa Williams. 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

Hier ist der Verkehrsservice für den ARD-Abend. Achtung, Falschfahrer auf der A20 Bad Segeberg-Lübeck. Zwischen Geschendorf und Mönckhagen ist ein Falschfahrer unterwegs. Bitte äußerst rechts fahren und nicht überholen. Wir sagen Ihnen Bescheid, wenn die Gefahr vorüber ist. Falschfahrer auf der A20 Bad Segeberg-Lübeck zwischen Geschendorf und Mönckhagen. Ein Falschfahrer. Bitte äußerst rechts fahren und nicht überholen.

Nochmal die Meldung. Falschfahrer auf der A20 Bad Segeberg-Lübeck zwischen Gischendorf und Mönkhagen ist ein Falschfahrer unterwegs. Bitte äußerst rechts fahren und nicht überholen. Und hier haben wir noch Roxy Music.

Tut mir leid, ich muss nochmal hier darauf gehen. Der Verkehrsservice hat uns gerade diese Meldung noch geschickt. Falschfahrer auf der A31 Leer Emden. Zwischen Emden-Wolthusen und Emden-Mitte ist ein Falschfahrer unterwegs. Bitte äußerst rechts fahren und nicht überholen.

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1: Um 23 Uhr mit Constanze Semidey. Die Bundesregierung macht Russland für den versuchten Drohnenanschlag am Flughafen Leipzig-Halle verantwortlich. Bundesinnenminister Dobrindt sagte, polizeiliche Ermittlungen, Tatmuster und nachrichtendienstliche Erkenntnisse belegten dies. Außenminister Wadephul kündigte eine ganze Reihe von Gegenmaßnahmen an. Einzelheiten.
2: Der russische Botschafter wurde einbestellt als offizielles Zeichen des Protests. Dann soll das russische Generalkonsulat in Bonn geschlossen werden, Mitte des Monats. Das ist das letzte, das es noch gibt. Auch das russische Haus soll geschlossen werden. Das ist eine Kultureinrichtung des russischen Staates mitten in Berlin. Da gab es immer wieder Vorwürfe, dass Russland das nutzt, um Propaganda zu machen und auch für Spionage. Und dann soll es auch noch verschärfte Einreisekontrollen für russische Staatsbürger geben, die eben nach Deutschland reisen.
1: Der Vorstand von Volkswagen hat einem Medienbericht zufolge bereits beschlossen, 4 VW-Werke zu schließen. Der Wirtschaftswoche liegt nach eigenen Angaben ein entsprechendes Papier für den Aufsichtsrat vor. Demnach soll die Produktion in Emden, Hannover, Zwickau und Neckarsulm zwischen 2031 und 2034 enden. Dem Magazin zufolge kann der Vorstand das am Aufsichtsrat vorbei umsetzen. In den vergangenen Tagen hatte es bei Volkswagen eine Reihe von Betriebsversammlungen gegeben. Hintergrund sind die Sparpläne des Unternehmens. Am Freitag kommt der Aufsichtsrat zusammen, dann könnten Entscheidungen fallen. Die USA haben neue Angriffe auf den Iran gestartet. Explosionen wurden unter anderem von der Insel Keshem in der Straße von Hormuz und aus der Stadt Bandar Abbas gemeldet. Vom US-Militär hieß es, die Angriffe seien eine Reaktion auf die jüngsten Attacken des Iran auf die Handelsschifffahrt. Bereits am Sonntag hatte die US-Armee Stellung in einer Minenlegeeinheit der Revolutionsgarden auf der Insel Larak in der Straße von Hormuz bombardiert. Teheran feuerte daraufhin Raketen auf US-Einrichtungen in Jordanien ab, die aber abgefangen wurden. Borussia Dortmund hat die erste Hürde im DFB-Pokal genommen. Der deutsche Vizemeister setzte sich mit 5:0 beim Fußball-Oberligisten HEBC durch. Der Hamburger Stadtteilverein durfte sich immerhin über einen Rekord freuen. Dank des Umzugs ins Volksparkstadion kamen fast 46.000 Zuschauer. So viele Besucher waren noch nie bei einem DFB-Pokalspiel mit Beteiligung eines Fünftligisten. Das waren die Nachrichten. Das Wetter in Deutschland. Nachts oft trocken, an der Nordsee etwas Regen, 16 bis 5 Grad. Morgen häufig trocken, vor allem im Nordwesten, teils Regenschauer und Gewitter. 18 Grad im Sauerland, 27 Grad am Kaiserstuhl. Am Donnerstag im Norden und in der Mitte Schauer und einzelne Gewitter, sonst trocken bei 19 bis 29 Grad. Und am Freitag im Norden zeitweise Regen, im Süden heiter 18 bis 32 Grad. Es ist 23.03 Uhr.
3: Und hier ist der Verkehrsservice für den ARD-Abend. Achtung, Falschfahrer auf der A20 Bad Segeberg-Lübeck zwischen Geschendorf und Mönckhagen kommt Ihnen ein Falschfahrer entgegen. Bitte äußerst rechts fahren, nicht überholen, betrifft die A20 Bad Segeberg-Lübeck zwischen Geschendorf und Mönckhagen kommt Ihnen ein Falschfahrer entgegen. Dann haben wir einen Falschfahrer auf der A31 Leer-Emden zwischen Emden-Wolthusen und Mitte kommt Ihnen auch ein Falschfahrer entgegen. Äußerst rechts fahren, nicht überholen. Falschfahrer auf der A31 Leer-Emden zwischen Emden-Wolthusen und Mitte kommt Ihnen ein Falschfahrer entgegen. Dann haben wir die A1 aktuell, Hamburg Richtung Lübeck. Die Strecke ist zwischen dem Kreuz Bagde Heide und Bad Oldesloe wegen Bauarbeiten gesperrt. Bis morgen früh um 5. A4, Chemnitz Richtung Erfurt. Die Strecke ist zwischen Hohenstein-Ernsthal und Klaucher Ost wegen Bauarbeiten bis morgen früh 5 Uhr gesperrt. Die Umleitung führt über die U50 und die U52. Die A5, Frankfurt-Karlsruhe, ist zwischen dem Kreuz Weinheim und Hirschberg in beiden Richtungen gesperrt wegen Arbeiten an den Hochspannungsleitungen und die Sperrung geht bis morgen früh um 5. A10, Dreieck Spreeau Richtung Schönefelder Kreuz. Die Strecke ist zwischen dem Dreieck Spreeau und Niederlehme nach einem Unfall gesperrt, dadurch Stau. Dann haben wir die A12, Autobahn der Freiheit, Berliner Ring Richtung Frankfurt-Oder. Zwischen Fürstenwalde Ost und Briesen 2 Kilometer stockender Verkehr. Die A17 Dresden-Prag ist zwischen Dresden-Gorbitz und Dresden-Südvorstadt in beiden Richtungen gesperrt wegen Tunnelwartungsarbeiten und zwar bis morgen früh um 5. Und die A24 Hamburg Richtung Berlin ist zwischen Herzsprung und Neuruppin nach einem Unfall gesperrt. A39, wir sind noch längst noch nicht durch. Die A39 Braunschweig Richtung Wolfsburg ist zwischen dem Kreuz Braunschweig Süd und Braunschweig Krautheim wegen Bauarbeiten bis Donnerstag jeweils zwischen 18 und 5 Uhr gesperrt. Und die A40 Duisburg Richtung Venlo ist zwischen Strählen und dem Grenzübergang Strählen wegen Bauarbeiten bis morgen um 6 gesperrt. A46 Düsseldorf Richtung Heinsberg ist zwischen dem Kreuz Holz und dem Dreieck Mönchengladbach-Wandlow nach dem Unfall gesperrt. Und die letzte Meldung ist die A94 München Richtung Passau. Die Einhausung Wimpasing ist wegen Wartungsarbeiten gesperrt.
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3: Heute Nacht hören Sie anders. Mit mir. Ich bin Romy Anders und grüße Sie ganz herzlich. Hi.

Wir haben eine Entwarnung für die A31 Leer Emden. Kein Falschfahrer mehr zwischen Emden-Wolthusen und Mitte. Das ist doch schon mal schön. Die erste Entwarnung. Ihnen eine gute Fahrt durch die Nacht mit der ARD-Hitnacht.

Nochmal die Falschfahrermeldung in der ARD-Hitnacht. Falschfahrer auf der A20 Bad Segeberg-Lübeck zwischen Geschendorf und Mönckhagen kommt Ihnen ein Falschfahrer entgegen. Äußerst rechts fahren, nicht überholen, ist klar. Falschfahrer auf der A20 Bad Segeberg-Lübeck zwischen Geschendorf und Mönckhagen ist ein Falschfahrer unterwegs. 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Dankeschön, ihr Lieben, schon für die sehr, sehr netten Nachtgrüße, die uns hier bereits erreicht haben. Unser Stammhörer Rainer zum Beispiel aus Krefeld schreibt, toll, die ARD-Hitnacht, man muss nichts tun, einfach zuhören, sich freuen und sich entspannen. Ihr seid wunderbar. Lieber Rainer, ihr in Krefeld, ihr seid auch wunderbar. Dankeschön für die netten Zeilen. Und der Helmut aus Göppingen, der hat verdammt gute Ohren. Er schreibt, dass er sich auch mal freut, wenn die Hitnacht kommt, besonders aus Erfurt. Stimmt, in dieser Woche senden wir die ARD-Hitnacht aus Thüringen, aus den Studios von MDR Thüringen. Und dann schreibt er noch, es sind ja viele nach der Hitze erkältet. Ich glaube, die Moderatorin auch. Grüße an alle Hörer und an Rumi Anders. Helmut? Heute ist ja nun der 1. September, meteorologischer Herbstanfang. Das ist wieder die beste Schnupfenzeit, die es losgeht. Ne? Ja, dann mach ich natürlich sofort mit. Ich liebe den Herbst. Und da gehört so ein gemütlicher Herbstschnupfen. Ah, der gehört einfach dazu. Ja.

Achtung Autofahrer, wir haben einen neuen Falschfahrer auf der A81 Stuttgart-Singen. Zwischen dem Kreuz Stuttgart und dem Kreuz Böblingen-Hulb kommt Ihnen ein Falschfahrer entgegen. Äußerst rechts fahren, nicht überholen. Falschfahrer auf der A81 Stuttgart-Singen. Zwischen dem Kreuz Stuttgart und Kreuz Böblingen-Hulb kommt Ihnen ein Falschfahrer entgegen.

0: Kurz nach 12 ist 23.32 Uhr. Der Verkehrsservice in der ARD-Hitnacht mit zwei Falschfahrern. Einmal auf der A20 Bad Segeberg-Lübeck. Zwischen Geschendorf und Mönckhagen kommt Ihnen ein Falschfahrer entgegen. Äußerst rechts fahren, nicht überholen. Und wir haben einen Falschfahrer auf der A81 Stuttgart-Singen. Zwischen dem Kreuz Stuttgart und Kreuz Böblingen-Hulb. Auch dort kommt Ihnen ein Falschfahrer entgegen. Auch dort äußerst rechts fahren und nicht überholen. Weiter auf der A1, Hamburg Richtung Lübeck. Die Strecke ist zwischen dem Kreuz Bargte Heide und Bad Oldesloe wegen Bauarbeiten bis morgen um 5 gesperrt. Und die A4, Chemnitz Richtung Erfurt, ist zwischen Hohenstein-Ernsthal und Klauchau Ost wegen Bauarbeiten auch bis morgen um 5 gesperrt. Die Umleitung führt über die U50 und die U52. Dann die A5, Frankfurt-Karlsruhe, ist zwischen dem Kreuz Weinheim und Hersberg in beiden Richtungen gesperrt wegen Arbeiten an den Hochspannungsleitungen bis um 5 morgen früh. Die A9, Halle-Leipzig Richtung Berlin. Die Strecke ist zwischen Dessau-Süd und Dessau-Ost gesperrt nach einem LKW und oder nach einem Unfall mit zwei LKW gleich. Also auch da die Sperrung. Dann haben wir die A10, Dreieck Spreeau Richtung Schönefelder Kreuz. Zwischen dem Dreieck Spreeau und Niederlehme nach einem Unfall gesperrt. Dadurch Stau. A12, Autobahn der Freiheit, Berliner Ring Richtung Frankfurt-Oder, zwischen Fürstenwalde-Ost und Briesen, 2 Kilometer stockender Verkehr. A17, Dresden-Prag, ist zwischen Dresden-Gorbitz und Dresden-Südvorstadt in beiden Richtungen wegen Tunnelwartungsarbeiten gesperrt, bis um 5. Die A24, Hamburg Richtung Berlin, ist zwischen Herzsprung und Neuruppin nach einem Unfall gesperrt. Und die A39, Braunschweig Richtung Wolfsburg, ist zwischen dem Kreuz Braunschweig-Süd und Braunschweig-Rautheim wegen Bauarbeiten bis Donnerstag gesperrt, immer in der Zeit zwischen 18 Uhr und 5 Uhr. Also jetzt auch. Die A40, Duisburg Richtung Venlo, ist zwischen Strahlen und dem Grenzübergang Strahlen wegen Bauarbeiten bis morgen um 6 gesperrt. Und die A94, letzte Meldung, A94, München Richtung Passau, die Einhausung Wimpasing ist wegen Wartungsarbeiten gesperrt. Das reicht aber auch, ne? Ihnen eine gute Fahrt. Passen Sie gut auf, bleiben Sie wach, kommen Sie gut und sicher und vor allem bald an.
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Unser Stammhörer Andreas aus Friedrichshafen, der hat geschrieben, bitte an alle ausrichten, Doppelpunkt, beste Grüße vom schönen Bodensee aus Friedrichshafen, Baden-Württemberg. Endlich ist es auch bei uns hier unten im Süden des Landes wieder kühler, nachts. Der Andreas ist darüber sehr glücklich und er denkt an alle, die jetzt arbeiten müssen. Vielen Dank für diese sehr, sehr nette Mail, Andreas. Ich bin ja übrigens auch ein Fan der Kühle, keineswegs ein Fan der Wärme. Und gerade jetzt diese Übergangszeit, ne, Anfang September, auch in den Oktober noch rein, das mag ich am meisten. Auch vielleicht, wenn es den einen oder anderen erwischt mit der Nase. Aber so ist es. Der eine hat Rücken, der andere hat Hüfte oder Knie, ich derzeit Nase. Was haben Sie denn? ard-hitnacht@mdr.de. Lasst uns alle etwas bemitleiden. Nachts ist genau die richtige Zeit dazu. ard-hitnacht@mdr.de. Wir freuen uns auf Post.

kurz vor Mitternacht. Sie hören die ARD-Hitnacht. Heute gesendet aus Erfurt, aus dem schönen Thüringen, aus den schönen Studios von MDR Thüringen. Wir wünschen eine schöne Nacht und kommen Sie dann gut rein in den Mittwoch.

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1: Um 0 Uhr mit Milat Kupay. Russlands Präsident Putin hat die von Deutschland angekündigten Sanktionen als schweren Fehler bezeichnet. Auf einer Pressekonferenz sagte Putin, seiner Meinung nach laufe das eindeutig den Interessen des deutschen Volkes zuwider. Außenminister Wadephul hatte zuvor angekündigt, dass das russische Generalkonsulat in Bonn und das russische Haus in Berlin geschlossen werden. Außerdem sollen die Einreisekontrollen für russische Staatsbürger verschärft und der Druck auf die russische Schattenflotte erhöht werden. Grund ist, dass die Bundesregierung Russland für die Sprengstoffdrohne am Leipziger Flughafen verantwortlich macht. Innenminister Dobrindt sagte am Abend, Bauteile, Sprengstoff und die Zündtechnik seien aus anderen hybriden Operationen Russlands bekannt.
2: Die vor Ort festgestellte Technik und das Zusammenspiel der einzelnen Elemente muss als professionell bezeichnet werden und lässt ein hohes Maß an technischer Expertise und erheblichen organisatorischen Aufwand bei der Tatplanung und der Tatdurchführung erkennen. Die abschließende Ausführung des versuchten Anschlags ist dem Bereich von Low-Level-Agenten zuzuordnen.
1: Die Europäische Union hat der Bundesregierung unterdessen Unterstützung zugesichert. Die EU stehe angesichts des russischen Angriffs voll und ganz an der Seite Deutschlands, schrieb Kommissionspräsidentin von der Leyen. NATO-Generalsekretär Rütte betonte, das Bündnis werde seine Mitglieder gegen jegliche Bedrohung verteidigen. Der Vorstand von Volkswagen hat einem Medienbericht zufolge bereits beschlossen, 4 VW-Werke zu schließen. Der Wirtschaftswoche liegt nach eigenen Angaben ein entsprechendes Papier für den Aufsichtsrat vor. Demzufolge soll die Produktion in Emden, Hannover, Zwickau und Neckarsulm zwischen 2031 und 2034 enden. Dem Magazin zufolge kann der Vorstand das am Aufsichtsrat vorbei umsetzen. In den vergangenen Tagen hatte es bei Volkswagen eine Reihe von Betriebsversammlungen gegeben. Hintergrund sind die Sparpläne des Unternehmens. Am Freitag kommt der Aufsichtsrat zusammen, dann könnten Entscheidungen fallen. Borussia Dortmund hat die erste Hürde im DFB-Pokal genommen. Der deutsche Vizemeister setzte sich mit 5:0 beim Fußball-Oberligisten HEBC durch. Der Hamburger Stadtteilverein durfte sich immerhin über einen Rekord freuen. Dank des Umzugs ins Volksparkstadion kamen fast 46.000 Zuschauer. So viele Besucher waren noch nie bei einem DVB-Pokalspiel mit Beteiligung eines Fünftligisten. Das waren die Nachrichten. Und das Wetter in Deutschland, tagsüber vor allem im Nordwesten zeitweise Regenschauer, sonst bei Sonne und Wolken meist trocken, die Temperaturen 18 bis 27 Grad. Und die Zeit, es ist 0:03 Uhr.
3: Der Verkehrsservice in der ARD-Hitnacht. Die A1 Hamburg Richtung Lübeck ist zwischen dem Kreuz Bad der Heide und Bad Oldesloe gesperrt wegen Bauarbeiten bis nachher um 5. A4 Chemnitz Richtung Erfurt. Die Strecke ist zwischen Hohenstein-Ernsthal und Klauchau Ost wegen Bauarbeiten bis um 5 gesperrt. Die Umleitung führt über die U50 und die U52. Dann haben wir die A5 Frankfurt-Karlsruhe. Die Strecke ist zwischen dem Kreuz Weinheim und Hirschberg in beiden Richtungen gesperrt bis um 5. Und die A9 Halle-Leipzig Richtung Berlin ist zwischen Dessau-Süd und Dessau-Ost nach einem Unfall mit 2 Lkw gesperrt. Die A10 Dreieck Spreeau Richtung Schönefelder Kreuz ist zwischen dem Dreieck Spreeau und Niederlehme nach einem Unfall gesperrt und dadurch Stau. A12, Autobahn der Freiheit, Berliner Ring Richtung Frankfurt-Oder, zwischen Fürstenwalde Ost und Briesen, 2 Kilometer stockender Verkehr. Die A17, Dresden-Prag, ist zwischen Dresden-Gorbitz und Dresden-Südvorstadt in beiden Richtungen gesperrt, bis um 5, wegen Tunnelwartungsarbeiten. Und die A39, Braunschweig Richtung Wolfsburg, ist zwischen dem Kreuz Braunschweig-Süd und Braunschweig-Rautheim wegen Bauarbeiten bis Donnerstag, jetzt immer in der Zeit zwischen 18 und 5 Uhr gesperrt. Außerdem die A40, Duisburg Richtung Venlo. Die Strecke ist zwischen Strahlen und dem Grenzübergang Strahlen wegen Bauarbeiten bis um 6 gesperrt. Und die A94, München Richtung Passau. Die Einhausung Wimpasing wegen Wartungsarbeiten gesperrt. Und neu hinzugekommen, München, der Brudermühlstraße ist zwischen B11, Plinganser Straße und Brudermühltunnel in beiden Richtungen bis ca. 5 Uhr gesperrt. Ihr Lieben, ich hoffe, ich habe alles richtig ausgesprochen. Eine gute Fahrt, kommen Sie sicher an. 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Haben wir doch auch gerade darüber gesprochen, dass der eine jetzt gerade Rücken hat, der andere Knie. Sie hören es vielleicht ein bisschen, ich habe derzeit Nase. Das schreiben uns Mario und Alex, stimmt alles. Und man muss auch sagen, überhaupt, Frau hat Körper. Oh. Korrekt. Le Freak, schick, schick. Sexy Körper ist das, ne? Gute Nacht, sexy Körper, hätte er noch dazu schreiben müssen. ARD-Hitnacht@mdr.de. Wir freuen uns über Mails.

0: Wunderschöne Musik, Lieblingshits in der ARD-Hitnacht. N'oubliez jamais, Joe Cocker war das. Der eine, der hat Kopf, der andere Rücken. Ich gerade Nase, also da kann ja, glaube ich, jeder was erzählen. Und Patricia, die wünscht auf jeden Fall gute Besserung und grüßt ganz, ganz herzlich von der vorpommerschen Ostseeküste. Dankeschön, Patricia, fürs Schreiben. Da ist noch jemand am Telefon an der 0800 80 80 110. Hallo, hallo.
1: Hallo, Romy. Ich bin's, Gunnar.
0: Hi.
1: Du, ich bin jetzt 67 Jahre alt und ich habe Knochenschmerzen überall.
0: Ui.
1: Wenn ich dir einen guten Rat geben darf, werde bitte nicht älter. Bleib so, wie du bist. Tschüss, schönen Abend noch.
0: Ich bleibe 19. Gunnar, auch für die nächsten 30 Jahre bleibe ich einfach 19. Ist ein guter Plan.

0: kurz vor halb eins, 0800 80 80 110. Da können Sie uns gerne anrufen. Die Romy hier, hallo.
1: Hallo, liebe Romy Anders. Hier ist der Thomas aus Bad Verisofen.
0: Hi.
1: Ich grüße dich ganz herzlich. Und es ist so schön, dass du da bist. Und wenn du die ARD-Hitnacht moderierst, dann ist die Nacht einfach wunderbar.
0: Ach,
1: es ist so schön. Ich wünsche dir eine ganz schöne Nacht. Lass es dir gut gehen und bis bald.
0: Wie lieb, danke schön. Eine ganz schöne Nacht wünsche ich euch doch auch. Liebe ARD-Hitnacht-Gemeinde, willkommen bei uns und eine gute Zeit. Schöne Zeit mit der ARD-Hitnacht.

0: Es ist kurz nach 1:30. Der Verkehrsservice in der ARD-Hitnacht. Die A1 Hamburg Richtung Lübeck ist zwischen dem Kreuz Bargte Heide und Bad Oldesloe wegen Bauarbeiten gesperrt. Bis 5:00. Die A4 Chemnitz Richtung Erfurt ist zwischen Hohenstein-Ernsthal und Klauchau-Ost wegen Bauarbeiten auch bis 5:00 gesperrt. Die Umleitung führt über die U50 und die U52. Dann haben wir die A5 Frankfurt-Karlsruhe. Die Strecke ist zwischen dem Kreuz Weinheim und Hersberg in beiden Richtungen gesperrt bis 5:00. A9 Halle-Leipzig Richtung Berlin ist zwischen Dessau-Süd und Dessau-Ost gesperrt. Da gab es einen Unfall mit 2 Lkw. Und wir haben die A10, Dreieck Spreeau, Richtung Schönefelder Kreuz. Die Strecke ist zwischen dem Dreieck Spreeau und Niederlehme gesperrt nach einem Unfall und dadurch auch dort Stau. A12, Autobahn der Freiheit, Berliner Ring Richtung Frankfurt-Oder. Zwischen Fürstenwalde-Ost und Briesen 2 Kilometer stockender Verkehr. Die A17, Dresden-Prag, ist zwischen Dresden-Gorbitz und Dresden-Südvorstadt in beiden Richtungen wegen Tunnelwartungsarbeiten gesperrt bis 5:00. A39 Braunschweig Richtung Wolfsburg ist zwischen dem Kreuz Braunschweig Süd und Braunschweig Rautheim wegen Bauarbeiten auch gesperrt, und zwar bis Donnerstag, immer in der Zeit zwischen 18 Uhr und 5 Uhr. Die A40 Duisburg Richtung Venlo ist zwischen Strahlen und dem Grenzübergang Strahlen wegen Bauarbeiten bis 6 Uhr gesperrt. Und die A94 München Richtung Passau, die Einhausung Wimpasing ist wegen Wartungsarbeiten gesperrt.
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0: Mit Romy Anders. Grüße ganz herzlich. Hi. Wünsche eine schöne Nacht.

Liebe Nachtschwärmer und ihr lieben Frühaufsteher, wir haben schon wieder Mittwoch, heute ist der 2. September und das gesamte ARD-Hitnacht-Team wünscht einen guten Start in den neuen Tag.

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0: Der Weg. Herbert Grönemeyer in der ARD-Hitnacht. Sie können uns jederzeit schreiben. Klar, ard-hitnacht@mdr.de oder Sie rufen mal ganz fix an. 0800 80 80 110. Hallo, Grüße in den Norden.
1: Moin, hier ist der Conny aus Hamburg. Meiner Nase geht es gut und meinen Ohren geht es noch besser, denn die hören wieder anders Radio, ne?
0: Ja,

0: genau, Anders, mit Romy Anders. Wir grüßen Hamburg. Und da ist noch jemand aus dem Süden dran. Hallo, hallo.
1: Ja, das ist Michael Helm aus Bayern, aus der nördlichen Oberpfalz. Ich höre täglich eure Sendung. Mhm. Und die Zuhörer möchte ich aus Bayern grüßen. Bleibt mir gesund und zufrieden. Denn die Zufriedenheit, das hat mein Vater immer gesagt, ist das höchste Gut. Die kann man sich nicht kaufen.
0: Das ist total auf den Punkt. Dankeschön für den Anruf. Und da ist noch jemand dran. Hallo, die Rumi hier.
2: Wunderschönen guten Abend, sagt die Anne aus Pößneck.
0: Guten Abend.
2: Hallo Rumi, ich wünsche dir und deiner Nase gute Besserung. Ich habe halt Hüfte. Naja, nur die Harten kommen in Garten.
0: Okay. Wir grüßen Pößneck in Thüringen.

Wir haben eine Gefahreninformation reinbekommen für Mainz-Bodenheim. Dort starke Rauchentwicklung aufgrund eines Großbrandes. Kommt es zu massiver Rauchentwicklung? Je nach Windrichtung kann es zu Sichtbehinderung und Geruchsbelästigung kommen. Die Feuerwehr ist im Einsatz. Handlungsempfehlung: Meiden Sie das betroffene Gebiet. 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
1: Um 1 Uhr mit Milat Kupay. Die Bundesregierung macht Russland für den versuchten Drohnenanschlag am Flughafen Leipzig-Halle verantwortlich. Bundesinnenminister Dobrindt sagte, polizeiliche Ermittlungen, Tatmuster und nachrichtendienstliche Erkenntnisse belegten dies. Außenminister Wadephul kündigte eine ganze Reihe von Gegenmaßnahmen an. Aus Berlin bitte Sönnigsen mit Einzelheiten.
2: Der russische Botschafter wurde einbestellt als offizielles Zeichen des Protests. Dann soll das russische Generalkonsulat in Bonn geschlossen werden, Mitte des Monats. Das ist das Letzte, das es noch gibt. Auch das russische Haus soll geschlossen werden. Das ist eine Kultureinrichtung des russischen Staates mitten in Berlin. Da gab es immer wieder Vorwürfe, dass Russland das nutzt, um Propaganda zu machen und auch für Spionage. Und dann soll es auch noch verschärfte Einreisekontrollen für russische Staatsbürger geben, die eben nach Deutschland reisen.
1: Der Vorstand von Volkswagen hat einem Medienbericht zufolge bereits beschlossen, 4 VW-Werke zu schließen. Der Wirtschaftswoche liegt nach eigenen Angaben ein entsprechendes Papier für den Aufsichtsrat vor. Demzufolge soll die Produktion in Emden, Hannover, Zwickau und Neckarsulm zwischen 2031 und 2034 enden. Dem Magazin zufolge kann der Vorstand das am Aufsichtsrat vorbei umsetzen. In den vergangenen Tagen hatte es bei Volkswagen eine Reihe von Betriebsversammlungen gegeben. Hintergrund sind die Sparpläne des Unternehmens. Am Freitag kommt der Aufsichtsrat zusammen, dann könnten Entscheidungen fallen. Der ukrainische Präsident Selenskyj warnt vor Flügen über Russland. In einer Videobotschaft sagte er, der russische Luftraum werde faktisch geschlossen. Er drohe nicht der zivilen Luftfahrt oder einzelnen Flugzeugen, so Selenskyj. Es werde aber so viele Drohnen im russischen Luftraum geben, dass man dies berücksichtigen müsse. Die Ukraine hatte zuletzt ihre Gegenangriffe auf die russische Infrastruktur verstärkt. Kiew nahm unter anderem Raffinerien, Öldepots und Häfen ins Visier, um die Einnahmen Russlands aus dem Ölgeschäft zu reduzieren. Borussia Dortmund hat die erste Hürde im DVB-Pokal genommen. Der deutsche Vizemeister setzte sich mit 5:0 beim Fußball-Oberligisten HEBC durch. Der Hamburger Stadtteilverein durfte sich immerhin über einen Rekord freuen. Dank des Umzugs ins Volksparkstadion kamen fast 46.000 Zuschauer. So viele Besucher waren noch nie bei einem DFB-Pokal mit Beteiligung eines Fünftligisten. Das waren die Nachrichten. Das Wetter in Deutschland: oft trocken, an der Nordsee etwas Regen, Tiefstwerte 16 bis 5 Grad, tagsüber häufig trocken, vor allem im Nordwesten zeitweise Regenschauer, vereinzelt Gewitter, Höchstwerte 18 Grad im Sauerland bis 27 Grad am Kaiserstuhl. Und die Zeit, es ist 1.03 Uhr.
3: Der Verkehrsservice in der ARD-Hitnacht. Die A1 Hamburg Richtung Lübeck ist zwischen dem Kreuz Bagdeheide Heide und Bad Oldesloe gesperrt wegen Bauarbeiten noch 4 Stunden bis um 5. Die A4 Chemnitz Richtung Erfurt ist zwischen Hohenstein-Ernsthal und Klaucher Ost wegen Bauarbeiten auch bis um 5 gesperrt. Die Umleitung führt über die U50 und die U52. Die A5 Frankfurt-Karlsruhe ist zwischen dem Kreuz Weinheim und Hirschberg in beiden Richtungen gesperrt wegen Arbeiten an Hochspannungsleitungen. Bis um 5 geht die Sperrung, und die A9 Halle Leipzig Richtung Berlin ist zwischen Dessau Süd und Dessau Ost nach einem Unfall mit 2 Lkw gesperrt. Die A10 Dreieck Spreeau Richtung Schönefelder Kreuz ist zwischen dem Dreieck Spreeau und Niederlehme nach einem Unfall gesperrt, dadurch Stau. Dann haben wir die A17 Dresden-Prag ist zwischen Dresden-Gorbitz und Dresden-Südvorstadt in beiden Richtungen wegen Tunnelwartungsarbeiten gesperrt, bis um 5. Und die A39 Braunschweig Richtung Wolfsburg ist zwischen dem Kreuz Braunschweig Süd und Braunschweig Rautheim wegen Bauarbeiten bis Donnerstag jeweils zwischen 18 und 5 Uhr gesperrt. Dann haben wir die A40 Duisburg Richtung Venlo. Die Strecke ist zwischen Strahlen und dem Grenzübergang Strahlen wegen Bauarbeiten bis 6 Uhr gesperrt. Und die A94 München Richtung Passau, Einhausung Wimpasing, ist wegen Wartungsarbeiten gesperrt. So viel von unserer Seite. Bleiben Sie schön wach, bleiben Sie achtsam, kommen Sie gut und sicher und vor allem bald an.
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Willkommen in der ARD Hitnacht. Aus Kempten hat sich Claudia gemeldet. Sie schreibt, da ich oft Spätdienst habe und 50 Kilometer bis nach Hause fahre, erleichtert mir eure tolle Musik die Fahrt ungemein. Ich drehe einfach das Radio auf, singe laut mit, so laut ich kann, und da kann ich auf keinen Fall einschlafen. Also vielen lieben Dank, macht weiter so. Liebe Grüße aus Kempten. Ihr Lieben unterwegs, liebe Claudia, genau wichtig, ganz, ganz wach bleiben und schon achtsam sein, ne? Gerade wer jetzt noch im Auto zu tun hat oder im Bus, Zug, Bahn, wo auch immer. Unser Stammhörer Stefan aus Duisburg fragt, hallo Romy, was magst du denn besonders an der Nachtschicht? Würde mich mal interessieren, ganz liebe Grüße. Stefan, im Nachtdienst, da mag ich, dass es schon mal deutlich entspannter ist als am Tag. Das kennen ja viele von der Arbeit, ne? Tagsüber, wenn die meisten wach sind und fleißig sind, das ist ein Rumgewusel und Gemache. Nachts hast du einfach mal mehr Gemütlichkeit. Nette Leute um dich herum, Henry und die anderen Jungs, die dafür sorgen, dass die Technik läuft, ne, dass er nur hängen bleibt. Es kocht auch immer mal jemand Kaffee. Also, ich mag es entspannt. Noch Fragen? Dann fragt ard-hitnacht@mdr.de.

Achtung Autofahrer, wir haben schon wieder einen Falschfahrer, diesmal auf der A293, Stadtautobahn Oldenburg, Oldenburg-West, Oldenburg-Nord. Zwischen Oldenburg-Nord-Ost und Oldenburg-Etzhorn kommt Ihnen ein Falschfahrer entgegen, äußerst rechts fahren, nicht überholen. Ein Falschfahrer auf der A293, Stadtautobahn Oldenburg, Oldenburg-West, Oldenburg-Nord. Zwischen Oldenburg-Nord-Ost und Oldenburg-Etzhorn kommt Ihnen ein Falschfahrer entgegen. Bitte äußerst rechts fahren und nicht überholen.

Nochmal die Falschfahrermeldung in der ARD-Hitnacht auf der A293, Stadtautobahn Oldenburg, Oldenburg West, Oldenburg Nord. Zwischen Oldenburg, Nadorst und Oldenburg, Etzhorn ist ein Falschfahrer unterwegs. Äußerste Vorsicht, bitte äußerst rechts fahren und nicht überholen. Wir melden, wenn die

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Jetzt ein Song, der handelt über Hiroshima. Warnt vor den verheerenden Folgen von Atomwaffen. Mahnt, dass so etwas wie damals im August 45 in Hiroshima, beziehungsweise ja auch in Nagasaki, dass so etwas nie wieder passieren darf. Ein Lied für den Frieden. Hiroshima in der ARD-Hitnacht.

Zum Glück gerade die Entwarnung für die A293 Stadtautobahn Oldenburg, Oldenburg West, Oldenburg Nord. Kein Falschfahrer mehr zwischen Oldenburg, Nahdorst und Oldenburg, Etzhorn.

0: 1:31 Uhr. Der Verkehrsservice in der ARD hält nach. Zunächst mit einer Gefahreninformation. Mainz-Bodenheim. Dort starke Rauchentwicklung aufgrund eines Großbrandes. Es kommt zu massiver Rauchentwicklung. Je nach Windrichtung kann es da auch zur Sichtbehinderung kommen. Klar, Geruchsbelästigung. Die Feuerwehr ist im Einsatz. Die Handlungsempfehlung: meiden Sie das betroffene Gebiet. Warnbereich Mainz-Bodenheim. So, dann, dass der Falschfahrer weg ist auf der A293, das haben wir schon gebracht. Was aktuell ist, ist die A1 Hamburg Richtung Lübeck. Die Strecke ist zwischen Kreuzberg der Heide und Bad Oldesloe gesperrt wegen Bauarbeiten bis um 5. A4 Chemnitz Richtung Erfurt zwischen Hohenstein-Ernsthal und Klauchau Ost wegen Bauarbeiten auch bis um 5 gesperrt. Die A5 Frankfurt-Karlsruhe ist zwischen dem Kreuz Weinheim und Hirschberg in beiden Richtungen gesperrt bis um 5. Da laufen derzeit Arbeiten an den Hochspannungsleitungen. Und die A9 Halle-Leipzig Richtung Berlin ist zwischen Dessau-Süd und Dessau-Ost gesperrt nach einem Unfall mit 2 LKW. A10 Dreieck Spreeau Richtung Schönefelder Kreuz ist zwischen dem Dreieck Spreeau und Niederlehme nach einem Unfall gesperrt, dadurch auch dort Stau. Und die A17 Dresden-Prag ist zwischen Dresden-Gorbitz und Dresden-Südvorstadt in beiden Richtungen wegen Tunnelwartungsarbeiten bis um 5 gesperrt. Dann haben wir die A39 Braunschweig Richtung Wolfsburg. Die Strecke ist zwischen dem Kreuz Braunschweig-Süd und Braunschweig-Rautheim wegen Bauarbeiten bis Donnerstag jeweils zwischen 18 und 5 Uhr am Morgen gesperrt. A40 Duisburg Richtung Venlo ist zwischen Strahlen und dem Grenzübergang Strahlen wegen Bauarbeiten bis 6 Uhr gesperrt. Letzte Meldung, A94 München Richtung Passau. Die Einhausung Wimpasing ist wegen Wartungsarbeiten gesperrt. Bleiben Sie wach, bleiben Sie achtsam, kommen Sie gut und sicher an.
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0: Mit Romy Anders. Hi, hi.

0: Mittwoch heute schon wieder, der 2. September. Wir wünschen eine schöne Nacht. Sie hören die ARD Hit Nacht. Und Sie wissen, wie Sie uns erreichen können? An der 0800 80 80 110. Die Romy hier, hallo.
1: Hier ist Krischi. Ich habe mal eine Frage. Hm? Könnt ihr mal versuchen rauszukriegen, wie lange die Vollsperrung auf der A9 Richtung Berlin heute ungefähr sein wird? Würde mich freuen. Alles klar, Dankeschön und weiter so. Tschüssi.
0: Tschüssi, Krischi. Ja, das verstehe ich total. Und wir waren vorhin auch im Gespräch mit unseren Kollegen im ARD Hitnacht Verkehrszentrum und die meinten auf der A9, das kann länger dauern, weil gab es einen Unfall mit zwei LKW. A9 Halle Leipzig Richtung Berlin zwischen Dessau Süd und Dessau Ost. Daher dort die Sperrung. Und da kann man noch gar nicht sagen, wie lange das dauert. Also da bleiben wir auf jeden Fall dran. Krischi, danke schon für den Anruf. Und da ist noch jemand, die Romy hier. Hallo.
2: Ja, hallo, ihr Lieben. ARD Hitnacht Moderatoren und Moderatorinnen.
0: Ja.
2: Hier ist der Roland. Ja, erreicht man euch eigentlich immer unter dieser Nummer?
0: Nur klar, 0800 80 80 110. Also Sie können natürlich auch gerne schreiben. Das geht auch immer per Mail. ard-hitnacht@mdr.de. Am Fenster, City. Voilà.

Liebe ARD-Nachtgemeinde, ob im Dienst oder gemütlich daheim, manche brauchen uns ja auch zum Einschlafen und das ist völlig okay. Wir wünschen eine gute Nacht, wir wünschen eine entspannte Zeit und vor allem für euch, die ja gerade arbeiten müsst, wir wünschen euch jemanden, der gerne genau jetzt in dem Moment einen leckeren Kaffee kocht und euch mit einem Lächeln serviert. Das wäre doch was. Und kurz vor zwei, eine schöne Nacht mit der ARD-Hitnacht.

Die ARD-Hitnacht mit der Entwarnung für Mainz-Bodenheim. Vorhin wurde er gewarnt vor starker Rauchentwicklung, weil es da gebrannt hat. Die Warnung wurde jetzt aufgehoben für Mainz-Bodenheim.

Oh Mann, Leute, wir haben schon wieder einen Falschfahrer in Potsdam auf der Notestraße. Zwischen der A115 Potsdam-Babelsberg und Wetzlarer Straße kommt Ihnen ein Falschfahrer entgegen. Äußerst rechts fahren, nicht überholen. Falschfahrer in Potsdam auf der Notestraße. Zwischen der A115 Potsdam-Babelsberg und Wetzlarer Straße ist ein Falschfahrer unterwegs.

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1: Um 2 Uhr mit Milat Kupay. Russlands Präsident Putin hat die von Deutschland angekündigten Sanktionen als schweren Fehler bezeichnet. Auf einer Pressekonferenz sagte Putin, seiner Meinung laufe das eindeutig den Interessen des deutschen Volkes zuwider. Die Bundesregierung plant, das russische Generalkonsulat in Bonn und das russische Haus in Berlin zu schließen. Außerdem sollen die Einreisekontrollen für russische Staatsbürger verschärft und der Druck auf die russische Schattenflotte erhöht werden. Die Bundesregierung macht Russland für die Sprengstoffdrohne am Leipziger Flughafen verantwortlich. Innenminister Dobrindt sagte am Abend, Bauteile und Sprengstoff seien aus anderen hybriden Operationen Russlands bekannt.
2: Die vor Ort festgestellte Technik und das Zusammenspiel der einzelnen Elemente muss als professionell bezeichnet werden und lässt ein hohes Maß an technischer Expertise und erheblichen organisatorischen Aufwand bei der Tatplanung und der Tatdurchführung erkennen. Die abschließende Ausführung des versuchten Anschlags ist dem Bereich von Low-Level-Agenten zuzuordnen.
1: Der Vorstand von Volkswagen hat einem Medienbericht zufolge bereits beschlossen, 4 VW-Werke zu schließen. Der Wirtschaftswoche liegt nach eigenen Angaben ein entsprechendes Papier vor. Demnach soll die Produktion in Emden, Hannover, Zwickau und Neckarsulm zwischen 2031 und 2034 enden. Laut Magazin kann der Vorstand das am Aufsichtsrat vorbei umsetzen. In den vergangenen Tagen hatte es bei Volkswagen eine Reihe von Betriebsversammlungen gegeben. Hintergrund sind die Sparpläne des Unternehmens. Am Freitag kommt der Aufsichtsrat zusammen, dann könnten Entscheidungen fallen. Als Vergeltung für